Musik aus dem Ballett Coppelia von Leo Delib. In einer Aufnahme von 1977. Kurt Eichhorn dirigierte das Münchner Rundfunkorchester. Als nächstes hören wir die Sonate für Horn und Klavier F-Dur, Opus 17 von Ludwig van Beethoven. Eine Aufnahme mit Mischa Greul Horn und Sung Yun Hu Klavier.

Hornist Mischa Greul und die Pianistin Sung Yun-Hu mit der Hornsonate F-Dur Opus 17 von Ludwig van Beethoven. 2.42 Uhr, hier ist das ARD-Nachtkonzert, jetzt mit der Suite aus dem Ballett Pulcinella von Igor Strawinsky. Das New York Philharmonic spielt unter Leitung von Pierre Boulez.

Die Pulcinella-Suite von Igor Stravinsky mit dem New York Philharmonic unter Leitung von Pierre Boulez, aufgenommen 1975. Johannes Brahms ist unser nächster Komponist. Seine Variationen über ein Thema von Paganini A-Moll, Opus 35, werden gespielt von Elisabeth Leonskaya.

Elisabeth Leonskaja, 1990, mit den Variationen über ein Thema von Paganini, Opus 35 von Johannes Brahms. Damit kommen wir noch zu Wolfgang Amadeus Mozart und seinem Violinkonzert D-Dur, Köchelverzeichnis 271a. Alina Pogostkina ist die Solistin, Reinhard Göbel dirigiert das WDR-Sinfonieorchester Köln.

Alina Pogoskina und das WDR-Sinfonieorchester Köln unter Leitung von Reinhard Göbel, 2014 in der Residenz Würzburg. Mit dem Violinkonzert, Köchelverzeichnis 271a von Wolfgang Amadeus Mozart. Mit Joshua Bell geht's zu den 4 Uhr Nachrichten. Er spielt noch Fritz Kreislers Rondino über ein Thema von Beethoven.

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1: Um 4 Uhr mit Juliette Groß. Mitten im Iran-Krieg haben die USA und Saudi-Arabien ein Atomabkommen geschlossen. Das hat das US-Energieministerium mitgeteilt. Demnach geht es um ein ziviles Programm. Es werde sichergestellt, dass Saudi-Arabien keine Atomwaffen entwickeln könne. Aus der Nachrichtenredaktion Pascal Küpper.
2: Schon länger war über ein solches Abkommen diskutiert worden. Jetzt ist die Rede von einer jahrzehntelangen Partnerschaft mit milliardenschweren Aufträgen für die US-Atomindustrie. Nach amerikanischen Angaben wird es Saudi-Arabien ermöglicht, Reaktoren zu bauen, Uran anzureichern und radioaktive Abfälle wieder aufzubereiten. Die Sorge vor einem Wettrüsten im Nahen Osten ist groß. Saudi-Arabiens Kronprinz bin Salman hat zwar mehrfach gesagt, sein Land strebe keine Atomwaffen an, aber im Falle einer iranischen Atombombe wolle man gleichziehen.
1: Die Vorsitzenden der Unionsparteien haben sich auf einen Kandidaten für den Fraktionsvorsitz im Bundestag geeinigt. Es ist der bisherige Kanzleramtsminister Thorsten Frey. Er wird sich in der kommenden Woche in einer Sondersitzung der Unionsfraktion zur Wahl stellen. Das Amt muss neu besetzt werden, weil Jens Spahn zurückgetreten ist. Innerhalb der Union gab es heftige Kritik an seiner Entscheidung, ein gemeinsames Kind mit seinem Ehemann von einer Leihmutter in den USA austragen zu lassen. Wer Nachfolger Freis als Kanzleramtsminister werden soll, ist noch nicht bekannt. Bundesaußenminister Wadephul besucht heute Südafrika. Es ist die letzte Station seiner viertägigen Afrika-Reise. Aus der Nachrichtenredaktion Thorsten Lange.
3: Südafrika ist der mit Abstand wichtigste Wirtschaftspartner Deutschlands auf dem afrikanischen Kontinent. Und entsprechend sieht das Programm aus. Der CDU-Politiker wird zunächst Siemens Energy besuchen und sich die Produktion zeigen lassen. Das Unternehmen baut dort unter anderem Turbinen und Generatoren für Kraftwerke, stattet Solar- und Windparks aus. Politisch eint beide Länder, dass sie bei Konflikten auf Zusammenarbeit setzen und nicht so sehr auf Alleingänge.
1: Die EU-Kommission hat der milliardenschweren Übernahme des Hollywood-Konzerns Warner Brothers durch den Konkurrenten Paramount zugestimmt, allerdings unter Auflagen. Paramount muss seine Beteiligung am Filmverleiher United International Pictures aufgeben. Denn die EU-Kommission befürchtet, dass das Unternehmen nach der Übernahme schlechtere Konditionen für die Kinobetreiber durchsetzen könnte, zum Nachteil der europäischen Verbraucher. Im Bereich der Filmproduktion sieht die Kommission dagegen keine Gefahr für den Wettbewerb. Das waren die Nachrichten. Das Wetter in Deutschland. Am Tage mehr Wolken und etwas Regen im Südwesten und im Ostseeumfeld oft heiter. Höchstwerte 18 bis 24 Grad. Im Südwesten 27 Grad. Am Freitag freundlich. Es ist 4.03 Uhr.
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4: Mit Werken von Antonio Rossetti, Gioachino Rossini und Camille Saint-Saëns. Von Antonio Rossetti haben wir das Hornkonzert S-Dur im Programm. Eine Aufnahme mit Andrew Joy und dem Kölner Rundfunkorchester. Die Leitung hat Johannes Goretzky.

Das Hornkonzert S-Dur von Antonio Rossetti. Andrew Joy war der Solist, Johannes Goritzky dirigierte das Kölner Rundfunkorchester. Das folgende Fagottkonzert stammt von Gioachino Rossini und wir hören eine Aufnahme mit Patrick Deritis und dem Philharmonischen Orchester Würzburg, dirigiert von Enrico Calesso.

Patrick Derytis und das Philharmonische Orchester Würzburg, 2014 in der Würzburger Musikhochschule mit dem Fagottkonzert von Gioachino Rossini. Die Leitung hatte Enrico Calesso. Die Wiener Symphoniker beenden diese Stunde jetzt mit dem sinfonischen Gedicht La Jeunesse d'Hercule von Camille Saint-Saëns. Dirigent ist Georges Prêtre.

Die Jugend des Herkules. Sinfonisches Gedicht, Opus 50 von Camille Saint-Saëns. Mit den Wiener Symphonikern unter Leitung von Georges Prêtre. Es wird gleich 5 Uhr. Bis zu den Nachrichten jetzt noch die Tarantella aus der Suite Italienne von Igor Stravinsky. Viktoria Mulova und Katja Labeck.

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1: Um 5 Uhr mit Juliette Groß. Mitten im Iran-Krieg haben die USA und Saudi-Arabien ein Atomabkommen geschlossen. Das hat das US-Energieministerium mitgeteilt. Demnach geht es um ein ziviles Programm. Es werde sichergestellt, dass Saudi-Arabien keine Atomwaffen entwickeln könne. Aus der Nachrichtenredaktion Pascal Küpper.
2: Schon länger war über ein solches Abkommen diskutiert worden. Jetzt ist die Rede von einer jahrzehntelangen Partnerschaft mit milliardenschweren Aufträgen für die US-Atomindustrie.

0: Nach amerikanischen Angaben wird es Saudi-Arabien ermöglicht, Reaktoren zu bauen, Uran anzureichern und radioaktive Abfälle wieder aufzubereiten. Die Sorge vor einem Wettrüsten im Nahen Osten ist groß. Saudi-Arabiens Kronprinz bin Salman hat zwar mehrfach gesagt, sein Land strebe keine Atomwaffen an, aber im Falle einer iranischen Atombombe wolle man gleichziehen.
1: Die Vorsitzenden der Unionsparteien haben sich auf einen Kandidaten für den Fraktionsvorsitz im Bundestag geeinigt. Es ist der bisherige Kanzleramtsminister Thorsten Frey. Er wird sich in der kommenden Woche in einer Sondersitzung der Unionsfraktion zur Wahl stellen. Das Amt muss neu besetzt werden, weil Jens Spahn zurückgetreten ist. Innerhalb der Union gab es heftige Kritik an seiner Entscheidung, ein gemeinsames Kind mit seinem Ehemann von einer Leihmutter in den USA austragen zu lassen. Wer Nachfolger Freis als Kanzleramtsminister werden soll, ist noch nicht bekannt. Bundesaußenminister Wadephul besucht heute Südafrika. Es ist die letzte Station seiner viertägigen Afrika-Reise. Aus der Nachrichtenredaktion Thorsten Lange.
2: Südafrika ist der mit Abstand wichtigste Wirtschaftspartner Deutschlands auf dem afrikanischen Kontinent. Und entsprechend sieht das Programm aus. Der CDU-Politiker wird zunächst Siemens Energy besuchen und sich die Produktion zeigen lassen. Das Unternehmen baut dort unter anderem Turbinen und Generatoren für Kraftwerke, stattet Solar- und Windparks aus. Politisch eint beide Länder, dass sie bei Konflikten auf Zusammenarbeit setzen und nicht so sehr auf Alleingänge.
1: Waldbrände sorgen weiterhin in mehreren europäischen Ländern für Gefahr. An der französischen Atlantikküste bei Bordeaux sind am Nachmittag mehrere Orte und auch ein Campingplatz mit 3.500 Urlaubern evakuiert worden. Auch ein Strand, an dem sich 600 Fahrzeuge befanden, wurde geräumt. Auch Spanien kämpft weiter mit zahlreichen Bränden. Laut Rettungsdienst mussten unter anderem im Südwesten von Madrid mehrere Gemeinden evakuiert werden. Das waren die Nachrichten. Das Wetter in Deutschland. Tagsüber mehr Wolken und etwas Regen im Südwesten und im Ostseeumfeld oft heiter. Höchstwerte 18 bis 27 Grad. Am Freitag freundlich Richtung Norden ein paar Schauer, im Norden 19 bis 30 Grad. Am Samstag freundlich, im Norden vereinzelt Schauer. Es ist 5.03 Uhr.
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4: Mit Friedrich von Flotow geht's in die letzte Runde dieses Nachtkonzerts. Ulf Schirmer und das Münchner Rundfunkorchester präsentieren die Ouvertüre aus der Operette La Veuve Grappin.

Die Ouvertüre aus der Operette La Veuve Grappin von Friedrich von Flotho mit dem Münchner Rundfunkorchester unter Leitung von Ulf Schirmer. Daran schließt sich jetzt ein Satz aus der Violinsonate Nummer 1 von Luis Ferranc an. Daniele Orlando an der Violine, Linda Di Carlo am Klavier.

mit dem zweiten Satz aus der Violinsonate Nummer 1 C-Moll von Louis Ferranc wurde es 5.13 Uhr. In unserem ARD-Nachtkonzert folgt nun die Streichersonate Nummer 1 von Gioachino Rossini. Das Orchester Landen Musici unter Leitung von Mark Stevenson.

Gioachino Rossini im ARD-Nachtkonzert. Wir hörten seine Streichersonate Nummer 1, gespielt vom Orchester London Musici unter Leitung von Mark Stevenson. Mit dem Pianisten Andras Schiff und Erinnerungen von Friedrich Smetana geht's jetzt nach Böhmen.

Erinnerungen an Böhmen, Opus 12 von Friedrich Smetana, in einer Aufnahme von 1998 mit Andras Schiff. Es ist 5.37 Uhr. In unserem ARD-Nachtkonzert jetzt der Kopfsatz aus dem Klarinettenkonzert Nummer 4 B-Dur von Jean-Xavier Lefebvre. Eduard Brunner ist der Solist, Reinhard Göbel dirigiert das Münchner Kammerorchester.

Eduard Brunner war der Solist im Klarinettenkonzert Nummer 4 von Jean-Xavier Lefebvre. Wir hörten den ersten Satz daraus. Das Münchner Kammerorchester spielte unter Leitung von Reinhard Köbel. Und hier ist noch das London Symphony Orchestra unter Leitung von Richard Bonning.

Der blaue Vogel und die Prinzessin Florissa. Aus dem Ballett Dornröschen von Peter Tschaikowski. Richard Bonning dirigierte das London Symphony Orchestra. Beschließen wollen wir diese Sendung mit Maris Jansons und dem Philadelphia Orchestra. Wir hören noch den Foxtrott aus der ersten Jazz-Suite von Dmitri Schostakowitsch und wünschen Ihnen einen guten Start in diesen Donnerstag.

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1: 6 Uhr. Die USA wollen Saudi-Arabien dabei helfen, ein Atomprogramm aufzubauen. Die Energieminister beider Länder haben dafür jetzt ein Abkommen unterzeichnet. Carsten Kühntop.
2: Die Saudis möchten die Atomkraft zur Stromversorgung nutzen. Das würde es ihnen erlauben, mehr Erdöl ins Ausland zu verkaufen. Teile der Vereinbarungen sind geheim. Kritiker fürchten, sie könnten es den Saudis erlauben, Uran bis zur Waffenfähigkeit anzureichern. Die US-Regierung widerspricht dem. Ungewöhnlich, die Saudis verzichten auf besonders strenge Inspektionen durch die UN. Diese Aufgabe fällt stattdessen Amerika zu. Warum Präsident Trump dem Deal mit den Saudis ausgerechnet jetzt zugestimmt hat, ist unbekannt. Er und seine Familie haben jedoch beträchtliche unternehmerische Interessen in Saudi-Arabien.
1: Die pro-iranische Houthi-Miliz im Jemen hat nach ihren eigenen Angaben 2 saudische Öltanker im Roten Meer beschossen. Die Schiffe seien mit Raketen und Drohnen attackiert worden. Die Houthi-Miliz hatte am Montag eine Seeblockade gegen Saudi

0: arabische Häfen verkündet. Damit entwickelt sich die Meerenge von Bab el-Mandab im Roten Meer nach der Straße von Hormuz zu einem weiteren Krisenpunkt für die Frachtschifffahrt. Die ukrainische Regierung hat eine Dringlichkeitssitzung des UN-Sicherheitsrates beantragt. Der geschäftsführende Außenminister Sibiya sagte, in den letzten Tagen habe das russische Militär mindestens 3 zivile Frachtschiffe im Schwarzen Meer bombardiert. Dabei habe es Tote und Verletzte gegeben. Moskau gefährde damit die globale Lebensmittelsicherheit. Im Schwarzen Meer ist es in den letzten Wochen wiederholt zu gegenseitigen Angriffen der Ukraine und Russlands gekommen. Russland wirft Kiew vor, zivile Schiffen für den Transport militärischer Güter zu nutzen. Wegen der Waldbrände an der französischen Atlantikküste sind bei Bordeaux Teile eines Urlaubsortes evakuiert worden. Etwa 700 Bewohner mussten ihre Häuser verlassen. Außerdem wurde ein Campingplatz geräumt. 3.500 Touristen wurden in einem Ort weiter nördlich untergebracht. Auch ein Strand wurde evakuiert. Hunderte Feuerwehrleute und auch Löschflugzeuge sind im Einsatz. In Spanien wurden mehrere Gemeinden in der Hauptstadtregion Madrid geräumt wegen Waldbränden. Das Deutsche Forschungszentrum für künstliche Intelligenz in Saarbrücken sieht den jüngsten KI-Zwischenfall bei der US-Firma OpenAI mit Sorge. Bei einem Sicherheitstest hatten KI-Modelle des Unternehmens eigenständig gehandelt und versucht, eine weit verbreitete Programmierplattform anzugreifen. Der geschäftsführende DFKI-Direktor Slusalek sagte dem SR, der Vorfall müsse ein Weckruf für Politik und Gesellschaft sein. Man müsse hier weltweit zusammenarbeiten.
1: Da gibt es jetzt Aktivitäten. Wir haben zum Beispiel einen Vorschlag für ein KI Security and Safety Institut hier gemacht in Deutschland. Der wichtige Punkt ist hier aber, das sind alles Forschungsfragen. Wir wissen in vielen Fällen nicht, wie wir das am besten einhegen können. Aber hier müssen wir jetzt die besten Köpfe und die besten Organisationen in Deutschland, in Europa zusammenbringen, um diese Herausforderungen jetzt sehr kurzfristig adressieren zu können. Und dafür sind entsprechende öffentliche Mittel auch notwendig, um das überhaupt machen zu können.
0: Wegen des Streiks der Saarbahnfahrer ist seit heute früh ein Schienenersatzverkehr eingerichtet. Nach Angaben der Saarbahn fahren die Busse zunächst bis einschließlich Sonntag. Am Wochenende werden die Fahrzeiten wegen des Nauwieser Viertelfests teilweise ausgeweitet. Sollte der Streik länger dauern, will die Saarbahn das Ersatzangebot künftig anpassen. Kurzfristig anpassen. Das Ende des Arbeitskampfs ist weiter offen. Es ist schon der 8. Streik im aktuellen Tarifkonflikt bei der Saarbahn. Dazu aufgerufen hatte die Gewerkschaft Deutscher Lokomotivführer GDL. Und das waren die Nachrichten mit Christian Koch. 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
2: Es ist ein bisschen wie beim Murmeltiertag hier heute Morgen oder beziehungsweise morgens beim Wetter. Die Temperaturen sind die ganze Woche gleich, 22 bis 26 Grad auch heute und dazu wieder diese Dekorationsquellwolken, aus denen aber kein Regen fällt. Morgen Werte bis 29 Grad, viel Sonnenschein, paar Schleierwolken und wir gucken gerne auch noch aufs Wochenende. Am Samstag sonnig bis 32 Grad, Sonntag ein paar mehr Wolken, Temperaturen bis 25 Grad und da kann es zwischendurch auch mal Gewitter geben. Aktuell ist aus der SR Verkehrsredaktion um 6.04 Uhr und da gibt es keine Störungsmeldungen der Polizei. Kommen Sie gut an heute Morgen.
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2: Es geht wieder nachts, meine ich. Also so ohne Ventilator, ohne nasse Bettdecke morgens aufwachen. Wir schlafen wieder ganz normal. Ich bin wirklich dankbar dafür. Also die Temperaturen fühlen sich jetzt auch irgendwie ein bisschen ungewöhnlich an. Nach so langer Zeit mit Hitze ist es so frisch morgens, dass ich der Sache irgendwie nicht traue. Einen guten Start in den Donnerstag, wünscht Holger Büchner.

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0: The Warning Sign, Mika Miller, eine Stimme, die wir uns unbedingt merken sollten. Warm, stark, straight. Wir mögen sie. 12:06 ist es. Guten Morgen. Nach dem Rücktritt von Jens Spahn als Fraktionschef fallen in der Union wichtige Personalentscheidungen. Spahns Nachfolger soll ja Kanzleramtsminister Thorsten Frei werden. Nächste Woche Mittwoch kommt da die Fraktion zu einer Sondersitzung zusammen, um darüber abzustimmen. Offen bleibt zunächst, wer den Posten von Frei als Kanzleramtsminister dann übernehmen soll. Katrin Aue sortiert die Situation für uns ein bisschen.
1: Einer meldet sich sogar aus Afrika. Außenminister Johann Wadephul von der CDU, gerade auf Dienstreise.
2: Thorsten Frei ist genau der richtige Mann, den die CDU-CSU-Fraktion jetzt braucht.
1: Und auch im Inland sind die Reihen geschlossen. Lob für die Personalie Thorsten Frei kommt etwa von Alexander Hoffmann von der CSU, der den Job des Unionsfraktionschefs gerade kommissarisch macht.
3: Ich begrüße diesen Vorschlag ausdrücklich.
1: Dieser Vorschlag kommt von den Vorsitzenden von CDU und CSU, Friedrich Merz und Markus Söder. Sie wollen Thorsten Frei als Nachfolger von Jens Spahn. Der ist am Samstag nach massiver Kritik zurückgetreten, wegen seines Umgangs mit dem Thema Leihmutterschaft. Nun also Thorsten Frei. Seit gut 14 Monaten ist er Kanzleramtschef. Jetzt soll er an der Spitze der Unionsfraktion für stabile Mehrheiten im Bundestag sorgen. Keine leichte Position. Immerhin hat die schwarz-rote Koalition dort nur eine knappe Mehrheit. Der parlamentarische Geschäftsführer der Fraktion, Steffen Bilger, zeigt sich zufrieden mit Frei als Kandidat für den Posten.
4: Er kennt die Fraktion in- und auswendig als ehemaliger erster parlamentarischer Geschäftsführer. Er weiß, worauf es ankommt, die Fraktion stark zu vertreten, aber auch den Zusammenhalt in der Koalition in den Mittelpunkt zu stellen.
1: Für den Koalitionspartner SPD äußert sich Dirk Wiese, ebenfalls zuversichtlich. Er ist parlamentarischer Geschäftsführer der SPD-Fraktion und kennt Thorsten Frei lange.
5: Ich denke, dass die Zusammenarbeit hier sehr vertrauensvoll fortgesetzt werden wird. Und von daher setzen wir darauf, dass wir gemeinsam mit ihm den Herausforderungen innen- und außenpolitisch uns stellen werden.
1: Aber ist Thorsten Frei tatsächlich der richtige Mann für den Posten? Immerhin gilt er als loyale rechte Hand des Kanzlers. Kann er die durchaus meinungsstarke Unionsfraktion auch entschlossen gegenüber der Regierung vertreten? Der kommissarische Fraktionschef Hoffmann sagt auf die Frage ja.
3: Die Fraktion hat den Anspruch, eine selbstbewusste Fraktion zu sein, auch gegenüber dem Kabinett der Bundesregierung und auch gegenüber dem Bundeskanzler. Das ist von den Rahmenbedingungen allen Beteiligten bekannt. Und aus meiner früheren Zeit mit ihm bin ich sehr zuversichtlich, dass uns das mit Thorsten Frei sehr gut gelingen wird.
1: Die Politikwissenschaftlerin Julia Reuschenbach betont, mit einem Wechsel von Thorsten Frei an die Fraktionsspitze könnten mehrere Probleme gleichzeitig gelöst werden. Immerhin wollte Frei schon letztes Jahr gerne Fraktionsvorsitzender werden. Und als Kanzleramtschef wurden ihm einige der bisherigen Probleme der Koalition angelastet. Für sie wäre der Jobwechsel
6: potenziell meines Erachtens auf jeden Fall eine Win-Win-Situation, sowohl für den Bundeskanzler als auch für Thorsten Frei. Denn in der jetzigen Konstellation mit Thorsten Frei im Kanzleramt waren ja auch beide, hatte man den Eindruck, und eben am letzten Ende auch die Fraktion, auch nicht ganz zufrieden.
1: Am kommenden Mittwoch soll die Fraktion über Frei als neuen Chef abstimmen. Wer ihn im Fall der Zustimmung im Kanzleramt beerbt, ist noch offen.
0: Stühlerücken nach Spahn-Rücktritt. Frei soll auf jeden Fall Unionsfraktionschef werden. Katrin Aue hatte die Infos für uns. Es ist jetzt 17:45.

0: Ach, das passt musikalisch so schön in die Morgenstimmung. Hier ist der Donnerstagmorgen und wir stehen auf mit Marta Gomez und ihrem Geheimnis Como un Secreto. 22 nach 6 ist es. Hohl soll sie klingen und prall aussehen und sie sollte so einen gelben Fleck vom Liegen irgendwo, also vom Liegen auf dem Boden haben. Dann ist sie richtig süß und saftig, die Wassermelone. Dorothee Riemer aus der Redaktion hat Wassermelonenvorräte angelegt. Sie meint, davon kann man eigentlich nie genug im Kühlschrank haben.
1: Im Sommer, wenn es so richtig warm ist, verschwende ich nach Herzenslust Wassermelone. Lasse ich mich im Rest des Jahres von ökologischen Überlegungen leiten, nur im Juni heimische Erdbeeren und keine Heidelbeeren aus Peru, setzt, sobald es warm wird, alle Vernunft aus. Auf Wassermelone, leider ja auch weit gereist aus Südeuropa, mag ich nicht verzichten. Ich brauche kein Eis am Stiel und auch kein Getränk mit Eiswürfeln. Wenn ich eine kühlschrankkalte Wassermelone essen kann, ist alles in Ordnung. Ich kann mich daran auch nie satt essen. Was sagen Sie? Kein Wunder? Hat ja auch keine Nährstoffe? Stimmt, aber dafür viel Zucker und sie tropft und klebt so herrlich. Klar, es gibt bestimmt irgendwo YouTube-Videos, in denen ich die richtige Schneidetechnik, Aufteilung der Stücke und das manierliche Essen nachschauen kann. Viel lieber beiße ich aber einfach rein und lasse den Saft auf meine Beine tropfen. Das macht nämlich überhaupt nichts, denn ich sitze ja im Freibad oder am Strand oder an irgendeinem See und schaue aufs Wasser. Sie wissen schon, so ganz entspannt und mit leerem Kopf. Und dabei bin ich mit lieben Menschen zusammen, denn Wassermelonen muss man unbedingt immer teilen. Und zwar verschwenderisch.
0: Ist Ihnen jetzt auch richtig sommerlich? Mir auch.

0: Es ist 6.30 Uhr.
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0: Atomabkommen zwischen USA und Saudi-Arabien. Die Energieminister beider Länder haben es unterschrieben. Die Saudis wollen mit Hilfe der USA Atomkraft zur Stromerzeugung nutzen. Kritiker befürchten, die Vereinbarung könnte es dem Staat auch ermöglichen, Uran bis zur Waffenfähigkeit anzureichern. Ukraine beantragt Sitzungen des UN-Sicherheitsrats. Außenminister CBH sagte, in den vergangenen Tagen habe das russische Militär mindestens 3 zivile Frachtschiffe im Schwarzen Meer bombardiert. Dabei habe es Tote und Verletzte gegeben. Moskau gefährde damit die globale Lebensmittelsicherheit. Und Kunstbiennale Venedig geht gegen den Stopp der EU-Fördergelder rechtlich vor. Die Stiftung teilte mit, das Geld sei für die Förderung junger Filmschaffender gedacht gewesen und habe nichts mit der russischen Beteiligung an der Biennale zu tun. Die EU wirft den Veranstaltern dagegen vor, mit der Wiedereröffnung des russischen Pavillons gegen den Geist der Russland-Sanktionen zu verstoßen. Die gestrichenen Fördergelder belaufen sich auf 2 Millionen Euro für 3 Jahre. 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Das Wetter im Saarland ist sonnig, Temperaturen 22 Grad an Saarblies und Nied und 26 Grad im Hochwald. Der Freitagmorgen bringt ähnliches Wetter mit dünnen Schleierwolken, so wie heute 25 bis 29 Grad. Und wir gucken noch aufs Wochenende. Das wird eigentlich sehr schön. Kleine Einschränkung gibt es Samstag. Temperaturen bis 32 Grad mit ein paar Dekorationswolken am Sonntag. Ein paar mehr Wolken. Es kann stellenweise Schauer geben, aber die Werte liegen immer noch bei 21 bis 25 Grad. Aktuelles aus der SR-Verkehrsredaktion um 6.31 Uhr. Vorsicht auf der A620. Saloy Richtung Saarbrücken, in Höhe Völklingen-Ost derzeit Gefahr durch ein liegen gebliebenes Fahrzeug. Ich wünsche Ihnen eine gute Fahrt heute Morgen.
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0: Hallo, hier ist Holger Büchner, ich grüße Sie. Wenn Moderatoren von SR Kultur mal vergessen haben, sich zu odorieren am Morgen, kein Problem. Im Studio hier hat Kollege Roland Kunz so ein, ich hol's mal gerade, so ein kleines orientalisches Kosmetikfläschchen abgestellt. Ich weiß nicht genau, was da drin ist. Kann ich auch nicht lesen, weil es zu klein gedruckt ist. Aber alle Kollegen, die es dann hier schon mal benutzen, riechen direkt nach knusprigen Spekulatius. Also so wie ich jetzt. Danke, Roland.

Da vibet der Reggae-Beat durch. Guten Morgen um 6.36 Uhr. Hitchcock-Stammkomponist Bernard Herrmann gehört zu den großen Inspirationen von John Williams. Er beeinflusst ihn vor allem bei der Orchestration. Welche Instrumente setze ich wann und wie ein? Und ihn fasziniert Herrmanns Faible für präzise und sich ja oft wiederholende Motive und eben sein feines Gespür für Melodien. Bei den Star Wars-Kompositionen hat John Williams all das angewandt. Jetzt ein bisschen epochal, The Rise of Skywalker.

0: Monumental, The Rise of Luke Skywalker von John Williams. Dafür gab es eine Oscar-Nominierung. 6.41 Uhr an diesem Donnerstagmorgen. Taylor Swift und die Lyrikerin Sylvia Plath haben auf den ersten Blick wirklich nichts gemeinsam. Aber es gibt ein neues Essay, das gerade erschienen ist, auf Deutsch. Geschrieben hat es die US-amerikanische Autorin Maggie Nelson. Und sie untersucht darin genau diese Gemeinsamkeiten. Der Titel The Slicks über Sylvia Plath und Taylor Swift. Sally Charelle Delin aus unserer Literaturredaktion. Auf den ersten Blick scheinen die beiden Künstlerinnen in ihrem Tun ja du wirklich ziemlich weit voneinander entfernt.
1: Ja, das stimmt. Auf den ersten Blick, wie du sagst. Sylvia Plath kennen wir ja durch ihre düster schweren Gedichte. In denen geht es viel um Tod, um Identität und auch um Ruhm. 1963 hat sie sich in einer schweren depressiven Episode das Leben genommen. Ja, und Taylor Swift scheint da erstmal ein ganz extremes Gegenteil zu sein. Von ihr kennen wir diese fröhlich soften Popsongs. Hier und da auch mal ein gebrochenes Herz, das besungen wird. Kürzlich hat sie den NFL-Spieler Travis Kelce geheiratet. Also Taylor Swift führt wirklich ein Leben, das doch sehr geordnet und auch glücklich zu sein scheint.
0: Ja, und was haben die beiden dann doch gemeinsam, dass sie Thema in einem Essay sind?
1: Ja, zuallererst sind sie beide Künstlerinnen und sie schreiben beide Texte, zwar in einem unterschiedlichen Genre, aber Worte spielen für beide eine wirklich große Rolle. Auch darum geht es in Maggie Nelsons Essay. Mit der Dichtung hat sich Sylvia Plath eine sehr angesehene Form ausgesucht. Taylor Swift wird aber für ihr Songschreiben öfter belächelt. Aber es gibt noch mehr, das die beide gemeinsam haben. Erfolg und Ruhm, nämlich das Streben danach. Und Erfolg und Ruhm, das war was, nachdem sich Sylvia Plath auf jeden Fall sehr gesehnt hat, Zeit ihres Lebens. Sie hat auch mal geschrieben, ich werde schuften und schuften, bis ich es in die Gazetten schaffe, in The Slicks, und darauf bezieht sich auch der Titel des Essays. Taylor Swift hat sich auch nach Ruhm und Erfolg gesehnt. Sie ist mit 14 Jahren mit ihrer Familie nach Nashville, Tennessee gezogen, weil es eben dort für sie mehr Möglichkeiten gab, erfolgreich zu sein. Nur hatte dann Taylor Swift auch diesen Durchbruch Zeit ihres Lebens. Sylvia Plaths Gedichte, muss man sagen, die sind ja erst nach ihrem Tod so richtig berühmt geworden, und sie hat von ihrem großen Erfolg nichts mehr mitbekommen.
0: Und die beiden haben ja nicht nur beide Texte geschrieben oder schreiben noch. Sie nutzen ja jeweils auch ihr eigenes Leben so ein bisschen als Inspiration für ihre Kunst.
1: Ja, und man muss sagen, dafür sind bzw. wurden beide auch mit ähnlicher Kritik konfrontiert. Maggie Nelson schreibt, dass bei beiden Künstlerinnen auf ein ähnliches Skript zurückgegriffen wird, so nennt sie das. Ich zitiere mal, das routinemäßige Beschämen dafür, das Private öffentlich zu machen. Die Forderung, die Künstlerin solle sich endlich mal Themen außerhalb ihrer selbst suchen. Der Vorwurf, ihre Verletzlichkeit sei unecht oder nur eine manipulative Marketingstrategie. Also Nelson kritisiert, dass gerade Frauen schon immer dieser, Zitat, Verhöhnung des Persönlichen ausgesetzt sind.
0: Ist der Essay jetzt was für Fans von Taylor Swift oder Sylvia Plath, oder an wen richtet sich das Ganze?
1: Ja, also ich kann von mir berichten, ich war jetzt vorher kein Swiftie und so würde ich mich jetzt auch nach der Lektüre nicht bezeichnen, aber eine gewisse Faszination hat mich beim Lesen auf jeden Fall gepackt. Maggie Nelson zitiert auch immer wieder Songs von Swift und Gedichte von Plath und zieht da Vergleiche und Parallelen, und da kann auf jeden Fall der ein oder andere Ohrwurm und auch die ein oder andere Gedichtzeile hängen bleiben, so war das jedenfalls bei mir. Der Text ist also was für Leserinnen und Leser, die hinter die Fassade blicken wollen von zwei Künstlerinnen und auch ein bisschen tiefer gehen, darüber nachdenken wollen, welche Gemeinsamkeiten diese beiden Frauen haben, trotz ihrer scheinbaren Unterschiede. Man muss auch sagen, es ist ein sehr anspruchsvoller Text. Nelson bezieht sich darin oft auf andere, die über Swift und Plath geschrieben haben, und greift auch verschiedene Thesen auf. Dieser Text ist also nicht nur unterhaltsam, sondern auch sehr komplex und aber auch informativ.
0: The Slicks über Sylvia Plath und Taylor Swift. Danke, Sally. So heißt das Essay. Maggie Nelson hat es geschrieben, und wir hören jetzt natürlich einen Titel von Taylor Swift, um den es in The Slicks auch geht. Clara Bow. Darin singt Taylor Swift von Vergänglichkeit, auch von ihrer eigenen.

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0: Sphärisch positiv, das ist Blanco White mit seinem Song Olala auf SR Kultur. Guten Morgen um 7:07. Für neue Social-Media-Konten soll es schon ab dem 1. September zum neuen Schuljahr gelten. Bestehende Konten sollen dann ab dem 1. Januar gelöscht werden. Frankreich hat am Dienstag als erstes Land in der EU ein Social-Media-Verbot für Kinder unter 15 beschlossen. Auch bei uns wird so ein mögliches Verbot ja schon länger diskutiert. Entsprechend kommentieren viele Zeitungen das Gesetz. Hendrik Warnke hat einen Überblick. Hendrik, wie wird denn der Beschluss in Frankreich so aufgenommen?
1: Ja, also schon größtenteils negativ, würde ich sagen. Ein besonders kritischer Kommentar, den kann man auf netzpolitik.org lesen. Da werden tatsächlich 5 verschiedene Aspekte aufgeführt, warum ja dieses Gesetz falsch ist. Da geht es auch um Ineffizienz, aber auch um Datenschutz. Selbst vorbildlich umgesetzte Alterskontrollen schaffen einen potenziell gefährlichen Kontrollapparat. Es drohen etwa Ausweispflicht oder Klarnamenpflicht. Sie könnten leicht missbraucht werden und bedrohen freie Kommunikation im Netz. Entsprechende Begehrlichkeiten liegen zumindest nahe. Autoritäre Parteien werden in Europa zunehmend mächtiger. Schon heute gibt es erste Rufe nach einem möglichen Verbot von VPN-Diensten.
0: Ein ähnliches Verbot für unter 16-Jährige gibt es ja auch schon seit letztem Jahr in Australien. Wie läuft das da ab?
1: Ja, eben nicht so, wie man sich das vielleicht vorgestellt hat. Der Kommentar in der Süddeutschen Zeitung, der geht da unter anderem drauf ein. Australien bietet erste Erkenntnisse. Vor 8 Monaten führte es sein Verbot für unter 16-Jährige. Das französische Fernsehen schickte Reporter, damit sie sich umhörten bei Jugendlichen. Und die erzählten ihnen, wenig überraschend, wie leicht es sei, das Verbot zu umgehen. Sich mit falschen Daten bei den Plattformen anzumelden, mit VPNs seinen Standort im Ausland vorzutäuschen. Eine Studie ergab, dass 85% der australischen unter 16-Jährigen die sozialen Medien immer noch genauso nutzen wie zuvor. Alles eine große Illusion.
0: Wie sieht denn der Blick auf ein mögliches Verbot hier in Deutschland oder auch in der EU weit aus? Also was wird da diskutiert?
1: Ja, also auch das wird tatsächlich sehr viel kommentiert, denn Frankreich ist jetzt natürlich mehr oder weniger im Alleingang in der EU nach vorn geprescht. Spanien und Österreich zum Beispiel, die arbeiten an ihren eigenen Geschichten. Und die FAZ schreibt was ganz Interessantes dazu. Wenn in der EU einige Staaten die Social-Media-Nutzung nun wie Frankreich unter 15 verbieten, andere

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1: 7 Uhr. Das US-Militär hat wieder stundenlang Angriffe auf den Iran geflogen. Laut Armee wurden Raketen- und Drohnenlager und auch die Flugabwehr der Islamischen Republik ins Visier genommen. Es war die 12. nächtliche Angriffswelle in Folge. Gestern hatte US-Präsident Trump mit Angriffen auf Brücken und Kraftwerke gedroht, sollte der Iran weitere Schiffe in der Straße von Hormuz attackieren. Mitten im Irankrieg haben die USA jetzt einen Atomdeal mit ihrem Nahostverbündeten Saudi-Arabien geschlossen, Pascal Küpper.
2: Schon länger war über ein solches Abkommen diskutiert worden. Jetzt ist die Rede von einer jahrzehntelangen Partnerschaft mit milliardenschweren Aufträgen für die US-Atomindustrie. Nach amerikanischen Angaben wird es Saudi-Arabien ermöglicht, Reaktoren zu bauen, Uran anzureichern und radioaktive Abfälle wieder aufzubereiten. Die Sorge vor einem Wettrüsten im Nahen Osten ist groß. Saudi-Arabiens Kronprinz bin Salman hat zwar mehrfach gesagt, sein Land strebe keine Atomwaffen an, aber im Falle einer iranischen Atombombe wolle man gleichziehen.
1: Der entmachtete venezolanische Präsident Maduro muss sich ab Juni 2027 vor einem US-Gericht verantworten. Die Staatsanwaltschaft wirft ihm und seiner Frau vor, Teil einer Verschwörung zum Drogenschmuggel in die USA gewesen zu sein. Im Fall einer Verurteilung drohen ihnen lebenslange Haftstrafen. Maduro und seine Frau waren im Januar bei einem US-Militäreinsatz gefangen genommen und in die Vereinigten Staaten gebracht worden. Wegen der Waldbrände an der französischen Atlantikküste sind bei Bordeaux Teile eines Urlaubsortes

0: evakuiert worden. Etwa 700 Bewohner mussten ihre Häuser verlassen. Außerdem wurde ein Campingplatz geräumt. 3.500 Touristen wurden in einem Ort weiter nördlich untergebracht. Auch ein Strand wurde evakuiert. Hunderte Feuerwehrleute und auch Löschflugzeuge sind an der französischen Atlantikküste im Einsatz. Außenminister Wadephoel beendet seine Afrika-Reise heute in Südafrika. In Johannesburg ist ein Treffen mit Präsident Ramaphosa und Außenminister Lamola geplant. Außerdem besucht Wadephoel das Unternehmen Siemens Energy Südafrika. Dort werden Turbinen und Generatoren für Kraftwerke hergestellt. Südafrika ist wichtigster Wirtschaftspartner Deutschlands auf dem afrikanischen Kontinent. Die geplante zeitweise Vollsperrung der Bahnstrecke Saarbrücken-Mannheim in den Jahren 2028 und 2029 stößt weiter auf Kritik. Der Verkehrsclub Deutschland VCD fordert von der Deutschen Bahn, ihre Pläne und die Gründe für die Sperrung offenzulegen. Außerdem müsse die Bevölkerung frühzeitig beteiligt werden. Auch die Vereinigung der saarländischen Unternehmensverbände warnt vor erheblichen Belastungen durch die Bahnstreckensanierung. Weil gleichzeitig auf Autobahnen gebaut werde, drohe eine Standortkrise. Deshalb sei ein abgestimmtes Baustellenmanagement unverzichtbar. Wegen des Streiks der Saarbahnfahrer ist seit heute früh ein Schienenersatzverkehr eingerichtet. Nach Angaben der Saarbahn fahren die Ersatzbusse zunächst bis einschließlich Sonntag. SR-Reporter Peter Sauer.
1: Heute fahren die Ersatzbusse bis 23:30 abends. Für alle, die am Wochenende das Nauwieser Viertelfest in Saarbrücken etwas länger besuchen wollen, gibt es positive Nachrichten. Am Freitag und Samstag rollen die Ersatzbusse je bis 2 Uhr nachts, starten dafür morgens erst um 7 Uhr. Am Sonntag ist der Schienenersatzverkehr von 7 bis 23.30 Uhr geplant. Detaillierte Infos zu Fahrzeiten gibt's auch auf der Saarbahn-Homepage.
0: Die Tour de France erreicht heute die Alpen. Auf der 18. Etappe geht's über 185 Kilometer von Voiron nach Orsières-Marlette. Die Radprofis müssen dabei rund 3.900 Höhenmeter bewältigen. Die Etappe ist die erste von drei schweren Alpenetappen. Die Gesamtwertung der Tour führt der Slowene Tadej Pogacar an. Und das waren die Nachrichten mit Christian Koch. 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
2: Das Wetter im Saarland ist weiterhin sonnig mit ein paar Dekorationsschleierwolken. Temperaturen 22 Grad an Saar und Mosel, 26 Grad im Hochwald. 24 Grad erreichen wir zum Beispiel heute Nachmittag in Orscholz. Morgen auch nochmal viel Sonnenschein mit ein paar Dekowolken bei 29 Grad. Und wir gucken aufs Wochenende. Das rückt unaufhaltsam näher. Samstag 32 Grad, Sonntag bis 25 Grad. Da kann es stellenweise mal ein Gewitter geben. Aktuell ist aus der SR-Verkehrsredaktion um 7.04 Uhr zur Stunde keine Störungsmeldung der Polizei. Kommen Sie gut in diesen Donnerstagmorgen. Gute Fahrt.
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2: Ein Igel hat mir heute Morgen auf dem Weg ins Studio Gesellschaft geleistet. Es wurde laut geschmatzt und eine leckere schwarze Nacktschnecke gefrühstückt. Jedenfalls klang es sehr so, als ob die Nacktschnecke geschmeckt hat. Manchmal ist alles eine Frage der Perspektive und dann fühlt es sich doch gut an. Guten Morgen, hier ist Holger Büchner.

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1: Da haben sich Coralie Clément und Benjamin Biolay zusammengetan, à l'occasion tu souris. Die beiden sind Geschwister und haben schon öfter ein sicheres Öhrchen für Hits gehabt. 7:12 ist es, guten Morgen. Der Deal geht über 30 Jahre und ist Dutzende Milliarden Dollar wert. Ausschließlich amerikanische Firmen werden den Saudis nun mindestens ein Atomkraftwerk in die Wüste stellen, mitsamt aller anderen Anlagen, die man zur friedlichen Nutzung der Kernenergie braucht. Kritiker fürchten, es könnte nicht bei der friedlichen Nutzung bleiben. Die Vereinbarung kommt mitten während des Irankriegs und dürfte nicht dazu beitragen, die Spannungen abzubauen. Carsten Kühntop hat die Infos. Warum wollen ausgerechnet die Saudis Atomkraft? Die haben doch eigentlich jede Menge Erdöl.
2: Für die Saudis ist die Rechnung einfach. Je mehr Erdöl ich nicht selbst verbrauche, umso mehr Erdöl kann ich für gutes Geld ins Ausland verkaufen. Und da würde es helfen, Atomstrom zu haben. Bisher sind Öl und Gas die wichtigsten Stromquellen im Königreich. Außerdem sind auch die saudischen Ölvorräte nicht unendlich. Deshalb arbeiten die Saudis seit Jahren daran, ihre Wirtschaft zu diversifizieren, weg von der Abhängigkeit von Erdöl. Wenn das Öl alle ist, muss das Geld eben anders reinkommen. Aus diesem Grund träumen die Saudis davon, alle Teile des nuklearen Brennstoffkreislaufs selbst zu managen. Sie verfügen selbst über Uran. Das möchten sie vielleicht irgendwann anreichern und dann möchten sie auch abgebrannte Brennstäbe selbst aufbereiten können. Und so könnten sie dann in der Tat Geld verdienen.
1: Was ist der Grund, dass Trump entschieden hat, diesen Deal mit den Saudis überhaupt zu schließen?
2: Trump und seine Familie haben eigene unternehmerische Interessen in Saudi-Arabien. Sie verdienen viel Geld dort. Aber darum geht es hier nicht. Oder zumindest nicht in erster Linie. Bereits Trumps Vorgänger Biden war grundsätzlich bereit, mit den Saudis solch einen Deal zu schließen. Damals machte Biden das aber davon abhängig, dass Saudi-Arabien Israel anerkennt und diplomatische Beziehungen aufnimmt. Das platzte nach dem Hamas-Angriff auf Israel vor knapp 3 Jahren. Trump hat das jetzt entkoppelt, diese beiden Themen. Vielleicht auch deshalb, weil es mithilft, ein gutes Geschäftsklima für die Trumps in Saudi-Arabien zu pflegen. Und weil US-Konzerne von dem Deal profitieren. Wenn Trump abgelehnt hätte, dann hätten die Saudis ihren Atomdeal vielleicht mit den Chinesen gemacht.
1: Heißt das, dass es im Nahen Osten so etwas wie ein nukleares Wettrüsten geben könnte?
2: In den Emiraten ist seit ein paar Jahren ein AKW am Netz und die Emirate haben keine Möglichkeit, in Richtung Atombombe zu gehen. Bei den Saudis sieht das, nach allem, was derzeit bekannt ist, offenbar etwas anders aus. Zu verdanken haben wir es letztlich dem Iran. Kein Araber hat Angst vor den israelischen Atomwaffen. Aber alle haben Angst davor, dass der Iran eine Atomwaffe bauen könnte. Der US-Saudi-Deal dürfte jetzt auch die Letzten in der iranischen Führung davon überzeugen, dass man unbedingt eine Bombe braucht. Und der Deal gibt den Iranern noch weniger Anreize, mit Trump zu einer Übereinkunft zu kommen. Auch wenn es für die Saudis zuallererst um die zivile Nutzung von Atomkraft geht, diese Vereinbarung kommt mitten in einem heißen Krieg in der Region. Und das ist das Letzte, was der Nahe Osten jetzt gebraucht hat.
1: Die Saudis bekommen von den Amis ein Kernkraftwerk in die Wüste gesetzt. Eine friedliche Nutzung der Anlage wäre wünschenswert, wird aber auch in Frage gestellt. Es ist 7:15. 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

0: Nick Waterhouse mit To Tell, ein bisschen im Retro-Sound auf SR Kultur. 7.21 Uhr ist es. Guten Morgen. Ende des Jahres endet die Amtszeit von UN-Generalsekretär Antonio Guterres und bis dahin wurden 6 Kandidaten offiziell für die Nachfolge nominiert schon. Über weitere Nominierungen wird spekuliert. Die Kandidierenden stellen sich heute in einer Townhall-Diskussion den Fragen der UN-Mitgliedstaaten. Was bedeutet der Wechsel dieses Postens für eine Organisation, die ja, zwischen Diplomatie und Haltung balancieren muss? Dr. Eckhard Griep ist UN-Experte und Vorsitzender der Deutschen Gesellschaft für die Vereinten Nationen. Guten Morgen.
1: Guten Morgen, Herr Büchner.
0: Ja, die New York Post berichtet, dass US-Präsident Donald Trump wohl den FIFA-Chef Gianni Infantino als nächsten Generalsekretär der Vereinten Nationen nominieren will. Ist das ein ernstzunehmender Vorstoß?
1: Also ich glaube, das kann man nicht als ernstzunehmenden Vorschlag bezeichnen. Ich glaube, die etablierten Verfahren bei den Vereinten Nationen sind andere und also diese Idee könnte man dann ad acta legen.
0: Okay, also wie würden Sie die 6 aktuellen Kandidaten, Kandidatinnen grob charakterisieren? Gibt es da erkennbare Schwerpunkte oder politische Lager?
1: Also das sind alles 6 sehr profilierte Persönlichkeiten, die alle ihre eigenen Meriten mitbringen. Also man kann sie auch nicht so einfach nebeneinander stellen, weil die sehr unterschiedlich sind. Zum Beispiel Rafael Grossi, ein Argentinier, der im Moment die internationale Atomenergiebehörde leitet und in den letzten Jahren immer wieder auch in der Öffentlichkeit sichtbar war, weil er zum Beispiel dann verantwortlich war für die Untersuchung in Saporischschja, diesem Atomkraftwerk in der Ukraine, wo gemessen wurde, ob Radioaktivität ausgetreten ist. Das ist zum Beispiel in seiner Verantwortung gewesen. Oder die Nuklearverhandlung mit dem Iran, auch das fällt in die Zuständigkeit der internationalen Atomenergiebehörde und er ist halt dafür zuständig und verantwortlich. Insofern ist Rafael Grossi mit aktuellen Krisen und Konflikten immer wieder in Berührung gewesen, hat deswegen auch mit wichtigen Mitgliedsländern der Vereinten Nationen, auch im Sicherheitsrat, gesprochen. Also er ist eine sehr prominente Persönlichkeit. Aber es gibt zum Beispiel auch Michelle Bachelet aus Chile, die frühere Präsidentin Chiles. Sie war auch Hochkommissarin der Vereinten Nationen für Menschenrechte. Und sie hat unter anderem dadurch auch Aufsehen erregt, dass sie wenige Minuten, also sprichwörtlich wenige Minuten vor dem Ende ihrer Amtszeit als Hochkommissarin für Menschenrechte, einen sehr kritischen Bericht vorgelegt hat gegenüber China, wo es um Menschenrechtsverletzungen gegen die Uiguren ging. Und das hat man ihr also dann schon sehr vorgehalten, dass sie eben 5 Minuten, nachdem dieser Bericht vorgelegt wurde, dass ihre Amtszeit beendet hatte. Und sie wird sicherlich nicht von China unterstützt werden können, das kann man sagen. Und also da gibt es die 4 anderen auch, die könnten wir jetzt alle durchgehen, aber es sind sehr profilierte Persönlichkeiten. Von den 6 kommen übrigens 5 aus Lateinamerika.
0: So, und das wäre ja eigentlich ganz gut, wenn man aus Lateinamerika kommt und am besten noch eine Frau wie die Kandidatin aus Chile, denn nach informellen Geflogenheiten rotiert ja der UN-Spitzenposten zwischen den Kontinenten und Lateinamerika wäre eben an der Reihe. Außerdem fordern viele die erste Frau in diesem Amt. Das könnte doch passen.
1: Ja, das wäre politisch ein kluger Schritt, wenn der Sicherheitsrat, der ja eine Empfehlung abgeben muss für die Generalversammlung, wenn der dieses Mal nach 9 Generalsekretären eine erste Generalsekretärin vorschlägt. Aber das ist offen. Ich glaube, am Ende, da dürfen wir uns auch nichts vormachen, wird der Sicherheitsrat und insbesondere die ständigen Mitglieder dort mit dem Vetorecht, die werden sicherlich aus ihren eigenen nationalen Interessen, auch machtpolitischen Interessen vielleicht heraus jemanden empfehlen. Und ob es dann eine Frau wird oder ein Mann, das wird man sehen. Aber Lateinamerika, in der Tat, da haben Sie recht, wäre informell nach einem ungeschriebenen Gesetz der Vereinten Nationen eigentlich mal wieder dran. Das letzte Mal war das Anfang der 90er Jahre mit Pérez de Cuellar aus Peru. Und da ist also viel Zeit vergangen in der Zwischenzeit. Wir müssen sehen. Am Ende wird der Sicherheitsrat einen Vorschlag machen. Und die Charta der Vereinten Nationen sieht dann vor, dass die Generalversammlung diesen Vorschlag bestätigt, also praktisch per Akklamation. Man darf sich nicht vorstellen, ein Wahlzettel mit Kandidatennamen drauf und dann wird angekreuzt und der mit den meisten Stimmen oder die mit den meisten Stimmen ist gewählt. So läuft das nicht. Da haben die Vereinten Nationen noch eine etwas weniger, sagen wir mal, demokratische Form der Auswahl.
0: Wer wird der nächste UN-Generalsekretär? Ich habe mit Dr. Eckhard Griep gesprochen, UN-Experte und Vorsitzender der Deutschen Gesellschaft für die Vereinten Nationen, über die Kandidatenwahl. Sie hören SR Kultur um 7.26 Uhr.

0: Es ist gleich 7.30 Uhr.
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0: Wadephul besucht Südafrika. In Johannesburg will sich der Bundesaußenminister mit Präsident Ramaphosa und Außenminister Lamola treffen. Außerdem besucht Wadephul einen Standort von Siemens Energy in Südafrika. Schienenersatzverkehr wegen Saarbahnstreik. Seit 4 Uhr heute Morgen werden entlang der Saarbahnstrecke Busse eingesetzt, bis einschließlich Sonntag. Wie lange der seit Mittwoch laufende neue Streik der Saarbahnfahrer dauern wird, ist noch nicht bekannt. Der Sound von Elvis, Buddy Holly und Eddie Cochran. Im Rahmen des Losheimer Kultursommers präsentieren die Rockabilly Hellraisers in der klassischen Besetzung Gitarre, Kontrabass und Schlagzeug, Musik aus den 50er Jahren. Der Eintritt im Hochwälder Wohlfühlhotel ab 19 Uhr ist frei. 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Aktuelles vom Wetter. Wir liegen bei 26 Grad an Saar und Mosel heute Nachmittag und 22 Grad im Hochwald. Ich zögere ein bisschen, weil die Temperaturen tatsächlich exakt die gleichen sind wie jeden Tag. Man ist sich nicht ganz sicher, ob man wirklich das aktuelle Wetter in der Hand hat. Doch, es ändert sich an den Temperaturen nichts. Die Dekorationswolken bleiben, das ist auch morgen so, bei 29 Grad. Am Samstag ebenso bei 32 Grad und am Sonntag 25 Grad. Und da kann es hier und da ein paar Schauer geben. 7.31 Uhr aktuelles von der SR Verkehrsredaktion. Vorsicht auf der A8 Pirmasens Richtung Saloy zwischen Neunkirchen und Elversberg. Derzeit Gefahr durch Gegenstände auf der Fahrbahn. Außerdem A620 Saloy Richtung Saarbrücken zwischen Liesdorf und Ensdorf. Gefahr durch eine Plane. Weiter geht's im Landkreis Neunkirchen in der Redener Straße. Aktuell Behinderung durch mehrere Gänse auf der Fahrbahn. Fahren Sie vorsichtig, schonen Sie die Gänse und kommen Sie gut an heute Morgen.
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0: Mit Holger Büchner, ich grüße Sie. Hätte jemand vor 100 Jahren geglaubt, dass Bananen, Lippen als Sofa, nackte Kunststofffrauen als Couchtisch oder eine Tomatensuppendose Kunst sein können? Die Zeit war noch nicht reif für knallige, konsumige, bunte, reproduzierbare Pop-Art. Manuel Andrack war für uns in der modernen Galerie und hat lauter gute Gründe gefunden, die aktuelle Warhol-Ausstellung zu besuchen. Und die verrät er uns gleich in 7 Minuten.

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0: Der 25. Tag der saarländischen Sommerferien. Guten Morgen an diesem Donnerstag. Es ist 7.40 Uhr.
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0: SR Kultur präsentiert die Warhol-Ausstellung in der Modernen Galerie in Saarbrücken, weil wir sie gut finden. Und Manuel Andrack nickt mit der Redaktion. Du hast jetzt noch mehr, nämlich 5 gute Gründe für uns, sich die Andy Warhol-Ausstellung im Saarlandmuseum anzuschauen.
2: Ja, absolut. Der erste Grund, es ist einfach absolut clever kuratiert. Also der Titel Ikonen, ja, und dann, es sind ja nicht nur die Ikonen, die Motive sind, also Marilyn Monroe, Mao zum Beispiel, sondern Andy Warhol ist ja selber eine Ikone. Das heißt, Ikone malt Ikonen und malt aber auch ikonische Logos. Also ganz toll, eines meiner Highlights ist der Apfel von Apple in Regenbogenfragen, ein paar Farben angebissen. Und wenn man da näher dran geht, ich meine gemalt 1985, gemalt, also Siebdruck.
0: Gesiebdruckt.
2: Wenn man näher dran geht, dann sieht man so, aha, das ist also die Ausgabe Nummer 53 von 190. Das ist auch spannend. Also in 189 Museen könnte dieses Bild auch hängen, ne? Weil ja, er hat auch fleißig reproduziert, also eine Ikone der Reproduktion.
0: Man muss ja auch Geld verdienen mit Kunst. Was ist persönlich dein zweiter Grund, warum die Ausstellung so sehenswert ist?
2: Naja, Holger, ich bin ja ein kölscher Junge, ne? Ja. Und da ist mir das Herz aufgegangen, als ich den Kölner Dom da gesehen habe.
0: Den Kölner Dom gibt es auch.
2: Ja, den gibt es auch. Da kostet ja mittlerweile Eintritt, wenn man da rein will. Aber in Saarbrücken, im Saarlandmuseum, kann man sich kostenlos anschauen. Und das ist ja auch ganz spannend, weil Andy Warhol hat ja auch große Beziehungen zu Köln gehabt. Also der Sammler Peter Ludwig.
0: Das ist direkt neben dem Dom.
2: Richtig, richtig, neben dem Dom. Und bekanntlich die größte Pop-Art-Sammlung der Welt. Da ist er natürlich vertreten. Und was vielleicht einige nicht wissen, er hat die kölsche Torwartlegende Toni Schumacher porträtiert. Ja, und also im Auftrag dieses Spielers, ehemaliger Nationaltorhüter. Und ja, der hat einfach gesagt: andere Spieler sammeln teure Autos, ich sammle Pop-Art.
0: Das wissen nicht nur einige nicht, davon habe ich noch nie gehört. Danke für die neue Information und jetzt kommt ein dritter Grund.
2: Ja, der dritte Grund ist, endlich habe ich mal diese Ausstellung wieder zum Anlass genommen, einen ganz tollen Film zu gucken, Basquiat. Da spielt ja David Bowie Andy Warhol umwerfend. Muss man sich unbedingt auch nochmal anschauen im Zusammenhang mit dieser Sammlung. Und euer SR-Trailer für die Van Andy Warhol-Ausstellung, da hört man ja David Bowie mit Starman.
0: Was glaubst du denn, wer sich das ausgedacht hat, diesen Trailer?
2: Holger, etwa du?
0: Ja, etwa ich.
2: Nee, der ist richtig cool. Man hätte aber natürlich auch Heroes nehmen können statt Starman, ne? Wegen Ikonen und so. Aber sehr schön, kannst du ja vielleicht eine Alternative basteln.
0: Ja, das läuft ja noch ein bisschen, da können wir nochmal einen anderen Trailer bauen. Warum sollten wir noch in die Ausstellung gehen?
2: Ja, auch ein Grund, mal endlich wieder die Platte zu Hause aufzulegen und auch wirklich auf den Plattenspieler. Die Platte mit der gelben Banane, mit der Andy Warhol gelben Banane. Ein total ikonisches Plattenkunstwerk. Velvet Underground, ja, es ist eine Platte von Velvet Underground, aber die tauchen gar nicht auf. Da steht einfach Andy Warhol drauf und die gelbe Banane und jeder weiß eigentlich, worum es geht. Und das hat mich so ein bisschen an die drei Fragen Zeichen erinnert. Da steht auch Alfred Hitchcock drauf und gar nicht der Autor. Ne?
0: Alfred Hitchcock hat damit eigentlich auch nur gar nichts zu tun. So, jetzt kommt Nummer 5, dein fünfter Grund.
2: Richtig, richtig. Man muss dazu sagen, ich war in der Ausstellung an einem absoluten Hitzetag, 39, 40 Grad.
0: Ich weiß schon, was jetzt kommt.
2: Und man denkt normalerweise, ach, geht mal eher ins Freibad als im Museum. Nein, das ist fantastisch klimatisiert.
0: Ja.
2: Oh, ist das schön. Ja. Ich wollte gar nicht mehr rausgehen. Also der Wärter hat mich schon blöd angeguckt, als ich die dritte Runde bei Marilyn und Mao gemacht habe. Und dann bin ich aber irgendwann in die Bullenhitze zurück.
0: Kurz vorm Scharfschalten der Alarmanlage am Abend musste Manuel Andrack die Ausstellung verlassen. Ich danke dir. Wir stoßen jetzt an mit einer gut gekühlten Dose Campbell's Tomatensuppe.
2: Okay.
0: Auf diese wunderbaren Gründe von dir. Und wir gehen natürlich in die Ausstellung.
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0: Das ist neu auf SR Kultur, Ready von To Athena, Schweizer Sängerin. Und sie hat so eine einzigartige Mischung in ihren Songs. Es gibt ein bisschen Indie-Pop, Kammerpop und cineastischen Pop, also Klangwelten, kann sie wirklich sehr gut. Und Athena singt übrigens auch auf Schweizerdeutsch. Also es ist ein Mix aus Englisch und ihrer Muttersprache und sie bleibt ein bisschen unberechenbar. Das scheint auch ihr Erfolgsgeheimnis zu sein. 7.51 Uhr ist es.
1: Zwischenruf von Joachim Hipfel, Evangelische Kirche.
2: Meine kleine Enkelin liebt es, wenn wir zusammen Bücher anschauen und ich ihr erzähle, was auf den Bildern passiert. Neulich ging es um ein kleines Kaninchen, das neugierig die Welt entdeckt. Es hoppelt über eine Wiese, freut sich über die Gänseblümchen und plötzlich taucht ein großer Iltis auf. Das Kaninchen flieht und versteckt sich zitternd in einer Höhle. Beinahe wäre es erwischt worden. Am nächsten Tag kommt meine Enkelin zu mir und sagt nur: Opa, nochmal das Beinahe-Buch. Sie wartet gespannt auf genau diese Seite. Als das verängstigte Kaninchen in seiner Höhle saß, steht sie plötzlich auf, läuft in den Garten und kommt mit einem Gänseblümchen zurück. Sie legt das Gänseblümchen auf das Bild. Für sie ist völlig klar, wer beinahe erwischt wurde, braucht erst einmal Schutz und etwas zu essen. Mich hat das tief berührt. Kein langes Nachdenken, keine komplizierten Erklärungen, einfach Mitgefühl. Ich staune immer wieder darüber, wie selbstverständlich Kinder wissen, was einem Menschen oder eben auch einem kleinen Kaninchen gut tut. Manchmal wird die Welt gar nicht dadurch besser, dass wir mehr wissen, sondern dadurch, dass wir einfach anfangen zu trösten. Vielleicht meinte Jesus genau das, als er sagte: Werdet wie die Kinder.
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Eine kleine leise Piano-Variation, ein Prälude von Johann Sebastian Bach um 5.08 Uhr, hier ist SR Kultur. Der Maronenbaum hier vom Studiofenster, der verliert seine Kastanien. Also immer mal wieder ploppt's hier heute Morgen ganz leise im Hintergrund. Und zwar, wenn die stacheligen Früchte runterfallen. Das Geräusch begleitet uns Moderatoren hier von SR Kultur seit Jahren. Allerdings im Herbst und nicht im Juli. Liegt wohl vielleicht auch ein bisschen am Hitzestress. Heute immerhin nur 26 Grad. Sonntag zwischendurch auch mal Schauer im Saarland. Da breiten die Bäume hier dankbar die Äste aus. Und wir die Arme. Guten Morgen, wünscht Holger Büchner.

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1: 8 Uhr. An der südfranzösischen Atlantikküste wird die Lage wegen der Waldbrände immer dramatischer. In der Nähe von Bordeaux mussten jetzt mittlerweile 12.000 Einheimische und Touristen in Sicherheit gebracht werden. Hunderte Feuerwehrleute und auch Löschflugzeuge sind im Einsatz. Kai Renecker.
2: Das Feuer war gestern westlich von Bordeaux ausgebrochen und hat bereits 2.000 Hektar Kiefernwald niedergebrannt. Mit hoher Geschwindigkeit näherte sich nun den Urlaubsgebieten am Becken von Arcachon an der südwestfranzösischen Atlantikküste. In den frühen Morgenstunden wurden dort 6 Campingplätze und eine FKK-Anlage nördlich von Cap Ferret geräumt. 7.000 Urlauber und Einheimische wurden in Sicherheit gebracht. Schon gestern Abend waren 5.000 Menschen in der Nähe des Feuers evakuiert worden. Verletzte soll es bislang nicht gegeben haben. Auch im Hinterland der Côte d'Azur brennt es weiter. Heute ist dort mit starken Mistralwinden zu rechnen, was die Feuer vor Ort weiter antreiben oder neue Brände auslösen könnte.
1: Die USA wollen Saudi-Arabien beim Aufbau eines zivilen Atomprogramms unterstützen. Beide Länder haben in Washington ein entsprechendes Abkommen unterzeichnet, dessen genauer Inhalt aber unbekannt ist. Die USA wollen Nukleartechnologie exportieren und wirtschaftlich profitieren. Saudi-Arabien will den Energiebedarf im Land besser decken. Die Vereinbarung wird dem US-Parlament zur Prüfung vorgelegt. Dort könnte es Widerstand geben. Experten warnen, dass Urananreicherung in Saudi-Arabien langfristig den Weg zu einem eigenen Atomwaffenprogramm eröffnen könnte. Die pro-iranische Houthi-Miliz im Jemen hat nach ihren eigenen Angaben 2 saudische Öltanker im Roten Meer beschossen. Die Schiffe seien mit Raketen und Drohnen angegriffen worden. Die Houthis hatten am Montag eine Seeblockade gegen saudi-arabische Häfen verkündet. Damit entwickelt sich die Meerenge von Bab el-Mandab im Roten Meer nach der Straße von Hormuz zu einem weiteren Krisenpunkt für Frachtschiffe. Die ukrainische Regierung hat eine Dringlichkeitssitzung des UN-Sicherheitsrats beantragt. Der geschäftsführende Außenminister Sibiya sagte, in den letzten Tagen habe das russische Militär mindestens 3 zivile Frachtschiffe im Schwarzen Meer bombardiert. Dabei habe es Tote und Verletzte gegeben. Moskau gefährde damit die globale Lebensmittelsicherheit. Im Schwarzen Meer ist es in den letzten Wochen wiederholt zu gegenseitigen Angriffen der Ukraine und Russlands gekommen.

0: Russland wirft Kiew vor, zivilen Schiffen für den Transport militärischer Güter zu nutzen. Wegen des Streiks der Saarbahnfahrer ist seit heute früh ein Schienenersatzverkehr eingerichtet. Nach Angaben der Saarbahn fahren die zusätzlichen Busse zunächst bis einschließlich Sonntag. Am Wochenende werden die Fahrzeiten wegen des Nauwieser Viertelfestes teilweise ausgeweitet. Sollte der Streik länger dauern, will die Saarbahn das Ersatzangebot kurzfristig anpassen. Das Ende des Arbeitskampfs ist weiter offen. Es ist schon der 8. Streik im aktuellen Tarifkonflikt bei der Saarbahn. Dazu aufgerufen hatte die Gewerkschaft GDL. Die Tour de France erreicht heute die Alpen. Auf der 18. Etappe geht es über 185 Kilometer von Voiron nach Orsières-Merlette. Die Gesamtwertung führt der Slowene Tadej Pogacar an. Für SR Info Holger Gerska.
1: 5 Bergwertungen gibt es verteilt auf diese 185 Kilometer in den südlichen Alpen. 2 davon gehören zur zweitschwersten Kategorie. 2 Szenarien sind aus meiner Sicht denkbar für diese Etappe. Zum einen, es gibt eine Ausreißergruppe mit großem Vorsprung, die um den Tagessieg kämpft, und dahinter gibt es dann den Kampf um die Abstände in der Gesamtwertung und um die Platzierungen hinter Tadej Pogacar. Oder aber Variante 2, Tadej Pogacar möchte mal wieder eine alte Rechnung begleichen, denn an dieser Stelle, an dieser Bergankunft in Orsières-Merlette, ist er vor 6 Jahren nur Zweiter geworden hinter seinem Landsmann Primoz Roglic. Also dieser Etappensieg in diesem Skiort, der fehlt ihm noch.
0: Und das waren die Nachrichten mit Christian Koch. 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
2: Das Wetter im Saarland ist sonnig heute mit ein paar Quellwolken. Die ziehen so am Nachmittag auf und zeigen sich zwischendurch mal. 22 Grad an der Saar, 26 Grad zum Beispiel erreichen wir in 22 Grad im Hochwald, 26 Grad erreichen wir in Saarbrücken zum Beispiel. Morgen ähnliches Wetter bei 29 Grad, am Samstag auch leichte Wolken, noch wärmer bis 32 Grad. Sonntag kann es hier und da Hitzegewitter geben, Temperaturen dann bis 25 Grad. Um 7:45 aktuelles aus der SR-Verkehrsredaktion kommt von der A8 Saarlouis Richtung Pirmasens zwischen Saarwellingen und Schwalbach-Schwarzenholz. Gefahr durch Personen und Gegenstände auf der Fahrbahn. 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
2: Ja, wir hatten die Woche schon eine ganze Entenfamilie, einen Fuchs und heute Morgen auch schon eine Gänsefamilie auf der Fahrbahn. Jetzt gerade sind es Gegenstände auf der A8. Das macht für uns beim Fahren die Sache natürlich nicht besser, aber die saarländische Fauna und deren Angehörige, die freut's. Guten Morgen, wünscht Holger Büchner und gute Fahrt.

0: Produzent und Musiker Kuti Mann meldet sich mit Hope zurück, einem neuen Kollaborationsalbum mit seinem langjährigen Partner, mit seinem Kreativpartner Deckel. Neue Musik ist das auf SR Kultur. Es ist 7:55 Uhr, guten Morgen. Infolge der Debatte über Leihmutterschaften ist ja Jens Spahn als Fraktionsvorsitzender der Union zurückgetreten. Das wissen wir mittlerweile alle. Jetzt ist sein Nachfolger gefunden. Der bisherige Kanzleramtschef Thorsten Frey soll es machen. Er soll übernehmen. Steffen Wurzel kommentiert die Personalentscheidung, die sich ja schon so ein bisschen angedeutet hatte.
1: Im politischen Berlin gibt es nur wenige, die die Personalie Thorsten Frey überrascht. Denn sie passt aus mehreren Gründen ins Bild. Vor der Bundestagswahl vergangenes Jahr war Frey parlamentarischer Geschäftsführer der Unionsbundestagsfraktion unter dem damaligen Fraktionschef und Oppositionsführer Friedrich Merz. In dieser Position managte Frey die Unionsfraktion, er kennt die Arbeit mit den Abgeordneten also bestens. Dass ihm das Ganze Freude gemacht hat, daraus hat Frey nie ein Geheimnis gemacht. Mit seinem Wechsel zurück an die Spitze der Bundestagsfraktion kehrt Thorsten Frey in einen Bereich zurück, der besser zu ihm passt als das Organisieren des Kanzleramts. Anders als der bisherige Fraktionschef Jens Spahn lässt sich Thorsten Frey nicht klar in einem bestimmten Flügel der CDU verorten. In seinem Fachgebiet der Innenpolitik vertritt der Südbadener zwar einen harten Kurs, rhetorisch aber wirkt Frey stets gemäßigt, kompromissbereit und integrierend. Der CDU-CSU-Bundestagsfraktion wird das gut tun. Über die Parteigrenzen hinweg ist Thorsten Frey gut vernetzt und anerkannt. Mit dem Koalitionspartner der SPD wird er gut zusammenarbeiten können. Auch in weiten Teilen der Opposition wird er geschätzt, unter anderem für seine Fähigkeit, zuhören und abweichende Argumente akzeptieren zu können. Beides leider keine Selbstverständlichkeit in der Bundespolitik. Thorsten Frey als neuer Unionsfraktionschef, eine Personalie also ohne Haken? Nicht ganz. Erstens wird dem 52-Jährigen angelastet, das Bundeskanzleramt, gelinde gesagt, nicht gerade vorbildlich geleitet zu haben. Beispiel: der völlig in die Hose gegangene Koalitionsausschuss in der Villa Borsig im Frühjahr. Die schlechte Vorbereitung dieses Treffens habe Frey zu verantworten, sagen seine Kritiker. Außerdem sitze er zu viel in Talkshows und zu wenig am Schreibtisch. Auch dieser Vorwurf gegenüber Thorsten Frey war auch aus den Regierungsfraktionen immer wieder zu hören in den vergangenen Monaten. Die oft als chaotisch und langsam wahrgenommene Kommunikation des Bundeskanzlers wurde auch dessen wichtigstem Mann, Thorsten Frey, immer wieder angelastet. Dazu kommt, dass mit der Bekanntgabe des Namens Thorsten Frey das Personalproblem für Friedrich Merz noch nicht gelöst ist. Er muss schließlich noch einen Nachfolger finden für den bisherigen Chef des Bundeskanzleramts und daran anknüpfend wohl auch noch andere Posten besetzen. Dass das nicht so einfach ist, zeigt sich daran, dass die Nachfolge von Thorsten Frey heute noch nicht verkündet werden konnte. Und daran sieht man, CDU-Parteichef Friedrich Merz tut sich schwer, den oder die Richtige zu finden. Dabei geht es nicht nur um die Qualifikation der in Frage kommenden, sondern auch um Geschlecht, die Interessen der CDU-Landesverbände und die Frage, wer in der Lage ist, überhaupt sofort mit vollem Tempo loszulegen. Thorsten Frey als neuer Fraktionsvorsitzender der CDU-CSU. Mit dieser Entscheidung haben die Spitzen der Unionsparteien eines der Personalprobleme gelöst. Die Nachfolge von Frey zu klären, wird den Bundeskanzler in den nächsten Tagen wohl noch ordentlich auf Trab halten.
0: Steffen Wurzel kommentierte für SR Kultur den Plan, Thorsten Frey zum neuen Parteivorsitzenden der CDU-CSU zu machen. Es ist jetzt 8:15 Uhr.

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0: Sam Contenzao Bebel Gilberto, sie ist die Tochter des Bossa Nova-Gitarristen João Gilberto, der in seiner Heimat ja verehrt wurde wie ein Volksheld. Und das färbt auch ein bisschen auf sie ab. Sie ist in Brasilien wirklich ein großer Star. 21 nach 8, hier ist SR Kultur. Guten Morgen an diesem Donnerstag. Wenzelsdom, Karlsbrücke, die schönen alten Pifnitschen in der Altstadt, die Bierkneipen. Wer durch die tschechische Metropole Prag schlendert, der sieht touristischen Hochglanz und die Armut direkt nebeneinander. Besonders vor dem Hauptbahnhof ist Ihnen vielleicht schon mal aufgefallen, leben viele Menschen auf der Straße, wenn man dort durch Prag schlendert, und die Tendenz ist steigend. Prag ist ziemlich teuer geworden und die Richtung ist auch klar. Die Menschen in Tschechien geben inzwischen am meisten Geld fürs Wohnen in der ganzen EU aus. Und die Wohnungskrise muss man bekämpfen und Tschechien geht nun neue Wege mit einem Wohnungsförderungsgesetz. Marianne Allweis berichtet aus Prag.
1: Der Weg zum Prager Hauptbahnhof ist keine Sehenswürdigkeit, anders als die prachtvolle Jugendstilhalle. Entweder geht es durch einen typischen schmuddeligen Bahnhofspark oder unter der Stadtautobahn durch. Hier stolpern Einheimische und Touristen neuerdings über eine Statue der Gleichgültigkeit.
2: Aufgefallen ist sie mir nicht. Sieht ein bisschen aus wie ein Kissen, finde ich, wo jemand gelegen hat. Ein Symbol für Obdachlosigkeit, weil wir hier an einem Standort sind, in der Nähe des Bahnhofs und in der Unterführung. Würde ich jetzt mal assoziieren damit.
3: Genau, richtig. Hier ist auch der Künstler, der das vor kurzem aufgestellt hat.
1: Ich hatte sofort die Idee, mit einem Kissen zu arbeiten, erzählt Jakub Janowski. Denn das Kissen symbolisiert für mich ein würdevolles Zuhause. Man kann sich darauf kuscheln und fühlt sich geborgen. Jeder Mensch hat ein Recht auf ein Zuhause. Die Straße ist dafür nicht der richtige Ort. Der Prager Street-Art-Künstler hat sein Kissen aus Beton absichtlich etwas versteckt am Rande einer Unterführung auf den Boden legen lassen. Denn auch Obdachlosigkeit werde oft erst auf den zweiten Blick richtig sichtbar. Es gibt hier in Tschechien immer mehr extrem reiche Menschen, während die Mittelschicht abrutscht. Meist stellt man sich vor, dass vor allem Männer obdachlos sind, die alkoholkrank sind oder gerade aus dem Gefängnis entlassen wurden. Aber wir haben eine unglaublich große Gruppe von alleinerziehenden Müttern und Menschen, die für einen Hungerlohn arbeiten, die akut in Gefahr sind, ihre Wohnung zu verlieren. Die Mieten in Prag sind inzwischen fast so hoch wie in Berlin, wo die Menschen im Durchschnitt aber mehr als das Doppelte verdienen. Wer sich wie in Tschechien üblich eine Wohnung kaufen will, muss dafür so lange arbeiten wie in der EU, sonst nur noch in Amsterdam oder in Athen. Das Denkmal hat die Plattform für sozialen Wohnungsbau aufstellen lassen. Seit 2013 bündelt sie NGOs, Gemeinden und Wissenschaftler im Kampf gegen die zunehmende Wohnungskrise in Tschechien. In diesen Tagen feiert die Plattform einen großen Erfolg. Ein neues Wohnfördergesetz verfolgt einen radikalen Ansatz, auch im europäischen Vergleich, lobt Jan Milotta. Weg von einzelnen Pilotprojekten hin zu einem national einheitlichen System. Wenn ein Haushalt ein Wohnungsproblem hat, dann ist der Staat nun verpflichtet, eine geeignete Wohnung zu suchen. Und zwar entweder im kommunalen Wohnungsbestand oder auf dem privaten Wohnungsmarkt. Mietwohnungen werden registriert und Vermieter erhalten Zuschüsse. Zentrale Ansprechpartner sind die Städte, die Beratungsstellen fürs Wohnen einrichten sollen und Betroffene außerdem mit Sozialarbeitern vernetzen. Die rechtspopulistische Regierung hat das Gesetz ihrer Vorgänger auf den letzten Metern noch verändert. Deutlich mehr Menschen sind jetzt anspruchsberechtigt. Allerdings übernehmen Arbeitsämter einen großen Teil der Aufgaben und die gelten als chronisch überlastet. Viele Gemeinden in Tschechien besitzen noch viele Sozialwohnungen. Bisher wurden sie allerdings oft verlost oder versteigert oder an die Falschen vergeben, zum Beispiel an die aktuelle Kanzleramtschefin und an die Ministerin für Regionalentwicklung, also Spitzenverdienerinnen. Immerhin sei das heutzutage ein Skandal. Ein Ende von akuter Wohnungsnot hält Jan Milotta auch in Tschechien für möglich. Das werde noch viel Arbeit, aber der entscheidende Schritt sei getan.
4: To bude ještě hodně práce, ale ten zásadní krok se v tomhletom udělal.
0: Wie Prag Wohnungsnot bekämpft mit Kunst und neuen Gesetzen, Marianne Allweis berichtete für SR Kultur.

0: Es ist 8.30 Uhr.
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2: Waldbrände bei Bordeaux. 12.000 Touristen und Bewohner an der französischen Atlantikküste wurden in Sicherheit gebracht. Auch ein Strand und ein Campingplatz wurden evakuiert. Hunderte Feuerwehrleute sowie Löschflugzeuge sind im Einsatz. Ukraine beantragt Sitzung des UN-Sicherheitsrats. Außenminister Sibiha sagte, in den vergangenen Tagen habe das russische Militär mindestens 3 zivile Frachtschiffe im Schwarzen Meer bombardiert. Dabei habe es Tote und Verletzte gegeben. Moskau gefährde damit die globale Lebensmittelsicherheit. Antike Stadt in Gefahr. Die UNESCO hat die antike Hafenstadt Tyros im Libanon auf die Liste des gefährdeten Welterbes gesetzt. Grund sind Schäden durch israelische Luftangriffe und die Sorge vor weiteren Zerstörungen. Tyros zählt zu den ältesten Städten am Mittelmeer und ist bekannt für seine römischen Ruinen. Die libanesische Regierung hatte den Antrag auf Aufnahme gestellt. Sie wirft Israel vor, den Schutz von Kulturgütern in Kriegsgebieten zu missachten. 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Das Wetter im Saarland heute Morgen. Schon sonnig, aber stellenweise sehen Sie es ein paar Quellwolken am Himmel. Die begleiten uns durch den Tag. 22 Grad erreichen wir nachmittags am Schaumberg und 26 Grad in Saarbrücken. Temperaturen morgen bei ähnlichen Wolken-Sonnenverhältnissen bei 29 Grad. Am Samstag bis zu 32 Grad und am Sonntag kann es vereinzelt Gewitter geben bei Temperaturen bis 25 Grad. Um 8.31 Uhr aktuelles aus der SR-Verkehrsredaktion von der A6 Mannheim Richtung Saarbrücken. Zwischen Rohrbach und St. Ingbert Mitte Stau. Rechnen Sie hier vielleicht eine Viertelstunde mehr mit ein. Die Infos zur Verkehrslage immer aktuell auch für unterwegs auf srinfo.de. Ich wünsche Ihnen eine gute Fahrt in diesen Donnerstagmorgen.
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2: Mit Holger Büchner. Es ist Donnerstagmorgen. Wir geben Gas und starten in den neuen Tag. Brauchen wir eigentlich gar nicht. Eine Untersuchung hat ergeben, dass dienstags der produktivste Tag ist. Da kommen alle anderen Tage nicht mit. Dienstags sind wir energetischer, organisierter. Dienstags sind wir eben top. Dann genießen wir doch einfach unsere eigene Mittelmäßigkeit an so einem durchschnittlichen Donnerstag.

Wir starten musikalisch entspannt in den Donnerstagmorgen. Jetzt auf SR Kultur der Walzer del Commiato. Komponiert hat ihn Legende Nino Rota, ein Filmkomponist, der in Italien immer noch sehr verehrt wird. Er war einfach omnipräsent in der italienischen Filmindustrie. Kein großer Film der Cinecittà in Rom, bei dem er nicht die Musik lieferte. La Strada, 8,5, Der Pate, ist alles von ihm. Und auch eben diese Filmmusik, der Walzer aus Der Leopard, das Orchester Ciudad de Granada.

0: Sie hören SR Kultur um 20 vor 9. Guten Morgen. Taylor Swift und die Lyrikerin Sylvia Plath haben nichts gemeinsam, jedenfalls auf den ersten Blick. Aber es gibt ein neues Essay, das gerade erschienen ist. Ist auf Deutsch erschienen und geschrieben hat es die US-Autorin Maggie Nelson. Und sie untersucht darin, ob Swift und Plath vielleicht doch Gemeinsamkeiten haben. Es ist ein bisschen abwegig insgesamt, aber total interessant. Der Titel The Slicks über Sylvia Plath und Taylor Swift. Sally Charel-Dedin aus der Literaturredaktion hat uns heute Morgen schon verraten, auf den ersten Blick scheinen die beiden Künstlerinnen tatsächlich in ihrem Tun ziemlich weit voneinander entfernt zu sein.
1: Ja, das stimmt. Auf den ersten Blick, wie du sagst. Sylvia Plath kennen wir ja durch ihre düster schweren Gedichte. In denen geht es viel um Tod, um Identität und auch um Ruhm. 1963 hat sie sich in einer schweren depressiven Episode das Leben genommen. Ja, und Taylor Swift scheint da erstmal ein ganz extremes Gegenteil zu sein. Von ihr kennen wir diese fröhlich soften Popsongs. Hier und da auch mal ein gebrochenes Herz, das besungen wird. Kürzlich hat sie den NFL-Spieler Travis Kelce geheiratet. Also Taylor Swift führt wirklich ein Leben, das doch sehr geordnet und auch glücklich zu sein scheint.
0: Ja, und was haben die beiden dann doch gemeinsam, dass sie Thema in einem Essay sind?
1: Ja, zuallererst sind sie beide Künstlerinnen und sie schreiben beide Texte, zwar in einem unterschiedlichen Genre, aber Worte spielen für beide eine wirklich große Rolle. Auch darum geht es in Maggie Nelsons Essay. Mit der Dichtung hat sich Sylvia Plath eine sehr angesehene Form ausgesucht. Taylor Swift wird aber für ihr Songschreiben öfter belächelt. Aber es gibt noch mehr, das die beide gemeinsam haben. Erfolg und Ruhm, nämlich das Streben danach. Und Erfolg und Ruhm, das war was, nachdem sich Sylvia Plath auf jeden Fall sehr gesehnt hat, Zeit ihres Lebens. Sie hat auch mal geschrieben, ich werde schuften und schuften, bis ich es in die Gazetten schaffe, in The Slicks. Und darauf bezieht sich auch der Titel des Essays. Taylor Swift hat sich auch nach Ruhm und Erfolg gesehnt. Sie ist mit 14 Jahren mit ihrer Familie nach Nashville, Tennessee gezogen, weil es eben dort für sie mehr Möglichkeiten gab, erfolgreich zu sein. Nur hatte dann Taylor Swift auch diesen Durchbruch Zeit ihres Lebens. Sylvia Plaths Gedichte, muss man sagen, die sind ja erst nach ihrem Tod so richtig berühmt geworden und sie hat von ihrem großen Erfolg nichts mehr mitbekommen.
0: Und die beiden haben ja nicht nur beide Texte geschrieben oder schreiben noch, sie nutzen ja jeweils auch ihr eigenes Leben so ein bisschen als Inspiration für ihre Kunst.
1: Ja, und man muss sagen, dafür sind bzw. wurden beide auch mit ähnlicher Kritik konfrontiert. Maggie Nelson schreibt, dass bei beiden Künstlerinnen auf ein ähnliches Skript zurückgegriffen wird, so nennt sie das, ich zitiere mal, das routinemäßige Beschämen dafür, das Private öffentlich zu machen. Die Forderung, die Künstlerin solle sich endlich mal Themen außerhalb ihrer selbst suchen. Der Vorwurf, ihre Verletzlichkeit sei unecht oder nur eine manipulative Marketingstrategie. Also Nelson kritisiert, dass gerade Frauen schon immer dieser, Zitat, Verhöhnung des Persönlichen ausgesetzt sind.
0: Ist der Essay jetzt was für Fans von Taylor Swift oder Sylvia Plath oder an wen richtet sich das Ganze?
1: Ja, also ich kann von mir berichten, ich war jetzt vorher kein Swiftie und so würde ich mich jetzt auch nach der Lektüre nicht bezeichnen, aber eine gewisse Faszination hat mich beim Lesen auf jeden Fall gepackt. Maggie Nelson zitiert auch immer wieder Songs von Swift und Gedichte von Plath und zieht da Vergleiche und Parallelen und da kann auf jeden Fall der ein oder andere Ohrwurm und auch die ein oder andere Gedichtzeile hängen bleiben, so war das jedenfalls bei mir. Der Text ist also was für Leserinnen und Leser, die hinter die Fassade blicken wollen von zwei Künstlerinnen und auch ein bisschen tiefer gehen darüber nachdenken wollen, welche Gemeinsamkeiten diese beiden Frauen haben, trotz ihrer scheinbaren Unterschiede. Man muss auch sagen, es ist ein sehr anspruchsvoller Text. Nelson bezieht sich darin oft auf andere, die über Swift und Plath geschrieben haben und greift auch verschiedene Thesen auf. Dieser Text ist also nicht nur unterhaltsam, sondern auch sehr komplex und aber auch informativ.
0: The Slicks über Sylvia Plath und Taylor Swift, so heißt das Essay. Maggie Nelson hat es geschrieben. 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

0: Believe You're Mine von Nada Surf. Die Band sagt Ihnen vielleicht nichts, aber die Musik der Jungs aus Boston ist in Gilmore Girls, in How I Met Your Mother und vielen anderen Serien, Filmen und auch Werbespots im Umlauf und begegnet uns. Also immer wieder mal. Auch auf SR Kultur. 8 vor 9 ist es. Bis heute sind wir davon ausgegangen, oder besser gesagt bis gestern, dass künstliche Intelligenz nur auf unsere Anweisung handelt. Ganz praktisch. Also uns einfach die besten Wanderwege raussucht oder bei der Steuererklärung die richtigen Kniffe findet. Es wurde aber immer schon davor gewarnt, dass es an Tag X auch zur Verselbstständigung der KI kommen könnte. Und das ist passiert. In der KI-Schmiede OpenAI haben mehrere besonders leistungsfähige KI-Modelle ihre Testumgebung verlassen und sind übers Internet in andere Computersysteme eingedrungen. Ein beispielloser Cybervorfall, heißt es. Joshua Greiten hat die Reaktion.
1: Es hört sich an wie aus einem Science-Fiction-Film. Ein Test geht schief, eine künstliche Intelligenz macht sich selbstständig und hackt ein anderes Unternehmen. Nur war das kein Film, sondern ist im Rahmen eines Sicherheitstests der US-Firma OpenAI tatsächlich passiert. Das Unternehmen wollte testen, wie gut seine KIs Sicherheitslücken ausnutzen können. Dafür sollte die Software Aufgaben eines Standardtests lösen, der dafür oft in der Branche verwendet wird. Ein Test, der nicht ganz ungefährlich ist, sagt Professor Hannes Feder von der Uni Hamburg. Er ist Informatiker und Experte für Datensicherheit und Sicherheit in verteilten Systemen.
2: Also man stelle sich etwa ein Chemielabor vor, in dem an gefährlichen Substanzen gearbeitet wird und die Glasscheibe ist einfach zu dünn oder durchlässig. Das heißt, es können Substanzen austreten. Und im Grunde genommen ist hier die Umgebung, in der getestet wurde, nicht ausreichend abgesichert gewesen.
1: Die sehr fortschrittlichen KI-Modelle von OpenAI fanden nämlich tatsächlich eine Sicherheitslücke und brachen damit aus ihrer Testumgebung aus. Laut OpenAI suchten sie im Internet gezielt nach Möglichkeiten, bei dem Test besser abzuschneiden. Dazu hebelten sie erst die Schutzmechanismen ihrer eigenen Testumgebung aus und hackten schließlich die Plattform Hugging Face, eine Art Online-Bibliothek für KI-Programme, wo sie nützliche Daten und Lösungen für den Sicherheitstest fanden.
2: Die KI hat sich über eine Regel hinweggesetzt, nämlich du hast keinen vollständigen Internetzugriff. Und diese Einschränkung hat die KI nicht hingenommen und hat sich Mittel und Wege gesucht, eben doch vollständigen Internetzugriff zu bekommen.
1: Dieser Ausbruch hätte aber noch weitreichende Konsequenzen haben können, erklärt Claudia Plattner, die Präsidentin des Bundesamts für Sicherheit in der Informationstechnik, BSI.
3: Was wäre, wenn sie eben halt nicht Hugging Face angegriffen hätte, sondern gesagt hätte, übrigens für meine Aufgabe wäre es hilfreich, wenn ich jetzt mal den Strom in der Stadt abstelle. Auch das sind ja denkbare Szenarien, wenn KIs unkontrolliert draußen unterwegs sind und eben halt nicht gut abgesichert sind.
1: Plattner sieht die Tech-Unternehmen hier in der Pflicht, ihre eigenen KIs besser unter Kontrolle zu bekommen. Aber auch bei Unternehmen in Deutschland müsse dringend etwas gemacht werden.
3: Wir müssen dringend KIs absichern, wir müssen dringend unsere Systeme absichern und wir müssen dringend KI selber auch für die Verteidigung einsetzen. Das hat hier auch gut funktioniert. Hugging Face selber hat es geschafft, diesen Angriff, der ja gar keiner war, tatsächlich auch mit Hilfe von KI zu entdecken.
1: KIs können zum Beispiel auch dabei helfen, die eigenen Schwachstellen zu entdecken und dann zu schließen, so Plattner.
3: Wir gehen davon aus, dass die nächsten Monate, 1, 2 Jahre sehr, sehr holprig werden, dass wir mit einer deutlich höheren Anzahl von Angriffen rechnen müssen, dass die Zeit zwischen hier ist eine Schwachstelle, bis dahin wird sie ausgenutzt, wirklich super kurz werden wird und dass wir kaum noch eine andere Chance haben werden, uns zu verteidigen, als selber auf eine entsprechende Automatisierung zu setzen und KI auch für uns zu nutzen. Das wird eine heiße Zeit, die nächsten Monate und die nächsten Jahre.
0: Eine große Gefahr, die von KI ausgeht. Es muss mehr Regulationen geben. Joshua Greiten hat die Infos für uns zusammengefasst und den Stand der Dinge erläutert. Es ist 4 vor 9.

0: Zwei vor neun am Donnerstagmorgen. Susan Zahre ist schon bei mir im Studio und wir haben gerade festgestellt, dass ich keine Worte mehr habe. Ich bin sie alle losgeworden heute Morgen. Aber du hast noch jede Menge ab.
1: Ich habe noch jede Menge.
0: Das ist wunderbar. Dann hören wir dir gleich zu. Ich bin Holger Büchner. Ich wünsche einen schönen Donnerstag. Tschüss.

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1: 9 Uhr. Der Krieg zwischen den USA und dem Iran sorgt zunehmend für Probleme im internationalen Frachtverkehr. Im Roten Meer hat die jemenitische Houthi-Miliz jetzt Frachtschiffe angegriffen. Die pro-iranischen Kämpfer sprechen von 2 attackierten Öltankern. Saudi-Arabien bestätigte nur, dass auf einem Schiff einer saudischen Reederei nach einem Treffer Feuer ausgebrochen ist. Mehr von Nina Amin.
2: Von der saudi-arabischen Verkehrsbehörde heißt es, die Besatzung sei in Sicherheit. Der Angriff verstoße gegen das Völkerrecht und das Prinzip der sicheren Passage von Handelsschiffen. Durch das Rote Meer und die Meerenge Bab el-Mandab vor Jemens Küste führt ein wichtiger Seeweg für den Öltransport nach Asien. Gerade Saudi-Arabien als größter Erdölexporteur nutzt diesen Transportweg zunehmend als Alternative zu der durch den Iran immer wieder blockierten Straße von Hormuz. Die Houthi hatten am Montag verkündet, Schiffe aus Saudi-Arabien dürften nicht mehr durch das Rote Meer passieren. Diese Ankündigung kam rund eine Woche nach einer neuen Konfrontation mit Saudi-Arabien. Die mit dem Iran verbündeten Houthi führen mit dem benachbarten Königreich seit mehr als 10 Jahren Krieg.
1: Die USA wollen Saudi-Arabien beim Aufbau eines zivilen Atomprogramms unterstützen. Beide Länder haben in Washington jetzt ein entsprechendes Abkommen unterschrieben. Dessen genauer Inhalt bleibt aber noch unbekannt. Die USA wollen Nukleartechnologie exportieren und wirtschaftlich profitieren. Saudi-Arabien will den Energiebedarf im Land besser decken. Die Vereinbarung wird dem US-Parlament zur Prüfung vorgelegt. Dort könnte es Widerstand geben. Experten warnen, dass Uran Anreicherung in Saudi-Arabien langfristig den Weg zu einem eigenen Atomwaffenprogramm eröffnen könnte. In Frankreich sind wegen eines Waldbrands in der Nähe von Bordeaux 12.000 Menschen in Sicherheit gebracht worden. Nach Angaben der Einsatzkräfte wurden heute früh an der Atlantikküste Campingplätze und eine Freizeitanlage geräumt. Der Brand war gestern ausgebrochen. Seitdem seien schon rund 20 Quadratkilometer Land verbrannt. In Süd- und Westeuropa sind zurzeit mehrere tausend Feuerwehrleute wegen schwerer Waldbrände im Einsatz. Betroffen sind, außer Frankreich, auch Spanien und die italienischen Inseln Sizilien und Sardinien. Die Renaturierung des Mühlenbachs in Spiesen-Elversberg kommt offenbar voran. Die Gemeinde will heute eine Zwischenbilanz ziehen. Aus der SR-Nachrichtenredaktion Hajo Müller.
3: Es war beim Mühlenbach in den vergangenen Jahrzehnten nicht anders als bei anderen kleinen Flüssen. Er wurde begradigt, in Beton gezwängt und abgeflacht. Das war nicht nur für Tiere und Pflanzen schlecht, sondern ist heute angesichts von immer häufigeren Extremwetterereignissen auch für die Menschen ein Problem. Jetzt soll der Mühlenbach auf 1,5 Kilometer Länge naturnah umgestaltet werden. Zwischen dem Ortsausgang in Richtung St. Ingbert und dem Wasserwerk Spiesermühltal soll der Bach unterschiedliche Tiefen bekommen und wieder mehr in Schlingen laufen. Außerdem sollen Uferböschungen abgeflacht und Hindernisse für wandernde Fische zurückgebaut werden. Weitere Einzelheiten, etwa zu den Baukosten und der Dauer der

0: Renaturierungsmaßnahmen werden am Vormittag bei einem Pressetermin vorgestellt.
1: Nach zwei gewaltsamen Todesfällen innerhalb weniger Tage steht die Stadt Trier weiter unter dem Eindruck dieser Ereignisse. Heute Mittag wird auf dem Unicampus mit einer Gedenkfeier an die 29-jährige Studentin erinnert, die am Sonntag tot in ihrer Wohnung aufgefunden worden war. Auf dem Universitätsgelände und im Bürgeramt liegen Kondolenzbücher aus. Die genauen Todesumstände sind allerdings weiter unklar. Ein zuvor in Trier getöteter Student war nach bisherigen Erkenntnissen Opfer einer Messerattacke geworden. Der tatverdächtige 22 Jahre alte Afghane befindet sich mittlerweile in der geschlossenen Psychiatrie. Und das waren die Nachrichten mit Christian Koch. 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
2: Der Sommer zeigt sich heute im Saarland nochmal freundlich. Nach einem sonnigen Start bleibt es auch tagsüber trocken. Erst zum Nachmittag ein paar lockere Quellwolken. Die Temperaturen 22 bis 26 Grad. Dazu noch so ein angenehmer, schwacher Nordwestwind. Heute erwarten uns, ganz genauer gesagt, gerade gemessen 22 Grad für den Schaumberg, 24 Grad in Orscholz und bis zu 26 Grad in Saarbrücken. Und wenn wir dann mal noch in den Abend hineinschauen und auch in die Nacht, da klart der Himmel auf, es bleibt trocken, die Temperaturen sinken dann auf 13 bis 7 Grad.
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2: Mit Susan Sari. Schön, dass Sie dabei sind, kurz nach 9 SR Kultur. Und ich freue mich jetzt auf französische Musik mit Ihnen. Barry mit Love Affair. Hinter dem Künstlernamen steckt die Schauspielerin und Sängerin Elise Podier. Das Stück stammt aus ihrem Debütalbum Mademoiselle und wurde gemeinsam mit dem Jazzmusiker Manu geschrieben. Es geht also bei ihr ganz oft um zarte Chansons mit einer ganz kleinen, feinen Popnote. Wir hören rein.

0: Karl Philipp Emanuel Bachs Klaviersonate in A-Moll haben wir hier gehört, den dritten Satz. Und Glenn Gloud hat das Klavier gespielt, eine Komposition aus dem Jahr 1742, übrigens auch die Württembergische Sonate genannt. Nächstes Jahr findet die IBA 27 statt. Wer das nicht auswendig direkt auf dem Schirm hat, das ist die internationale Bauausstellung Stuttgart. Eigentlich sollte die zusammen mit dem fertiggestellten Tiefbahnhof auch den Weg weisen zu der Bebauung der oberirdischen Gleisflächen. Aber das verschiebt sich bekanntlich um ein paar Jahre. Wichtig ist die IBA aber dennoch. Allein schon deswegen, weil sie daran erinnert, dass Stuttgart einst ein Zentrum des neuen Bauens war. 100 Jahre alt wird die berühmte Weißenhof-Siedlung nächstes Jahr. Die Siedlung war zentraler Bestandteil der Ausstellung Die Wohnung, die vom Deutschen Werkbund ausgerichtet und am 23. Juli 1927, also heute vor genau 99 Jahren, in Stuttgart eröffnet wurde.
1: Weiße Häuser, versetzt zueinander angeordnet, flache Dächer, die den Nachbarwohnungen als Terrassen dienen, dazwischen immergrüne Bäume. Auf der Straße Menschen von dunkler Hautfarbe in langen weißen Gewändern. Weiße Tücher verhüllen oder bedecken ihre Köpfe, gegen die sengende Sonne könnte man meinen. Doch das Ganze ist eine Fotomontage, die südländisch aussehenden Menschen wurden nachträglich in das Bild hineinkopiert, aber die Wohnbauten sind echt, sie stehen auf dem Stuttgarter Killesberg. Diese Montage aus den frühen 30er Jahren symbolisiert eine nahezu 10-jährige Diskussion um das neue Bauen. An Heftigkeit war sie kaum zu überbieten und diffamierte Architekten wie Bauherren, in diesem Fall die Stadt. Die Rede ist von der Stuttgarter Weißenhof-Siedlung, heute architekturhistorisches Dokument für die neuen Baugedanken der 20er Jahre. Ihr damaliges Ziel: Rationalität, Funktionalität, Licht, Luft, Sonne, Verzicht auf jedweden Schnörkel und Schmuck, der mit der Funktion nichts zu tun hatte. 1907 war der Werkbund gegründet worden, der sich ganz massiv gegen den Stilpluralismus des 19. Jahrhunderts wandte. Das Design sollte sich nur noch von der Funktion bestimmen lassen, das Material nichts mehr vortäuschen, was es nicht war. Kunst, Handwerk und Industrie sollten in idealer Weise zusammenwirken. Die Ideen kamen ursprünglich aus England, hatten dann aber die ganze künstlerische Avantgarde der westlichen Welt erfasst. In Deutschland der konsequenteste, der Berliner Architekt Mies van der Rohe. Auf einem Künstlerfest mit Werkbundangehörigen im Atelier des Stuttgarter Malers Willi Baumeister soll dann die Idee für eine Architekturausstellung der Moderne geboren worden sein. Stuttgart brauchte Wohnungen, hatte Gelder für die Erschließung neuer Siedlungsgebiete in der Stadt zur Verfügung gestellt und Mies van der Rohe hatte schnell ein Konzept entwickelt. 21 Häuser sah sein Plan vor, Ein- und Mehrfamilienbauten mit insgesamt 61 Wohnungen. Im Sommer 1926 war in einer öffentlichen Sitzung des Stuttgarter Gemeinderats das Genehmigungsverfahren abgeschlossen worden. Nicht einstimmig allerdings, die Deutschnationalen waren dagegen, die Stuttgarter Kommunisten ebenfalls. Mies van der Rohe versammelte die wichtigsten und typischsten Vertreter des neuen Bauens um sich. Unter ihnen Star-Architekten wie Le Corbusier, der Bauhausleiter Walter Gropius, Peter Behrens, Hans Pölzig, Hans Scharoun, Bruno und Max Taut. Als die Ausstellung mit den realisierten Architekturvisionen eröffnet wurde, und das war am 23. Juli 1927, da mussten die Besucher allerdings noch durch etliche Baustellen schreiten. Das Gelände am Killesberg ist leicht abschüssig und in Terrassen gegliedert. Zur Stadt hin sind die Häuser niedriger, seitlich werden sie von höheren Bauten der Architekten Le Corbusier im Westen und Peter Behrens im Osten begrenzt. Die Krone des Hügels bildet Mies van der Rohes Wohnblock mit Mietwohnungen. Äußerlich neu für ein Siedlungskonzept der 20er Jahre war die Ausrichtung aller Häuser zur Sonne hin, sowie die Mischung von Bauten unterschiedlicher Höhe. Die höheren Gebäude ordnen sich nach Norden, von der Sonne weg, werfen also möglichst wenig Schatten. Dazu kam eine völlig neue Innenkonzeption. Nicht mehr Räume, die sich alle ähnlich groß einem Flur oder einer Diele angliederten, sondern Räume, die je nach den familiären Bedürfnissen in ihrer Größe verändert, geöffnet und geschlossen werden können. Technisch möglich geworden war dies durch die Stahlträgerkonstruktionen. Die Wand hatte architekturhistorisch ihre tragende Funktion verloren, war jetzt nur noch trennendes Element. Die großen Gegenspieler Mies van der Rohes waren die Stuttgarter Architekten Paul Schmidhenner und Paul Bonatz. Bereits in der Planungsphase verglich Schmidhenner den Bebauungsplan der Weißenhof-Siedlung mit einem italienischen Bergdorf. Bonatz dagegen war weit weniger zimperlich, für ihn war die Siedlung einfach ein ins Schwäbische verlegtes Araberdorf. Die Weißenhof-Siedlung mit ihren Beispielen für das neue Bauen steht heute unter Denkmalschutz.
0: die Weißenhof-Siedlung. Nächstes Jahr wird sie 100 Jahre alt. Und die Wohnung auch genannt, die vom Deutschen Werkbund ausgerichtet wurde, die wurde am 23. Juli 1927, also heute vor genau 99 Jahren, in Stuttgart eröffnet.

Springtime of Life, der Frühling des Lebens. Carlon Petit hat das komponiert. Hier das Budapest Symphony Orchestra um 9:25 Uhr. SR Kultur. Und jetzt lade ich Sie ein bisschen ein zu Frédéric Chopins sogenannten Regentropfen. Ich meine, davon haben wir ja im Moment nicht so viel im Saarland, aber vielleicht erinnern wir uns noch mal ein bisschen dran. Aus seinen 24 Prälüden Opus 28 ist das nämlich die Nummer 15 in Des-Dur. Und die wurde noch mal neu aufgenommen von Michael Pletnev am Klavier gerade in diesem Jahr.

0: Ben Brunn. I Still Cry, SR Kultur um 9.37 Uhr.
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0: Von diesen zarten Klängen zurück zu unserem, oder nicht zurück, sondern wir beginnen mit unserem Urspiel um gleich 20 vor 10. Das heißt also, das wird ein kleines Rätsel. Ich werde Ihnen jetzt einen Musikschnipsel spielen. Und wenn Sie sagen können, was das für ein Stück ist, dann schenken wir Ihnen sehr, sehr gerne eine schwarz-gelb schimmernde SR-Kulturtasse. Dieses Mal kann ich schon mal so viel verraten, es ist ein etwas längerer Schnipsel, der uns hier aus der Musikredaktion zugeflogen ist. Wir hören mal rein. Es damit auf sich. Wenn Sie eine Ahnung haben oder eine Vermutung, ganz einfach durchklingeln. Dieser Brücker Vorwahl 65 100.

0: Die Hände der Großmutter, Grandma's Hands, Gregory Porter, featuring Ben Lankel, Soul.
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0: Glühende Leitungen, bundesweit rufen Sie an. Bei unserem Urspiel heute ganz viele motiviert dabei und in der richtigen Leitung war heute François Lénard aus Saargemünd. Hallo, ich grüße Sie.
2: Ja, schönen guten Morgen.
0: Guten Morgen.
2: Aus Saargemünd.
0: Wie schön, das ist ja quasi hier direkt in der Nähe von uns in Saarbrücken und wir leben ja hier auch als Saarländer so gerne diese Grenzregion. Wie geht's Ihnen denn damit immer? Sind Sie viel unterwegs dann in Deutschland, Frankreich abwechselnd? Wie machen
2: ja,
0: Sie das?
2: Ja, absolut. Wir wohnen auf der Grenze somit. Wir haben auch ein Abo im Theater in Saarbrücken. Also wir sind sehr oft auch in Saarbrücken zu Hause.
0: Toll, das ist doch schön, ne? Das ist so ein Glück, dass wir das haben. Und in Saargemünd sind ja auch ganz viele Sachen los, kulturell. Da gibt es ja auch viel zu entdecken.
2: Ja, da ist auch einiges los. Freuen wir uns immer.
0: Sehr schön. Haben Sie denn was Sie heute noch Schönes vorhaben in Saargemünd?
2: Ja, eigentlich gar nicht viel, weil ich bin schon 6 Wochen im Gips, das rechte Bein. Ich habe einen Abriss der Achillessehne, sagt man auf Deutsch, ja.
0: Ich sage es Ihnen, wie es ist. Ich hatte das bis vor ein paar Monaten, hatte ich auch einen gebrochenen Fuß. Und das ist so nervig, wenn man dann nicht laufen kann. Aber das Schöne ist, wenn man es dann wieder kann, freut man sich umso mehr über alle Körperteile, die funktionieren. Deswegen gute Genesung wünschen wir Ihnen allen.
2: Danke Ihnen.
0: Vielleicht können wir Ihnen ja noch mit einer Tasse die Zeit versüßen. Wir hören jetzt mal in den Schnipsel noch mal rein, ja?
2: Ja.
0: Ja, was könnte das sein? Was würden Sie vermuten? Oder haben Sie eine Ahnung oder wissen Sie es vielleicht sogar?
2: Ich denke, es ist erstmal Vangelis. Und das könnte sein, also auf Deutsch weiß ich jetzt nicht, wie das heißt, aber Französisch Le Chariot de Feu.
0: Das wäre zu Deutsch die Stunde des Siegers, wenn mein Französisch da an der Stelle reicht. Wir locken das mal ein. Und das ist absolut richtig. Herzlichen Glückwunsch. Wunderbar. Das ist nämlich der deutsche Titel tatsächlich. Vangelis, die Filmmusik, Oscar prämiert sogar. Übrigens handelt der Film von 2 britischen Leichtathleten, die 24 bei den Olympischen Sommerspielen in Paris gegeneinander antreten. Der eine ist ein jüdischer Mensch, der andere ein strenggläubiger Christ und ein Oscar prämierter Film. Haben Sie den gesehen?
2: Nein, habe ich leider nicht gesehen.
0: Vielleicht müssen wir den mal alle gucken. Das auf jeden Fall klingt
2: ja,
0: gut.
2: Ja, ich habe ja jetzt eigentlich Zeit genug.
0: Ja.
2: Also es wird noch einige Zeit dauern, einige Wochen.
0: Das ist wirklich, ich fühle da mit Ihnen. Wir alle fühlen sicher mit Ihnen und wünschen gute Genesung, schnelles Verheilen der Knochen, Bänder nach Saargemünd. Und die SR Kulturtasse, die kommt auch noch zu Ihnen rüber. Dann danke fürs Mitmachen.
2: Ja, vielen Dank an den SR und an Ihnen. Schönen Tag wünsche ich noch.
0: Das wünschen wir Ihnen auch. Tschüss.
2: Tschüss.
0: Und wenn Sie sagen, da möchte ich auch gerne mitmachen, ob mit oder ohne gebrochenen Fuß, dann sehr, sehr gerne nochmal. In wenigen Minuten, um kurz nach 10, spielen wir weiter. Und jetzt hören wir uns nochmal diese Filmmusik, die Stunde des Siegers, Vangelis, nochmal ganz in aller Entspanntheit an.
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0: Wickerman, Ruth Lyon, um genau 10:04 hier auf SR Kultur. Das heißt, hier gibt's gleich einmal die Nachrichten mit allem, was jetzt wichtig ist aus dem Saarland, Deutschland und der Welt. Zuvor noch Musik von Meskerem Mees. Wir hören Where I'm From.
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1: 10 Uhr. Die EU-Staaten haben sich auf ein neues Sanktionspaket gegen Russland geeinigt. Die Pläne sehen nach Angaben von EU-Diplomaten unter anderem weitere Maßnahmen gegen den russischen Finanz- und Energiesektor vor. Um Russlands Einnahmen aus Ölexporten zu begrenzen, soll die automatische Anpassung des sogenannten Ölpreisdeckels für 12 Monate ausgesetzt werden. Dieser Preisdeckel gilt für den Verkauf von russischem Öl an Drittstaaten wie Indien, China oder die Türkei. Der Einigung waren wochenlange schwierige Verhandlungen zwischen den EU-Mitgliedern vorausgegangen. Der Bund senkt offenbar die Hürden für Abschiebungen nach Afghanistan. Laut hessischem Innenministerium sollen bald abgelehnte Asylbewerber zurück in ihre Heimat gebracht werden, auch wenn sie nicht straffällig geworden sind oder als Gefährder gelten. Das geht aus neuen Vorgaben für die Bundespolizei hervor. Christina Nagel.
2: Innenminister Dobrindt hat in der Vergangenheit immer wieder deutlich gemacht, dass er den Kreis derjenigen, die nach Afghanistan zurück müssen, erweitern will. Dabei geht es vor allem um nicht straffällig gewordene alleinreisende Männer, deren Asylgesuch abgelehnt worden ist. Kritik an der Entscheidung, die Hürden abzusenken, kommt von Organisationen wie dem Flüchtlingsrat und Amnesty International. Sie halten das Vorgehen für unverantwortlich und nicht vereinbar mit den Menschen- und völkerrechtlichen Verpflichtungen Deutschlands. Für generelle Kritik sorgt, dass die Bundesregierung mit den islamistischen Taliban zusammenarbeitet und auch zu Zugeständnissen bereit ist, um Abschiebungen möglich zu machen.
1: Die pro-iranische Houthi-Miliz im Jemen hat nach ihren eigenen Angaben 2 saudische Öltanker im Roten Meer beschossen. Die Schiffe seien mit Raketen und Drohnen attackiert worden. Die Houthis hatten am Montag eine Seeblockade gegen saudi-arabische Häfen verkündet. Damit entwickelt sich die Meerenge von Bab el-Mandab im Roten Meer nach der Straße von Hormuz zu einem weiteren Krisenpunkt für die Frachtschifffahrt. Junge Menschen in Deutschland sind mit ihrer Ausbildung meist zufrieden. In einer Umfrage der Bertelsmann Stiftung bewerteten 9 von 10 Azubis ihre Situation positiv. Ähnlich viele würden sich noch einmal für ihren derzeitigen Beruf entscheiden. Allerdings sehen viele junge Leute Verbesserungsbedarf bei den Informationen über Ausbildungsgänge. Nach der Studie haben vor allem gering qualifizierte junge Leute Zweifel, eine Azubi-Stelle überhaupt zu finden. Laut Bildungsbericht gingen letztes Jahr etwa 84.000 Bewerberinnen und Bewerber leer aus. Gleichzeitig blieben aber mehr als 54.000 Ausbildungsstellen unbesetzt. Die Opernfestspiele am Saarpolygon in Ensdorf sollen trotz der geplanten Bauarbeiten an der Halde Duhamel fortgesetzt werden. Über den künftigen Veranstaltungsort wird aber noch entschieden. SR-Reporter Max Zettler.
3: An welchem Standort die Opernfestspiele im kommenden Jahr stattfinden, ist laut Organisator Joachim Arnold von Musik und Theater Saar noch unklar. Für die Aufführungen sei ein ähnlich spektakulärer Veranstaltungsort wie das Saarpolygon wichtig. Arnold schließt auch weder einen jährlichen Standortwechsel noch eine Rückkehr ans Saarpolygon in einigen Jahren aus. Wie und wo die Aufführungen stattfinden, hänge von den politischen Rahmenbedingungen ab. Die Opernfestspiele am Saarpolygon haben in den letzten 2 Jahren jeweils über 13.000 Zuschauerinnen und Zuschauer auf die Halde Duhamel gelockt. Auch dieses Jahr wird die Veranstaltungsreihe wieder als Leuchtturmprojekt vom Wirtschaftsministerium mit 250.000 Euro gefördert.
1: Die Tour de France erreicht heute die Alpen. Auf der 18. Etappe geht's über 185 Kilometer von Voiron nach Auxerre-Malette. Die Radprofis müssen dabei rund 3.900 Höhenmeter bewältigen.

0: Die Etappe ist die erste von drei schweren Alpenetappen. Die Gesamtwertung der Tour de France führt der Slowene Tadej Pogacar an. Und das waren die Nachrichten mit Christian Koch. 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
1: Der zeigt sich heute im Saarland nochmal freundlich. Nach einem sonnigen Start bleibt es auch tagsüber trocken. Die Werte 22 bis 26 Grad, dazu ein schwacher bis mäßiger Nordwestwind, kein Regen in Sicht. Und auch wenn wir mal auf den Abend und die Nacht gucken, da klart der Himmel wieder auf. Es bleibt trocken und die Temperaturen sinken auf 13 bis 7 Grad. Und auch morgen geht es sommerlich weiter. Viel Sonnenschein, nur wenige dünne Wolken und 25 bis dann schon wieder 29 Grad.
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1: Mit Susan Sari. Tja, heute nochmal 25 Grad Höchsttemperatur für das Saarland. Das klingt ja bei diesen Hitzewellen, die wir jetzt hinter uns hatten und die nochmal vor uns liegen, ja schon fast nach Winter. Wie genießen Sie denn das Wochenende bei diesen besten Temperaturen, bevor es dann in den nächsten Tagen nochmal deutlich wärmer wird? Uns schreiben können Sie jederzeit. Per WhatsApp geht's direkt ins Studio, SR Kulturstudio 0681 65 100.

0: Das alles kommt mit, das Singen Element of Crime.
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0: Ein SR-Kultur, klitzekleines Ohrspielrätsel um gleich 21:45. Das heißt, ich zeige Ihnen jetzt ein sehr, sehr kurz Musikschnipsel. Und wenn Sie mir sagen können, was das für ein Stück oder Lied ist, dann schenke ich Ihnen oder schenken wir Ihnen sehr gerne eine zauberhafte SR-Kulturtasse. Wir hören in den Schnipsel rein. Was könnte das sein? Irgendeine Ahnung? Oder vielleicht wissen Sie es, dann ganz einfach durchklingeln. Dieser Brücker Vorwahl 65 100.

0: 10.19 Uhr. SR Kultur hier.
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0: Also hier ist ganz schön was los auf den Leitungen hier bei SR Kultur. Klingelt alles heiß, weil ganz viele wohl eine Vermutung haben, was hier das Rätsel Lösung sein könnte. Aber in die richtige Leitung geschafft hat es Frank Schuld. Der ist aus Wallerfang, aber gerade mit dem Auto unterwegs. Ich grüße Sie, Herr Schuld. Hallo.
2: Ja, grüße Sie. Guten Tag, Frau Sari.
0: Guten Tag, guten Tag. Ich habe direkt schon gefragt, mit dem Auto unterwegs, da bin ich ja immer direkt neugierig. Sie sind im Außendienst eines Pharmaunternehmens. Ist man dann da unterwegs mit ganz vielen Medikamenten oder was machen Sie da?
2: Nee, Medikamente selbst habe ich nicht an Bord. Ich bin eher informativ im Bereich Impfstoffe unterwegs. Ja, erzähl Hausarztpraxen, früher auch in pädiatrischen Praxen, aber mittlerweile eher Hausarztpraxen, was es Neues gibt seitens der Ständigen Impfkommission, was das Robert-Koch-Institut so informiert, was wenn es um Thema Impfungen geht.
0: Das ist ja interessant. Haben Sie denn was Sie uns gerade mitgeben könnten, was wir jetzt hier in diesem heißen Sommer mal noch auf uns eingehen lassen sollten, was ganz Gutes mit Impfen? Oder ist das schwierig zusammenzufassen?
2: Ja, also was immer gut ist, ist, wenn man eine Reise plant, dass man sich wirklich rechtzeitig vorher um Reiseimpfungen kümmert. Das heißt, da sollte man zum Hausarzt gehen, damit der eine Reiseimpfberatung, denn so ganz unvorbereitet, gerade wenn es weiter weg geht, sollte man nicht fahren. Da gibt es üble Viecher, die schlimme Dinge übertragen können.
0: Das ist notiert. Vielen Dank. Den Tipp nehmen wir schon mal mit. Vielleicht können wir jetzt auch zurück was geben mit unserer SR-Kulturtasse. Und deswegen würde ich sagen, Herr Schuld, wir hören uns den Schnipsel mal nochmal gemeinsam an, ja?
2: Ja.
0: Was ist Ihre Vermutung oder was ist Ihre Ahnung? Was kann das hier sein?
2: Ja, da bin ich mir sehr sicher. Ist für einen Beatles-Fan, wie ich es bin, eine Servicefrage, muss man ganz ehrlich sagen. Das ist natürlich Strawberry Fields Forever.
0: Ah, das war aber wirklich direkt aus der 100 rausgeschossen. Ich logge das mal hier ein und guck mal, was der Computer sagt. Natürlich richtig. Herzlichen Glückwunsch.
2: Ja, toll. Ja, vielen Dank.
0: Und Sie sind großer Beatles-Fan, dann ist das ja ein leichtes gewesen.
2: Ha. Ja, ja, also das, wie gesagt, für einen Beatles-Fan eine sehr, sehr einfache Frage.
0: Das ist schön. Es ist ja tatsächlich ein nostalgischer Rückblick auf die Vergangenheit der Beatles in Liverpool. Strawberry Field ist nämlich der Name eines Waisenhauses der Heilsarmee in Liverpool, in dessen Nähe John Lennon aufwuchs und auf dessen Grundstück er als Kind oft gespielt hat. Und heute ist dort ein Museum mit Café, das ebenfalls von der Heilsarmee betrieben wird. Fand ich ganz interessant. Wussten Sie das auch?
2: Dass da jetzt ein Café betrieben wird, wusste ich nicht. Den Rest, also dass es ein Waisenhaus ist, das war mir bewusst. Aber dass da jetzt ein Museum mit Café ist, das ist auch eine neue Information für mich.
0: Ich merke aber schon, da haben wir jetzt mit Ihnen, Herr Schuld, einen absoluten Pro, weil ich hätte weder das eine noch das andere gewusst. Aber ich würde sagen, wir genießen dieses schöne Stückchen von den Beatles Strawberry Fields Forever nochmal in voller Länge. Die Tasse geht raus zu Ihnen nach Wallerfang und wir wünschen Ihnen nochmal viel Erfolg bei Ihrer Autofahrt heute dienstlich und grüßen. Machen Sie es gut. Tschüss.
2: Ja, herzlichen Dank. Tschüss.
0: Und wenn Sie sagen, ich möchte auch gerne beim Urspiel mitmachen, kein Thema. Wir spielen weiter. Um kurz nach 11 geht's nochmal los.
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0: SR-Kultur um 10.36 Uhr. Taylor Swift und die Lyrikerin Sylvia Plath. Ja, die beiden haben erstmal auf den ersten Blick nichts gemeinsam. Sylvia Plath kennen wir durch ihre düster schweren Gedichte, in denen es viel um den Tod, um Identität und Ruhm geht. 1963 hat sie sich in einer schweren depressiven Episode das Leben genommen. Taylor Swift scheint da erstmal ein extremes Gegenteil zu sein. Von ihr kennen wir vor allem fröhliche Soft-Pop-Songs, da und hier auch nochmal gebrochene Herzen. Aber es gibt ein neues Essay, das gerade erschienen ist, auf Deutsch geschrieben, hat es die US-amerikanische Autorin Maggie Nelson und sie untersucht darin genau diese Gemeinsamkeiten. Der Titel The Slicks über Sylvia Plath und Taylor Swift. Sally Schereldelin aus unserer Literaturredaktion hat in SR Kultur der Morgen über das Essay und die doch vorhandenen Gemeinsamkeiten gesprochen.
1: Ja, zuallererst sind sie beide Künstlerinnen und sie schreiben beide Texte, zwar in einem unterschiedlichen Genre, aber Worte spielen für beide eine wirklich große Rolle. Auch darum geht es in Maggie Nelsons Essay. Mit der Dichtung hat sich Sylvia Plath eine sehr angesehene Form ausgesucht. Taylor Swift wird aber für ihr Songschreiben öfter belächelt. Aber es gibt noch mehr, das die beide gemeinsam haben. Erfolg und Ruhm, nämlich das Streben danach. Und Erfolg und Ruhm, das war was, nachdem sich Sylvia Plath auf jeden Fall sehr gesehen hat Zeit ihres Lebens. Sie hat auch mal geschrieben, ich werde schuften und schuften, bis ich es in die Gazetten schaffe, in The Slicks, und darauf bezieht sich auch der Titel des Essays. Taylor Swift hat sich auch nach Ruhm und Erfolg gesehnt. Sie ist mit 14 Jahren mit ihrer Familie nach Nashville, Tennessee gezogen, weil es eben dort für sie mehr Möglichkeiten gab, erfolgreich zu sein. Nur hatte dann Taylor Swift auch diesen Durchbruch Zeit ihres Lebens. Sylvia Plaths Gedichte, muss man sagen, die sind ja erst nach ihrem Tod so richtig berühmt geworden. Und sie hat von ihrem großen Erfolg nichts mehr mitbekommen.
0: Außerdem nutzen beide jeweils ihr eigenes Leben als Inspiration für ihre Kunst, könnte man sagen.
1: Ja, und man muss sagen, dafür sind bzw. wurden beide auch mit ähnlicher Kritik konfrontiert. Maggie Nelson schreibt, dass bei beiden Künstlerinnen auf ein ähnliches Skript zurückgegriffen wird, so nennt sie das, ich zitiere mal, das routinemäßige Beschämen dafür, das Private öffentlich zu machen. Die Forderung, die Künstlerin solle sich endlich mal Themen außerhalb ihrer selbst suchen. Der Vorwurf, ihre Verletzlichkeit sei unecht oder nur eine manipulative Marketingstrategie. Also Nelson kritisiert, dass gerade Frauen schon immer dieser, Zitat, Verhöhnung des Persönlichen ausgesetzt sind.
0: Ein spannender Vergleich. The Slicks über Sylvia Plath und Taylor Swift. So heißt das Essay. Maggie Nelson hat es geschrieben, der auf Deutsch in der Übersetzung von Cornelius Reiber im Hansa Verlag erschienen ist. Er kommt von der US-amerikanischen Autorin Maggie Nelson. Sally Schereldelin aus unserer SR Kultur Literaturredaktion hat es bereits gelesen. Das Buch hat 64 Seiten, kostet 16 Euro.

Eine energetische Ouvertüre haben wir hier gehört aus der Oper Gustav Adolf auch Ebba Brahe, komponiert von Abi Georg Josef Vogler und hier gespielt durch das Münchner Rundfunkorchester. Eine Entstehung aus den Jahren 1786 und 1787. Wir haben genau 10 vor 11 gleich hier die Nachrichten mit allem, was jetzt für uns wichtig ist. Davor aber nochmal ein absoluter Klassiker aus dem Jahr 1994 und das auch noch in einer Live-Version, Eric Clapton, Tears in Heaven.

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1: 11 Uhr. Die ehemalige Ampelkoalition hat ihr Heizungsgesetz im Sommer 2023 nicht übereilt auf den Weg gebracht. Zu diesem Schluss kamen die Richter am Bundesverfassungsgericht in Karlsruhe. Sie argumentierten, allgemeine Aussagen zur Geschwindigkeit von Gesetzgebungsverfahren im Bundestag lasse das Grundgesetz nicht zu. Die Klage der Gruppe rund um den früheren CDU-Abgeordneten Heilmann hatte damit keinen Erfolg, obwohl die Gruppe im Sommer 2023 im Eilverfahren noch einen vorläufigen Stopp des Heizungsgesetzes erreicht hatte. Die Abgeordneten hatten beklagt, es sei nicht genug Zeit zur Beratung und Prüfung des Gesetzes gewesen. Die EU-Staaten haben sich auf ein neues Sanktionspaket gegen Russland geeinigt. Grund ist der anhaltende russische Angriffskrieg gegen die Ukraine. Aus Brüssel, Thomas Spickhofen.
2: Mit dem neuen Sanktionspaket wird unter anderem der Preisdeckel für russisches Öl um 12 Monate verlängert. Damit sollen die Einnahmen Russlands aus seinem Export von Öl begrenzt werden, insbesondere angesichts der gestiegenen Weltmarktpreise. Außerdem werden weitere Personen und Institutionen auf die Sanktionsliste gesetzt. Die Maßnahmen gegen die sogenannte Schattenflotte werden ebenfalls erweitert. Und gegen ehemalige russische Soldaten verhängt die EU Einschränkungen bei der Visavergabe. Darüber hinaus werden die Maßnahmen gegen den russischen Energie- und den Finanzsektor ausgeweitet. Auch Kryptowährungen sind davon betroffen.
1: Der Einigung waren wochenlange schwierige Verhandlungen zwischen den EU-Mitgliedstaaten vorausgegangen. In Frankreich sind wegen eines Waldbrands in der Nähe von Bordeaux 12.000 Menschen in Sicherheit gebracht worden. Nach Angaben der Einsatzkräfte wurden an der Atlantikküste mehrere Campingplätze und Freizeitanlagen evakuiert. 9 Gemeinden haben Notunterkünfte eingerichtet. Der Brand in der Nähe der Bucht von Arcachon war gestern ausgebrochen. Nach Angaben einer betroffenen Gemeinde ging das Feuer von einem Gerät aus, das beim Roden eingesetzt wurde. Bisher wurde schon eine Fläche von 2000 Hektar von den Flammen verwüstet. Die Renaturierung des Mühlenbachs in Spiesen-Elversberg kommt offenbar voran. Die Gemeinde will heute eine Zwischenbilanz ziehen. Im vergangenen Jahrzehnt wurde der Mühlenbach begradigt, in Beton eingefasst und abgeflacht. Das hatte nicht nur negative Auswirkungen auf Tiere und Pflanzen. Angesichts der immer häufigeren Extremwetterereignisse wird es auch für die Menschen ein Problem. Der Mühlenbach soll jetzt auf 1,5 Kilometer Länge naturnah umgestaltet werden. So etwa soll er unterschiedliche Tiefen bekommen und wieder mehr in Schlingen verlaufen. Trotz der geplanten Bauarbeiten an der Halde Duhamel sollen die Opernfestspiele am Saarpolygon in Ensdorf fortgesetzt werden. Wie der Organisator Joachim Arnold von Musik und Theater Saar mitteilte, ist der Standort im kommenden Jahr jedoch noch unklar. Für die Aufführungen sei ein ähnlich spektakulärer Veranstaltungsort wichtig. Arnold schließt weder einen jährlichen Standortwechsel noch eine Rückkehr ans Saarpolygon in einigen Jahren aus. Wie und wo die Aufführungen stattfinden werden, hänge von den politischen Rahmenbedingungen ab. Die Tour de France führt heute in die Alpen. Auf der 18. Etappe geht es über 185 Kilometer von Voiron nach Ancières-Merlette. Die Gesamtwertung führt der Slowene Tadej Pogacar an. Für SR Info Holger Gerska.
3: 5 Bergwertungen gibt es verteilt auf diese 185 Kilometer in den südlichen Alpen. 2 davon gehören zur zweitschwersten Kategorie. 2 Szenarien sind aus meiner Sicht denkbar für diese Etappe. Zum einen, es gibt eine Ausreißergruppe mit großem Vorsprung, die um den Tagessieg kämpft. Und dahinter gibt es dann den Kampf um die Abstände in der Gesamtwertung und um die Platzierungen hinter Tadej Pogacar. Oder aber Variante 2, Tadej Pogacar möchte mal wieder eine alte Rechnung begleichen, denn an dieser Stelle, an dieser Bergankunft in Ancières-Merlette ist er vor 6 Jahren nur Zweiter geworden, hinter seinem Landsmann Primoz Roglic. Also dieser Etappensieg in diesem Skiort, der fehlt ihm noch.
1: Das waren die Nachrichten mit Ute Mühlbauer. 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
4: Der Sommer, der zeigt sich heute im Saarland nochmal.

0: Freundlich, es bleibt trocken heute, erst zum Nachmittag ein paar lockere Quellwolken, aber Regen ist keiner in Sicht. Die Temperaturen 22 bis 26 Grad, schwacher bis mäßiger Nordwestwind dazu. Und auch wenn wir in den Abend und die Nacht schauen, da klart der Himmel weiter auf, es bleibt trocken, die Temperaturen sinken auf 13 bis 7 Grad und auch morgen geht's sommerlich, aber nicht zu heiß weiter, viel Sonnenschein, 25 dann bis 29 Grad.
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0: Mit Susan Sari, ich grüße Sie um kurz nach 11. Tja, heute nochmal 25 Grad Höchsttemperatur, morgen dann 29. Das klingt ja nach den Hitzewellen der letzten Wochen und der uns ja schon wieder bevorsteht nächste Woche, fast nach Winter, uns geschrieben an unsere SR Kultur Studio Hotline. Per WhatsApp hat Sigrid, das ist die 0681 65 100 und sie schreibt: Guten Morgen, ich habe mit Schrecken für Mensch, Tier und Natur gesehen, dass in einer Woche die nächste Heißzeit anrollt. Bis 2019 habe ich mich noch auf den Sommer gefreut und jetzt nicht mehr. Menschen über 60 kennen und verorten Temperaturen bis 40 Grad eher in den mediterranen Raum. Das sagt Sigrid, die uns geschrieben hat. Und das kann man nachvollziehen, dass man da noch mal ein bisschen Respekt hat vor der Hitze, die uns erwartet. Geht mir genauso, Sigrid. Wir genießen jetzt erstmal das Wochenende bei Werten noch unter 30 Grad und einigen, was uns im Saarland dieses Wochenende erwartet.

0: Was für ein Ende. Water Baby aus dem Jahr 2025. Memory Be a Blade haben wir hier gehört. Eine Komposition von Marcus White übrigens. Um genau 11.11 Uhr. Eine perfekte Zahl, um weiterzumachen mit Folkrock aus den USA. Nathaniel Radcliffe hören wir. You Need Me.
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0: Volker Bertelmann, Loved Ones, 11.18 Uhr, SR Kultur. Wo lernen eigentlich Regisseure ihr Handwerk? Seit etwa 100 Jahren gibt es ja Filmschulen, aber es gab auch schon immer alternative Wege, wie bei ja, vielen anderen Berufen auch. Zum Beispiel entdeckt werden direkt am Filmset. Es gibt Ausstatter, Kameraleute, Regieassistenten und Cutter, die irgendwann selbst im Regiestuhl sitzen dürfen. In den 60ern und 70ern haben außerdem eine Reihe von Kritikern selbst Filme gedreht, zum Beispiel François Truffaut. Und die alternative Filmschule unserer Zeit, in der sind wir alle schon mal gewesen, sagt mein Kollege Kai Löffler in der neuen Folge von Popkult.
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2: Ich weiß noch, wie ich als Kind immer meine Gitarre in die Musikschule geschleppt habe. Ich hatte zwar Lust auf die Musik, aber Angst vor meiner Lehrerin. Und das war ehrlich gesagt ziemlicher Motivationskiller. Heute wäre ich wahrscheinlich einfach zu Hause geblieben und hätte im Internet gelernt. Entweder mit YouTube-Videos oder auch mit einem Lehrer. So kann man heutzutage zum Beispiel Sprachen lernen oder Kunst. Es gibt Online-Schulen für alles von Aquarell und Zeichnen bis zu 3D-Animationen. Und fürs Kino gibt es das natürlich auch. Sowohl kostenlose als auch bezahlte Online-Filmschulen. Aber wie heißt es noch gleich, die beste Schule ist das Leben. Und auch im Internet lernt man am schnellsten, wenn man selber macht. So wie eine Reihe von YouTubern, die jetzt Filme fürs Kino drehen. Yeah! Die australischen Filippo-Brüder zum Beispiel haben mit dem Comedy-Channel Raka Raka angefangen und machen jetzt Filme wie Talk to Me und Bring Her Back, die nicht nur an den Kinokassen abgeräumt haben, sondern auch Kritiker beeindruckt.
3: Manche glauben, die Seele verlässt den Körper Monate nach dem Tod.
2: Oder Curry Barker mit dem aktuellen phänomenalen Film Obsession. Übrigens nichts für schwache Nerven. Oder die Backrooms, Videos über leere, unwirkliche Räume, sogenannte liminale Räume. Über die gibt es übrigens auch eine Popkult-Folge. Als hätte man einen Traum betreten oder wie ein Blick hinter die Kulissen unserer Realität. Und so weiter und so weiter. Der Schöpfer der Backrooms, Kane Parsons, ist übrigens gerade mal 20 Jahre alt und hat jetzt den extrem erfolgreichen Backrooms-Kinofilm gedreht.
4: Ist da jemand?
2: YouTube ist also eine echte Alternative zur traditionellen Filmschule geworden. Aber nicht für alle und jeden. Die YouTuber, die den Sprung ins Kino geschafft haben, sind in der Regel weiße Männer, die Horrorfilme machen. Und er hier.
5: Welcome to the Internet. Have a look around. Anything that brain of yours can think of can be found. We've got mountains of content. Some better, some worse.
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5: Welcome to the Internet. Put your cares aside.
2: 2006, also schon 15 Jahre vor seinem berühmten Netflix-Special Inside, war der damals 16-jährige Bo Burnham einer der ersten viralen YouTube-Stars. Mit Sketchen und Songs, die er in seinem Zimmer gefilmt hat.
6: Hello, people of the world and internet pedophiles.
2: Und 2018 hat er nochmal etwas gemacht, was seiner Zeit voraus war. Nämlich den Sprung von YouTube in den Regiestuhl eines großen Kinofilms. 8th Grade.
7: Hey Leute, hier ist Kayla mit einem neuen Video. Okay, gut, das Thema des heutigen Videos, was super cool ist, ist euer Selbstbewusstsein aufbauen.
2: Kayla ist 13 Jahre alt, still und ziemlich unsicher. Anstatt Tagebuch zu führen, nimmt sie Videos auf, in denen sie offen über ihr Leben und ihre Gefühle spricht.
7: Und wenn es euch gefallen hat, klickt auf Like und abonniert meinen Kanal.
2: So gut das Drehbuch von 8th Grade auch ist, ohne die Hauptdarstellerin Elsie Fisher wäre der Film zusammengefallen wie ein Kartenhaus aus Backpapier. Sie spielt Kayla als komplexe und zerbrechliche Teenagerin, die im sozialen Gefüge außen vor ist. Gleichzeitig erlaubt ihr Handy aber eine alternative, selbstbewusstere Persönlichkeit zu schaffen. Und für Bo Burnham, der einen großen Teil seiner Jugend öffentlich auf YouTube gelebt hat, ist dieser Teil der Geschichte autobiografisch.
7: Manchmal lade ich auch mein Telefon.
2: Und gerade dank dieser persönlichen Erfahrung ist 8th Grade der wohl einfühlsamste und wahrscheinlich auch beste Film zum Thema Teenager und Social Media. Ohne erhobenen Zeigefinger, aber dafür mit sehr viel Herz und auch ganz viel stillem Humor. Im Internet sind 8 Jahre eine Ewigkeit, aber Bo Burnhams 8th Grade ist eine Coming-of-Age-Geschichte, die sehr gut gealtert ist. In Deutschland war 8th Grade nicht im Kino und ist deshalb ziemlich untergegangen. Deshalb gibt es auch keine DVD oder Blu-ray, aber man kann den Film bei Plattformen wie Apple TV oder Prime Video leihen und kaufen.
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0: The Red Button, der rote Knopf, so heißen sie. Picture, SR Kultur, kurz nach 11:30.
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0: Wir gönnen uns noch ein kleines Ohrspiel um kurz nach 11:30. Ein Rätsel hier auf SR Kultur. Ich habe hier einen Musikschnipsel und Sie sagen mir, was das für ein Stück sein könnte. Und wenn Sie das richtig wissen und richtig erraten, dann können wir Ihnen eine SR Kultur-Taste zukommen lassen. Wie wär's? Wir hören mal rein. Haben Sie eine Ahnung oder Vermutung? Ganz einfach durchklingeln dieser Brücker Vorwahl 65 100 und dann hören wir uns gleich hier.

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0: Sick and Tired, The Cardigans, SR Kultur um 20 vor 12.
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0: Und um 20 vor 12 hat Herr Lothar Rudig aus Kirkel nicht nur die richtige Leitung getroffen, sondern auch gesagt, ha, ich mache hier beim Urspiel Rätsel mit. Ich grüße Sie, Herr Rudig, hallo.
2: Ich grüße Sie, guten Morgen.
0: Sie rufen aus Kirkel an und ich habe jetzt mal ganz frech schon gefragt, was Sie vorhaben am Wochenende. Und dann hieß es nicht Freizeit, sondern Einkommenssteuer. Ist das der Plan fürs Wochenende?
2: Das ist leider der Plan fürs Wochenende, weil man das ja immer wieder aufschiebt, weil das ja etwas ist, was nicht so angenehm ist. Und dann macht man einen Termin aus beim Steuerberater und dann, wie auch immer, wird die Zeit immer kürzer und immer kürzer. Und irgendwann muss man sich dann hinhocken und dann, wenn man es dann macht, ist es vielleicht auch gar nicht mehr so schlimm.
0: Ja. Das ist Ihr Wort nehmen wir einfach mal an, weil es ist, geht ja da wirklich vielen so. Sind Sie eher so die Kategorie, die sich so alles so schön auf so in so Fächer sortiert, Einnahmen, Ausgaben und so weiter? Oder ist das mehr so ein einmal im Jahr Wahnsinn in Großen zu schöpfen?
2: Ja, überwiegend letzteres. Es ist dann aber so, dass ein paar Dinge, von denen ich weiß, dass die dann schwierig zusammenzusuchen sind, die mache ich dann schon im Laufe des Jahres. Man hat eine Kiste, wo man Belege reinwirft, die muss man dann wieder auseinandersortieren, aber man hat sie schon mal zusammen. Und bestimmte Dinge, wo es um Geld geht, dann geht man halt hin und sortiert sie vorher zusammen, weil das ist dann ärgerlich, wenn du da merkst, aber dann musst du nochmal nachfragen. Da ist die Bescheinigung nicht eingegangen und so weiter und so fort. Aber letzten Endes ist es immer eine Quälerei.
0: Das stimmt. Ich glaube, da sind Sie sicher nicht allein. Also zumindest ich kann es sehr gut nachvollziehen, Herr Rudig. Ja. Aber wissen Sie, was das Gute ist? Wenn Sie jetzt hier richtig raten würden, dann hätten wir fürs Wochenende vielleicht schon für Sie die perfekte Kaffeetasse, so ein Grundsteuer zu machen. Da können Sie nämlich mit der in der Hand zumindest den Kaffee genießen dabei. Ja. Wissen Sie es oder raten Sie, wenn wir jetzt gleich reinhören?
2: Also ich sag mal so, ich bin mir ziemlich sicher, aber ich bin gerade wegen dieser komischen Einkommensteuererklärung aus dem Keller hochgekommen, weil ich da was geholt habe und dann habe ich gedacht, ich will extra den letzten Urspieltermin nicht verpassen und dann dachte ich, Mensch, Kinder, ich habe das gerade gehört und das hat bei mir sofort eine Erinnerung assoziiert, wie das ja bei Musikstücken oft so ist oder meistens so ist. Aber da ist nicht von ganz von, ich wusste nicht, ob ich die ersten Millisekunden gehört habe. Und ich weiß auch nicht, ob das Stück so anfängt, aber der Charakter war mir ziemlich eindeutig. Deswegen habe ich mich gewagt, auch wenn ich schon mal durchgefallen bin.
0: Das klingt spannend und ja, ich meine, durchfallen, das gehört ja beim Spielen zum Leben dazu. Deswegen würde ich sagen, probieren wir es einfach aus und hören nochmal rein. Achtung.
2: Richtig.
0: Gar nicht so einfach. Was würden Sie sagen, was ist das?
2: Also das Erste, beim Ersten wäre ich, den habe ich jetzt richtig gehört, den Anfang, aber als der am Schluss dieses kleinen Schnipselchens bin ich mir dann doch wieder ziemlich sicher. Ich wage es einfach mal auf die Gefahr hin, es könnte Adagio for Strings von Samuel Barber sein.
0: Wir schauen mal nach, was der Computer dazu sagt. Das ist absolut richtig. Herzlichen Glückwunsch.
2: Ja, danke schön. Das freue ich mich.
0: Da haben Sie wirklich, da haben Sie noch gezögert, aber Sie haben tatsächlich recht. Das ist übrigens Opus 11 von Samuel Barber. Und genau richtig, ist ja so eine traurige, tröstende Stimmung, die man da hat. Wird auch häufig bei Gedenkfeiern gespielt. Übrigens auch bei nach dem Tod von US-Präsident John F. Kennedy, Grace Kelly, Albert Einstein. Ja. Also ein ganz, ganz bekanntes Stück. Ja. Wo kannten Sie sich her?
2: Also ich interessiere mich für Klassik. Ich bin, wenn ich die Urspiele höre und die Mitspielenden dann höre, wie in welchen Bereichen die alle fit sind, dann denke ich, na, das ist vielleicht bist doch kein so Licht, sondern recht bescheiden. Aber manche Dinge gehen einfach unheimlich rein, die man beim ersten, ich sag mal, Hören erkennt, assoziativ, einfach instinktiv. Und bei Samuel Barber ist es so, fairerweise muss ich sagen, habe ich es zum ersten Mal gehört in dem Kriegsfilm Platoon. Da wird es nämlich in einer sehr eindrucksvollen Stelle gespielt. Und daraufhin habe ich mir, natürlich habe ich auch andere, die es aus der Klassik schon gab, habe auch zur Schule auch Geige gespielt und so weiter und mich dafür interessiert, habe ich mir es dann als CD gekauft und ich mag es, dieser Klang, der am Schluss dieses Stückes, dieses kurzen Schnipsels reinkommt, der ist dermaßen charakteristisch, dass, oder für mich war es so charakteristisch und für viele andere sicherlich auch, dass man das einfach gut erkennt. Also
0: dann
2: es ist ein sehr trauriges Stück.
0: Dann würde ich sagen, ja. Herr Rudig, dann hören wir uns genau dieses charakteristische Momentum einfach nochmal in voller Länge an. Ich sage herzlichen Glückwunsch, freue mich. Wir haben ja viele, wie Sie selbst gesagt haben, ganz tolle SR-Kulturhörer mit ganz viel Musikwissen, ja. Genauso wie Sie. Deswegen vielen Dank fürs Mitmachen. Erstmal Tasse geht raus. Viel Spaß aber auch mit der Steuer und Erfolg und bis zum nächsten Mal. Tschüss.
2: Bis zum nächsten Mal. Tschüss.
0: Und wenn Sie sagen, ich will auch beim Ohrspiel mitmachen, kein Problem, dann ganz einfach morgen kurz nach 9. Mein Kollege Frank Hofmann übernimmt hier fröhlich das SR-Kultur-Ohrspiel und wir hören Samuel Barbers Adagio nochmal jetzt in voller Länge.

zum letzten Ton haben wir es noch ausgespielt. Samuel Barbers Adagio Opus 11. Das war unser Urspielrätsel, das wir heute gelöst haben an diesem Mittwochmittag. Wir haben jetzt 11:05. Das heißt, hier gleich nicht nur Punkt 12, sondern auch die Nachrichten. Davor hören wir Musik von Jaden Ngonda, I Can't Ever Leave You.

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1: 12 Uhr. Die Klage gegen das sogenannte Heizungsgesetz der früheren Ampelkoalition wegen einer zu kurzen Beratungszeit ist gescheitert. Das Bundesverfassungsgericht hat damit im Hauptsacheverfahren anders entschieden als im Eilverfahren vor 3 Jahren. Damals wollte die Ampelkoalition das Gesetz noch vor der Sommerpause in einem beschleunigten Verfahren vom Bundestag beschließen lassen. Kurz vorher legte sie noch Änderungen vor. Für SR Info Antonetta Stefani.
2: Genug Zeit, um sich mit den komplexen Änderungen ausreichend zu beschäftigen, sei da für die Abgeordneten nicht mehr gewesen, kritisierte der ehemalige CDU-Abgeordnete Thomas Heilmann. Er klagte deshalb in Karlsruhe und verband seine Klage mit einem Eilantrag. Der hatte Erfolg. Der Bundestag musste die Abstimmung damals verschieben. Heute hat das Bundesverfassungsgericht nun in der Hauptsache grundsätzlich entschieden und die Klage abgewiesen. Das Grundgesetz lege keine absolute Höchstgeschwindigkeit für Gesetzgebungsverfahren fest, entschied das Gericht. Es komme immer im Einzelfall darauf an, ob die Abgeordneten alle nötigen Informationen für ihre Entscheidung haben und Zeit bleibt, darüber zu beraten und zu diskutieren.
1: Die Richter erklärten, dafür sei im Sommer 2023 beim Heizungsgesetz genug Zeit gewesen. Die EU-Staaten haben sich auf ein neues Sanktionspaket gegen Russland geeinigt. Die Pläne sehen nach Angaben von EU-Diplomaten unter anderem weitere Maßnahmen gegen den russischen Finanz- und Energiesektor vor. Davon sind auch Kryptowährungen betroffen. Der Preisdeckel für russisches Öl wird für weitere 12 Monate verlängert. Er gilt für den Verkauf von russischem Öl in Drittstaaten wie Indien, China oder die Türkei. Außerdem werden weitere russische Personen und Institutionen auf die Sanktionsliste gesetzt. Gegen ehemalige russische Soldaten verhängt die EU Einschränkungen bei der Visavergabe. Im US-Lazarett in Landstuhl im Kreis Kaiserslautern sind in den vergangenen Tagen mehr als 150 Sanitäter neu eingetroffen. Nach Berichten des Wall Street Journals könnte das auf eine mögliche Ausweitung der US-Angriffe im Irankrieg hindeuten. Das Landstuhl Regionale Medizinzentrum ist mit rund 3.300 Mitarbeitern das größte amerikanische Lazarett außerhalb der USA. Dort werden unter anderem US-Soldaten behandelt, die bei Auslandseinsätzen verletzt wurden. US-Medien berichten seit Tagen über Indizien für eine mögliche Ausweitung der Angriffe, etwa über die Verlagerung weiterer Kampfflugzeuge in den Nahen Osten. Die Opernfestspiele am Saarpolygon in Ensdorf sollen trotz der geplanten Bauarbeiten an der Halde Duhamel weiterhin stattfinden. Über den künftigen Veranstaltungsort wird noch entschieden. SR-Inforeporter Max Zettler.
3: An welchem Standort die Opernfestspiele im kommenden Jahr stattfinden, ist laut Organisator Joachim Arnold von Musik und Theater Saar noch unklar. Für die Aufführungen sei ein ähnlich spektakulärer Veranstaltungsort wie das Saarpolygon wichtig. Arnold schließt auch weder einen jährlichen Standortwechsel noch eine Rückkehr ans Saarpolygon in einigen Jahren aus. Wie und wo die Aufführungen stattfinden, hänge von den politischen Rahmenbedingungen ab. Die Opernfestspiele am Saarpolygon haben in den letzten 2 Jahren jeweils über 13.000 Zuschauerinnen und Zuschauer auf die Halde Duhamel gelockt. Auch dieses Jahr wird die Veranstaltungsreihe wieder als Leuchtturmprojekt vom Wirtschaftsministerium mit 250.000 Euro gefördert.
1: Der Frauenanteil an den öffentlichen Schulen im Saarland ist in den vergangenen 10 Jahren gestiegen, von rund 67 auf etwa 73%. Das hat das Bildungsministerium dem SR mitgeteilt. Demnach arbeiteten im Schuljahr 2025/26 insgesamt 7.390 Frauen und 2.837 Männer an den Schulen. In allen Schulformen gäbe es mehr Lehrerinnen als Lehrer. An den Grundschulen sind fast 90% der Lehrkräfte weiblich. Trotz des hohen Frauenanteils im Kollegium gibt es nur an Grund- und Förderschulen mehr Schulleiterinnen als Schulleiter. An Gymnasien liegt der Anteil bei 20%. Das waren die Nachrichten mit Ute Mühlbauer. 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
4: Ein Sommertag im Saarland, freundlich, tagsüber trocken, zuerst zum Nachmittag ein paar lockere Quellwolken, aber kein Regen in Sicht. Die Temperaturen 22 bis 26 Grad und auch heute Abend und Nacht bleibt es trocken. Die Temperaturen sinken dann auf 13 bis 7 Grad. Und wenn wir schon mal morgen auf den Freitag schauen, da geht es noch mal sommerlich weiter, viel Sonnenschein, nur wenig dünne Wolken und 25 bis 29 Grad sind uns

0: unsere Temperaturen, die wir für morgen haben.
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0: Ich bin Susan Sari und ich wünsche Ihnen kurz nach 12 einen schönen Mittag.

Dan und Dota Algem, SR Kultur hier, 12.12 Uhr. Und von hier aus weiter zu Antonio Vivaldi. Genauer gesagt, das Konzert für zwei Gitarren, Streicher und Bass in G-Dur. Wir hören daraus den ersten Satz. Und ja, es leitet und spielt die Gitarre Angel Romero und Lito Romero an der Gitarre.

0: Das Konzert für zwei Gitarren von Antonio Vivaldi, der erste Satz, den haben wir gehört, in G-Dur um 12.16 Uhr SR Kultur hier. Das Bundesverfassungsgericht hat geurteilt, das sogenannte Heizungsgesetz, das die Ampelregierung vor 3 Jahren im Schnellverfahren durchsetzen wollte, hätte so verabschiedet werden können. Aber worum ging es damals eigentlich nochmal? Max Bauer.
1: Verlangt das Grundgesetz eine Art Tempolimit fürs Gesetzemachen? Ging es beim Heizungsgesetz vor 3 Jahren wirklich viel zu schnell? Politiker der damaligen Ampelregierung widersprechen. Über die Details des Heizungsgesetzes sei damals monatelang debattiert worden. Zwar habe es dann am Schluss noch einmal Änderungsvorschläge der Ampel gegeben, aber das sei nichts Ungewöhnliches und für Fachpolitiker auch zumutbar, meint Helge Limburg von den Grünen.
2: Es hat für alle Änderungen ja auch vorher schon Beratungen im Ausschuss und in anderen Gremien gegeben. Dazu kommt, dass am Ende zwischen der Versandung der finalen Beschlussvorlage und der Verabschiedung mehrere Tage gelegen haben. Und ich meine schon, dass es Abgeordneten auch zumutbar ist, über ein Wochenende hinweg sich in Vorlagen einzulesen.
0: Das hat nicht nur hier, haben wir nicht nur jetzt gehört, sondern das hat das Gericht auch so eingesehen. Wie genau es die Entscheidung begründet, das hören Sie in der SR-Infobilanz am Mittag. Gleich mit meinem Kollegen heute Aaron Klein. Ab 12:30 geht's los.

So sphärisch klingt amerikanischer Folk aus, genauer gesagt, genau, aus den USA, so weit, so gut. Eve O'Donovan haben wir gehört, kurz vor 12:30. SR-Kultur hier, mein Name ist Susan Sari und ich wünsche Ihnen noch einen schönen Resttag. Hier geht's gleich weiter mit der SR-Infobilanz am Mittag und meinem Kollegen Aaron Klein.

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1: Verfassungsklage wegen des Heizungsgesetzes abgewiesen. Neue Zahlen zu Alleinerziehenden und ein Interview mit dem Bundesgeschäftsführer des Deutschen Kinderhilfswerks dazu. Außerdem die Suche nach einem neuen UN-Generalsekretär geht in die heiße Phase. Unter anderem diese Themen besprechen wir in der kommenden halben Stunde. Mein Name ist Aaron Klein und ich freue mich, dass Sie mit dabei sind. Es ist ein Gesetz, das schon viele Namen hatte. Gebäudemodernisierungsgesetz früher, Gebäudeenergiegesetz heute, Heizungsgesetz umgangssprachlich und Habecksches Heizungsgesetz für ganz Kreative. Egal wie, dieses Gesetz hat noch einmal das Bundesverfassungsgericht beschäftigt, nämlich wegen der Frage, ob das Gesetzgebungsverfahren im Sommer 23, also unter der Ampelregierung, zu schnell lief. Geklagt hatte ein CDU-Abgeordneter. Er war im Eilverfahren erfolgreich und jetzt haben die obersten Verfassungshüter geurteilt, nein. Der Zeitplan für das Gebäudeenergiegesetz war nicht zu knapp und es gibt auch kein Tempolimit für Gesetze. Max Bauer berichtet aus Karlsruhe.
2: Ann-Kathrin Kaufhold, Vizepräsidentin des Bundesverfassungsgerichts und Vorsitzende des Zweiten Senats, machte gleich zu Beginn der Urteilsverkündung klar, worum es geht. Nämlich um die Frage,
3: ob die Verfassung eine Höchstgeschwindigkeit für Gesetzgebungsverfahren vorgibt.
2: Und die einstimmige Antwort des Zweiten Senats ist jetzt:
3: Die Verfassung setzt der Beschleunigung von Gesetzgebungsverfahren eine Grenze, aber nicht im Sinne eines bezifferten Tempolimits.
2: Damit ist die Klage des früheren CDU-Bundestagsabgeordneten Thomas Heilmann gescheitert. Ausgangspunkt für den Streit war das sogenannte Heizungsgesetz der Ampelregierung. Mit dem wollte die Ampelkoalition 2023 für mehr klimafreundliche Heizungen und weniger Emissionen sorgen. Nach monatelangem Streit fand die Ampel einen Kompromiss und wollte den möglichst rasch unter Dach und Fach bringen in einem beschleunigten Gesetzgebungsverfahren. Thomas Heilmann kritisiert, dass es kurz vor der Abstimmung noch umfangreiche Änderungsvorschläge gegeben habe. Er und die anderen Abgeordneten hätten viel zu wenig Zeit gehabt, sich mit den komplexen Änderungen zu beschäftigen. Das Hauruck-Verfahren zum Heizungsgesetz habe die zentrale Rolle des Parlaments bei der Gesetzgebung missachtet und seine Rechte als Abgeordneter verletzt, so Heilmann. Er klagte in Karlsruhe und bekam damals im Eilverfahren Recht. Der Bundestag musste daraufhin die abschließende Abstimmung verschieben. Im Hauptsacheverfahren ging die Sache nun aber anders aus. Heilmanns Klage hatte keinen Erfolg.
3: Dies mag auf den ersten Blick überraschen, weil der Senat dem Antrag auf Erlass einer einstweiligen Anordnung im Juli 2023 teilweise stattgegeben hat.
2: Senatsvorsitzende Kaufhold betont jedoch, dass das Verfassungsgericht im Hauptsacheverfahren nun das gesamte Gesetzgebungsverfahren in den Blick nehmen musste. Die Frage war, hat das schnelle Gesetzemachen im Sommer 2023 insgesamt die Mitwirkungs- und Informationsrechte von Thomas Heilmann verletzt?
3: Belastbare Anhaltspunkte für die Vermutung, ihm seien Informationen vorenthalten worden, hat der Antragsteller nicht vorgetragen.
2: Nur wenn das Gesetzemachen missbräuchlich beschleunigt oder auch verschleppt werde, seien die Rechte von Abgeordneten verletzt. Es komme immer im Einzelfall darauf an, ob die Abgeordneten alle nötigen Informationen für ihre Entscheidung haben und Zeit bleibt, darüber zu diskutieren. Beim Heizungsgesetz habe es im Sommer 2023 da keine Defizite gegeben. Der ehemalige CDU-Abgeordnete Thomas Heilmann zeigte sich nach der Urteilsverkündung enttäuscht.
4: Im konkreten Fall bei mir war es ja so, Freitagabend kommen 200 Seiten. Und Mittwoch werden sie abschließend beraten. Das sind 4 Arbeitstage in einem wirklich sehr komplexen Verfahren. Und das Verfassungsgericht sagt, das war nicht inhaltsleer, die Debatte. War sie auch nicht in den 4 Tagen. Ich meine, das genügt nicht, um sich vernünftig zu beraten, aber das Gericht ist anderer Meinung.
2: Karlsruhe stärkt mit seiner Entscheidung jetzt die Position der Parlamentsmehrheit gegenüber einzelnen Abgeordneten.
3: Wie parlamentarische Verfahren und namentlich Gesetzgebungsverfahren im Einzelnen ablaufen und zeitlich gestaltet werden, entscheidet aber grundsätzlich der Bundestag. Er hat dabei einen weiten Spielraum.
2: Mit dem Urteil dürfte klar sein, Klagen von einzelnen Abgeordneten gegen zu rasches Gesetzemachen werden in Zukunft wahrscheinlich nur noch selten Erfolg haben. Nur dann, wenn die Mitwirkung von Abgeordneten faktisch leer läuft, weil sie nicht hinreichend informiert werden und im Parlament nicht mehr sinnvoll mitdiskutieren können.
1: Vergangene Woche wurde in Trier ein Student von einem Mann aus Afghanistan getötet. Bundesinnenminister Dobrindt hat daraufhin mitgeteilt, mehr Menschen nach Afghanistan abschieben zu wollen und hat diese Ankündigung offensichtlich wahrgemacht. Nach Angaben des hessischen Innenministeriums laufen die Vorbereitungen, um bald nicht mehr nur Straftäter nach Afghanistan abzuschieben. Dazu wurden Vorgaben der Bundespolizei geändert. Künftig soll es also auch Abschiebungen von nicht straffällig gewordenen Menschen geben, die ausreisen. Pflichtig sind. Christina Nagel.
0: Der hessische Innenminister verweist auf neue Vorgaben der Bundespolizei. Wurden bisher einzelne Straftäter und Gefährder abgeschoben, sollen künftig auch nicht straffällig gewordene Afghanen, die ausreisepflichtig sind, zurückgeschickt werden. Innenminister Dobrindt hatte in der Vergangenheit immer wieder deutlich gemacht, dass er den Kreis derjenigen, die nach Afghanistan zurück müssen, erweitern will. Dabei geht es vor allem um nicht straffällig gewordene, alleinreisende Männer, deren Asylgesuch abgelehnt worden ist. Kritik an der Entscheidung, die Hürden abzusenken, kommt von Organisationen wie dem Flüchtlingsrat und Amnesty International. Sie halten das Vorgehen für unverantwortlich und nicht vereinbar mit den Menschen- und völkerrechtlichen Verpflichtungen Deutschlands. Aus Sicht der linken Politikerin Clara Bünger verstößt das Vorgehen gegen menschenrechtliche Schutzvorschriften. Für generelle Kritik sorgt, dass die Bundesregierung mit den islamistischen Taliban zusammenarbeitet und auch zu Zugeständnissen bereit ist, um Abschiebungen möglich zu machen.
1: Im letzten Jahr haben rund 1,6 Millionen Alleinerziehende in Deutschland gelebt. Das zeigen aktuelle Zahlen des Statistischen Bundesamtes. Darüber wollen wir gleich reden. Zuerst mal erklärt für die SR-Infobilanz Gabi Beck, wie sich diese Zahlen zusammensetzen.
5: Insgesamt sind das 2,3 Millionen Kinder, die in Deutschland mit nur einem Elternteil leben. Und das heißt, in jeder fünften Familie werden die Kinder unter 18 Jahren alleine erzogen. Die Zahl ist im Vergleich zu vor 10 Jahren leicht zurückgegangen. Nach wie vor aber sind die meisten alleinerziehenden Mütter, nämlich über 80%, auch wenn ihre Zahl etwas gesunken ist. Und damit ist der Anteil der alleinerziehenden Väter dementsprechend etwas gestiegen. Die alleinerziehenden Mütter arbeiten häufiger in Vollzeit, Väter etwas weniger im Vergleich zu Eltern in Paarfamilien. Und nach den Zahlen des Bundesamtes in Wiesbaden zu den Einkommen sind rund 30% der Alleinerziehenden von Armut bedroht, also doppelt so viele wie in der gesamten Bevölkerung.
1: Fast jede fünfte Familie mit minderjährigen Kindern ist also eine Familie mit nur einem Elternteil und damit auch eine Familie, die akut von Armut bedroht ist. Darüber spreche ich jetzt mit Holger Hofmann. Er ist Bundesgeschäftsführer des Deutschen Kinderhilfswerks. Herr Hofmann, Sie sprechen von einem Alarmsignal. Dabei gibt's heute sogar weniger Alleinerziehende als vor 10 Jahren. Ist die Lage also nicht eher besser geworden?
6: Ja, natürlich sind dennoch die aktuell steigenden Zahlen auch ein Alarmsignal, denn wir müssen ja sehen, die Situation der Alleinerziehenden hat sich insgesamt verschärft, wenn man sich die Situation auf dem Wohnungsmarkt anguckt und natürlich auch die steigenden Lebenshaltungskosten. Wir müssen ja immer sehen, Alleinerziehende haben nur ein Einkommen, aber die gleichen Grundkosten wie andere Familien, Miete, Strom, Essen, Schulmaterial, all das müssen sie alleine stemmen.
1: Sie haben den Wohnungsmarkt und auch die Lebenshaltungskosten angesprochen. Sie kritisieren unter anderem auch die geplanten Änderungen beim Unterhaltsvorschuss sehr scharf. Die Bundesregierung argumentiert dagegen, der Staat müsse sparen. Was würde denn diese geplante Änderung für eine alleinerziehende Mutter oder einen Vater mit einem 16- oder 17-jährigen Kind ganz konkret bedeuten?
6: Ja, natürlich dürfen wir zurzeit auch über Sparen diskutieren, aber doch bitte dort, wo es auch wirklich etwas bringt. Und wenn man sich anguckt, es geht hier um einige hundert Millionen, in anderen Bereichen geht es um Milliarden, die wir ausgeben. Und es trifft die völlig Falschen. Nämlich Alleinerziehende und damit ihre Kinder, die in einem Alter sind, die gerade ihre Ausbildung abschließen, somit in einem Übergang, der für sie ganz wichtig ist. Und wenn sie an dieser Stelle dann anfangen zu überlegen, mache ich jetzt noch meine Ausbildung fertig oder mache ich lieber vielleicht einen Aushilfsjob, um was beizutragen, dann senden wir das völlig falsche Signal.
1: Fast 3/4 der Alleinerziehenden sind erwerbstätig. Das zeigen die aktuellen Zahlen auch vom Statistischen Bundesamt. Viele arbeiten also bereits. Sie sagen aber trotzdem natürlich, das stimmt ja auch, da gibt's dann anstatt 2 Einkommen in der Familie nur 1 Einkommen trotzdem. Warum schützt Arbeit diese Familien trotzdem so oft nicht vor Armut?
6: Also erstmal müssen wir sehen, dass es ein strukturelles Problem gibt für Alleinerziehende. Sie können dann auf Arbeit auch nicht einfach länger bleiben. Sie können bestimmte Schichten auch dann nicht anbieten. Nicht jeder Arbeitgeber ist dann auch an der Stelle so flexibel und geht auf ihre Bedürfnisse ein. Es ist vor allem die Situation auf dem Wohnungsmarkt, die den Alleinerziehenden gerade sehr zu schaffen macht. Wir alle wissen, wie schwierig es gerade ist, einen ausreichenden Wohnraum zu bekommen, wenn man wenig Geld hat. Und wenn man dann noch auch die Zeit nicht aufbringt, sich bei der Wohnungssuche oder aufbringen kann, wenn man noch nebenher arbeiten muss, dann wird es sehr schwer. Und am Ende des Tages sind dann oft überteuerte Mieten, werden in Kauf genommen und die Alleinerziehenden sparen dann an anderer Stelle.
1: Anhand von diesen aktuellen Zahlen, wenn Sie der Familienministerin zum Beispiel oder auch irgendeinem anderen Bundesminister, einer Bundesministerin heute nur eine Maßnahme mitgeben dürften, welche wäre das?
6: Also nicht bei den Alleinerziehenden sparen, das steht auch selbst im Koalitionsvertrag, damit würde ich gar nicht Neues sagen. Deshalb ist es ja so verwunderlich, dass jetzt gerade auch bei den Einsparungen mit dem Unterhaltsvorschuss die Alleinerziehenden ins Visier genommen werden. Also ich glaube, hier spreche ich auch im Namen der Kinder und Erwachsenen, die im Kinderreport es immer wieder zum Ausdruck bringen, bitte unterstützt die Alleinerziehenden und spart nicht bei ihnen.
1: Wir machen es mal nochmal ganz konkret. Welche Maßnahme, welche vielleicht auch leicht umzusetzende Maßnahme würde denn die Situation von Alleinerziehenden in Deutschland schnell und konkret verbessern?
6: Ja, eine weitere Unterstützung beim Unterhaltsvorschuss und eine Gewährung des Kindersofortzuschlags, der gerade bei Alleinerziehenden eine wichtige Unterstützung ist.
1: Okay, Herr Hofmann, letzte Frage. Sollten wir in 5 Jahren wieder über diese Zahlen sprechen, woran würden Sie als Geschäftsführer des Deutschen Kinderhilfswerks erkennen, dass Deutschland bei Alleinerziehenden und ihren Kindern wirklich Fortschritte gemacht hat? Was würden Sie sich vielleicht auch wünschen?
6: Natürlich geht es darum, die Alleinerziehenden raus aus dieser Armutsfalle zu holen. Sie sind ja oft selbst auch erwerbstätig und es muss ihnen möglich sein, auch dank einer ausreichenden Unterstützung des Staates, sich aus eigener Kraft zu ernähren und ihre Kinder zu versorgen, ohne ins Bürgergeld zu rutschen.
1: Holger Hofmann, Bundesgeschäftsführer des Deutschen Kinderhilfswerks, zu aktuellen Zahlen zur Situation von Alleinerziehenden in Deutschland. Das Gespräch haben wir kurz vor der Sendung aufgezeichnet. Gleich in der SR-Info-Bilanz am Mittag die Suche nach einem neuen UN-Generalsekretär, die in New York in die heiße Phase geht. Das gleich nach den Kurznachrichten um jetzt 12.41 Uhr mit Stefanie Balle.
7: Die EU-Staaten haben sich auf ein neues Sanktionspaket gegen Russland geeinigt. Die Pläne sehen nach Angaben von EU-Diplomaten unter anderem weitere Maßnahmen gegen den russischen Finanz- und Energiesektor vor. Um Russlands Einnahmen aus Ölexporten zu begrenzen, soll die automatische Anpassung des sogenannten Ölpreisdeckels für 12 Monate ausgesetzt werden. Der Preisdeckel gilt für den Verkauf von russischem Öl in Drittstaaten wie Indien, China oder die Türkei. Der Einigung waren wochenlange schwierige Verhandlungen zwischen den EU-Mitgliedstaaten vorausgegangen. In Frankreich sind wegen eines Waldbrands in der Nähe von Bordeaux 12.000 Menschen in Sicherheit gebracht worden. Nach Angaben der Einsatzkräfte wurden an der Atlantikküste mehrere Campingplätze und Freizeitanlagen evakuiert. 9 Gemeinden haben Notunterkünfte eingerichtet. Der Brand in der Nähe der Bucht von Arcachon war gestern ausgebrochen. Nach Angaben einer betroffenen Gemeinde ging das Feuer von einem Gerät aus, das beim Roden eingesetzt wurde. Bisher wurde schon eine Fläche von 2.000 Hektar verwüstet. Junge Menschen in Deutschland sind mit ihrer Ausbildung meist zufrieden. In einer Umfrage der Bertelsmann Stiftung bewerteten 9 von 10 Azubis ihre Situation positiv. Ähnlich viele würden sich noch einmal für ihren derzeitigen Beruf entscheiden. Allerdings sehen viele junge Leute Verbesserungsbedarf bei den Informationen über Ausbildungsgänge. Nach der Studie haben vor allem gering qualifizierte junge Menschen Zweifel, eine Azubi-Stelle zu finden. Laut Bildungsbericht gingen letztes Jahr etwa 84.000 Bewerberinnen und Bewerber leer aus. Gleichzeitig blieben mehr als 54.000 Ausbildungsstellen unbesetzt. Trotz der geplanten Bauarbeiten an der Halde Duhamel sollen die Opernfestspiele am Saarpolygon in Ensdorf fortgesetzt werden. Wie der Organisator Joachim Arnold von Musik und Theater Saar mitteilte, ist der Standort im kommenden Jahr jedoch noch unklar. Für die Aufführungen sei ein ähnlich spektakulärer Veranstaltungsort wichtig. Arnold schließt weder einen jährlichen Standortwechsel noch eine Rückkehr ans Saarpolygon in einigen Jahren aus. Wie und wo die Aufführungen stattfinden werden, hänge von den politischen Rahmenbedingungen ab. Die Tour de France erreicht heute die Alpen. Auf der 18. Etappe geht es über 185 Kilometer von Voiron nach Auxerre-Melette. Die Radprofis müssen dabei rund 3.900 Höhenmeter bewältigen. Die Etappe ist die erste von 3 schweren Alpenetappen. Die Gesamtwertung der Tour de France führt der Slowene Tadej Pogacar an.
1: Wer folgt auf Antonio Guterres als UN-Generalsekretär? Seine Amtszeit endet Ende des Jahres. US-Präsident Trump hat vorsichtshalber schon mal seinen Kandidaten präsentiert. Es ist Gianni Infantino, der Chef der FIFA. Ob Infantino selbst Interesse an dem Posten hat, ist unklar. Er arbeitet derzeit ja eigentlich an seiner eigenen Wiederwahl als FIFA-Chef. Der Posten wäre auch deutlich besser bezahlt als der des UN-Generalsekretärs. Und bei der FIFA gibt's auch seltener Gegenkandidaten. Anders als bei der UN. Dort gibt's schon mehrere Kandidaten und vor allem Kandidatinnen. Und Martin Ganselmeier stellt sie vor.
8: Es wird eine Art Schaulaufen der vier Kandidatinnen und zwei Kandidaten für die Guterres-Nachfolge. Im Stil eines Townhall-Formats müssen die Bewerber Fragen der beiden Moderatoren und der Vertreter der UN-Mitgliedstaaten beantworten. Damit geht die Suche nach einer Nachfolge für UN-Generalsekretär Antonio Guterres in die entscheidende Phase. Die Präsidentin der UN-Generalversammlung, Annalena Baerbock, hat stets betont, es sei endlich Zeit für eine Frau an der Spitze der UN.
9: Wie kann es sein, dass es in 80 Jahren noch nie eine Frau als Generalsekretärin gab, obwohl die Hälfte der Weltbevölkerung, der wir dienen sollten, Frauen und Mädchen sind?
8: Tatsächlich haben sich in den vergangenen Monaten vier Kandidatinnen aus jener Regionalgruppe beworben, die diesmal an der Reihe ist, das Spitzenamt der Vereinten Nationen zu besetzen, Lateinamerika. Vor zwei Monaten hatten die frühere Außenministerin von Ecuador, Maria Fernanda Espinosa, und die ehemalige Außenministerin und frühere Direktorin der Welternährungsorganisation, Carolyn Rodriguez-Burkett, ihre Hüte in den Ring geworfen. Schon seit einem halben Jahr kandidiert die ehemalige Vizepräsidentin Costa Ricas, Rebecca Greenspan, und die prominenteste Kandidatin, die frühere Präsidentin von Chile, Michelle Bachelet. Sie war auch die erste Exekutivdirektorin der UN-Frauenorganisation UN Women. Bei ihrer Vorstellung bekräftigte Bachelet die Rechte von Frauen, auch das Recht, sich für eine Abtreibung zu entscheiden. Frauen müssen selbst über ihr Leben entscheiden, so Bachelet, auch darüber, wie viele Kinder sie haben wollen.
10: I truly believe in women's rights. I think women have to decide on their own lives. Also decide how many children they have.
8: Diese Haltung gilt vielen Republikanern im US-Kongress als zu vogue, weshalb US-Außenminister Marco Rubio aufgefordert wurde, ein Veto gegen Bachelet einzulegen. Auch die Vetomacht China hat ein Problem mit ihr, weil sie als UN-Hochkommissarin für Menschenrechte die Behandlung der Uiguren in China kritisierte. Somit gilt die prominenteste Kandidatin als nahezu chancenlos. Ebenso wie einer der beiden männlichen Bewerber, der frühere Präsident von Senegal, Macky Sall. Er kommt nicht aus Lateinamerika, herrschte in seinem Land autoritär und wird von der Afrikanischen Union nicht unterstützt. Bleibt ein zweiter männlicher Bewerber, der argentinische Diplomat Rafael Grossi, seit 2019 Generaldirektor der Internationalen Atomenergieorganisation. UN-Beobachter wie Maya Ungar von der unabhängigen Denkfabrik Crisis Group sehen ihn aufgrund seiner Erfahrungen in Atomkonflikten als Frontrunner.
9: In seiner Rolle musste er mit vielen großen Playern wie USA, China und Russland sprechen, vermitteln, mit ihnen im ständigen Austausch bleiben und medial präsent sein. Er gilt als echter Favorit in diesem Wahlkampf.
8: Entscheidend ist, wer von den Bewerbern im UN-Sicherheitsrat mindestens 9 der 15 Stimmen bekommt. Und, noch wichtiger, wer von allen 5 Vetomächten akzeptiert wird. Schon nächste Woche gibt es die ersten Probeabstimmungen im Sicherheitsrat. Auch wenn sich Annalena Baerbock eine Frau an der UN-Spitze wünscht, am Ende könnte es sein, dass erneut die Vetomächte den nächsten Generalsekretär unter sich auskungeln. Im Gespräch ist zum Beispiel der frühere bulgarische Außenminister Nikolai Mladenov. Die Trump-Regierung hatte ihn im Januar zum Vorsitzenden des Friedensrates für Gaza gemacht. Statt einer Frau aus Lateinamerika wäre es dann ein Mann aus Osteuropa.
1: Saudi-Arabien rückt im Nahen Osten gerade aus zwei ganz unterschiedlichen Gründen in den Fokus. Zum einen haben die USA mit dem Königreich ein Atomabkommen geschlossen. Offiziell geht es um ein ziviles Atomprogramm. Kritiker warnen aber, dass damit auch der Weg zur Urananreicherung und damit zu einem neuen atomaren Wettrüsten in der Region geebnet werden könnte. Zum anderen gerät Saudi-Arabien militärisch immer stärker unter Druck. Die vom Iran unterstützte Houthi-Miliz hat nach ihrer angekündigten Seeblockade jetzt offenbar erstmals einen saudi-arabischen Tanker im Roten Meer angegriffen. Nina Amin berichtet.
11: Nach der Straße von Hormuz am Persischen Golf wird auch die Meerenge Bab el-Mandab im Roten Meer für den Schiffverkehr wieder gefährlicher. Die vom Iran unterstützte Houthi-Miliz im Jemen teilte mit, sie habe zwei Öltanker aus Saudi-Arabien angegriffen.
12: Unsere Streitkräfte haben eine gezielte militärische Operation durchgeführt, die auf zwei saudische Öltanker abzielte. Diese haben gegen das von den Streitkräften verhängte Durchfahrtsverbot im Roten Meer verstoßen. Der Angriff erfolgte mit ballistischen Raketen, Marschflugkörpern und Drohnen. Die Streitkräfte des Jemen haben auch fast 10 Schiffe zum Rückzug und zur Umkehr gezwungen.
11: Mit Streitkräfte meint ein Militärsprecher der Houthi-Miliz deren Kämpfer. Die schiitische Miliz kontrolliert die Hauptstadt Sanaa und weite Teile der Küste am Roten Meer. Seit mehr als 10 Jahren führen die Houthi, unterstützt vom Iran, einen Bürgerkrieg gegen die international anerkannte jemenitische Regierung im Süden des Landes. Die wiederum hat Saudi-Arabien hinter sich. Die saudische Verkehrsbehörde bestätigte einen Vorfall im Roten Meer. Nach Angaben des Kapitäns wurde ein Schiff von einem unbekannten Geschoss getroffen, das Feuer auslöste. Der Angriff verstoße gegen das Völkerrecht und das Prinzip der sicheren Passage von Handelsschiffen. Kapitän Haitham Shaban aus Beirut berät internationale Seeschifffahrtsorganisationen. Er warnt im arabischen Fernsehen vor den Folgen für die Weltwirtschaft.
12: Die Mehrheit der Reeder und Schifffahrtsgesellschaften könnten gezwungen sein, ihre Schiffe nicht mehr durch die Bab al-Mandab-Straße fahren zu lassen. Dies ist ein Zeichen für das rücksichtslose Vorgehen der Houthi. Wir stehen vor einem massiven Chaos in den Lieferketten. 4 Schiffe haben bereits die Route verlassen und werden den Weg über das Kap der Guten Hoffnung nehmen. Dies wird die Seereise um einen zusätzlichen Monat verlängern.
11: Bislang richten sich die Houthi-Angriffe im Roten Meer auf Saudi-Arabien. Das Königreich nutzt als größter Erdölexporteur die Meerenge Bab el-Mandab vor Jemens Küste zunehmend als Alternative für den Transport nach Asien. Auch um die durch den Iran immer wieder blockierte Straße von Hormuz zu umgehen. Die Houthi hatten am Montag verkündet, Schiffe aus Saudi-Arabien dürften nicht mehr durch das Rote Meer passieren. Diese Ankündigung kam rund eine Woche nach einer neuen Konfrontation mit Saudi-Arabien. Einen mehrjährigen Waffenstillstand mit dem benachbarten Königreich erklärten die Houthi damit für hinfällig.
1: Nigeria als Chancenland für die deutsche Wirtschaft. Darauf setzt Außenminister Wadefuhl auf seiner aktuellen Afrika-Reise. Heute reist er von Nigeria weiter nach Südafrika, wo er diplomatisch klarmachen will, vor allem in Richtung US-Präsident Trump, Südafrika ist ein G20-Partner. Und Georg Schwarte begleitet den Außenminister in Afrika.
13: Your Excellency, Johann Wadefuhl.
14: Eure Exzellenz Johann Wadefuhl sitzt im 8. Stock des nigerianischen Außenministeriums. Neben ihm seine Amtskollegin Bianca Odemegwu Oyugwu. Vor ihm beide Delegationen und die klatschen erst einmal freundlich für den deutschen Minister.
13: I welcome you and your delegation to Nigeria.
14: Nigeria, wirtschaftlich ein Powerhouse Afrikas, aber die Probleme trotzdem riesig. Terror, Hunger, Klimawandel, irreguläre Migration. Die Ministerin, die 1989 auch mal Miss Afrika war, heute Anwältin, zählt auf.
13: Terrorism, violent extremism and climate change. Irregular migration.
14: Wadefuhl weiß das alles, aber er ist nun mal hier, auch um die deutsche Wirtschaft zu ermuntern, in Nigeria zu investieren. Die Sicherheitslage trotzdem schlecht. Die Zahl der Terroropfer stieg 2025 um fast 50%. Boko Haram und ein IS-Ableger terrorisieren das Land. Deutschland will helfen, Geld und Beratung. Und Wadefuhl macht auf Optimismus.
15: Ich bin guter Dinge, dass wir gemeinsam mit den Polizeibehörden hier im Land für eine ausreichende Sicherheitslage sorgen können und dass ein wirtschaftliches Engagement dadurch nicht eingeschränkt ist.
14: Denn Nigeria ist der zweitwichtigste Handelspartner in Subsahara-Afrika, wächst, hat Rohöl, IT und mehr.
15: Rohstoffe, kritische Mineralien, seltene Erden, all das finden wir hier vor. Es wäre grob fahrlässig, wenn wir das übersehen würden und deswegen...
14: Deswegen soll es was werden mit der engeren Partnerschaft, sagt Wadefuhl später draußen vor der Tür. Aber obwohl er hier in Afrika ist, hören woanders die Probleme nicht auf. Ukraines Präsident Zelensky hat gerade erst den Verteidigungsminister, dann den Armeechef gewechselt. Wadefuhl will deshalb dringend mit seinem ukrainischen Kollegen telefonieren. kündigt er in Afrika an.
15: Wir wollen uns austauschen über die Sicherheitslage insgesamt, aber natürlich auch über die Personalentscheidung, die Präsident Zelensky jetzt dort getroffen hat. Ich möchte vieles davon verstehen können und deswegen ist dieses Gespräch wichtig.
14: Wichtig, aber auch was zu Hause passiert. Thorsten Frey soll Fraktionschef werden. Wadefuhl, der Außenminister, wird deshalb hier in Nigerias Hauptstadt Abuja kurz zum Vorsitzenden des Thorsten Frey Fanclubs auf Auslandsreise.
15: Thorsten Frey ist genau der richtige Mann, den die CDU-CSU-Fraktion jetzt braucht. Er kennt die Fraktion aus dem FF.
14: Dann weiter zum Flughafen in Abuja. Südafrika wartet heute die letzte Station für Wadefuhl, Deutschlands wichtigster Partner, aber einer, der gerade bei US-Präsident Trump nicht gut gelitten ist. Trump hat Südafrika aus dem G20-Kreis geworfen, zumindest für den G20-Gipfel im Dezember in Miami. Der deutsche Minister versteht seinen Besuch heute deshalb auch als Solidaritätsadresse.
15: Es ist mir wichtig, nach Südafrika zu fahren. Südafrika ist Mitglied von G20, auch wenn die amerikanische Präsidentschaft das Land derzeit nicht einlädt.
14: Er wird heute Südafrikas Präsidenten treffen, seinen Außenministerkollegen, nebenbei eine sehr grundsätzliche Grundsatzrede vor Studenten halten und deutsche Firmen besichtigen. Kurzum, er versucht, seinen Außenministerjob zu machen in ziemlich unruhigen Zeiten, bevor es am Abend wieder zurückgeht, mitten hinein ins Personalkarussell seiner Union in Berlin.
1: Georg Schwarte begleitet den Außenminister auf seiner Afrika-Reise. Und zum Ende der Sendung, wie gewohnt, der Blick in die internationalen Zeitungen. Natürlich auch das, wie gewohnt, nach den Wetteraussichten. Heute einige harmlose Quellwolken bei 22 bis 26 Grad. In der Nacht heute und die nächsten Nächte auch wieder Gelegenheit zum Durchlüften. Es kühlt runter auf 12 bis 8 Grad. Morgen dann wieder warm und sonnig bei 25 bis 29 Grad. Das Wochenende beginnt am Samstag sonnig und wird dann wolkiger. Am Samstag bleibt es aber noch weitgehend trocken bei 28 bis 32 Grad. Am Sonntag dann hier und da Schauer und Gewitter. Und wir hören uns wieder, wenn Sie mögen, ab 17.30 Uhr zur Bilanz am Abend. Bis dahin entlasse ich Sie in die vertrauensvollen Hände von Jochen Marmitt, der Sie ab 13 Uhr mit durch den Nachmittag auf SR Kultur nimmt. Tschüss bis 17.30 Uhr, sagt Aaron Klein.
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17: Nach heftigen Protesten in der Ukraine hat Präsident Zelensky den Armeechef Sirski entlassen und der Generalmajor Drapati übernimmt die Position des Oberbefehlshabers. Laut der britischen Zeitung Times ist Zelensky ein Risiko eingegangen. Dem abgesetzten Sirski wird zugeschrieben, die Verteidigung Kiews angeführt und vor 2 Jahren eine Gegenoffensive in Russlands Region Kursk gestartet zu haben. Doch die Kosten an ukrainischen Menschenleben waren enorm und unter jungen Ukrainern wächst die Abneigung, in einem Krieg zu kämpfen, der wie ein Zermürbungskrieg erscheint. Anstelle von General Sirski hat der Präsident Drapati ernannt. Der 43-Jährige steht für eine neue, flexiblere und weniger sowjetisch geprägte militärische Denkweise. Er dürfte die jüngsten Versuche, den Krieg nach Russland zu tragen, weiter vorantreiben. Zunächst muss er jedoch das Vertrauen der anderen Kommandeure gewinnen, von denen viele seit langem mit General Sirski verbunden sind. Die Kommersant aus Russland meint dazu: Der Abgang von Sirski, der dem Präsidenten loyal ergeben war, ist ein schwerer Schlag für die Position von Zelensky selbst, der versucht, eine akute politische Krise zu vermeiden, aber dabei die Kontrolle über die Armee verliert. Die wichtigste Folge der Entlassung Sirskis, der dem Präsidenten treu geblieben war, wird die Untergrabung von Zelenskis Autorität in den Augen des ukrainischen Generalstabs sein, der nun davon überzeugt ist, dass der Präsident bereit ist, ihm treu ergebene Militärführer im Falle einer Bedrohung seiner eigenen Macht ohne weiteres zu opfern. Die Neue Züricher Zeitung schreibt: Es stimmt, dass der ukrainische Präsident immer wieder autoritäre Reflexe zeigt und zu Kurzschlussreaktionen neigt. Trotzdem ist Zelensky kein rücksichtsloser Alleinherrscher. Er braucht den Rückhalt des Volkes, der Soldaten, der Freiwilligen, die den Abwehrkampf gegen die russischen Invasoren bis heute weitgehend geschlossen mittragen. Zelensky hat bislang diesen Rückhalt, aber er kann es sich nicht leisten, ihn aufs Spiel zu setzen. Zelensky kommt nun mit einem blauen Auge davon. Aber die Ukraine geht im besten Fall gestärkt aus der Affäre hervor. Mit Drapati übernimmt ein fähiger General das Oberkommando der Streitkräfte. Er gehört einer jüngeren Generation von Offizieren an und gilt als offen gegenüber technologischen Innovationen. Und noch zu einem anderen Thema. Die Unterzeichnung des Atomabkommens der USA mit Saudi-Arabien. Das US-amerikanische Wall Street Journal meint: Warum muss Saudi-Arabien Uran auf eigenem Boden anreichern? Die Antwort ist nicht kompliziert. Muss es nicht, es sei denn, es möchte für den Fall der Fälle die Grundlagen für ein Atomwaffenprogramm schaffen. Die schwierigere Frage ist, warum die Regierung von US-Präsident Trump das mitmacht. Es steht viel auf dem Spiel. Das Risiko einer nuklearen Katastrophe steigt jedes Mal, wenn sich die Fähigkeit zur Urananreicherung weiter verbreitet. Es ist davon auszugehen, dass die Türkei und Ägypten ebenfalls anklopfen werden. Das waren

unter anderem auch in der Nähe in Koblenz live zu erleben. Jetzt hier bei uns bei SR Kultur Till Brönner mit Her Smile. Jochen Marmitt, das bin ich. Ich sag Hallo.

Vom Werden, so heißt dieser Titel von Luisa Specht. Aus Österreich kommt sie und schon mit 6, 7 Jahren hat sie Gesangsunterricht und Geigenunterricht bekommen und ein bisschen später dann noch Jazz und andere musikalische Bereiche studiert. Aber Liedermacherin, sagt sie, war ich eigentlich von Anfang an. Sich mit dem Leben und dem Werden und Vergehen auseinandersetzen und darüber eben Musik schreiben. Liedermacherin Luisa Specht mit Vom Werden. Hier bei SR Kultur haben wir diesen Titel gehört. Wir gehen ins 18. Jahrhundert zu Carl Philipp Emanuel Bach. Klavierkonzert in E-Dur, den dritten Satz. Orazio Sciortino sitzt am Klavier und begleitet wird er vom Orchester di Padua i del Veneto.

Die Musik von Carl Philipp Emanuel Bach. Am 23. Juli, das ist heute, haben wir einen ganz besonders hellen Stern gesehen. Der sogenannte Hundsstern, Sirius, weil er sich eben als Hauptstern im Sternbild Großer Hund, Canis Major, befindet, wird der Hundsstern genannt. Und er ist heute mit der Sonne aufgegangen. Er ist nur 8,6 Lichtjahre von der Erde entfernt und deswegen so deutlich zu sehen. Mit ihm verbunden und mit seinem Aufgang ist eine Bauernregel, nämlich man sagt, wie das Wetter, wenn der Hundsstern aufgeht, so wird's bleiben, bis er untergeht. Das heißt, vom 23. Juli, also heute, bis zum 23. August, sollen dann die Tage so sein, wie sie heute sind, von den Temperaturen her. Das ist eine alte Bauernregel. Für die kommenden 30 Tage soll also an den Hundstagen genau das Wetter gelten, wie wir es im Moment haben. Schauen wir mal auf das Wetter, wie wir es heute haben. Höchstwerte heute, je nach Region, ein bisschen unterschiedlich. 22 bis 26 Grad. Es ist eher mild, sonnig und es bleibt trocken. Das sagt die Bauernregel. Die Hundstage beginnen heute. Für die nächsten 30 Tage also ähnliches Wetter. Was halten Sie von Bauernregeln? Und vor allen Dingen, was ist Ihre liebste Bauernregel? Rufen Sie gerne an 0681 65 100 und eine kurze WhatsApp an die 0681 65 100. Was ist Ihre liebste Bauernregel und glauben Sie wirklich, was die sagen? Trifft das zu? Würde mich sehr interessieren. 0681 65 100. Sprechen wir mal über die Hundstage und all die anderen schönen Regeln. Sind die Hundstage heiß, bleibt's im Winter lange weiß.

Musik Emerald and Stone von Brian Eno hier bei SR Kultur. Ich habe sie nach den Bauernregeln gefragt. Heute beginnen die Hundstage und man sagt ja, dass dann einen Monat lang das Wetter so bleibt, so ungefähr, wie es jetzt ist. Und das wäre ja ein relativ milder, sonniger, aber doch auch trockener Verlauf in den nächsten 30 Tagen. Ein Hörer Klaus hat uns geschrieben, er sagt, Bauernregeln sind wohl daraus entstanden, dass man glaubte, dass das Wetter sich alle 7 Jahre wiederholt. Von daher ist seine liebste Bauernregel, kräht der Hahn auf dem Mist, ändert sich's Wetter oder es bleibt, wie es ist. 0681 65 100 ist die Nummer, die Sie anrufen können oder eine kurze WhatsApp zu Ihrer liebsten Bauernregel und vielleicht auch mit der Frage verbunden, glauben Sie daran? Oder ist das was anderes als Glauben? Ist das ein Erfahrungswert, die Bauernregel? 0681 65 100. Dankeschön für Ihre Eindrücke.

0: José White. Da war Kuba mit drin bei La Bella Cubana. Natürlich sowieso das Havana Lyceum Orchestra hat diese Musik gespielt. Beschwingter Rhythmus, der sehr sommerlich daherkommt, wie ich finde. 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Ich habe Sie gefragt, ob Sie an Bauernregeln glauben. Heute beginnen die Hundstage und da gibt es ja doch nun einige Aussagen zu und einige Bauernregeln, die sich auch daraus gebildet haben. Hundstage heiß bringt dem Bauern viel Schweiß oder sind die Hundstage voller Sonnenschein, wird das Jahr recht fruchtbar sein. Also Regeln, die sich über ja vielleicht viele Jahrhunderte irgendwie im Gedächtnis behalten haben, damit man sich irgendwie orientieren konnte, in der Landwirtschaft vor allen Dingen, gehe ich jetzt mal von aus. Unser Hörer Lothar Strauß hat sich gemeldet und hat dazu eine ganz eigene Meinung und auch eine ganz eigene Bauernregel.
1: Liegt der Bauer tot im Zimmer, lebt er nimmer. Liegt die Frau auch tot daneben, ist auch sie nicht mehr am Leben. Also ich halte nichts von den Bauernregeln. Das ist alles Humbug, würde ich mal sagen. Es ist wissenschaftlich nicht belegt. Ein paar Wetterbeobachtungen treffen vielleicht zu, die lassen sich in etwa auch noch verifizieren heutzutage. Aber im Großen und Ganzen ist das doch ein Humbug.

Out of My Hands. Jason Ross, die Musik hier auf SR Kultur. In Rom, da gibt es wegen der Sommerhitze ein neues Konzept mit Filmvorführungen. Nämlich in klimatisierten Kinos werden Filme angeboten, damit man nicht so unter der Hitze leidet. Vor allen Dingen für Menschen, die keine eigene Klimaanlage haben. Und das ist eine Aktion, die die Stadt jetzt bis zum 4. August durchziehen will. Ein Kühloasen-Konzept. Öffentliche Bibliotheken und Museen und jetzt auch eben Kinosäle gehören da dazu. The Big Chill ist der Film, der dort vor allen Dingen auch gezeigt wird. Das passt ja in diesem Zusammenhang. Eigentlich nicht nur in Zeiten, wo es große Hitze gibt, wie ich finde, eine ganz gute Idee, dass man Menschen mit Kultur in Verbindung bringt, also in Berührung, sie in Bibliotheken, Museen, Theater oder eben auch ins Kino einlädt, um ihnen eben auch ein klein bisschen Alternative nicht nur zur Hitze, sondern auch zum sonstigen Alltag zu bieten. Filmmusik, passend, The Kindness of Strangers, haben wir den Morning-Title hier bei SR Kultur.

0: Musik des damaligen Rundfunksinfonieorchesters Saarbrücken, der Deutschen Radiophilharmonie unter Stanislaw Skrobatschewski, die spielten die 8. Sinfonie in F-Dur, den dritten Satz von Ludwig van Beethoven. Ob Ludwig van Beethoven Bauernregeln gekannt hat, ich bin mir da relativ sicher. Hab ja gefragt, was ist denn Ihre liebste Bauernregel und glauben Sie wirklich, dass die gelten? Heute beginnen ja die Hundstage und für 30 Tage soll dann das Wetter so bleiben, so ähnlich wie es jetzt heute begonnen hat, nachdem der Hundsstern heute Morgen aufgegangen ist. Eine Regel, die sich daraus noch abgeleitet hat, übrigens ist auch mit den Hundstagen verbunden, nämlich sind die Hundstage heiß, bleibt es im Winter lange weiß. Wie das nun zusammenhängt, es ist eine klimatische Sichtweise auf ein landwirtschaftliches Gedächtnisprotokoll. Uschi Ehart, Hörerin, hat angerufen. Sie hat auch eine Meinung dazu, zu den Bauernregeln.
1: Ich denke, Bauernregeln sind wirklich Erfahrungswerte über mehrere Jahrhunderte, die aber momentan durch den Klimawandel durcheinandergebracht werden.
0: Vielen Dank für diese Meinung, Uschi Ehart. Und unser Hörer Hartwig, der hat auch gleich nochmal, wie es zu tun pflegt, gereimt in Sachen Bauernregeln.
2: Meine liebste Bauernregel stammt von Wilhelm Busch und lautet: Juni trocken und heiß, klebt dem Bauern die Hose am Steiß.

Das war ein Rondo aus dem Streichquartett Nummer 3 in C-Dur. Joseph Bologne, der Komponist, das Arabella String Quartet. Hier auf SR Kultur haben Sie diese Musik gehört. Adam Harpes, You Might Miss Out ist der Titel, den wir jetzt kurz vor 2 spielen, dann SR Info mit den aktuellen Nachrichten. Schönen Donnerstagnachmittag.

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1: 14 Uhr. In Frankreich hat sich zwischen Bordeaux und der Atlantikküste ein Waldbrand ausgebreitet. In der vergangenen Nacht wurden 12.000 Menschen in Sicherheit gebracht. Zahlreiche Campingplätze und Strände in der Nähe des Cap Ferret wurden geräumt. Kai Rienecker berichtet.
2: Augenzeugen sprechen von Feuertornados, die sich durch die Kiefernwälder im Hinterland der Atlantikküste wälzten. Angefacht von Winden legten die Flammen in weniger als 24 Stunden über 15 Kilometer zurück. 2.400 Hektar

0: unter anderem eigenen Diensten bei seiner Suchmaschine und beim Play Store illegale Vorteile verschafft. Der US-Konzern kritisierte die Strafe als ungerecht. Die Entscheidung werde zu Nachteilen für europäische Unternehmen und Verbraucher führen. Der französische Ölkonzern Total Energies hat seinen Gewinn im zweiten Quartal dieses Jahres weiter gesteigert. Im Vergleich zum zweiten Quartal des vergangenen Jahres war der Gewinn mit 4,7 Milliarden Euro doppelt so hoch. Ein Konzernsprecher erklärte, der Konflikt in der Golfregion habe zu hohen Preisen geführt. Angesichts erneut steigender Spritpreise kommen aus der SPD-Bundestagsfraktion Forderungen nach Entlastung, etwa durch staatlich festgelegte Höchstpreise wie in Luxemburg. In Großbritannien hat der neue Premierminister Burnham angekündigt, die Gewerbesteuern für Pubs und Clubs zu senken. Im April nächsten Jahres soll die Steuer um 20% verringert werden. Das soll auch für Veranstaltungsorte mit Live-Musik gelten. Aus London, Franziska Hoppen.
1: So werde ein typischer Pub im Haushaltsjahr schätzungsweise 1.100 Pfund einsparen, umgerechnet knapp 1.300 Euro, teilte die Regierung mit. Davon sollen rund 32.000 solcher lokalen Unternehmen profitieren. Um die Steuersenkung zu finanzieren, sollen wiederum Steuererleichterungen für Unternehmen überprüft werden, die, Zitat, keinen positiven Beitrag zur lokalen Gemeinde leisten, wie beispielsweise Geschäfte für E-Zigaretten. Burnham hat bereits mehrere Maßnahmen angekündigt in dieser Woche, um Britinnen und Briten zu entlasten. So soll auch eine Abgabe auf Stromrechnungen für Privathaushalte gestrichen sowie eine Obergrenze für Busfahrpreise eingeführt werden.
0: Die CDU-Fraktion im Saarländischen Landtag fordert einen radikalen Umbau des öffentlichen Nahverkehrs. Wie der stellvertretende Fraktionsvorsitzende und verkehrspolitische Sprecher Theobald mitteilte, ist der Grund dafür die hohe Pkw-Dichte im Saarland. Nach Zahlen des Statistischen Bundesamtes ist sie im bundesweiten Vergleich am höchsten. Die Saar-CDU fordert, das Wabensystem abzuschaffen. Zugleich schlägt sie ein Expressbusnetz vor, das Saarbrücken mit den größeren Städten im Saarland verbindet. Ziel sei es, dass mehr Menschen freiwillig den ÖPNV sowie das Rad nutzen. In St. Ingbert kam es in der vergangenen Woche zu einem Trickdiebstahl. Wie die Polizei mitteilte, täuschte ein bisher noch unbekannter Mann vor, die Rauchmelder in einem Wohnhaus kontrollieren zu wollen. Demnach verwickelte er die Bewohnerin in ein Gespräch. In einem unbeobachteten Moment entnahm er Bargeld aus einem Geldbeutel. Die Polizei weist darauf hin, dass es keine regelmäßigen Brandschutzkontrollen in ein- oder zwei Familienhäusern gibt. Auch Rauchmelder in Wohnungen würden nicht durch Polizei oder Feuerwehr kontrolliert. Das waren die Nachrichten mit Ute Mühlbauer. 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
2: In Sachen Spitzenwerte an diesem Donnerstagnachmittag sind wir bei 25, 26 Grad maximal im Moment. Weil es noch hier und da Bewölkung gibt, liegen die Temperaturen noch drunter, aber kann zum Abend noch ein klein bisschen mehr werden. Es bleibt trocken, leider kein Regen in Sicht im Moment, heute und morgen zumindest mal. Dann Samstag, Sonntag könnte sich das ändern, weil die Temperaturen tendenziell größer werden und auch die Gewittergefahr wird ansteigen. Ansonsten mildes Sommerwetter.
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2: Mit einem kleinen Tipp, wie Sie Zeit rumkriegen können. David Rush aus Idaho, der hat es vorgemacht. Er hat zur Corona-Zeiten Toilettenpapierrollen gesammelt. Ein klein bisschen gehamstert, hat er gesagt. Und dann wusste er nicht, was er machen soll und hat sie einfach mal auf den Kopf balanciert und rausgefunden, der Weltrekord ist gar nicht so schwierig zu knacken. Mittlerweile hat er 9 aufgestellt, 195 Toilettenpapierrollen, 30 Sekunden lang auf dem Kopf balancieren. Das schaffen wir doch. Also 200, denke ich mal, ist da überhaupt kein Problem. 30 Sekunden lang fangen Sie am besten gleich damit an. Ben Lonkel Soul, der begleitet Sie dabei musikalisch. I Got Home. Zu NSR Kultur mit Jochen Marmitt.

0: Sie haben SR Kultur eingeschaltet zu Wilde, The Wounds of Love, Filmmusik von Debbie Wiseman. Und damit kommen wir zu unserem Zeitwort. Das führt uns nach Stuttgart. Und zwar zur internationalen Bauausstellung der IBA. Im nächsten Jahr die IBA 27. Sie wird 100 Jahre mitfeiern. Und das, weil vor 100 Jahren die berühmte Weißenhof-Siedlung eröffnet wurde. Und Bestandteil der Ausstellung damals war die Wohnung, vom Deutschen Werkbund ausgerichtet. Am 23. Juli 1927 war das. Also im nächsten Jahr 100, in diesem Jahr 99. Christiane Recht erinnert daran mit dem Zeitwort hier auf SR Kultur.
1: Weiße Häuser, versetzt zueinander angeordnet, flache Dächer, die den Nachbarwohnungen als Terrassen dienen, dazwischen immer grüne Bäume. Auf der Straße Menschen von dunkler Hautfarbe in langen weißen Gewändern. Weiße Tücher verhüllen oder bedecken ihre Köpfe, gegen die sengende Sonne könnte man meinen. Doch das Ganze ist eine Fotomontage, die südländisch aussehenden Menschen wurden nachträglich in das Bild hineinkopiert, aber die Wohnbauten sind echt, sie stehen auf dem Stuttgarter Killesberg. Diese Montage aus den frühen 30er Jahren symbolisiert eine nahezu 10-jährige Diskussion um das neue Bauen. An Heftigkeit war sie kaum zu überbieten und diffamierte Architekten wie Bauherren, in diesem Fall die Stadt. Die Rede ist von der Stuttgarter Weißenhof-Siedlung, heute architekturhistorisches Dokument für die neuen Baugedanken der 20er Jahre. Ihr damaliges Ziel: Rationalität, Funktionalität, Licht, Luft, Sonne, Verzicht auf jedweden Schnörkel und Schmuck, der mit der Funktion nichts zu tun hatte. 1907 war der Werkbund gegründet worden, der sich ganz massiv gegen den Stilpluralismus des 19. Jahrhunderts wandte. Das Design sollte sich nur noch von der Funktion bestimmen lassen, das Material nichts mehr vortäuschen, was es nicht war. Kunst, Handwerk und Industrie sollten in idealer Weise zusammenwirken. Die Ideen kamen ursprünglich aus England, hatten dann aber die ganze künstlerische Avantgarde der westlichen Welt erfasst. In Deutschland der konsequenteste, der Berliner Architekt Mies van der Rohe. Auf einem Künstlerfest mit Werkbundangehörigen im Atelier des Stuttgarter Malers Willi Baumeister soll dann die Idee für eine Architekturausstellung der Moderne geboren worden sein. Stuttgart brauchte Wohnungen, hatte Gelder für die Erschließung neuer Siedlungsgebiete in der Stadt zur Verfügung gestellt und Mies van der Rohe hatte schnell ein Konzept entwickelt. 21 Häuser sah sein Plan vor, Ein- und Mehrfamilienbauten mit insgesamt 61 Wohnungen. Im Sommer 1926 war in einer öffentlichen Sitzung des Stuttgarter Gemeinderats das Genehmigungsverfahren abgeschlossen worden. Nicht einstimmig allerdings, die Deutschnationalen waren dagegen, die Stuttgarter Kommunisten ebenfalls. Mies van der Rohe versammelte die wichtigsten und typischsten Vertreter des neuen Bauens um sich. Unter ihnen Star-Architekten wie Le Corbusier, der Bauhausleiter Walter Gropius, Peter Behrens, Hans Pölzig, Hans Scharoun, Bruno und Max Taut. Als die Ausstellung mit den realisierten Architekturvisionen eröffnet wurde, und das war am 23. Juli 1927, da mussten die Besucher allerdings noch durch etliche Baustellen schreiten. Das Gelände am Killesberg ist leicht abschüssig und in Terrassen gegliedert. Zur Stadt hin sind die Häuser niedriger, seitlich werden sie von höheren Bauten der Architekten Le Corbusier im Westen und Peter Behrens im Osten begrenzt. Die Krone des Hügels bildet Mies van der Rohes Wohnblock mit Mietwohnungen. Äußerlich neu für ein Siedlungskonzept der 20er Jahre war die Ausrichtung aller Häuser zur Sonne hin, sowie die Mischung von Bauten unterschiedlicher Höhe. Die höheren Gebäude ordnen sich nach Norden, von der Sonne weg, werfen also möglichst wenig Schatten. Dazu kam eine völlig neue Innenkonzeption. Nicht mehr Räume, die sich alle ähnlich groß einem Flur oder einer Diele angliederten, sondern Räume, die je nach den familiären Bedürfnissen in ihrer Größe verändert, geöffnet und geschlossen werden können. Technisch möglich geworden war dies durch die Stahlträgerkonstruktionen. Die Wand hatte architekturhistorisch ihre tragende Funktion verloren, war jetzt nur noch trennendes Element. Die großen Gegenspieler Mies van der Rohes waren die Stuttgarter Architekten Paul Schmidhenner und Paul Bonatz. Bereits in der Planungsphase verglich Schmidhenner den Bebauungsplan der Weißenhof-Siedlung mit einem italienischen Bergdorf. Bonatz dagegen war weit weniger zimperlich, für ihn war die Siedlung einfach ein ins Schwäbische verlegtes Araberdorf. Die Weißenhof-Siedlung mit ihren Beispielen für das neue Bauen steht heute unter Denkmalschutz.
0: Das Zeitwort erinnerte an die Wohnung, vor 99 Jahren eröffnet am 23. Juli 1927 im Rahmen der Weißenhof-Siedlung in Stuttgart. Christiane Recht.

William Corbett hat diese Musik komponiert. Wenn Sie noch einen Veranstaltungshinweis für den Sonntag vielleicht brauchen, sonntags ans Schloss, auch am 26. Juli, also dem Sonntag, der jetzt kommt, gibt es Musik bei Sonntags ans Schloss, Gitarrenblues aus Spanien, es gibt einen Zauberzirkus und Poprock aus Georgien. Das steht an, Matinee, das heißt ab 11, dann im Schlossgarten auf der Bühne das Susan Santos Trio, das ist die Spanierin, die mit Amerikanermusik und Bluesrock und einer starken Stimme auftritt. Gitarrenblues aus Spanien ab 11, den Kids Zauberzirkus Kikifax, den gibt es dann um 15 Uhr und abends ab 18 Uhr dann Nadia Todua und ihre Band. Das ist rockig, poppig, Blues. Bisschen Jazz auch aus Georgien. Sonntags ans Schloss, vielleicht ja was für Sie an diesem Sonntag in Saarbrücken, gleich mit einem Dreierpack. Also Sie können eigentlich den ganzen Tag dort verbringen und ganz entspannt Musik und Zauberzirkus genießen.

Lawrence Well, Besties, so hieß dieser Titel. 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Es geht jetzt ein klein bisschen melancholischer zu beim nächsten Titel von Morgan Harper Jones. Sie kommt aus dem Norden Englands, ist noch eine junge Singer-Songwriterin, aber sie hat schon einen kleinen Blick für die kleinen großen Sachen. Lose a Tooth heißt der Titel, also wenn ein Zahn verloren geht. Das ist ja durchaus, wie Sigmund Freud schon in der Traumdeutung gesagt hat, das Verlieren von Zähnen, ja, Angst, Kontrollverlust, Veränderungen und tiefsitzendes Symbol, so hat Freud es zumindest gesagt, für die Hilflosigkeit. Auf der anderen Seite, Hans Moser hat mal gesagt, die Menschen verlieren zuerst ihre Illusionen, dann ihre Zähne und ganz zuletzt ihre Laster. Laoze hingegen, das finde ich, ist das Schönste, wenn die Zähne ausfallen, bleibt immer noch die Zunge. Morgan Harper Jones, Lose a Tooth.

Wenn Sie die letzten Tage oder Stunden im Urlaub verbringen, da sind Sie ja hin und wieder doch mal auf Souvenirsuche. Zugegeben, oder? Man will was Originelles mitbringen. Wenn Sie in Sevilla unterwegs sind oder Andalusien, da können Sie jetzt was ganz Besonderes als Souvenir mitbringen, nämlich für knappe 10 Euro, wenn es klappt, ein fluguntaugliches Flugzeug. Also ein richtiges. Das steht nämlich seit 2018 am Flughafen Sevilla und es wurde immer wieder nachgeforscht, wem es gehören könnte. Es hat sich niemand gemeldet. Nun hat der Flughafenbetreiber gesagt, es reicht, das Ding muss weg und wird es nun versteigern. 10 Euro ist das Mindestgebot und es handelt sich um eine Piper PA-23 Apache. Das ist so ein kleiner Flitzer mit zwei Rotoren und für, ich glaube, 4 Personen gedacht aus dem Jahr 1950. Also wirklich auch noch was ganz Originelles. Leider steht es jetzt schon ziemlich lange rum und das Teil kann nicht mehr fliegen. Aber man kann es eben mitnehmen. Also wenn man es irgendwie transportiert bekommt, hat man dann ein Flugzeug und ist ja auch mal ein nettes Souvenir. Wenn man dann aus dem Urlaub zurückkommt und kann sagen, hier, für einen Garten mal was ganz Besonderes. Also in Sevilla am Flughafen, 10 Euro sollten Sie dabei haben und vielleicht auch noch irgendwie eine Transportmöglichkeit für den Flieger.

Tala Didi mit frischer Musik hier auf SR Kultur. Titel heißt Lonely. Elon Musk, er hatte sich ja schon vor dem Kinostart beschwert, die Odyssee, die Besetzung, sie hat ihm nicht gefallen in diesem Film, der ja doch sehr ausgiebig die Odyssee des Odysseus nochmal Revue passieren lässt in einer neuen großen Filmform, übrigens einen super Filmstart hingelegt hat, gleich zu Beginn. Und Elon Musk hat nun gesagt, er werde seine eigene Langspielfilmversion der Odyssee nun basteln lassen von seiner eigenen KI. Grok Imagine heißt die. Und die wäre dann historisch akkurat. Also Elon Musk weiß anscheinend, dass damals die schöne Helena, die in dem jetzigen Film von Lupita Nyong'o von einer Schwarzen gespielt wird, eben nicht schwarz gewesen sein kann, angeblich, weiß er wohl. Und dass die Haarfarbe dann von Odysseus und Kalypso rotblond sein müsste, nicht wie jetzt eben dargestellt, andersfarbig. Das alles weiß Elon Musk. Er hat anscheinend damals, als die Odyssee ablief, auch schon gelebt, vermutlich unter einem anderen Namen. Auf jeden Fall dürfen wir gespannt sein, wie seine wahre, historisch akkurate Langspielfilmversion aus der KI dann aussieht und uns die Odyssee nochmal erklärt. Es gibt Dinge, die braucht man eigentlich gar nicht, aber bekommt sie trotzdem.

Das war entsprechend dem Filmthema eine sehr große Kapelle, die Ein Hauch von Sonnenschein da eingespielt hat, von Maurice Jarre, diese Musik. Film aus dem Jahr 1999, eine Romanze, die zu Kriegszeiten spielt und Ralph Fiennes unter anderem als Hauptdarsteller hat, der eben den Namen trägt im Film. Ignaz Sonnenschein, daher Ein Hauch von Sonnenschein. Ed Sheeran jetzt hier auf SR Kultur.

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1: 15 Uhr. Die EU-Kommission hat gegen den US-Technologiekonzern Google eine Strafe von 890 Millionen Euro verhängt. Begründet wird dies mit Verstößen gegen europäisches Wettbewerbsrecht. Aus Brüssel, Katrin Schmidt.
2: 460 Millionen Euro entfallen auf den Vorwurf, dass Google in der Suchmaschine eigene Dienste systematisch bevorzugt, etwa bei der Suche nach Restaurants, Hotels, Flügen oder Übersetzungen. Ein Beispiel: bei der Suche nach einem WM-Spiel wurde häufig zuallererst eine durch Google lizenzierte Infobox zu allem rund um das Spiel angezeigt, noch weit vor zum Beispiel unabhängigen Sportwebseiten. Weitere 430 Millionen Euro Strafe betreffen den Google Play Store. Hier wirft die Kommission dem Konzern vor, Verbraucher im Unklaren zu lassen darüber, dass weitere Produkte oder In-App-Angebote, etwa bei beliebten Spielen, anderswo günstiger sein können.
1: Google hat nun 60 Tage Zeit, die Praxis zu ändern. Anderenfalls drohen weitere Strafen von bis zu 5% des weltweiten Jahresumsatzes. Wegen eines Waldbrandes im Südwesten Frankreichs sind in der vergangenen Nacht

0: Im Iran-Krieg angetriebene Inflation im Euroraum war zuletzt zwar auf 2,8% zurückgegangen, ist aber weiter erhöht. Der saarländische Wirtschaftsminister Barke fordert eine schnelle Lösung bei den weiterhin hohen Spritpreisen. Im Sommergespräch teilte er außerdem mit, dass die Schwierigkeiten der Automobilindustrie auch in den kommenden Jahren voraussichtlich Arbeitsplätze kosten werden. Deswegen seien Neuansiedlungen im Saarland nötig. SR-Reporter Lars Ohlinger.
1: Barke will sich im Bundesrat dafür einsetzen, dass wie in Luxemburg ein Tankdeckel eingeführt werde, also eine staatlich festgelegte Preisobergrenze für Kraftstoffe. Es seien dabei schnell abgestimmte Antworten der Bundesregierung nötig, so Barke im Sommergespräch in Saarbrücken. In den kommenden 5 Jahren erwartet der Wirtschaftsminister im Saarland viele Investitionen durch Unternehmen. Er rechnet mit mindestens 10 Milliarden Euro. Dies betreffe die Stahlindustrie, aber auch große Mittelständler. Nur damit sei die zurückgehende Anzahl der Jobs in der Autozuliefererindustrie auszugleichen.
0: Der Frauenanteil an den öffentlichen Schulen im Saarland ist in den vergangenen 10 Jahren gestiegen, von rund 67 auf etwa 73%. Das hat das Bildungsministerium dem SR mitgeteilt. Demnach arbeiteten im Schuljahr 2025/26 insgesamt 7.390 Frauen und 2.837 Männer an den Schulen. An allen Schulformen gäbe es mehr Lehrerinnen als Lehrer. An den Grundschulen sind fast 90% der Lehrkräfte weiblich. Trotz des hohen Frauenanteils im Kollegium gibt es nur an Grund- und Förderschulen mehr Schulleiterinnen als Schulleiter. An Gymnasien liegt der Anteil bei 20%. Der Schauspieler Werner Enke ist im Alter von 85 Jahren in München verstorben. Bekannt wurde Enke 1968 durch den Film Zur Sache, Schätzchen, an der Seite von Uschi Glas. Er erhielt zusammen mit seiner Lebensgefährtin Mae Spills auf der Berlinale das Filmband in Gold für die besten Filmdialoge. Die Kategorie wurde extra für den Film geschaffen. Zur Sache, Schätzchen war ein Überraschungserfolg und lief 2 Jahre lang in deutschen Kinos. Enke war neben seiner Tätigkeit als Schauspieler außerdem Drehbuchautor und Regisseur. Das waren die Nachrichten mit Ute Mühlbauer. 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
2: Die 26 Grad Spitzenwert heute erreichen wir in Tallagen, vor allen Dingen am späteren Nachmittag durchaus, entlang der Saar, der Blies und anderen Flüssen. Weiter oben ist es ein bisschen kühler, so um die 22, 23 Grad. Was aber allen gemeinsam ist, zwischen Buhs, Berus und Blieskastel, es gibt kein Regen, sondern nur ein paar Wolken und Sonnenschein. Ähnlich dann morgen starten wir in den Tag bei 7 bis 13 Grad, danach werden es bis 29. Schön Wetterwolken, die Sonne, sie wird noch ein bisschen heißer zum Wochenende hin und es bleibt weiter trocken. Niederschlagsgefahr erhöht sich dann so Sonntag spätestens.
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2: Frisch, fröhlich, aber trotzdem ganz relaxed. Das ist ihr Markenzeichen, Christina Kölschner aus Österreich. Sie nennt sich Noah mit Doppel-N am Anfang. Und sie arbeitet gerade, wenn man auf ihre Homepage schaut, am nächsten Album. So lange müssen wir uns gedulden, haben sie aber hier Noah mit Little More Like Little Me. 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

Ich möchte mich gern von mir trennen. Nils Frevert hat diesen Titel gesungen. Nils Frevert ist noch ein bisschen entfernt von Taylor Swift, amerikanische Sängerin und Gitarristin, wie es so schön heißt in ihrem Eintrag. Erfolgreichste Popkünstlerin, würde ich mal sagen, dieser Zeit und auch einer großen Zeitspanne. 200 Millionen verkaufte Tonträger. Ist also auf jeden Fall kommerziell eine der erfolgreichsten Musikerinnen überhaupt. Mit 14 Jahren hat sie angefangen zu schreiben und sie schreibt ihre Texte in der Regel selbst. Und wenn man auf diese Texte nun schaut, könnte man erstmal denken, nu ja, Popsternchen, ganz erfolgreich, aber die Texte, die werden wohl nichts Besonderes sein. Literaturwissenschaftler sagen da mittlerweile was anderes. Die sagen nämlich, der Blick lohnt auf jeden Fall, denn sie geht wirklich in die Tiefe und sie ist sehr, sehr lyrisch unterwegs. Inwiefern das zutrifft, fragen wir gleich Andrew Shields. Er ist Literaturwissenschaftler und Übersetzer an der Universität Basel. In 5 Minuten hier bei SR Kultur.

0: Wenn sie heiratet, dann wird eben mal die halbe Stadt New York City gesperrt. Zumindest mal ein ganzes Stadion, eine Veranstaltungshalle reicht da schon nicht mehr aus. Taylor Swift, von ihr ist die Rede, sie hören SR Kultur. Wenn die Pop- und Country-Sängerin, Gitarristin, Songwriterin, Musikproduzentin, Schauspielerin, erfolgreichste Musikerin aktuell unseres Planeten, eben privat etwas tut, dann kriegt es auch irgendwie die ganze Welt mit, wenn sie das will. Die Swifties sowieso sind alle begeistert von ihr. Und da stellt man sich die Frage, worin liegt dieser Erfolg? Liegt er vielleicht auch darin, dass sie wirklich auch in ihren Songtexten beispielsweise eine gewisse Qualität hat und einen gewissen Tiefgang, der weit über das hinausgeht, was vielleicht normalerweise in Anführungszeichen für Popmusik steht? Das habe ich kurz vor der Sendung den Literaturwissenschaftler und Übersetzer Andrew Shields gefragt an der Universität Basel, ob die Texte, mit denen sich Taylor Swift auseinandersetzt, eher ein Popgesinge sind oder ob er sagt, nein, die sind wirklich hochwertig, weil er hat in Basel auch ein Seminar zu den Songtexten von Taylor Swift angeboten.
1: Also wir haben die Erfahrung im Seminar gemacht, dass die Texte eine literaturwissenschaftliche Lesart wirklich gut standhalten und in diesem Sinn finde ich die hochwertig.
0: Also literaturwissenschaftlich betrachtet, sind das lyrische Texte oder was sind die Kennzeichen, wo Sie sagen, die sind schon sehr besonders?
1: Ja, also ich würde sagen, das sind lyrische Texte. Also man kann sie mit den literaturwissenschaftlichen Methoden der Poesiedeutung besprechen und das lohnt sich.
0: Wenn wir ein Beispiel vielleicht nehmen, wo würden Sie sagen, da fällt das ganz besonders auf?
1: Also mir fiel das gleich am Anfang von der Vorbereitung für das Seminar mit dem ersten Lied auf der ersten Platte, Tim McGraw, auf. Was mich beeindruckt hat in dem Text war die Verwendung der relativ konventionellen Sprache, aber so immer mit einem Dreh. Also es wird immer neu gemacht und frisch gemacht.
0: Und inhaltlich, worum geht's hauptsächlich? Ist das Alltag in lyrischer Form?
1: Das ist sehr oft sehr alltäglich und so erfahrungsorientiert. In Tim McGraw, da schreibt eine Frau, eine junge Frau, ihr Ex und sagt, wenn du an Tim McGraw denkst, an diesen Sänger, ich hoffe, du denkst an mich. Und was mich auch beeindruckt hat von dem Text, ist die Ambition, die da ist. Ja, dass die junge Taylor Swift gesagt hat, wenn man an Tim McGraw denkt, soll man an mich denken. Und das ist inzwischen der Fall. Man denkt an diesem Lied und nicht mehr an den Country-Sänger.
0: Also Tim McGraw, der Country-Sänger, der da als Person genannt wird. Nun wird sie, Taylor Swift, hin und wieder sogar als Genie bezeichnet. Würden Sie so weit gehen?
1: Also mir ist der Begriff Genie nicht so wichtig. Ich finde, sie schreibt sehr starke Texte mit Humor und Figuren und Erzählungen. Und viele, viele Leute finden etwas drin. So ich auch. Und die Leute, die wir im Seminar gehabt haben auch. Mir ist nicht so wichtig zu sagen, ob Genie oder nicht.
0: Vielleicht abschließend, würden Sie sie dann doch vielleicht einreihen in die Lyrikerinnen und Lyriker der USA beispielsweise, der literarischen Tradition, oder ist sie da eher Musikerin mit Texten?
1: Also sie hat auf jeden Fall Verbindungen zu bestimmten Lyriker und Lyrikerinnen, zum Beispiel mit dem Lyriker Robert Frost. Also sie rezipiert seine Arbeit regelmäßig. Für mich war auffälliger ihre Verbindungen zu früheren Songschreiber und Songschreiberinnen als ihre Verbindung zu Poeten sozusagen.
0: Andrew Shields war das, Literaturwissenschaftler an der Universität Basel. Er hat literaturwissenschaftlich auf die Texte von Taylor Swift geschaut. Und wenn wir jetzt den nächsten hören, Champagne Problems heißt er, da geht es um eine Frau, die einen Heiratsantrag ihres Freundes bei einem Familientreffen ablehnt, weil sie unter schweren psychischen Problemen leidet. Taylor Swift, SR Kultur, haben Sie eingeschaltet.

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Milk Cartoon Kids mit Blue Water, apropos Wasser. Wasser gefasst in eine runde Form. Was können Sie sich darunter vorstellen? Nein, kein Ballon gefüllt, das meine ich nicht, sondern eine Wassermelone. Eine gute Gelegenheit, gleich mal drauf zu schauen, wie verschwenderisch man mit diesen wundervollen, in Rundform gefassten Wasserkörpern umgehen kann. Gerade zur Sommerszeit.

0: Mit dem letzten Hua wurde die Wassermelone durchtrennt mit einem Hieb. Sie ist richtig süß und saftig, aber das war jetzt nur eine bildliche Interpretation dieser Musik. Kombiniert zu dem Thema, zu dem wir jetzt kommen hier auf SR Kultur. Wir wollen ja ein klein bisschen Tipps geben, was man verschwenden kann im Sommer, weil da einfach das Wetter stimmt oder weil man sich danach fühlt, entspannter ist. Und die Wassermelone, so meine Kollegin Dorothee Riemer, hat für sie absolut das Potenzial, auf Nummer 1 zu rutschen. Und Wassermelonenvorräte hat sie praktisch schon angelegt, weil man davon nie genug im Kühlschrank haben kann.
1: Im Sommer, wenn es so richtig warm ist, verschwende ich nach Herzenslust Wassermelone. Lasse ich mich im Rest des Jahres von ökologischen Überlegungen leiten, nur im Juni heimische Erdbeeren und keine Heidelbeeren aus Peru, setzt, sobald es warm wird, alle Vernunft aus. Auf Wassermelone, leider ja auch weit gereist aus Südeuropa, mag ich nicht verzichten. Ich brauche kein Eis am Stiel und auch kein Getränk mit Eiswürfeln. Wenn ich eine kühlschrankkalte Wassermelone essen kann, ist alles in Ordnung. Ich kann mich daran auch nie satt essen. Was sagen Sie? Kein Wunder? Hat ja auch keine Nährstoffe? Stimmt, aber dafür viel Zucker und sie tropft und klebt so herrlich. Klar, es gibt bestimmt irgendwo YouTube-Videos, in denen ich die richtige Schneidetechnik, Aufteilung der Stücke und das manierliche Essen nachschauen kann. Viel lieber beiße ich aber einfach rein und lasse den Saft auf meine Beine tropfen. Das macht nämlich überhaupt nichts, denn ich sitze ja im Freibad oder am Strand oder an irgendeinem See und schaue aufs Wasser. Sie wissen schon, so ganz entspannt und mit leerem Kopf. Und dabei bin ich mit lieben Menschen zusammen, denn Wassermelonen muss man unbedingt immer teilen. Und zwar verschwenderisch.

den BBC Live Lounge Sessions war Amy Winehouse, You Know I'm No Good. Titel gehört hier auf SR Kultur. Apropos live, am Wochenende startet in Saarwellingen eine Jazzwerkstatt, die zum 22. Mal schon dort stattfindet, international ausgerichtet ist. Und das verspricht jede Menge Jazz und jede Menge Spaß und jede Menge live. Das wollen wir Ihnen gleich genauer vorstellen nach der Musik von Fazil Say.

0: zarte Töne, Kumru, Opus 12, 2 von Fasils Saisön SR Kultur. Ein klein bisschen beschwingter wird's gleich, weil wir wollen nach Savellingen schauen zum 22. Internationalen Jazzwerkstatt. Und die ist an diesem Wochenende, so erstmal traditionsgemäß ein Workshop für Musikerinnen und Musiker. Und die bekommen dann Unterricht bei den Stars der Szene. Und diese Stars, und da wird es jetzt genau für uns hier interessant, die geben abends dann öffentliche Konzerte. Mein Kollege aus der SR Kultur Musikredaktion Carsten Neuschwender hat sich die Veranstaltung genau angeschaut und war, glaube ich, Carsten, recht angetan, oder?
1: Ja, ganz genau so ist es. Also einige dieser Konzerte beschäftigen sich ja mit Themen oder besser gesagt Beziehungen zu Ländern und Kulturen, die uns gerade auch hier im Saarland beschäftigen. Also ich bin drauf gestoßen, als ich gelesen habe, dass ein Konzert The Better Part of America betitelt ist. Und da dachte ich im ersten Moment, ja klar, da geht es wahrscheinlich um Jazzmusiker, die bessere Hälfte von Amerika, die haben sich ja ohnehin immer so ein bisschen besser als den Rest der Amerikaner empfunden und auch wirklich wichtige Impulse gesetzt. Aber nein, es geht eigentlich nur darum, dass The Better Part of America die Musik Südamerikas ist. Auch das ist ja ironisch, denn die USA sind in diesem Konzert eben nicht der bessere Teil Amerikas. Ja, und dann gibt es noch ein Konzert, das sich mit der Musik aus unserem Nachbarland Frankreich beschäftigt, auch ein großes Thema hier, und ein Konzert mit Musik aus dem Mittelmeerraum, also Israel und seine Nachbarn, könnte man sagen. Und geleitet wird das auch vom Gitarristen und Oud-Spieler Amos Hoffmann aus Israel, und der klingt so. Ja, toller Musiker. Couscous-Party ist übrigens das Konzert überschrieben.
0: Kommt man sofort in Wallung bei dieser Musik. Beziehung zu Frankreich, Amerika, dem nahöstlichen afrikanischen Mittelmeerraum, das sind die Themen, die uns beschäftigen. Aber wie politisch ist das Programm denn dann wirklich am Ende?
1: Ja, ich habe ja gerade gesagt, Couscous-Party ist das Konzert überschrieben. Und ja, es geht erstmal um die Musik. Aber ich würde sagen, dass diese Jazzwerkstatt insofern politisch auch ist, dass sie, sag ich mal, diese Schönheit der Kulturen in den Mittelpunkt stellt, also ein positives Zeichen setzt für Begegnung, Respekt dieser Kulturen. Gilad Atzmon, Saxophonist und auch langjähriger Leiter der Jazzwerkstatt, auch ein kritischer Kopf, hat schon vorletztes Jahr gesagt, naja, gerade weil die Weltlage nicht so toll ist, fühlt er sich verpflichtet, etwas Schönes zu machen. Und da ist Savellingen ein besonderer Ort, klar wegen dem Workshop, aber eben auch wegen dieser Konzerte. Und die zeigen halt schon, was es für tolle Kulturen es gibt, weltmusikalisch, wie schön es ist, wenn man denen Raum zum Austausch gibt. Und ich finde eben auch, dass das ein ganz besonderer Ort ist, einmal im Jahr, in vielerlei Hinsicht.
0: Was meinst du damit genau?
1: Naja, die Konzerte finden ja alle auf dem Campus Nobel statt. Also in Savellingen gab es ja mal eine Dynamitfabrik, die hat viele Jahre Sprengstoff für die Bergbauindustrie hergestellt. Und von dieser Fabrik ist noch die große Halle zu sehen, darin finden die Konzerte statt. Und wo diese vielen kleinen Dynamitgebäude gestanden haben, ist mittlerweile ein See. Und das ist eine total schöne Atmosphäre. Also man kommt da am besten vor den Konzerten hin, trinkt etwas, genießt diese Atmosphäre. Und dann ist es so wie ein Familientreffen. Also ich sag mal, das saarländische Herz öffnet sich und trifft auf internationale Szene. Sehr familiär, heimatverbunden. Denn mit Klaus Krisch beispielsweise oder Johannes Müller sind wirklich saarländische Urgesteine mit dabei. Und dann gibt es Namen wie Karen Edwards zum Beispiel, eine Sängerin, die mit Leuten wie Prince und Stevie Wonder gearbeitet hat. Also klare Empfehlung, dahin zu gehen.
0: Das Internationale wird im saarländischen Herz aufgenommen. Danke, Carsten Neuschwender, für diesen Einblick und Ausblick auf die Savellinger Jazzwerkstatt. Ab Samstagabend, eine Woche lang, fast jeden Abend, gibt es spannende Konzerte. Ja, Savellinger Jazzwerkstatt. Unter anderem Karen Edwards, The Way You Look Tonight. Hören SR Kultur.

Wuha, sie weiß, wie es geht, wie man die Crowd begeistert, die Menschen, die zum Konzert kommen. Karen Edwards, The Way You Look Tonight. Können Sie live erleben bei den Savellinger Jazztagen, die beginnen am Wochenende.

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1: 16 Uhr. Der Krieg zwischen den USA und dem Iran treibt die Ölpreise weiter in die Höhe. Auch wegen der jüngsten Angriffe von jemenitischen Houthi-Rebellen auf zwei saudi-arabische Tanker im Roten Meer ist keine Entspannung in Sicht. Ein Barrel, also rund 160 Liter der Nordseesorte Brent, kostete heute zeitweise über 100 US-Dollar. Anfang Juli waren es noch 70 Dollar. Befürchtet wird, dass der hohe Ölpreis die Inflation im Euroraum wieder steigen lässt. Gegensteuern könnte die Europäische Zentralbank. Die Währungshüter entschieden heute aber, die Leitzinsen bei 2,25% unverändert zu lassen. Ursula Mayer berichtet.
2: Offenbar sieht die EZB noch keinen Handlungsbedarf, die Zinsen weiter anzuheben, nachdem die Inflation im Euroraum zuletzt wieder gesunken ist. Lagarde warnte aber vor einem neuen Inflationsschub durch den Iran-Krieg. Die Auswirkungen würden sich erst in den kommenden Monaten zeigen. Die Unsicherheit sei nach wie vor groß. Die Verbraucherpreise im Euroraum waren im Juni mit 2,8% weniger stark gestiegen als im Monat davor. Marktbeobachter erwarten, dass die Zentralbank bei ihrer nächsten Sitzung im September die Zinsen weiter anheben dürfte, um 0,25%.
1: Das Armutsrisiko von Alleinerziehenden ist mehr als doppelt so hoch im Vergleich zu Familien mit beiden Elternteilen. Das zeigen Zahlen des Statistischen Bundesamtes. Demnach galten zuletzt fast 29% der Alleinerziehenden als armutsgefährdet. Die meisten von ihnen sind Frauen. Der Bundesverband Alleinerziehender Mütter und Väter sieht einen Grund für die

0: Insgesamt steht Ford in Europa unter Druck. In den vergangenen Jahren hat der Konzern mehrere Werke geschlossen, unter anderem auch den Standort in Saarlouis. In Spiesen wurde ein Teilstück des Mühlenbachs auf einer Fläche von etwa 1,5 Hektar renaturiert. Die zuständige Landschaftsbaufirma hat das Projekt heute vorgestellt. Damit sollen die umliegenden Gebiete, aber auch Rohrbach und St. Ingbert besser vor möglichen Hochwassern geschützt werden. SR-Reporter Jimmy Booth.
1: Der Bach hatte zuvor eine gerade Form, in der das Wasser durchschießen konnte und kaum Platz zum Ausufern hatte. Mit der natürlichen, mäandernden Form des Bachlaufs sollen jetzt die Auen besser überflutet werden können und das Wasser dabei von Wohngebieten ferngehalten werden. Der Mühlenbach und sein Ufer sollen nun zudem bessere Lebensräume für Tiere und Pflanzen bieten. Für die Maßnahme investierte die Landschaftsagentur Plus, eine Tochtergesellschaft des Bergbaukonzerns RAG, nach eigenen Angaben etwa 400.000 Euro.
0: Die Arbeiten dauerten etwa ein halbes Jahr. Für die Planung waren zuvor 6 Jahre nötig. Grund war laut Landschaftsagentur ein parallel geplanter Radweg auf dem Gelände. Die CDU-Fraktion im Saarländischen Landtag fordert einen radikalen Umbau des öffentlichen Nahverkehrs. Wie der stellvertretende Fraktionsvorsitzende und verkehrspolitische Sprecher Theobald mitteilte, ist der Grund dafür die hohe Pkw-Dichte im Saarland. Nach Zahlen des Statistischen Bundesamtes ist sie im bundesweiten Vergleich am höchsten. Die Saar-CDU fordert, das Wabensystem abzuschaffen. Zugleich schlägt sie ein Expressbusnetz vor, das Saarbrücken mit den größeren Städten im Saarland verbindet. Ziel sei es, dass mehr Menschen freiwillig den ÖPNV sowie das Rad nutzen. Das waren die Nachrichten mit Ute Mühlbauer. 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
2: Die Temperaturen heute relativ mild, so zwischen 22 und 26 Grad. Das sind die Spitzenwerte bei viel Sonne und ein paar Wolken. Es bleibt trocken, auch in der Nacht zum Freitag. 7 bis 13 Grad, so startet der. Dann wieder viel Sonne, morgen noch ein paar Schleierwölkchen und Temperaturen zwischen 25 und 29. Am Samstag dann schon wieder über 30, Sonntag ähnlich, dann aber auch durchaus Gewitter möglich.
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2: Meldung aus dem Saarbrücker Zoo, ein Guanaco-Hengst ist dort zur Welt gekommen. Und wie die Jungtiere der Guanacos heißen, ist das ein Chulengo. So viel Bildung muss sein, wenn man über diese schönen Tiere spricht, denn sie sind die wilden Vorfahren der Lamas, die Guanacos, und ganz besonders natürlich toll, wenn Nachwuchs zur Welt kommt im Saarbrücker Zoo, ist der ab sofort dann auch, weil er relativ schnell schon auf eigenen Beinen steht und rumlaufen kann, zu erleben. Vielleicht ja ein Punkt, um in diesen Sommermonaten mal etwas anderes sich anzuschauen. Saarbrücker Zoo mit einem Chulengo. Können Sie sich schon mal einen Namen überlegen, wie der wohl heißt. Sarah Ferry heißt die Künstlerin, die wir jetzt haben bei SR Kultur mit On My Own. Machen wir weiter, ihrem Titel. Jochen Marmit um 5 nach 4.

0: ausschaut.
1: Und da schließt er sich nicht aus. Paul Gerlinger. Fetter Sound und pralle Stimme, muss man sagen. Paul Gerlinger, der als Solokünstler mittlerweile unterwegs ist und als Monomer natürlich auch beim Boatstock Festival in diesem Jahr live zu erleben. Am 31. Juli und 1. August findet dieses zweitägige Event statt. Boatstock Festival ist auf dem Gelände der Kanugesellschaft Neckarau in Mannheim, Neckarau. Und ja, da ist Paul Gerlinger zu Gast. Da sind noch ein paar andere, Jill Papert zum Beispiel oder auch Katzenreiter. Und der Eintritt funktioniert nach dem Bezahl so viel wie du magst Prinzip. Also ganz entspannt, Boatstock Festival in Mannheim in diesem Jahr, 31.07. und 1.08. mit Paul Gerlinger unter anderem. 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Johann Sebastian Bach jetzt.

0: Murray Pariah spielte Johann Sebastian Bach. Einatmen, ausatmen, abtauchen. Geht am besten im Schwimmbad. Gerade im Sommer natürlich einer jener Orte. Nochmal eine Runde abkühlen, ein paar Bahnen ziehen, einfach nochmal ein bisschen chillen oder Spaß mit der ganzen Familie. Die Schwimmbäder im Saarland, die sind im Moment natürlich begehrt bei den heißen Temperaturen. Wenn man in die Vergangenheit schaut, 1924 öffnete das erste Schwimmbad, nämlich das Freibad in Dudweiler, seine Pforten. Jutta Haag vom Landesarchiv Saarland, die hat sich intensiv mit dem Freibad und der historischen Entwicklung im Saarland befasst. Und in der aktuellen Ausgabe der Saargeschichten, da blickt sie auf diese historische Entwicklung und auf einmal taucht eine ganz besondere Geschichte der Bademode auf. Grüß Sie, Frau Haag.
1: Hallo.
0: Ursprünglich haben Sie sich mit der Geschichte des Freibads Dudweiler beschäftigt. Jetzt sind Sie aber bei der Recherche auf das Thema Bademode aufmerksam geworden. Wie ist denn das passiert?
1: Ja, vor 2 Jahren habe ich mich mit dem 100-jährigen Jubiläum beschäftigt. Und bei der Durchsicht von diesen ganzen Fotos ist mir eigentlich die Bademode am stärksten aufgefallen. Und da tat sich also in meinen Augen wirklich Erstaunliches innerhalb von sehr, sehr kurzer Zeit. Also man kann eigentlich sagen, in 2 Jahrzehnten hat sich die Bademode wirklich ganz radikal verändert.
0: Also wir sprechen ja vom Jahr 24, ja. Das heißt in den 30er Jahren spätestens, da gab es schon eine Veränderung oder eine Veränderung, die jetzt über diesen langen Zeitraum stattgefunden hat?
1: Also die erste Veränderung war eigentlich schon in den 20er Jahren.
0: Okay.
1: Und ich hatte so ein Erlebnis bei einer Führung im Schwimmbad selber. Da haben Leute gesagt, ach guck mal da drüben, das sind Fotos mit den alten Badeanzügen. Und haben das so ein bisschen abgetan. Und dann habe ich gedacht, nee, Moment, die sind super modern. Und habe die dann gleich angesprochen und gesagt, das ist revolutionär. Das ist kein alter Badeanzug, sondern wir haben da wirklich einen Übergang. Und an dieser Bademode, die oft Geschichte der Bademode wird oft so erzählt, so als Abfolge von immer kleiner werdenden Stoffstücken.
0: Also hin zum Bikini oder
1: ja,
0: nichts
1: genau,
0: mehr.
1: Ja, genau, also vom Schwimmkleid über den Badeanzug zum Zweiteiler, zum Bikini. Und da steckt aber mehr dahinter. Also an Bademode kann man so viel aufzeigen. Technische Innovationen zum Beispiel, also wie man neue Materialien einsetzt, ein neues Körperbild, dass das eben immer zweckmäßiger wird, dann wie zum Beispiel der Sport in der breiten Masse ankommt. Das hat auch was mit dem 8-Stunden-Tag zu tun. Das Freibad an sich, also dass man quasi nimmer nur das Bürgertum oder der Adel ins Seebad fährt, sondern eine Demokratisierung von Sport, von Freibad. Und das Thema ist so vielschichtig und das einfach als Modethema abzutun, finde ich schade. Und ich wollte einfach tiefer graben. Habe mich intensiv beschäftigt und ich glaube auch einige Sachen aufzeigen können.
0: Sie haben gerade vorhin gesagt, eine Revolution schon sehr früh. Inwiefern, was hat sich da ganz zu Beginn, also in den 20er Jahren, verändert? Sie haben beispielsweise auch das Körperbild angesprochen. War da schon so eine Art von Bewegung, wo man gesehen hat, das ist ein neues Selbstbewusstsein?
1: Ja, aber ich würde noch einen Schritt zurück, und zwar bin ich auf einen Werbeslogan gestoßen von einer amerikanischen Firma, der heißt übersetzt in etwa der Badeanzug, der vom Baden zum Schwimmen die Sache verändert. Also irgendwie the suits that changed bathing into swimming oder so. Und da sieht man wirklich, wie der Schnitt und die moderne Fasern das erst möglich machen. Also die sind ja um 1900 mit Kleidern ins Wasser. Das war zum einen Material geschuldet und dann eben auch den Vorschriften oder dem Körperbild, das man hatte. Und da sind Leute ertrunken. Also man konnte da nicht richtig schwimmen. Wettkampf war unmöglich. Und erst dieser moderne Badeanzug macht das eben alles möglich. Und dann den zweiten Schritt, das Körperbild. Also man darf nicht vergessen, damals, vor allem in den 20er Jahren, hat man ja diese Gesundheitsbewegung. Auch das Dudweiler Bad, sieht man sehr schön, war ja als Licht-, Luft- und Sonnenbad gegründet.
0: Okay.
1: Also man will den Körper befreien, den an die Luft bringen. Und auch wichtig, nicht mehr das Korsett stützt den Körper, sondern der Körper soll gekräftigt werden, stützt sich quasi jetzt selber. Und in meinen Forschungen bin ich eben auch noch auf das Korsett, also so als kleiner Nebenschlenker. Das wird ja oft so als Unterdrückung der Frau und Einschnürung vom Körper und sowas ganz Fürchterliches gesehen. Aber man muss eben auch sagen, viele Frauen haben das auch positiv gesehen. Also, weiß ich, nach Schwangerschaften stützt ein Korsett. Man hat ein anderes Körperbild, aber ein Korsett unterstützt das auch. Und auch Männer benutzten Korsette. Also, das war für mich neu. Zum Beispiel Reiter haben das gern verwendet. Das hat eine aufrechte Haltung erst ermöglicht. Also man hat sich weniger ermüdet auf dem Pferd. Oder auch Offiziere. Also dieses gestreckte, wenn man mal näher guckt, was alles auch bei Herren ausgestopft war oder verstärkt, das wird oft unter den Tisch fallen gelassen.
0: Also da auch in Sachen Bademode ganz neue Erkenntnisse. Jutta Haag vom Landesarchiv Saarland hat dazu geforscht und ihre ganze Arbeit und Artikel in den Saargeschichten. Die Geschichte der Bademode finden Sie auf der Homepage des Landesarchivs. Da können Sie gerne nachlesen und nicht zuletzt auch die Erkenntnis, dass auch nach der Geburt Männer durchaus ein Korsett gebraucht haben. Zumindest mal zum Schwimmen, so habe ich es verstanden. 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

auf dem Nachhauseweg. Noah Dirksen und Fontaine mit Walking Home. Er ist jetzt im Alter von 94 Jahren gestorben, der US-amerikanische Jazzmusiker Plas Johnson. Wenn Sie den Namen jetzt nicht wirklich wiedererkennen, nun, er, der Tenorsaxophonist, der am 15. Juli verstorben ist, wie jetzt bekannt geworden ist, er hat in der langen Karriere als Live- und Studiomusiker mit vielen zusammengearbeitet. Frank Sinatra, Nat King Cole, Ella Fitzgerald, Barbara Streisand und so weiter und so fort. Und Plas Johnson hat vor allen Dingen, und das dürften Sie kennen, eine ganz berühmte Titelmelodie mit dem Komponisten Henry Mancini eingespielt. Und das hören wir jetzt. Es ist The Pink Panther. In Erinnerung an Plas Johnson und sein Saxophon.

0: Plas Johnsons und The Pink Panther. 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Sommerzeit, es ist schön draußen. Abends sitzen Sie bestimmt auch gerne mal noch ein bisschen länger, lassen den Arbeitstag vielleicht ausklingen, genießen einfach die Urlaubszeit. Und dann fängt es an zu surren. Um die Ohren rum und dann juckt's vielleicht an den Beinen, am Arm, am Rücken. Das ist, wenn eben auch die Stechmücken unterwegs sind. Und die können, wenn sie auf den Namen asiatische Tigermücke hören, auch ziemlich fies sein. Maximilian Friedrich.
1: Die asiatische Tigermücke. Vor 3 Jahren wurde sie das erste Mal in Saarbrücken nachgewiesen. Seitdem sind die Tiere vor allem in Teilen von St. Anual und am Staden heimisch. Für Anwohner können die Insekten zu einer Herausforderung werden, betont Antje Bieler vom Gesundheitsamt des Regionalverbands.
2: Die stechen tagsüber. Im Gegensatz zu den normalen Mücken, die bei uns so bekannt sind, stechen immer in Größenordnungen, die man so eigentlich gar nicht kennt. Das heißt, sie gehen raus und sind innerhalb von 30 Sekunden 10, 15 Stiche. Haben sie. Das heißt, dass sie auch tagsüber oft ihren Garten gar nicht mehr benutzen können.
1: Die Tigermücke ist außerdem vergleichsweise klein. Sie hat im Körper und auch an den Beinen weiße Ringe. Ihr langes Hinterbein endet immer mit einem weißen Segment. Bei der ähnlich aussehenden und weit verbreiteten Ringelmücke ist dieses braun. Das Gesundheitsamt des Regionalverbands Saarbrücken und die Landeshauptstadt informieren regelmäßig über die asiatische Tigermücke, denn sie kann im schlimmsten Fall tropische Krankheiten übertragen, sagt Antje Bieler vom Gesundheitsamt.
2: Chikungunya, Dengue und Zika-Virus, was bei uns jetzt noch nicht die große Rolle spielt, aber zum Beispiel über die Grenze im Elsass hatten wir letztes Jahr schon Chikungunya-Ausbrüche autochthon, das heißt, dass die tatsächlich auch übertragen wurden. Dort vor Ort oder auch Dengue-Fieber-Ausbrüche, Autochtone am Gardasee in Italien. Das rückt halt immer dichter zu uns und das wird auf jeden Fall auch über kurz oder lang auch im Saarland ein Problem werden.
1: Die asiatische Tigermücke ist nur in einem Umkreis von bis zu 300 Metern unterwegs. Das Gesundheitsamt geht deshalb davon aus, dass die Tiere von Urlaubern mit dem Auto nach Saarbrücken eingeschleppt wurden. Jetzt könnten dort vor allem die Anwohner mithelfen, die Zahl der Mücken zu reduzieren, betont Philipp Thome vom Ordnungsamt Saarbrücken.
3: Es geht halt darum, jetzt ständige Wasseransammlungen zu verhindern. Und prinzipiell ist das halt eher in der Regentonne oder wenn man seine Pflanzen gießt, im Pflanzentopf, dass man halt schaut, dass das nicht länger als jetzt 3, 4 Tage dann dort steht, weil das ist halt ein klassischer Ansammlungsort für die Tigermücke. Dann ist halt wichtig, das immer zu überprüfen halt, wird mal gestochen und sollte das halt vorliegen, dann kann man halt auch bei uns anrufen oder beim Gesundheitsamt.
1: Die Mitarbeiter würden dann gegebenenfalls checken, ob es sich wirklich um die Tigermücke handelt. Sollten die Tiere auch im Saarland tropische Krankheiten verbreiten, ist die Stadt vorbereitet. Dann könnte man beispielsweise die Beseitigung von Brutstätten wie Vogeltränken oder Wassertonnen anordnen.
0: Vorsichtsmaßnahmen gegen die asiatische Tigermücke in Saarbrücken. Beitrag von Maximilian Friedrich.
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0: Vanessa Paradis mit On N'oubliera sur SR Kultur. Bis nach Frankreich übrigens kann man auch sehen von der Bergehalde. In Ensdorf, Bergehalde Duhamel, dürften Sie kennen. Saarpolygon steht da oben und auch die Opernfestspiele unterm Saarpolygon von Joachim Arnold, die finden dort statt. Sanierungsarbeiten stehen allerdings an der Halde und die Zukunft dieser Veranstaltung ab 2027 ist noch unklar. Für ihn selbst, für Joachim Arnold, ist allerdings klar, wie er uns gerade erzählt hat, es wird eine Lösung geben.
1: Wenn du mal eine Infrastruktur auf der Bergehalde aufgebaut hast, für 1600 Leute plus 100 Mitwirkende, diese Infrastruktur, die kannst du überall aufbauen, auch im Dschungel. Das Einzige, was du brauchst, ist, dass du die Leute hinbringen kannst und dass es ein paar Parkplätze gibt. Und wenn wir da 3, 4 spektakuläre Orte neu bespielen und auch den Saarländern und auch natürlich den Gästen, die ins Saarland kommen, nochmal die Orte mit so einer spektakulären Musiktheaterproduktion zeigen. Ich glaube, das werden die liebend gerne annehmen. Und dann soll ja irgendwann die Bergehalde saniert sein. Und dann gibt es dann vielleicht das große Comeback in dem fertiggestellten Rahmen.
0: Joachim Arnold, er ist zuversichtlich. Und das ganze Gespräch nicht nur zur Bergehalde, sondern auch zu seinem Werken. Vom Konzertpianisten zum Musik- und Eventmanager. Hören Sie in Spot Off. Gibt es dann in ARD Sounds und bei uns am Samstag hier bei SR Kultur. Und jetzt gleich schauen wir schon mal auf einen anderen, noch bestehenden und bespielten ganz besonderen Ort, nämlich zu den Bregenzer Festspielen. Gleich in 3,5 Minuten.

0: Bregenz, Bodensee. Bregenz, Bodensee, Bühne. Ganz klar, die Bregenzer Festspiele haben begonnen und die Bühne mitten im Bodensee ist dann natürlich der Austragungsort und in diesem Jahr mit der Verdi-Oper La Traviata an den Start gegangen. Die wird natürlich auch in Verona zu sehen sein in diesem Sommer oder in New York, in Wien, in Hanoi und auf dem Bodensee. Unsere Kollegin Karin Wehrheim war bei der Premiere dabei.
1: Der Hauptakteur meistert seine Aufgabe zur Premiere ganz ordentlich. Der Bodensee spiegelt ruhig den Wolkenhimmel wider und später das Leuchten vom deutschen Ufer. Davor auf der Seebühne glitzert es ebenfalls. Violetta im langen goldenen Abendkleid feiert ausgelassen in großer Runde. Es ist ein fröhliches Wasserballett, mit dem der italienische Regisseur Damiano Micheletto seine Neuinszenierung der Traviata beginnen lässt. Denn die vordere Hälfte des Bühnenbilds ist ein riesiges, flaches Wasserbecken. Wie ein Infinity-Pool scheint es direkt in den Bodensee überzugehen. Zu den Klängen der Wiener Sinfoniker, die wie immer aus dem Festspielhaus auf die Seebühne übertragen werden, tanzen Violettas Gäste in grellbunten Badekostümen und bizarren Badekappen im Stil der 1920er Jahre. Schwimmreifen und Luftmatratzen dümpeln auf dem Wasser, Fontänen sprudeln. Die Roaring Twenties seien energiegeladener und verrückter als das 19. Jahrhundert in Paris, in dem La Traviata und die Kameliendame Dumas Vorlage spielen. So hatte Micheletto seine Wahl begründet. Tatsächlich kommt die Geschichte um die Liebe zwischen der todkranken Edelprostituierten Violetta und Alfredo, dem Sohn aus gutem Hause, so den Zuschauenden nah. Das, obwohl die Dimensionen der Seebühne im Bodensee die vielen intimen Momente der Traviata schwierig machen. Deshalb war auch ausgerechnet diese Verdi-Oper in der 80-jährigen Geschichte der Festspiele noch nie zu sehen. Die finnische Sopranistin Majukka Tepponen, die als eine von drei Besetzungen stimmgewaltig und mit viel Zwischenapplaus die Premieren-Violetta singt, witzelte bei den Proben, sie brauche eigentlich ein Fernglas, um Alfredo und dessen Vater auf der Bühne zu sehen. Aber es funktioniert und berührt. Die Bühne ist meist in Violett und Grün getaucht und sie wird dominiert von einem riesigen Spiegel. So hoch wie ein achtstöckiges Wohnhaus ragt er hinter dem Wasserbecken empor. Seine Bruchstücke halten noch zusammen, erst kurz vor dem Ende implodiert er, eine Idee des Italieners Paolo Fantin. Er nennt es das Sichtbarmachen des Augenblicks, in dem etwas zerbricht, ein Spiegel oder das Leben von Violetta und ihre Hoffnung auf etwas Liebesglück. Auf diesen Spiegel lässt Regisseur Micheletto immer wieder Szenen projizieren, die vorab gedreht worden sind und Violettas Geschichte erzählen. Mit Galanen bei der ärztlichen Diagnose, im Pfandleihhaus, mit dem Schicksal hadernd allein auf ihrem Bett. Und zwischendurch Blumen. Sie wachsen plötzlich auch aus der Bühne und dem Wasserbecken heraus. 270 pneumatisch gesteuerte Röhren im Boden machen es möglich. Das ist typisch Bregenz. Technische Raffinessen, die die Zuschauenden staunen lassen, aber auch ablenken. Wie die große schwarze Kugel, die am Ende wie von Geisterhand bewegt, aus dem geborstenen Spiegel auf Violetta zuschwebt. Der Tod. Das alles ist äußerst sehenswert und kurzweilig und zeigt, dass sich die Bregenzer Festspiele auch nach 80 Jahren mit einem »Es geht nicht« nicht abfinden. Wirklich magische Momente wie bei Rigoletto 2019 oder André Chenier 2011 bleiben aber aus. Und ein kleines bisschen stört den musikalischen Genuss das leise Dauerbrummen der Pumpen im Wasserbecken.
0: Aber die gehören eben auch dazu, wenn auf der Bregenzer, der wohl größten Seebühne der Welt, La Traviata jetzt läuft. Und zwar 4,5 Wochen lang, fast jeden Abend eine Vorstellung. Rund 200.000 Besucherinnen und Besucher werden dort erwartet. Und wenn Sie keine Karte haben, dann muss ich Sie enttäuschen, weil das ist alles komplett ausverkauft. Die eine Karte haben, viel Spaß dabei, allen anderen vielleicht dann nächstes Jahr.

Kirsten Cobblers Club mit Library Bücherei geöffnet. Er hat auch eine große Bücherei. J.K., der Mann, der mit Jamiroquai auch gerade vor kurzem Luxemburg gespielt hat. Und man hat es dort auch nochmal gemerkt. Die improvisieren gerne und spielen einfach gerne rum. Macht richtig Spaß mit Jamiroquai. Hören wir jetzt hier bei SR Kultur. Titel heißt Virtual Insanity. An der Stelle wünsche ich Ihnen nochmal einen ganz entspannten Donnerstagnachmittag. Viel Spaß beim Rumspielen. 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
1: 17 Uhr. In Frankreich, Spanien und Italien kämpfen die Feuerwehren gegen große Waldbrände. Nahe der französischen Atlantikküste bei Bordeaux wurden 20.000 Menschen in Sicherheit gebracht, unter ihnen zahlreiche Touristen. Mehrere Campingplätze nördlich der Bucht von Arcachon wurden geräumt. In Spanien erschweren Temperaturen teils über 40 Grad die Löscharbeiten bei zahlreichen Bränden. Aus Madrid, Anna Mund.
2: Das größte Feuer in der Region Guadalajara, nordöstlich von Madrid, brennt seit einer Woche. Mittlerweile sind dort 32.000 Hektar Land betroffen. Hunderte Feuerwehrleute kämpfen dort gegen die Flammen. Das Feuer gilt mittlerweile als stabilisiert. Ein anderer Brand ist in der Nähe der Stadt Toledo, südwestlich von Madrid, ausgebrochen. Dort wurden in der Nacht zum Mittwoch Bewohner mehrerer Gemeinden zur Evakuierung aufgefordert. Die meisten konnten mittlerweile zurückkehren. In der Provinz Avila mussten in der vergangenen Nacht rund 100 Menschen vor einem Waldbrand fliehen. Inzwischen ist dort die Notfalleinheit des Militärs im Einsatz.
1: Auch in Italien kämpfen tausende Einsatzkräfte gegen zahlreiche Flächenbrände. Auf der Insel Sizilien musste ein Krankenhaus evakuiert werden. Auf dem Flughafen Palma de Mallorca sind ab nächste Woche Streiks beim Bodenpersonal angekündigt. Wie die zuständige Gewerkschaft ankündigte, werden Beschäftigte des Unternehmens Swissport die Arbeit niederlegen. Swissport ist dort Dienstleister für eine Reihe internationaler Fluggesellschaften, darunter auch TUI und Condor. Nach Angaben der Gewerkschaft müssen Reisende am Dienstag zeitweise mit längeren Wartezeiten rechnen, ebenso am Samstag nächster Woche und zwei weiteren Streiktagen. Die Arbeit niederlegen darf nur ein kleiner Teil der Arbeiter, denn in Spanien sind Mindestdienste gesetzlich vorgeschrieben. Der Krieg zwischen den USA und dem Iran treibt die Ölpreise weiter in die Höhe. Auch wegen der jüngsten Angriffe von Houthi-Rebellen auf zwei saudi-arabische Tanker im Roten Meer ist keine Entspannung in Sicht. Ein Barrel, also rund 160 Liter der Nordseesorte Brent, kostete heute zeitweise über 100 US-Dollar. Anfang Juli waren es noch 70 Dollar. Den bisherigen Jahres

0: Seien dabei schnell abgestimmte Antworten der Bundesregierung nötig, so Barke im Sommergespräch in Saarbrücken. In den kommenden 5 Jahren erwartet der Wirtschaftsminister im Saarland viele Investitionen durch Unternehmen. Er rechnet mit mindestens 10 Milliarden Euro. Dies betreffe die Stahlindustrie, aber auch große Mittelständler. Nur damit sei die zurückgehende Anzahl der Jobs in der Autozuliefererindustrie auszugleichen.
1: Entlang der Saar sind größere Mengen sogenannter Blaualgen nachgewiesen worden. Das hat das Landesamt für Umwelt- und Arbeitsschutz mitgeteilt. Die Konzentration sei jedoch unterschiedlich ausgeprägt. Den Angaben zufolge handelt es sich um Cyanobakterien, die gesundheitsschädliche Stoffe produzieren können. Bei direktem Kontakt kann es demnach zu Haut-, Schleimhaut- und Augenreizungen kommen. In Spiesen wurde ein Teilstück des Mühlenbachs auf einer Fläche von etwa 1,5 Hektar renaturiert. Die zuständige Landschaftsbaufirma hat das Projekt heute vorgestellt. Damit sollen die umliegenden Gebiete, aber auch Rohrbach und St. Ingbert, besser vor möglichen Hochwassern geschützt werden. Der Mühlenbach und sein Ufer sollen außerdem bessere Lebensräume für Tiere und Pflanzen bieten. Für die Maßnahme investierte die Landschaftsagentur Plus, eine Tochtergesellschaft des Bergbaukonzerns RAG, nach eigenen Angaben etwa 400.000 Euro. Die Arbeiten dauern demnach etwa ein halbes Jahr. Das waren die Nachrichten mit Ute Mühlbauer. 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
2: Die Sonne hat sich durchgesetzt am Nachmittag über dem Saarland. Bis 26 Grad haben wir noch und dann geht es trocken in die Nacht. 7 bis 13 zum Start in den Freitag. Viel Sonne, wenig Wolken. 29 Grad morgen die Höchstwerte. Samstag dann über 30 schon die Höchstwerte. Und Sonntag und Montag kann es nochmal runterkühlen, weil es auch ansteigende Gewittergefahr gibt. Also es kann durchaus mal regnen, was ja auch mal ganz schön wäre. Und schon mal Perspektive in die neue Woche, geht es wieder über 30.
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2: Von Teneriffa ist ein Flugzeug von EasyJet, einer Billigfluggesellschaft, gestartet und nach rund 30 Minuten ist man wieder zurückgekehrt, weil es eine Schlägerei gegeben hat. Rund 12 Passagiere haben sich im Flieger gekloppt und dann sind sie wieder zurückgekommen. Weil, schlicht und ergreifend, die Strecke bis zum Ziel nach Liverpool, das hätte zu lange gedauert. Also hat man sich für die spanische Polizei entschieden, wo man die sich Kloppenden dann abgeliefert hat. Danach konnte der Flug in aller Ruhe nach Liverpool zurückkehren. Was ist das für eine Welt, wo Handtuchstreitigkeiten dann auch noch im Flieger weitergeführt werden? Max Prosa, Hanna Herzsprung, verschwende dich.

2008, Sweet About Me, Gabriella Chilmi. Ein Riesenhit für die Australierin aus dem Vorort von Melbourne. Kommt sie, ihre Vorfahren waren nach Australien ausgewandert. Ihr Name ist italienisch-albanisch. Chilmi, Gabriella Lucia Chilmi. So, der richtige Name. Und nach diesem Riesenhit, wie das so häufig ist, gab es erstmal eine kleine Erfolgswelle, die dann abebbte und sie ist erst einmal ausgestiegen aus dem Musikbusiness. Jetzt in diesem Sommer mit einer neuen Single zurückgekehrt, Gabriella Chilmi. Und wir dürfen gespannt sein, ob vielleicht noch ein ganzes Album folgt. Sweet About Me haben Sie hier auf SR Kultur gehört.

0: In Südeuropa brennen die Wälder. Sie haben es bestimmt schon mitbekommen. In Spanien, in Portugal, aber auch Italien und vor allen Dingen auch Frankreich sind betroffen in diesem Jahr. Wieder, muss man sagen, heftiger als in den Jahren zuvor. Es ist auch eine Folge des menschengemachten, beschleunigten Klimawandels. Und natürlich ist eine Seite, wie kann man diese Dinge verhindern? Wie kann man verhindern, dass es noch schneller geht mit den Dürren, den Hitzewellen und auch mit den Starkregen, die darauf meistens noch folgen? Das ist die eine Seite. Die andere Seite ist, wie kann man sich den veränderten Klimabedingungen auch in den Städten angepasst in die Zukunft schauen? Wie wird nicht nur das Klima aussehen, sondern wie bereiten sich Städte und Kommunen heute schon darauf vor? In einem Neubauquartier in Darmstadt, da wird vorgemacht, wie kluge Stadtplanung genau diese Veränderung berücksichtigt. Unter anderem ist das Gebiet als Schwammstadt konzipiert. Katharina Wilhelm berichtet.
1: Das ist mit die beste Klimaanpassungsmaßnahme im ganzen Quartier.
2: Michael Kolmer, Klimadezernent in Darmstadt, beugt sich über einen Metallbaustein am Straßenrand, der eine kleine Grünfläche mit Baum begrenzt. Das Auffällige? Der Baustein hat ein bogenförmiges Loch. Was auf den ersten Blick unscheinbar aussieht, ist in Darmstadt Teil einer ausgeklügelten Klimaanpassung.
1: Wenn es regnet, fließt das Wasser hier entlang unter dem Blech durch, fließt in die Versickerungsfläche und bewässert den Baum mit. Und dann ganz klug, das ist kein Zufall, der Baum steht nicht direkt im Durchfluss, damit seine Wurzeln nicht freigespült werden.
2: Der kleine und kostengünstige Baustein ist Teil des sogenannten Schwammstadtprinzips im Darmstädter Neubaugebiet Ludwigshöheviertel. Regenwasser wird hier vor Ort genutzt. Es bewässert automatisch Bäume und Blumen, versickert im Boden, statt im Kanal abzufließen und hält so die Umgebung kühl. Dass das Wasser aufgenommen werden kann, ist angesichts des fortschreitenden Klimawandels wichtig, auch um Überschwemmungen vorzubeugen. Unsere Städte werden nämlich nicht nur heißer. Europaweite Hitzewellen können immer öfter Starkregenereignisse verursachen, sagt Aljoscha Kress vom Hessischen Landesamt für Umwelt.
3: Das liegt in der Physik. Wenn es wärmer wird, verdunstet einfach auch mehr Wasser. 7% pro Grad mehr. Das bedeutet, wenn es wärmer wird, wird auch mehr Wasser in der Luft sein. Und dieses Wasser kommt auch irgendwann runter. Dann aber halt eben geballt in diesen Starkregenereignissen.
2: Meteorologe Tim Steger vom Wetterkompetenzzentrum der ARD erklärt, wie unsere Sommer Ende des Jahrhunderts aussehen können, wenn wir weniger Klimaschutz schaffen.
4: Sommer mit Hitzetagen hierzulande in Frankfurt um die 15 bis 20, das ist schon ein sehr heißer Sommer. Das wird dann in 2100 ein normaler Sommer sein. Vielleicht auch 30 Hitzetage wird noch normal sein. Und bei besonders heißen Sommern gibt es dann bis zu 50 oder mehr Hitzetage.
2: Wie belastend die Hitze schon heute ist, zeigt sich eindrucksvoll in diesem Sommer. Die Stadtplanung müsse deswegen umfassend denken und jetzt handeln, sagt Peter Katschola-Schmal, Architekt und Direktor des Deutschen Architekturmuseums in Frankfurt. Deutschland sei aber insgesamt hintendran.
5: Und wir sehen das daran im Vergleich, dass andere europäische Städte Maßnahmen umgesetzt und entschieden haben vor so langer Zeit, dass sie eben jetzt zu sehen sind. Bei uns ist die Entscheidungsfindung noch nicht passiert.
2: Das Deutsche Architekturmuseum zeigt gerade in einer Ausstellung, europäische Metropolen wie Barcelona, Paris, Kopenhagen oder Stockholm haben das längst vorbildlich umgesetzt. Sie haben Flächen entsiegelt, Gebäude begrünt und in großer Zahl Brunnen zum Trinken und Kühlen aufgebaut. Und manchmal seien es auch einfach ganz simple Maßnahmen, wie Parkbänke im Schatten unter Bäumen aufstellen, die einen enormen Unterschied machten.
5: Wenn Sie mal in Wien unterwegs sind, da sind die Parks mit etwa Hunderten von Bänken ausgestattet, die simpel designt sind, sodass Sie abends, wenn Sie durch den Park gehen, feststellen, dass überall kleine soziale Ecken sind, wo Menschen aus der ganzen Bevölkerung sich treffen.
2: Die Abkühlung am Abend, Klimaanpassung habe dann auch eine soziale Komponente und führe zur Belebung von innerstädtischen Räumen. Zurück nach Darmstadt. An den Fassaden der Neubauten ranken sich noch zaghaft Grünpflanzen. Verschiedene Sorten von Wein, die Fassaden herunterkühlen werden. Auch dies eine lang bekannte und effektive Maßnahme, die richtig messbar ist, sagt Klimadezernent Kolmer.
1: Bis über 10 Grad kühler durch Fassadenbegrünung. Man kann bei der Fassadenbegrünung wirklich nur sagen, möglichst viel hilft möglichst viel.
2: Eine Vision für die Städte der Zukunft wäre also viel mehr Grün. Aufgebrochener Asphalt und Beton, Regenwasserkonzepte. Solche kleinen und großen Maßnahmen machen Städte widerstandsfähiger gegen die Folgen des Klimawandels.
0: Eigentlich doch gar nicht so schwer, sich als Stadt auch gegen den Klimawandel zu wappnen. Katharina Wilhelm hat berichtet mit einem Beispiel aus Darmstadt auf SR Kultur.
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221b Baker Street, Sherlock Holmes aus der TV-Serie, die Musik hier von Patrick Gowes, haben Sie ganz sicher erkannt. Gleich der Sherlock Holmes der SR-Info-Bilanz am Abend. Aaron Klein übernimmt ab 17:30 mit allen Aktualitäten dieses Tages. Tschüss, schönen Donnerstagabend wünscht Jochen Dr. Watson Marmit.

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1: Bundesregierung ebnet den Weg für mehr Abschiebungen nach Afghanistan. Sächsischer Ministerpräsident stellt Brandmauer der CDU in Frage und weiter verheerende Waldbrände in Frankreich. Diese und weitere Themen behandeln wir in der kommenden halben Stunde. Mein Name ist Aaron Klein und ich freue mich, dass Sie mit dabei sind. Nicht mehr nur Straftäter und Gefährder, sondern auch andere Ausreisepflichtige sollen in Zukunft von Deutschland nach Afghanistan abgeschoben werden. Das Land Hessen hat als erstes entsprechende neue Vorgaben der Bundespolizei von Anfang des Monats bekannt gemacht. Und die Bundesregierung hat das ja auch in ihrem Koalitionsvertrag formuliert: verstärkte Abschiebungen nach Afghanistan. Kritik daran kommt unter anderem von Amnesty International und den Grünen und auch an der Zusammenarbeit mit den islamistischen Taliban gibt es Kritik, die ist nämlich für diese Abschiebungen nötig. Die Taliban-Regierung wird eigentlich von Deutschland und vielen anderen westlichen Ländern nicht offiziell anerkannt. Philipp Eckstein berichtet.
2: Die Machtübernahme der Taliban, der überstürzte Abzug der Bundeswehr aus Afghanistan im Sommer 2021. Für die Politik war das ein Schock und für Deutschland gilt seither, Zitat:
3: Die Bundesregierung erkennt die de facto Regierung der Taliban politisch nicht als legitime Regierung Afghanistans an.
2: Keine Anerkennung und jahrelang galt auch keine Abschiebungen in das Land. 2024 änderte die Regierung, damals unter SPD-Kanzler Olaf Scholz, diesen Kurs.
4: Schwerstkriminelle und terroristische Gefährder haben hier nichts verloren.
2: Mit Hilfe von Katar organisierte die damalige Regierung einen ersten Abschiebeflug nach Kabul. 28 verurteilte Straftäter wurden abgeschoben. Nach der Bundestagswahl 2025 vereinbarten CDU, CSU und SPD im Koalitionsvertrag dann, nach Afghanistan abzuschieben, und zwar beginnend mit Straftätern und Gefährdern. Wobei der neue Bundesinnenminister Alexander Dobrindt von der CSU sich dafür einsetzte, dass das auch ohne Hilfe von Staaten wie Katar klappt.
5: Dazu haben wir Gespräche mit den Verantwortlichen in Afghanistan geführt, dass sie ihre Staatsangehörigen wieder zurücknehmen. Diese Gespräche waren erfolgreich.
2: Freute sich Innenminister Dobrindt im vergangenen Jahr. Kurz zuvor hat es zum ersten Mal wieder einen direkten Abschiebeflug nach Kabul gegeben. Im Gegenzug durften die Taliban zwei Diplomaten nach Deutschland entsenden. Insgesamt wurden seit dem Regierungswechsel 173 Männer nach Afghanistan abgeschoben. Zuletzt bekräftigte Dobrindt:
6: Ich halte das nach wie vor für eine zwingend notwendige Maßnahme und werde auch nicht locker lassen, diese Abschiebungen auch in diese Länder wie Afghanistan weiter zu forcieren.
2: Bislang wurden allerdings nur Straftäter abgeschoben. Aber wie bereits im Koalitionsvertrag angekündigt, will die Bundesregierung mehr. Der innenpolitische Sprecher der CDU-CSU-Fraktion Alexander Throm bekräftigt, es sei
7: richtig, dass wir die abzuschiebenden Personen jetzt auch erweitern, insbesondere auf junge alleinreisende Männer, die ausreisepflichtig sind.
2: Das Bundesinnenministerium teilt dazu auf Anfrage mit, Zitat:
8: Weder das geltende Recht noch der Koalitionsvertrag sehen eine Beschränkung auf Straftäter vor.
2: Aus der Opposition kritisiert Marcel Emmerich von den Grünen das als unverantwortlich.
9: Da werden Frauen und Mädchen entrechtet und politische Gegner verfolgt bis hin zum Tod. In so ein Land abzuschieben, ist ein Armutszeugnis in Sachen Menschlichkeit.
2: Fragt man nach, heißt es auch aus dem Auswärtigen Amt: Die Menschenrechtslage in Afghanistan habe sich seit der Machtübernahme durch die Taliban kontinuierlich verschlechtert. An dem Ziel der Bundesregierung, mehr Menschen in das Land abzuschieben, ändert das aber nichts.
1: Also mehr Abschiebungen und mehr Aufrüstung. Die schwarz-rote Bundesregierung will mit Blick auf die Bedrohung durch Russland weiter aufrüsten und dafür die schuldenfinanzierten Verteidigungsausgaben drastisch steigern. Die Opposition kritisiert das und auch in Union und SPD mehren sich die Stimmen, die fragen, wie lange das denn noch so weitergehen kann mit der Aufrüstung. Jakob Meyer ist dieser Frage ebenfalls nachgegangen.
10: Panzer, Drohnen, Kampfjets, Fregatten, dafür gibt Deutschland schwindelerregende Summen aus. Seit Beginn des Ukraine-Krieges sind die Verteidigungsausgaben um das Doppelte angestiegen, auf rund 110 Milliarden Euro im laufenden Jahr. Bis 2030 sollen sie auf 184 Milliarden anwachsen. Der Großteil wird über neue Schulden finanziert, deren Umfang in den kommenden Jahren jeweils deutlich über der 200-Milliarden-Schwelle liegt. Da wird es auch Fachleuten der schwarz-roten Koalition mulmig. Der CDU-Wirtschaftsexperte Experte Matthias Mittelberg betont nach der Vorstellung des Haushaltsentwurfs:
0: Es kann kein grenzenloses Ausgeben geben, auch nicht im Bereich der Verteidigung.
10: Für die Aufrüstung auf Pump haben Union, SPD und Grüne nach der Bundestagswahl die Schuldenbremse gelockert. Verteidigungsausgaben, die 1% des Bruttoinlandsproduktes übersteigen, können seitdem unbegrenzt über Kredite finanziert werden. Und weil scheinbar unendlich viel Geld da ist, greifen Rüstungsfirmen beherzt zu.
0: Wir erleben, dass in bestimmten Bereichen, wo wir bestellen, auf einmal Preissteigerungen stattfinden,
10: sagt der Christdemokrat Mittelberg.
0: Und dann muss man sich auch, glaube ich, dort bestimmte Grenzen setzen.
10: Das tun Haushaltspolitiker der Koalition inzwischen. Sie haben zum Beispiel die Bestellung mobiler Tankcontainer für die Bundeswehr gestoppt, deren Preis sich verdoppelt hatte. Der CDU-Abgeordnete Andreas Mattfeld spricht von Rüstungsinflation.
11: Hier ist für mich offensichtlich, dass man sich da die Taschen voll macht. Und deshalb haben wir hier wirklich die Reißleine gezogen.
10: Auch die von der Bundeswehr verlangte Beschaffung von Kamikaze-Drohnen haben die Fachleute der Koalition nicht einfach abgewinkt, sagt der SPD-Haushälter Andreas Schwarz.
12: Es soll nicht so am Ende laufen. Man kriegt einmal den Auftrag, man ist der Auserwählte für den Auftrag und dann läuft die Gelddruckmaschine an.
10: Noch steht Deutschland bei der Schuldenlast deutlich besser da als die EU-Partner Frankreich, Italien oder Spanien. Damit es so bleibt, hat die Bundesregierung eine Kommission eingesetzt, die Vorschläge für eine moderne Schuldenbremse machen sollte und dafür, wie die Schulden trotz Aufrüstung nicht aus dem Ruder laufen. Clemens Fuest gehört dem Gremium an. Der Präsident des Münchner IFO-Instituts hält Schulden dann für vertretbar, wenn Verteidigungsausgaben vorübergehend ansteigen.
13: Klar ist, Schuldenfinanzierung für Verteidigungsausgaben geht auf Dauer nicht.
10: Aber wie schnell Rüstung zumindest größtenteils wieder aus dem regulären Etat bezahlt werden soll, darüber sind sich die Mitglieder der Kommission zur Reform der Schuldenbremse nicht einig. Anders als bei Rente, Pflege und Krankenversicherung konnte die Bundesregierung die Lösung dieses Problems also nicht auslagern. Bundeskanzler Friedrich Merz sieht schwarz.
14: Die Hürden für eine erneute Änderung der Schuldenbremse sind extrem hoch. Und insofern bin ich nicht sehr zuversichtlich, dass es uns gelingt, die Änderung der Schuldenbremse in dieser Regierung noch einmal auf den Weg zu bringen.
10: Das zuständige Bundesfinanzministerium will zunächst den Kommissionsbericht abwarten und dann weitersehen. Auch wenn das Unbehagen in der schwarz-roten Koalition wächst, das Aufrüsten auf Pump geht also erstmal weiter.
1: Das Bundesverfassungsgericht hat eine Klage im Zuge des früheren Heizungsgesetzes der Ampelregierung abgewiesen. Ein ehemaliger CDU-Bundestagsabgeordneter hatte geklagt, weil laut ihm zu wenig Zeit blieb, um über diesen Gesetzentwurf der damaligen Ampelregierung zu beraten. Weil es noch wenige Tage vor der geplanten Verabschiedung im Juli vor 3 Jahren zu umfangreichen Änderungsanträgen gekommen war. Aber Gesetzgebungsverfahren in Deutschland bekommen laut der Entscheidung auch in Zukunft kein Tempolimit, so der Wortlaut der Karlsruher Richter. Dazu ein Kommentar aus der ARD-Rechtsredaktion in Karlsruhe von Max Bauer.
15: Ein Tempolimit gegen Turbogesetze, gegen die Raser im Bundestag beim Gesetzemachen. Dass Abgeordnete für ein solches Tempolimit klagen, weil sie nicht von der Parlamentsmehrheit überfahren werden wollen, kann man gut verstehen. Im Sommer 2023 war das Heizungsgesetz der Ampel eine hoch umstrittene Sache. In der Gesellschaft und im Parlament. Wie viele Vorgaben soll die Politik machen für klimafreundlicheres Heizen? Diese Frage muss ausführlich diskutiert und fachpolitisch beraten werden. Das Parlament ist der Ort dafür und die einzelnen Abgeordneten müssen genug Zeit haben, sich zu informieren und sich einzubringen. Denn in der Demokratie gilt ja der Gedanke, ein gutes Verfahren beim Beraten und Debattieren soll auch gute Gesetze garantieren. Doch das ist nur die eine Seite der Medaille. Denn schnelles Gesetzemachen kann auch mal notwendig sein. Die Regierung und die sie tragende Parlamentsmehrheit ist gewählt, damit sie zupackt und Probleme löst. Bei der Ampelkoalition und dem Heizungsgesetz kam hinzu, dass 3 sehr unterschiedliche Akteure, SPD, Grüne und FDP, mit sehr unterschiedlichen politischen Grundwerten in Sachen Klimaschutz sich zusammenraufen mussten und einen fragilen Kompromiss ausgehandelt hatten. Der sollte schnell unter Dach und Fach, noch vor der Sommerpause, bevor vielleicht doch wieder Streit ausbricht. Auch das ist wichtig, dass eine politische Mehrheit handeln kann und nicht von der Minderheit im Parlament ausgebremst wird. Einerseits, andererseits, was nach Parlamentsklein-Klein, Machttechnik und Geschäftsordnungshickhack klingt, stellt in diesen Zeiten zugleich die hochpolitische Frage, wie gut die Demokratie funktioniert. In deutschen Parlamenten sitzt mit der rechtsextremen AfD mittlerweile eine Partei, die vor fairen Abläufen und Parlamentskultur wenig Achtung hat. Die Chaossitzung des neu gewählten Thüringischen Landtages 2024 oder die vielen Ordnungsrufe gegen die AfD im Bundestag zeigen das. Und auch weltweit gibt es Beispiele dafür, wie eigentlich sinnvolle Oppositionsrechte Sand ins Getriebe der Parlamente streuen können, nur um das demokratische System insgesamt schlecht zu machen. Karlsruhe hat heute ein kluges Urteil gefällt. Kein starres Tempolimit fürs Gesetzemachen, viel Spielraum für die Parlamentsmehrheit, wenn die Politik der Öffentlichkeit mal beweisen muss, dass sie schnell handlungsfähig ist. Einzelne Abgeordnete können natürlich klagen, wenn es zu schnell geht, aber die Hürden sind hoch. Das Gericht will der Politik nicht zu viele Vorgaben machen, sondern bleibt die Kontrollinstanz für die krassen Fälle. Man kann beide Seiten gut verstehen. Die Abgeordneten, die darauf pochen, dass gute Parlamentsarbeit Zeit braucht, und die Mehrheit im Parlament, die politisch schnell zu Potte kommen will. Das Recht kann diesen Grundkonflikt nicht lösen, sondern nur kontrollieren, dass nichts grundsätzlich schiefläuft. Das Recht kann eine gute, anspruchsvolle Parlamentskultur nicht ersetzen. Respekt, Kollegialität und das gemeinsame Wissen darum, dass wer heute rasend schnell Gesetze durchbringen will, morgen in der Opposition sein kann und dann lieber auf die Bremse tritt. Das schützt die Demokratie und ihren Ruf bei den Bürgerinnen und Bürgern am besten. Das mag ein bisschen idealistisch klingen, aber Demokratie und demokratische Gesetzgebung ist nun mal eine idealistische Angelegenheit. In Zeiten, in denen Parlamentsverächter in Parlamenten sitzen, umso mehr.
1: Ein Kommentar von Max Bauer. Wir müssen mit jedem reden, der reden will. Und wer noch über Brandmauern redet, der hat die Zeichen der Zeit nicht erkannt. Das sind Zitate von Sachsens CDU-Ministerpräsident Michael Kretschmer, das hat er dem Handelsblatt so gesagt. Der CDU-Bundeskanzler Merz, der hat noch vor einer Woche bei seiner Sommerpressekonferenz bekräftigt, die CDU werde nicht mit der AfD und nicht mit der Linken zusammenarbeiten. Und wieder beginnt innerhalb der CDU, die AfD ja halbieren wollte, die Brandmauerdebatte. Sabine Henkel berichtet.
16: Michael Kretschmer sagt Michael Kretschmer Sachen. Diesmal erklärt er im Handelsblatt das Gerede von der Brandmauer für falsch. So wie er es schon mehrfach getan hat, zum Beispiel im April im SWR.
17: Dieses Gerede von der Brandmauer sorgt dafür, dass diese Partei sich als Märtyrer in die Ecke stellen kann und sagen kann, also wir wollten, wir tun und es spielt am Ende keine Rolle. Sie muss nie beweisen, dass es anders ist.
16: Deshalb will Kretschmer nicht mehr über Brandmauern reden, aber durchaus mit der AfD. Reden heißt ja nicht zusammenarbeiten und schon gar nicht eine gemeinsame Koalition bilden. Aber das Wort Brandmauer triggert. Und wer daran rüttelt, schlägt Funken. Etwa in Sachsen-Anhalt und Mecklenburg-Vorpommern, wie Steffen Bilger, parlamentarischer Geschäftsführer der Unionsfraktion im Bundestag, berichtet. Die Reaktion kam nach Kretschmers Äußerung prompt.
18: Die Reaktionen aus den Wahlkämpfen und Verbänden waren sehr eindeutig. Niemand dort will mit der AfD in irgendeiner Art und Weise zusammenarbeiten oder in Gespräche eintreten.
16: Welche Folgen hätte das auch, wenn die CDU in Sachsen-Anhalt mitten im Wahlkampf die AfD zum Gesprächspartner erklären würde? Die Reaktion daher nachvollziehbar. Auch die von Bilger auf die Frage, ob Thorsten Frey als designierter neuer Fraktionsvorsitzender im Bundestag auf die AfD zugehen könnte.
18: Keinesfalls. Da sind wir sehr, sehr klar in unserer harten Abgrenzung.
16: Hart in der Abgrenzung ist auch CDU-Parteichef und Bundeskanzler Friedrich Merz, wie er immer wieder betont.
19: Ich werde es nicht zulassen, dass dieses Erbe unseres Landes von einer solchen Partei verspielt wird. Und deswegen gibt es keine Zusammenarbeit mit der AfD.
16: Arbeitgeberpräsident Dulger dürfte das gern hören. Er erklärte, mit der AfD nicht mal in den Dialog gehen zu wollen. Sie sei anti-Euro, anti-EU und pro-Russland. Etwas, was Michael Kretschmer auch sagen würde.
1: Sie hören die SR-Info-Bilanz am Abend um jetzt 17 Minuten vor 6. Die Kurzmeldung mit Stefanie Baller. Hoppala, das war nicht die Kurzmeldung. Da schauen wir nochmal gerade, was da technisch passiert ist. Die Kurzmeldung mit Stefanie Baller habe ich Ihnen versprochen und da sind sie. Da sind sie nicht. Das scheint ein größeres technisches Problem zu sein, als wir dachten. Dann machen wir weiter mit einem Thema aus Trier. Dort ist vergangene Woche ein 22-jähriger Student der Universität Trier nach einem Messerangriff gestorben. Nur wenige Tage später wurde dann in Trier eine 29-jährige Studentin tot in ihrer Wohnung gefunden. Die Polizei geht auch hier von einem Gewaltverbrechen aus. Beide Fälle haben aber wohl nichts miteinander zu tun. Trotzdem sorgt das vor allem bei den Trierer Studenten natürlich für ein mulmiges Gefühl und auch für Betroffenheit. Heute gab es für die Studentin eine Gedenkminute in der Kapelle der Universität Trier. Auch Innenminister Achim Schwickert war vor Ort und SWR-Reporter Paul Kersthold war auch dabei und schildert uns, wie die Universität mit den Ereignissen umgeht.
20: Die Trauer an der Universität, die ist natürlich groß. Also die Universitätsgemeinschaft steht sichtlich unter Schock. Und auch wenn heute mit ca. 200 Leuten weniger an der Gedenkminute teilgenommen haben als in der letzten Woche noch, da war es von der Stimmung trotzdem mindestens genauso ergreifend. Das wurde auch bei der Rede von Universitätspräsidentin Eckramer deutlich.
21: Die schmerzhaften Verluste der vergangenen Tage, und wir standen erst genau vor einer Woche auf der Forumsplatte zusammen, haben unser Haus zutiefst schockiert. Und wir versuchen alle auf unsere Weise mit dem Unfassbaren umzugehen.
20: Also es bewegt alle hier. Deswegen waren auch heute wieder Notfallseelsorger bei der Gedenkminute vor Ort. Und auch in der Hinsicht hat die Universität einige Angebote für die Betroffenen geschaffen. Zum Beispiel auch von der Psychotherapieambulanz von der Uni, die extra Notfallsprechstunden eingerichtet hat.
1: SWR-Kollege Paul Kersthold hat auch mit Studierenden gesprochen und hat auch gefragt, ob die jetzt Angst um ihre Sicherheit haben.
20: Ja, natürlich. Also Angst ist sicherlich schon da. Ich habe aber das Gefühl, dass die Studierenden, mit denen ich gesprochen habe, das ganz gut einordnen können und das Sicherheitsgefühl jetzt nicht grundsätzlich weg ist. Das hat mir auch so eine Studentin erzählt.
22: Klar, im ersten Moment war man halt einfach verunsichert, weil es jetzt, wie gesagt, zweimal in so kurzer Zeit passiert ist und das eine Mal halt eben an einer Stelle, wo man eigentlich fast täglich vorbeiläuft oder vorbeifährt. Und ja, das war einfach ein riesiger Schock, aber ich muss sagen, an sich, ich glaube, Trier ist nichtsdestotrotz eine sichere Stadt.
20: Über die Umstände und auch das Motiv, wie die 29-jährige Studentin ums Leben gekommen ist, da ist noch nicht viel bekannt. Die Polizei will und kann aus ermittlungstaktischen Gründen noch nichts Genaueres sagen, weil eben mögliches Täterwissen in der Öffentlichkeit die Ermittlungen behindern könne, heißt es von der Polizei.
1: Informationen von Paul Kersthold, der heute bei der Gedenkminute für die mutmaßlich getötete Trierer Studentin war, nachdem erst letzte Woche ein 22-jähriger Student in Trier durch einen Messerangriff gestorben ist. Und ich hatte Ihnen Kurzmeldungen versprochen mit Stefanie Balle und wir starten einen neuen Versuch.
23: Die Europäische Zentralbank hat entschieden, dass sie die Leitzinsen unverändert lässt. Damit bleibt der für Banken und Sparer wichtige Einlagenzins bei 2,25%. Im Juni hatten die Währungshüter den Leitzins erstmals seit fast 3 Jahren angehoben. Die vom Irankrieg angetriebene Inflation im Euroraum war zuletzt zwar auf 2,8% zurückgegangen, ist aber weiter erhöht. Die EU-Kommission hat gegen den US-Technologiekonzern Google eine Strafe von 890 Millionen Euro verhängt. Begründet wird dies mit Verstößen gegen europäisches Wettbewerbsrecht. Laut EU-Kommission hat Google unter anderem eigenen Diensten bei seiner Suchmaschine und beim Play Store illegale Vorteile verschafft. Der US-Konzern kritisierte die Strafe als ungerecht. Die Entscheidung werde zu Nachteilen für europäische Unternehmen und Verbraucher führen. Der französische Ölkonzern Total Energie hat seinen Gewinn im zweiten Quartal dieses Jahres weiter gesteigert. Im Vergleich zum zweiten Quartal des vergangenen Jahres war der Gewinn mit 4,7 Milliarden Euro doppelt so hoch. Ein Konzernsprecher erklärte, der Konflikt in der Golfregion habe zu hohen Preisen geführt. Angesichts erneut steigender Spritpreise kommen aus der SPD-Bundestagsfraktion Forderungen nach Entlastung, etwa durch staatlich festgelegte Höchstpreise wie in Luxemburg. Der US-Autobauer Ford verkauft einen Teil des Werks im spanischen Valencia an den chinesischen Konzern Geely. Wie beide Unternehmen mitteilten, wollen sie an dem spanischen Standort 5 Automodelle bauen und dazu ein Gemeinschaftsunternehmen gründen. Konkret gehe es um Elektro- und Hybridfahrzeuge. Von dem gemeinsamen Werk soll Geely 34% halten. Insgesamt steht Ford in Europa unter Druck. In den vergangenen Jahren hat der Konzern mehrere Werke geschlossen, unter anderem auch den Standort in Saarlouis.
1: Ende Juli, das heißt nicht nur in Berlin, auch im Saarland ist im Landtag gerade parlamentarische Sommerpause. Und die nutzen Politikerinnen und Politiker gerne, um uns Journalisten und Reporter zu sogenannten Sommergesprächen einzuladen. Das ist oft ein wilder Ritt durch viele Themengebiete, aber wenn, wie heute, der Wirtschaftsminister Barke zum Sommergespräch lädt, dann geht's um extrem wichtige Themen für das Saarland. Autoindustrie, Stahl, Investitionen, Arbeitsplätze. Und mein Kollege Lars Ohlinger aus der SR Wirtschaftsredaktion war heute dabei beim Sommergespräch des Wirtschaftsministers. Und da ging es zunächst um ein Thema, das uns alle betrifft, nämlich die hohen Spritpreise. Wofür wird sich Jürgen Barke da einsetzen, beziehungsweise was fordert er, Lars?
3: Na, erstmal muss man sagen, wofür er sich nicht einsetzen wird, das ist nämlich der Tankrabatt, den es schon gegeben hat, den wir auch kennen in Deutschland und der ja zeitweise in Kraft getreten war. Und da sagte Barke, das bringt auf Dauer nichts und es belastet die Kassen auch sehr. Insofern macht er sich für die luxemburgische Lösung eigentlich stark. Da will er auch im Bundesrat darauf hinwirken, dass man das in Deutschland umsetzt. Das ist ja so eine Obergrenze, also eine Preisobergrenze, die wird staatlich festgelegt und die orientiert sich quasi am Börsenpreis. Das heißt also, da gibt es dann so eine Spanne auch und dann sagt man, okay, so und so viel kostet es an der Börse und okay, so und so viel darf dann der Preis maximal sein. Das wird dann auch kontrolliert, damit einfach diese sogenannten Übergewinne, die dort produziert und eingefahren werden, damit das aufhört. Und das will Barke dann auch gerne natürlich in Deutschland einführen.
4: Ich würde das immer noch für einen zielführenden Ansatz halten. Und ich glaube, die Entwicklung gibt uns jetzt recht, dass man in dem Thema weiter nachdenken muss, weil die Belastung für die Bürgerinnen und Bürger, insbesondere für die Pendler, ist enorm groß und da braucht es jetzt derzeit gut abgestimmte Antworten.
1: Jürgen Barke setzt sich also für das luxemburgische Modell ein, was im Bundesrat auf saarländische Initiative ja schon mal gescheitert ist. Das muss man als Kontext auf jeden Fall dazu sagen. Ein Thema, was mit dem Tanken auch zu tun hat, ist das Thema Auto. Die Autoindustrie ist im Saarland ja seit längerer Zeit ein Sorgenkind. Wie schätzt Barke die Situation da ein, jetzt auch gerade mit Blick auf die Zukunft?
3: Ja, bei den Zulieferern, da läuft es nicht so richtig rund und er sagt, da müssen mehr Investitionen, vor allen Dingen auch Innovationen kommen und er befürchtet einfach für die Zukunft, dass weiterhin Arbeitsplätze abgebaut werden. Er sagt, da wird KI und andere Geschichten wird dort auch reinschlagen. Das bedeutet einfach auch, so ehrlich muss man sein, dass wahrscheinlich weitere Arbeitsplätze dort abgebaut werden. Auf der anderen Seite soll es Ersatzplätze geben und da soll man viel investieren im Saarland. Da ist er auch sehr zuversichtlich, dass das passieren wird und er sagt,
4: das wird aber, und da darf man die Leute nicht belügen, zu weiteren Anpassungen auf der Personalseite führen. Und deshalb ist es so wichtig, dass wir Ersatzarbeitsplätze an anderen Stellen schaffen. Deshalb machen wir das mit Vetter Fieder, Fricke und den anderen, um uns hier breiter und resilienter aufzustellen.
3: Es ist ja auch so ein bisschen, dass man sagt, okay, sind wir zwar noch ein Autoland, aber wir wären vielleicht zum Beispiel zu einem Pharmaland. Und da will er einfach noch mehr, dass dort mehr passiert. Und ist auch sehr zuversichtlich, dass das Saarland davon profitieren kann.
1: Er rechnet mit 10 Milliarden in 5 Jahren. Eine große Hausnummer. Ist die Wirtschaftssituation im Saarland denn allgemein dann ganz gut oder besser, als so mancher gerade glaubt?
3: Ja, also jein, muss man da ehrlicherweise dazu sagen, mal leider wieder. Barke sagt zum einen, ja, wir haben viele Neuansiedlungen in Sicht, Stahl. Da hofft er auch, dass das wirklich funktioniert, der sogenannte grüne Stahl. Da gab es ja ein bisschen jetzt hin und her mit der EU-Kommission, die da einiges verändert hat. Und da gab es große Sorgen, dass vielleicht dieser ganze Geschäftsplan, den man da hat, nicht aufgeht. Aber sagt er, da wird und da muss es eine schnelle Lösung geben. Er ist insgesamt allgemein aber recht zuversichtlich und sagt, wir haben relativ viel gesehen. Jetzt. Also Vetter soll ja kommen, dieser Pharma-Dienstleister auch. Da sollen 2000 Arbeitsplätze entstehen. Man hofft darauf, dass es in Ensdorf eine größere Ansiedlung gibt mit NG. Und dann sagt er, und es gibt noch viele andere Mittelständler, die hierher kommen, beziehungsweise schon hergekommen sind. Da ist auch noch einiges in Arbeit. Insofern sagt er, es wird wirken, aber es braucht halt noch Zeit. Aber im Moment läuft es noch nicht ganz rund, hofft aber natürlich, dass sich das ändern wird.
1: Ein lange schwelendes Lieblingsthema von Jürgen Barke hast du gerade ganz kurz angerissen, das Thema Stahl und da vor allem das Thema grüner Stahl. Inwiefern war das heute Thema beim Sommergespräch?
3: Ja, da wurde natürlich auch gefragt, dadurch, dass die EU jetzt einiges verändert hat, da geht es zum Beispiel um den CO2-Preis auch. Da sagt man ja, wenn der nicht so stark steigt, weil die EU leider Vorgaben verändert hat, dann wird vielleicht dieses ganze Geschäftsmodell auf sehr, sehr schwachen Beinen stehen. Da hofft man aber, da wird es auch Gespräche geben. Ich weiß auch, dass es da Gespräche gibt schon innerhalb der Bundesregierung. Barke kritisiert zum Beispiel, dass die Bundeswirtschaftsministerin Reiche das überhaupt erstmal so richtig angestoßen hatte, diese Diskussion in Europa, in Brüssel auch, und dadurch das Ganze erstmal passiert ist. Und da hat er gesagt gehabt, auch das findet er absolut gar nicht gut. Da hätte es deutlich bessere Absprachen geben müssen. Aber er glaubt, es wird eine schnelle Lösung geben. Allerdings muss ich dazu sagen, ich weiß, dass es die Gespräche wahrscheinlich erst so, naja, nach der Sommerpause geben wird, wie man Brüssel kennt. Das dauert dann auch. Also in diesem Jahr, das wird knapp werden, befürchte ich. Aber langfristig glauben alle an eine Lösung und denken daran, dass grüner Stahl sich durchsetzen wird.
1: Lars Ohlinger aus der SR Wirtschaftsredaktion war beim Sommergespräch von Wirtschaftsminister Jürgen Barke und das Gespräch haben wir am Mittag aufgezeichnet. Ende Juli und laut offiziellen Angaben sind in Frankreich seit Jahresbeginn schon rund 420 Quadratkilometer bei Wald- und Buschbränden abgebrannt. Eine Fläche ungefähr so groß wie der gesamte Regionalverband Saarbrücken. Und immer noch ist die Lage im Südwesten und im Süden Frankreichs mehr als angespannt, zum Beispiel an der Atlantikküste, wo Feuerwehrleute und Zivilschutz seit vorgestern gegen die Flammen kämpfen und mehr als 10.000 Menschen in Sicherheit gebracht wurden. SR-Korrespondentin Caroline Düller berichtet.
5: Sabine ist in Lesch-Cap-Ferré geboren, einer Kleinstadt mitten im Urlaubsparadies an der französischen Atlantikküste. Nur gut 100 Meter trennen den Ort noch von den Flammen. Ein beklemmendes Gefühl, erzählt Sabine im französischen Fernsehen. Viele hier erinnern sich noch an die verheerenden Feuer im Sommer 2022. Wir machen uns wirklich Sorgen. In manchen Momenten sieht es so aus, als würde sich das Feuer beruhigen, um danach wieder richtig an Fahrt aufzunehmen. Wir haben nicht besonders viele Infos, schauen ständig in den sozialen Netzwerken. Das ist besorgniserregend. Nach jüngsten Angaben wurden etwa 20.000 Menschen vor den Flammen in Sicherheit gebracht, darunter auch viele Touristen. Mehrere Campingplätze wurden evakuiert, die Menschen in den Gemeindezentren der umliegenden Orte in Sicherheit gebracht. Das Feuer hat bereits eine Fläche von knapp 4.500 Fußballfeldern verwüstet und droht, sich weiter auszubreiten. Die Wetterbedingungen seien momentan ungünstig, so die Präfektin des Département Gironde, Sophie Brocard, bei einem Pressebriefing am Mittag. Etwa 700 Feuerwehrleute sind laut Präfektur im Einsatz und haben eine besonders heikle Aufgabe, wie Marc Vermeulen erklärt. Er leitet den Brand- und Rettungsdienst des Departements. Die Daten von Météo France deuten darauf hin, dass die Temperaturen steigen und der Wind stärker wird. Wenn bestimmte Bedingungen erfüllt sind, reißt das Feuer alles an Brennstoffen mit, erzeugt einen eigenen Sog und wird somit weniger berechenbar. Das Feuer in der beliebten Ferienregion war am Mittwoch ausgebrochen und wurde offenbar versehentlich ausgelöst, wie der zuständige Staatsanwalt von Bordeaux, Renaud Godel, im französischen Radio berichtet. Noch immer gäbe es Meldungen, dass Menschen zum Beispiel ihre Zigarettenkippen aus dem Autofenster werfen, so Godel. Und das trotz der immer und immer wiederholten Warnungen vor der Waldbrandgefahr. Der Staatsanwalt fordert deshalb härtere Strafen. Wir sind der Meinung, dass eine solche Handlung das Leben anderer Menschen gefährdet. Damit handelt es sich nicht mehr um eine Ordnungswidrigkeit, sondern um eine Straftat. Ich habe Anweisung erteilt, weggeworfene Zigarettenstummel so zu bewerten, angesichts der klimatischen Lage hier in der Gegend. Auch anderswo in Frankreich kämpfen Einsatzkräfte gegen die Flammen, etwa im Departement Var an der Mittelmeerküste. Dort hat sich die Lage zwar stabilisiert, könnte sich aber durch hohe Temperaturen und vor allem durch den Mistralwind wieder verschärfen. Seit Jahresbeginn sind in Frankreich etwa 400 Quadratkilometer bei Wald- und Buschbränden abgebrannt. Das geht aus Daten des Europäischen Waldbrandinformationssystems hervor. Viele sprechen von einer neuen Dimension der Waldbrände. Der Sommer ist noch lang. Und die Feuerwehrleute sind zunehmend erschöpft.
1: Caroline Düller von den Waldbränden in Frankreich. Und bei der Tour de France rufen ab heute die Alpen, die erste von drei schweren Bergetappen über insgesamt 3.800 Höhenmeter, hat heute in die Südalpen geführt. Seit wenigen Minuten ist es geschafft und Holger Gerske hat aktuelle Informationen.
6: Tagelang hat seine Mannschaft aufopferungsvoll für diesen Moment gearbeitet und Richard Carapaz, der Olympiasieger von Tokio 2021, hat es jetzt in der Skistation Auxerre-Merliet vollendet. Er hat eine Etappe der Tour de France gewonnen. Für ihn war es der zweite Etappensieg nach einem Triumph vor zwei Jahren. Auch Georg Steinhauser hatte seinen Anteil. Trotz seiner leichten Erkrankung hat er auf den ersten Kilometern hart gearbeitet, konnte sich dann zurückfallen lassen und im Ziel gratulieren. Richard Carapaz, also der Tagessieger, er war der Beste aus einer Ausreißergruppe, die immer kleiner wurde. Und er gewann diese Etappe letztlich als Solist souverän. Im Hauptfeld gab es kaum Aktionen. Das hing auch damit zusammen, dass die Mannschaft von Tadej Pogacar ganz offensichtlich große gesundheitliche Probleme hat. Pogacar selbst wurde nicht attackiert. An der Spitze der Gesamtwertung gab es keinerlei Änderungen. Der Slowene fährt im gelben Trikot auf die nächste Etappe mit der Bergankunft in Alpe d'Huez.
1: Und Sie wissen es schon, wenn die Tour de France in der SR-Infobilanz am Abend läuft, dann haben wir das Ende der Sendung erreicht. Und das bringt uns noch zum Blick auf die Wetteraussichten. Der Tag heute geht sonnig und warm zu Ende. Heute Nacht ist Zeit zum Durchlüften, 12 bis 8 Grad. Und morgen wird es wieder warm und sonnig bei 25 bis 29 Grad. Das Wochenende beginnt am Samstag sonnig und wird dann wolkiger. Am Samstag bleibt es aber noch weitgehend trocken bei 28 bis 32 Grad. Am Sonntag dann hier und da Schauer und Gewitter. Und das war die SR-Info-Bilanz am Abend. Jonas Hildebrand nimmt Sie jetzt mit durch die Abendmusik auf SR Kultur. Aaron Klein sagt Tschüss.
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7: Einen schönen guten Abend, ich bin Jonas Hildebrand und los geht's in der Abendmusik mit einer, wie ich finde, super spannenden Künstlerin, hat dieses Jahr erst ein neues Album released, kommt im November auf ihrer Tour auch nach Luxemburg. Das ist Alo Parks mit Hope.

Ein preisgekröntes Stück. Im Jahr 2019 hat das Concerto Köln den Opus Klassik in der Kategorie Konzerteinspielung Violine gewonnen. Für diese Einspielung von Vivaldis Venezia di Anna Maria, das war der erste Satz aus der Streichersinfonie. Und wir schließen direkt an mit einem zweiten Satz, auch aus einer italienischen Sinfonie. Naja, zumindest wird sie so genannt. Der Komponist ist allerdings ein Deutscher, Felix Mendelssohn Bartholdy, gespielt vom Tonkünstlerorchester.

Wir müssen dringend über ein Thema reden, den Euro. Der soll nämlich künftig anders aussehen, zumindest mal die Euro-Scheine. Seit heute Nachmittag kann man abstimmen zwischen 10 verschiedenen Designentwürfen auf der Website der Europäischen Zentralbank. Und klar ist schon jetzt, es gibt grob 2 Optionen, welche Motive zu sehen sein werden. Entweder sind es Porträts von großen Europäern wie Beethoven, Da Vinci oder Marie Curie und hinten drauf dann Highlights aus dem Kulturleben, also zum Beispiel so eine Chorgruppe oder so, die da stilisiert ist. Oder aber es werden Vögel vorne und hinten drauf dann monumentale Gebäude, zum Beispiel auch die Europäische Zentralbank selbst, das haben sie sich natürlich schön ausgedacht. Ich finde es auf jeden Fall super spannend und vor allem, wenn man sich so ein bisschen durchklickt, sieht man, es gibt auch Entwürfe, da sind die Geldscheine auf einmal hochkant. Und das, sage ich Ihnen ehrlich, das sieht ganz ungewohnt aus. Ich frage mich auch, müssen wir dann auch Portemonnaies anpassen und zahlen wir dann immer hochkant? Also auf jeden Fall eine sehr interessante Geschichte. Ich empfehle den Blick in die Abstimmung und während Sie reinschauen, gibt es Musik von einem Argentinier, der aber auch in Europa gelebt und musiziert hat. Federico Abele, Suena mi guitarra.

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0: Al Stewart mit Year of the Cat, das Jahr der Katze, mal frei übersetzt. Musik übersetzen kann man aber nicht nur in andere Sprachen, das ist ja noch relativ einfach, kriege ich sogar hin, sondern auch in andere Genres. Und das ist schon ein bisschen schwieriger, aber genau das, was Michael Goodman gemacht hat. Der Grammy-nominierte Geiger hat mit seinem Goodman-Tango-Quintett einige Klassiker von Beethoven, Mozart oder Dvořák als Tango-Versionen eingespielt. Ein großer Spaß, den sich die Truppe an Weltklasse-Musikern, die das ja war, da erlaubt hat. Roland Kunz hat in das Debütalbum des Quintetts mal reingehört.
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2: Das hätte doch niemand gedacht. Felix Mendelssohn Bartholdy, ein Tango-Komponist. Hat er tatsächlich seiner Hybriden-Ouvertüre diesen hitzigen Tango-Touch verliehen? Oder Mozart, seine kleine Nachtmusik. Da stimmt doch was nicht. Zuzutrauen wäre es Mozart. Er hat ja solche Späße geliebt. Das Goodman-Tango-Quintett spürt den wahren Neigungen der großen klassischen Komponisten nach. Und das ist der Tango. Zumindest ist es das, was dieses Ensemble auf seinem fantastischen Debütalbum auf höchstem künstlerischen Niveau deutlich macht. Der Dialog zwischen Traditionen kann äußerst spannend, überraschend und fruchtbar sein, sobald Können und emotionale Ausdruckskraft zusammenkommen.

Dvoraks Aus der neuen Welt wird zu einer anderen Welt. From Another World. Das ist der Titel dieses Albums, dieses Dialogs der musikalischen Welten. Astor Piazzolla saß damals in Paris am Klavier der großen Pädagogin Nadia Boulanger und wollte Kompositionsunterricht nehmen, dabei aber absolut vermeiden, seine Tango-Vergangenheit zu offenbaren. Sie machte ihm klar, der Tango in Ihnen ist so stark, bleiben Sie dabei, bringen Sie ihn in die Welt. Und durch diese erlösende Befreiung hat Piazzolla den Tango Nuevo entfesselt. Und nun bewegt sich das Gutmann-Tango-Quintett auf den revolutionären Spuren des Piazzolla-Stils und verknüpft ihn mit den bekanntesten Themen von Mozart, Mahler, Dvorak, Schumann oder Beethoven.

Wie raffiniert! Der rhythmische Puls des Tangos verbindet sich mit der Raserei der Fünften von Beethoven. Das ist nicht nur dem renommierten belgischen Geiger Michael Gutmann und jenen exzellenten Tango-Spezialisten zu verdanken, die Gutmann um sich versammelt hat. Das ist vor allem die meisterhafte Arrangementarbeit der französischen Pianistin und Komponistin Chloé Pfeiffer. Sie selbst leitet mit dem Orchester Silbando ein herausragendes Tango-Orchester.

Die Arrangements von Chloe Pfeiffer sind vom Feinsten. Kühne Neuinterpretationen großer Klassiker. Das Ganze in einem kammermusikalischen Setting, das aber durchaus orchestrale Kraft entfalten, berühren und mitreißen kann.

Und wie sich dann zum Beispiel jemand wie Dmitri Schostakowitsch anhört als Tango-Stück, das hören wir jetzt am Beispiel seines zweiten Walzers interpretiert vom Goodman Tango Quintett.

0: Why Do You Lie von Indigo Spark. Der französische Sänger Alex Toucour hat Anfang des Jahres sein neues Album rausgebracht. Tobogan heißt das und es klingt so nach modernem, poppigen Chanson. Darauf ist unter anderem aber auch das Lied Quelques Strophes, also auf Deutsch übersetzt einige Strophen, was ja durchaus ganz viele Lieder sehr gut beschreibt. Aber schaut man so ein bisschen in den Text, dann macht es Sinn, warum das so heißt. Denn er schreibt da eben auch über sein eigenes Schaffen, über das Liederschreiben. Ich weiß nicht, wie oft da ein Satz mit J'écris, also ich schreibe, anfängt. Es sind auf jeden Fall unzählige Male, unzählige Gründe, warum er schreibt und unzählige Einblicke in sein Schaffen. Zum Beispiel zerknüllt er manchmal Entwürfe, weil er gute Miene zum bösen Spiel macht, singt er. Aber zum Beispiel schreibe er auch alles, was er sich nicht eingestehe. Spannende Geschichte über das eigene Schaffen, im eigenen Schaffen versteckt. Er selbst hat in einem Interview mal gesagt, es sei einer seiner Lieblingstexte, weil es eben auch für ihn spannend war, sich mit diesem Thema auseinanderzusetzen. Und wie das dann klingt, das hören Sie jetzt. Alex Toucour mit Quelques Strophes.
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Clara Schumanns Romanze, gespielt vom Rundfunksinfonieorchester Berlin, die Stadt, aus der auch eine der ersten großen Boygroups kommt. Ich sage aber, sie kommen jetzt gar nicht drauf, wen ich meine. Es geht nämlich um die Comedian Harmonists. Die feierten riesige internationale Erfolge, allerdings schon in den 20er Jahren des letzten Jahrhunderts. Einer ihrer Hits war damals der Song Liebesleid, ein relativ klassischer alter Schlager, der aber von der Band Nylon knapp 70 Jahre später nochmal so ein bisschen aufgepeppt wurde zu einer modernen New Jazz Nummer. Es erinnert vom Beat her fast schon so ein bisschen an Reggae.

Die Deutsche Radiophilharmonie, dirigiert von Ernst Heiß, mit einem Werk von Oskar Strauß, der zweite Satz aus der Serenade. Es ist gleich kurz vor 7 inne. Sie hören die SR-Kultur Abendmusik. Und weiter geht's mit Mozarts Hornkonzert. Es ist der dritte Satz. Sarah Willis spielt am Horn zusammen mit dem Havana Lyceum Orchestra.

Focus Ring von Dennison Whitmer und Sufjan Stevens. Letzterer hat übrigens dieses gesamte Album von Dennison Whitmer produziert. Anything at All heißt es. Und nun zu einer jungen Künstlerin aus New York. Nikita Leff heißt die. Und sie sagte über ihre Musik, der Text, der komme immer zuerst. Das sei der Grund, weshalb sie überhaupt die Songs schreibe. Dann kommen Melodie und Co. erstmal so dazu. Finde ich ziemlich beeindruckend und überraschend, wenn man ihre Musik hört, denn das Musikalische, das wird ganz und gar nicht vernachlässigt. Hier ist We All Die Anyway von Nikita Leff.

Table for Two, Filmmusik von Abel Koschenjowski aus Nocturnal Animals. Ein Konzeptalbum über den Tod und das Sterben. Was Kraftklub Ende vergangenen Jahres gemacht hat, das haben Death Cab for Cutie schon gut 20 Jahre vorher gemacht. Auf dem Album Plans, da sind sicherlich einige ihrer erfolgreichsten Songs zu finden. Soul Meets Body zum Beispiel oder auch ihr vielleicht größter Hit I Will Follow You Into the Dark, der übrigens komplett ohne Effekte produziert wurde, da in einer Pause bei der Aufnahme er einfach mal eingespielt wurde von Sänger Ben Gibbard und so gut klang, dass sie ihn direkt so produziert haben. Love.

Das Allegro aus Carl-Philipp Emanuel Bachs Sinfonie in F-Dur, gespielt vom Orchestre de Chambre de Lausanne unter Leitung von Christian Zacharias. Und das war's dann auch schon.

Wieder mit der Abendmusik bei SR Kultur an diesem Donnerstag. Ich bin Jonas Hildebrand und morgen ab 18 Uhr wieder für Sie da. Hier geht's jetzt gleich weiter mit dem Deutschlandfunk Magazin und vorher noch mit Kira Sko und Rocks.

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1: Heute mit Irene Geuer und der Regierungskoalition in Bremen, die sich schwer tut mit dem Finden von Gemeinsamkeiten. Wir besuchen ein Krankenhaus, das Wasser sparen möchte. In Krankenhäusern wird sehr viel verbraucht. Und wir schauen uns eine kulturelle Oase an, die nur deshalb existiert, weil ein Autobahnabschnitt nicht gebaut wird. Guten Abend. Volksentscheide in der Politik, ja, da sind sie umstritten, weil ja die Bevölkerung etwas bestimmen kann, das den Abgeordneten nicht in den Kram passt. Der Hamburger Senat hat da so seine Erfahrungen gemacht, zum Beispiel mit dem Klimaentscheid. Die Bevölkerung stimmte dafür, dass Hamburg schon 2040 klimaneutral werden soll und nicht erst 5 Jahre später. Das macht viel Arbeit. Und jetzt ist es so, dass nicht nur die rot-grüne Koalition, sondern auch die CDU dafür ist, die Hürden für Volksentscheide etwas höher zu legen. Und Sie können es ahnen, mit diesem Plan stoßen Sie auf Protest bzw. auf neue Volksentscheide, die unsere Hamburger Korrespondentin Magdalena Neubich erfahren hat.
2: Manfred Brandt steht in der Fußgängerzone in Hamburg-Ottensen und sammelt auf einem Klemmbrett Unterschriften der vorbeilaufenden Passanten für 2 Volksinitiativen. Wieder einmal.
3: Ich bin ein ziemlich alter Mann inzwischen und habe keine Lust, eigentlich hier zu stehen.
2: Aber er habe eben schon seit Ende der 90er Jahre hart dafür gearbeitet, die gesetzlichen Rahmenbedingungen für direkte Demokratie zu verbessern.
3: Und nun soll das mir mal zurückgeschraubt werden.
2: Befürchtet Manfred Brandt. Die regierenden Parteien SPD und Grüne sowie die Oppositionspartei CDU haben im März angekündigt, gemeinsam die Hamburger Volksgesetzgebung zu reformieren.
4: Wir schauen uns ständig Gesetze an. Muss da irgendwie etwas angepasst werden,
2: erklärt der SPD-Abgeordnete Olaf Steinbiss. Dabei sei aufgefallen, dass die 2 Volksentscheide aus dem vergangenen Jahr vergleichsweise viele Spender aus dem Ausland oder anderen Städten Deutschlands gehabt hätten. Der Hamburger Zukunftsentscheid sowie Hamburg testet Grundeinkommen hatten groß angelegte Kampagnen organisiert und zumindest der Hamburger Zukunftsentscheid war mit seinem Anliegen erfolgreich. Hamburg muss dadurch schon 5 Jahre früher klimaneutral werden als zuvor parlamentarisch beschlossen. SPD, Grüne und CDU wollen nun die Spendenregeln im hamburgischen Volksabstimmungsgesetz anpassen. Demnach sollen Volksinitiativen unter anderem früher darlegen müssen, woher ihre Spenden kommen, und Spenden aus dem Nicht-EU-Ausland sollen verboten werden. Der Zukunftsentscheid hatte damals unter anderem Geld von der in den Niederlanden registrierten Stiftung des amerikanischen Unternehmens Patagonia und der Minor Foundation for Major Challenges aus Norwegen bekommen. SPD-Politiker Olaf Steinbiss begründet die geplanten Änderungen so.
4: Also eine Volksinitiative, die mündet ja unmittelbar in einem Gesetz, während Parteien, wo ja viel, viel höhere Anforderungen an Finanzierung bestehen, eine Partei kann dann irgendwann mal ein Wahlprogramm beschließen, kann hoffen, dass sie irgendwann in die Regierung kommt und dann irgendwie ein Gesetz umsetzen. Also eine Volksinitiative ist viel, viel dichter dran. Und da muss man natürlich wahnsinnig aufpassen, dass da nicht von außen Einfluss genommen wird.
2: Direkte Demokratiebefürworter Manfred Brandt glaubt, dass es Volksinitiativen aufgrund der verschärften Spendenregelungen in Zukunft schwerer haben werden, Volksentscheide zu gewinnen. Man müsse ordentlich Geld sammeln, um erfolgreich sein zu können. Spenden aus dem Nicht-EU-Ausland zu verbieten, sei aus seiner Sicht unnötig. Es müsse reichen, sie sofort transparent zu veröffentlichen. Dass im veränderten Gesetz die Rechenschaftslegungspflichten verschärft werden, sei ebenfalls ein Problem.
3: Man hat 3-fach Rechenschaft abzulegen und dann noch eidesstattliche Erklärungen, die strafbewehrt sind. Das hat eine massiv abschreckende Wirkung. Wer will denn noch Vertrauensperson werden unter solchen Bedingungen? Ja? Das ist einfach nicht fair.
2: SPD, Grüne und CDU wollen im novellierten Gesetz außerdem rechtlich absichern, dass Senatsmitglieder zu den Anliegen von Volksinitiativen Stellung beziehen dürfen. Direkte Demokratiebefürworter Manfred Brandt findet prinzipiell auch, dass sich die Landesregierung sachlich dazu äußern darf.
3: Aber sie darf keine öffentlichen Mittel einsetzen, um das Ergebnis zu beeinflussen,
2: fordert er. Da SPD und Grüne eine Mehrheit in der hamburgischen Bürgerschaft haben und die CDU ebenfalls für die geplante Gesetzesänderung ist, stellen sich Manfred Brandt und seine Mitstreiter darauf ein, dass sie nach der Sommerpause kommen wird. Vor wenigen Wochen haben sie deshalb 2 neue Volksinitiativen auf den Weg gebracht.
3: Die eine hat, da sage ich immer gern, eine heilende Wirkung. Und die andere hat eine vorbeugende Wirkung.
2: Mit ihrer ersten Volksinitiative wollen sie das strengere Volksabstimmungsgesetz gewissermaßen rückabwickeln. Mit der zweiten Initiative wollen sie die direkte Demokratie in Hamburg zusätzlich ausbauen und fordern, dass die Einwohner der Stadt künftig gegen alle Gesetze der Bürgerschaft Einspruch einlegen können, insofern genug Unterschriften zusammenkommen. Ob sie mit ihrem Anliegen Erfolg haben werden, wird sich erst in ein paar Jahren zeigen. Bis dahin müssen Manfred Brandt und seine Mitinitiatoren erst einmal erfolgreich das dreistufige Volksgesetzgebungsverfahren durchlaufen. Obwohl das Verfahren so aufwendig ist, versuchen in Hamburg besonders viele Volksinitiativen ihr Glück, beobachtet Professor Detlef Sack von der Uni Wuppertal.
5: Dafür gibt es Zahlen. Die Hamburger Zivilgesellschaft ist eher aktiv im bundesweiten Vergleich, wenn es um die Frage direktdemokratische Abstimmung geht.
2: Das liege allerdings nicht etwa daran, dass Volksentscheide in Hamburg besonders leicht zu gewinnen seien, sagt der Politikwissenschaftler. In anderen Bundesländern gäbe es ähnliche Volksabstimmungsregeln wie in Hamburg, aber trotzdem kaum Volksentscheide.
5: Das hat etwas mit der politischen Kultur, das hat etwas mit der Dichte der Stadt zu tun und es hat etwas damit zu tun, dass in Hamburg eben auch viele zivilgesellschaftliche Vereine und Initiativen da sind, die Hamburg eben auch zu einer lebendigen Stadt machen.
2: Detlef Sack hat sich auch schon mit der geplanten Hamburger Gesetzesänderung befasst. Dass die Bürgerschaft an Volksinitiativen die gleichen Maßstäbe wie an Parteien anlegen möchte, überzeugt ihn nicht.
5: Die politischen Parteien haben nach dem deutschen Grundgesetz besondere Regeln zu beachten. Dazu gehört innerparteiliche demokratische Willensbildung. Sie sind also ein besonderes verfassungsrechtliches Objekt. Ja, und damit ist die Analogie schief, dass man das auch für Vereine und Initiativen macht.
2: Darüber hinaus sei eine klare Transparenzpflicht bei Spenden aus anderen Ländern aber notwendig, um ausländische Einflussnahme zu verhindern. Strengere Spendenregeln oder Rechenschaftslegungsregeln für die Vertrauenspersonen der Volksinitiativen müssten in jedem Fall sorgfältig abgewogen werden. Denn
5: es kann Leute abschrecken, wie jeder formale Akt etwas abschrecken kann. Ja, also das muss man jetzt einfach sagen, dass zusätzlich Formalität auch Hürden beinhaltet.
2: Dass der Senat sich rechtssicher zu den inhaltlichen Anliegen von Volksinitiativen äußern wolle, sei legitim, sagt Detlef Sack von der Uni Wuppertal. Die Stellungnahmen müssten allerdings sachlich informieren und moderat vorgetragen werden. Direkte Demokratiebefürworter Manfred Brandt ist unterm Strich dennoch überzeugt, dass die drei Bürgerschaftsfraktionen das Volksabstimmungsgesetz vor allem deshalb anpacken, weil die Hamburger bei Volksentscheiden häufig anders gestimmt haben, als es sich Senat und Bürgerschaft gewünscht hätten.
3: Sie haben zu oft Volksentscheide verloren und das nervt. Und es nervt, dass das Volk dazwischen redet, zwischen den Wahlen, ja.
2: Der SPD-Bürgerschaftsabgeordnete Olaf Steinbiss stört sich an dieser Kritik.
4: Wir wollen eine aktive Stadtgesellschaft. Deshalb, ich finde das immer nicht ganz in Ordnung, dass man dann immer so tut, als wäre Hamburg da die schlimmsten Gegner von Volksinitiativen. Nein, sind wir nicht. Wir freuen uns, dass es die gibt.
2: 2013 zum Beispiel hätte eine Mehrheit der Hamburger bei einem Volksentscheid dafür gestimmt, die Energienetze zurück in die öffentliche Hand zu holen. Der Senat hat sich damals dagegen ausgesprochen. Heutzutage wüssten alle, die Netze zurückzukaufen, sei eine der besten Entscheidungen überhaupt für Hamburg gewesen.
1: Magdalena Neubig über die Hamburger und ihre Volksentscheide.

0: Die rot-grün-rote Regierung in Bremen ist heilfroh, dass derzeit Sommerpause und weniger Streitlust in der Koalition herrscht. Das war auch mal anders. Der Regierungsstil von Bürgermeister Andreas Bovenschulte in Bremen galt lange als pragmatisch und gesprächsorientiert. Das Bündnis aus SPD, Grünen und Linken schaffte es, permanente Haushaltszwänge in den Griff zu bekommen. Aber einfach ist es nicht. Alle drei sind immer wieder gezwungen, auch in den Parteien Kompromisse durchzusetzen. Und in den vergangenen Monaten scheitert die kollegiale Zusammenarbeit immer häufiger. Unser Landeskorrespondent Nicolas Golsch schildert uns das an mehreren Beispielen. Und zuerst nimmt er uns mit in den Bundesrat, wo ein Eklat der bremischen Politiker die desolate Regierungskoalition fürs ganze Land sichtbar gemacht hat.
1: Die 1067. Sitzung des Bundesrates. Kurz vor der Sommerpause will die Länderkammer noch schnell das Infrastrukturzukunftsgesetz durchbringen und damit vor allem Planungs- und Genehmigungsverfahren für den Ausbau von Straßen, Brücken und Häfen deutlich beschleunigen.
2: Dann frage ich, wer dem Gesetz entsprechend Ziffer 2 zustimmen möchte. Ihr Handzeichen bitte.
1: Als die Reden gehalten sind, die Zustimmung als Formsache gilt und Nordrhein-Westfalens Ministerpräsident Hendrik Wüst, der die Sitzung leitet, das Ergebnis verkünden will, kommt es zum Eklat. Auf offener Bühne.
2: Das ist eine klare Mehrheit, ist so beschlossen.
3: Herr Präsident.
1: Bremens Finanzsenator Björn Fecker von den Grünen meldet sich zu Wort.
4: Bitte sehr. Auch wenn bei der Unterstützung der Häfen wir in Bremen an einem Strang ziehen, so haben wir doch bei anderen Themen des Gesetzes unterschiedliche Auffassungen im Senat. Ich stimme deswegen dem Gesetz nicht zu.
2: Dann habe ich hier festzustellen, dass das Land Bremen nicht einheitlich abstimmt. Dann ist das Votum ungültig.
1: Das Gesetz geht durch, auch ohne die drei Stimmen aus Bremen. Dass Wüst danach schnell zur Tagesordnung übergeht, kann allerdings nicht darüber hinwegtäuschen, wie ungewöhnlich dieser Vorgang ist. Denn im Normalfall enthalten sich einzelne Länder, wenn es innerhalb der Regierung unterschiedliche Meinungen gibt. Dass der Streit offen zur Schau gestellt und die Stimme damit ungültig wird, ist nach Angaben des Bundesratssekretariates seit Gründung der Bundesrepublik bis dahin erst 4-mal vorgekommen.
5: Dass das Echo groß ausfällt, hat mich an der Stelle dann nicht überrascht, weil es einfach ein extrem ungewöhnlicher Vorgang ist.
1: Emanuel Herold, Fraktionschef der Grünen in der bremischen Bürgerschaft und eigentlich schon im Sommerurlaub, hat in den Tagen nach der Abstimmung viel zu erklären.
5: Man hat natürlich intensiv miteinander gesprochen, aber man ist nicht zusammengekommen. Dann haben wir eigentlich in der Koalition einen klaren Modus, dann gibt es eine Enthaltung. In diesem Fall ist es anders ausgegangen, da der Präsident des Senats auf einer Zustimmung bestanden hat. Und dementsprechend sind wir in dieses unterschiedliche Abstimmungsverhalten hineingelaufen.
1: Hineingelaufen in einen politischen Eklat, den Herold mit dem Umweltschutz begründet, der seiner Partei im neuen Gesetz zu kurz kommt. Und den Andreas Bovenschulte als Präsident des Senats da schon als Problem für die rot-grün-rote Koalition bezeichnet. Die sei nun beschädigt, sagt er. Deutliche Worte, die der Opposition in die Karten spielen.
6: Das ist nicht nur für die Koalition echt ein Desaster, sondern auch für unser Bundesland nicht die Repräsentation, die ich mir vorstelle und wünsche.
1: Wiebke Winter, Fraktionschefin der CDU und von ihrer Partei jüngst zur Spitzenkandidatin für die Wahl im kommenden Jahr gewählt, sieht den Eklat als Zeichen für eine zutiefst zerstrittene Koalition.
6: Und dann ist es auch die Aufgabe von Herrn Bovenschulte, sich dort in seiner Koalition durchzusetzen, das im Zweifelsfall auch bis in die Nacht mit seinen Koalitionspartnern zu diskutieren. Und ich finde, das ist auch eine Frage von Führung. Und da ist die Frage, inwiefern Andreas Bovenschulte die in seiner Koalition noch tatsächlich ausüben kann.
1: Die Frage der Führung. In den vergangenen Monaten ist sie immer wieder aufgekommen. In Bremen hat der Regierungschef keine Richtlinienkompetenz, kann Meinungsverschiedenheiten also nicht per Machtwort beenden. Das weitgehend geräuschlose, mitunter hanseatisch-pragmatische Regieren, das SPD, Grüne und Linke während ihrer ersten Legislatur bis 2023 pflegten, ist seit gut anderthalb Jahren Geschichte. Damals entzündet sich der Streit an einem Thema, das vor allem der Linken am Herzen liegt.
7: Wenn ein Bruch des Kirchenasyls machbar ist, dann ist im Grunde alles machbar.
1: Sophia Leonidaki, Fraktionschefin der Linken und mittlerweile ebenfalls Spitzenkandidatin ihrer Partei, im Dezember 2024. Der damalige Innensenator Ulrich Meurer, SPD, setzt sich für die Abschiebung eines Somaliers ein, der im Kirchenasyl lebt. Grüne und vor allem Linke poltern in der Bürgerschaft zum ersten Mal offensiv gegen den Koalitionspartner.
7: Ein solcher Dammbruch passt in keiner Weise zu einer rot-grün-roten Regierung,
1: sagt Leonidaki, die eine Regierungsfraktion führt. Die Linken sind dem Vernehmen nach kurz davor, die Koalition aufzukündigen. 5 Monate später, Im Mai vergangenen Jahres der nächste große Streit.
3: Sowohl die Grünen-Fraktion als auch die Grünen-Partei hat sich in diese Wir-machen-das-nicht eingemauert. Und das ist etwas, das verstößt sowohl inhaltlich als auch in dem Verfahren gegen den Koalitionsvertrag.
1: Volker Stamann, SPD-Wirtschaftspolitiker in der Bürgerschaft. Diesmal sind es die Sozialdemokraten, die ihren grünen Koalitionspartner öffentlich anprangern. Zankapfel ist eine kleine Fläche am Technologiepark der Uni, aus der die SPD gerne ein Gewerbegebiet gemacht hätte. Am Ende wird der Streit vertagt. Bürgermeister Bovenschulte versucht, die Wogen zu glätten.
8: In jeder Dreierkoalition, in jeder Koalition überhaupt und übrigens auch bei Alleinregierungen gibt es immer Diskussionen, gibt es immer auch mal Streitigkeiten.
1: Die nächste dieser Streitigkeiten allerdings stürzt die Koalition in eine handfeste Krise. Zu Beginn dieses Jahres enttarnt die interventionistische Linke in Bremen einen V-Mann. Der Verfassungsschutz stuft die Organisation als linksextremistisch ein. Der V-Mann soll auch intime Beziehungen gehabt haben. Unter anderem deswegen kritisiert die Linkspartei diesen Einsatz, gerät aber auch selbst in Erklärungsnot, weil einer ihrer Mitarbeiter Mitglied der beobachteten Gruppe sein soll. Bürgermeister Bovenschulte fordert die Linken öffentlich auf, sich zur freiheitlich-demokratischen Grundordnung zu bekennen. Das tun diese auch, beschließen aber wenige Tage später auf einem Parteitag, dass die vom Verfassungsschutz beobachtete Gruppe zur kritischen Zivilgesellschaft gehöre, auf die man stolz sei.
9: Sehr geehrter Herr Bovenschulte, wie lange wollen Sie sich eigentlich noch von der Linken in Ihrer Koalition auf der Nase herumtanzen lassen?
1: Fragt Oppositionsführerin Winter in der Bürgerschaft. Ein von CDU und FDP angestrengtes Misstrauensvotum gegen die zwei linken Senatorinnen scheitert zwar, die Koalition wirkt trotzdem weiterhin angeschlagen. Die Liste der Gründe ließe sich fortsetzen. Da sind Ermittlungen der Staatsanwaltschaft gegen die linke Wirtschaftssenatorin und die mittlerweile zurückgetretene grüne Umweltsenatorin. Da ist die Frage, ob sie ihren Staatsräten auf Kosten der Steuerzahler hohe Ruhestandsgehälter ermöglichten. Da ist ein Untersuchungsausschuss und ein Koalitionsausschuss, bei dem die drei Parteien über ihren Streit reden wollten und am Ende niemand erschien. Und da ist der Eklat im Bundesrat.
5: Ist tatsächlich so, dass wir an den Stellen, wo wir im Grunde genommen auseinanderliegen, einfach zu viel in der Öffentlichkeit, glaube ich, miteinander austragen und das auf Dauer sozusagen Eindruck hinterlässt, der einfach nicht gut ankommt, was ich nachvollziehen kann.
1: Sagt Grünen-Fraktionschef Emanuel Herold. Einig ist man sich indes in der Frage, dass es gut sei, dass nun die parlamentarische Sommerpause zumindest ein wenig Ruhe bringe. In der jüngsten Wahlumfrage führt derweil die CDU von Wiebke Winter, die im kommenden Jahr dafür sorgen will, dass zum ersten Mal seit Kriegsende ihre Partei das Rathaus von der SPD übernimmt.
0: Nicolas Golsch über das Knirschen in der rot-grün-roten Koalition in Bremen.

0: Die MV-Werft in Wismar, Mecklenburg-Vorpommern, hat viele stürmische Zeiten erlebt. 1946 ist sie in der DDR gegründet worden und wurde zu einem Großbetrieb. Aber nach der Wende gaben sich die Eigentümer die Klinke in die Hand. Das waren sehr unsichere Zeiten für die Beschäftigten, zumal die Auftragslage äußerst durchwachsen war. Vor 4 Jahren war die Werft insolvent und dann wurde sie von ThyssenKrupp Marine Systems übernommen. Und seit Anfang Juli ist klar, es geht voran. Die Werft hat sich einen lukrativen Auftrag gesichert, U-Boot-Bau für Kanada. In der Geschichte des deutschen Rüstungskonzerns ist das der größte Auftrag. Die Bundesregierung hatte dafür geworben. Die rot-rot-grüne Landesregierung von Ministerpräsidentin Manuela Schwesig von der SPD kann solche Nachrichten kurz vor der Landtagswahl im September gut gebrauchen. Und nicht nur sie, berichtet unser Landeskorrespondent Heinrich Pfeiffer.
1: Die transatlantischen Beziehungen haben sich seit der Präsidentschaft von Donald Trump nachhaltig verändert. Kanada sucht nach verlässlichen Partnern in der gegenwärtigen Bedrohungslage, Deutschland und Norwegen auch.
2: Mit diesem großen neuen Auftrag aus Kanada gibt es eine sehr langfristige Perspektive. Deswegen hat es jetzt Auswirkungen. Wie kann sich die Werft aufstellen und ausbauen?
1: So die Ministerpräsidentin Mecklenburg-Vorpommerns Manuela Schwesig zum U-Boot-Auftrag aus Kanada. Insgesamt 12 U-Boote des Typs 212CD sollen in Wismar und Kiel für Kanada gebaut werden. Dieses Modell hat die ThyssenKrupp-Tochter TKMS gemeinsam für die deutsche und norwegische Marine entwickelt. Jetzt steigt auch Kanada als drittes NATO-Land mit ein. Die Buchstaben CD stehen dabei für Common Design. Die Baugleichheit soll Kosten verringern und effiziente Zusammenarbeit erleichtern, der sich nun Kanada als dritter großer Partner anschließt. An der Kaimauer des alten Holzhafens in Wismar steht Frank Junge. Der SPD-Politiker ist Bürgermeister im Wismarer Rathaus.
3: Wismar war immer eine Hansestadt, eine an der Ostsee gelegene maritimer Standort. Und der Hafen hat ständig das Geschick der Menschen hier bestimmt. Und vor dem Hintergrund hat der Schiffbau in der DDR einen riesen Stellenwert gehabt. Und nach der Wende natürlich auch. Und unmittelbar nach der Wende hat sich mit den Bemühungen um den Erhalt des Schiffbaus unglaublich viel an Höhen und Tiefen abgespielt. Wir haben insgesamt 4 oder 5 Werftenkrisen hier erlebt, wo immer zwischendurch völlig unklar war, wie geht's hier weiter.
1: Die Eigentümer der Werft wechselten immer wieder, mal in deutscher, mal in ausländischer Hand. Die Umbrüche haben auch die Beschäftigten erlebt. Sie prägten die Hafenwirtschaft und damit die Stadt. Seit 2022 gehört die Werft TKMS. Nun gibt es seit langer Zeit volle Auftragsbücher. Frank Junge, der als Bundestagsabgeordneter im Wirtschaftsausschuss war, sagt, dass nicht alle in seiner SPD-Fraktion den U-Boot-Auftrag gutgeheißen hätten.
3: Und das ist etwas, wo wir auch in der eigenen Fraktion ziemlich viele, ziemlich lange Diskussionen geführt haben. Wie stellen wir uns dort grundsätzlich auf? Das waren Debatten in der Fraktion, die geleitet auch von der Annahme, muss das denn sein, SPD-Friedenspartei, das wollen wir nicht, bis hin zu denen, die gesagt haben, nun gut, man kann nach wie vor Friedenspartei sein, aber sich auch vernünftig verteidigen können. Und das war für mich auch immer selbst ein eigener, mich prägender Grundsatz.
1: Wie umgehen mit sicherheitsrelevanter Industrie, mit dem Marineschiffbau und mit einem geeigneten Standort? Wo sollen beispielsweise U-Boote vom Stapel laufen? Dafür hat sich unter anderem Frank Junge in seiner Partei für seine Region durchsetzen können. Freudig darüber äußert sich auch die AfD im Landtag Mecklenburg-Vorpommerns. Sie lässt mitteilen, dass es eine positive Nachricht für die deutsche Industrie sei. Doch Kritik an dieser Rüstungsindustrie und der politischen Entscheidung gibt es auch. Vom linken Landesverband Mecklenburg-Vorpommerns bis BSW wird der Auftrag argwöhnisch beäugt. Für die Linke im Landtag ist die Position ihres Landesverbands und seines Vorsitzenden Hennes Herbst schwierig, da sie momentan noch mit in der Regierung sitzt. Dazu der SPD-Politiker Frank Junge.
3: Ich würde das Geld, was jetzt für den Marineschiffbau hier, alleine hier vor Ort investiert wird, auch lieber in Schulen, Bildungsinfrastruktur oder andere Projekte investieren. Aber ich kann es noch mal unterstreichen, wir haben die globale Sicherheitslage nicht gemacht. Und wir müssen jetzt daraus unsere Konsequenzen ziehen.
1: TKMS könne nicht nur U-Boote bauen, so Junge. Auch die Polarstern 2, das Forschungsschiff des Alfred-Wegener-Instituts, wird hier gebaut. Außerdem ist nun auch in der Werft möglich, sogenannte Converter-Plattformen zu fertigen. Diese wandeln auf See den produzierten Strom aus Offshore-Anlagen um, sodass er verlustarm über Seekabel an Land transportiert werden kann. Für TKMS ist der U-Boot-Auftrag aus Kanada besonders bedeutend. Rund 20 Milliarden Euro soll er wert sein. Aus dem Konzern heißt es:
4: Die Ankündigung markiert den Beginn eines neuen Kapitels in der Verteidigungszusammenarbeit zwischen drei engen NATO-Verbündeten, in dem gemeinsames Fachwissen und gemeinsame Sicherheitsinteressen zusammengeführt werden. Für TKMS wird die potenzielle Ausweitung des 212-CD-Programms über Deutschland und Norwegen hinaus den anhaltenden profitablen Wachstumskurs des Unternehmens weiter unterstützen. Der aktuelle Auftragsbestand wird um mehr als 50% gestützt.
1: Viele neue Arbeitsplätze entstehen nun in der Werft. Zwischen 1.500 bis 2.000 erhofft sich die Region. Für die Gewerkschaft IG Metall und ihr Aufsichtsratsmitglied bei TKMS Daniel Friedrich ein gutes Signal. Viele seiner Gewerkschafter unter den Angestellten kennen noch die schlechten wirtschaftlichen Zeiten.
5: Und diese Skepsis, die immer wieder greifbar ist, wenn neue Eigentümer gekommen sind, versprochen haben, wie die Zukunft hier dann am Werftstandort sich entwickeln wird, dass diese Skepsis jetzt mehr und mehr weichen kann, weil tatsächlich diese Aufträge führen dazu, dass wir auf 1.500 Kolleginnen und Kollegen wieder in Wismar gehen werden. Und als nächstes gehe ich auch davon aus, wenn endlich klar ist, wann und wie die Schiffe, die Boote für die Nation gebaut werden, dass wir dann auch noch mehr Menschen brauchen bei TKMS insgesamt, aber auch in Wismar.
1: Eine der Herausforderungen für die IG Metall, die nötigen Arbeitsplätze auch zu finden und ihnen eine Perspektive zu geben. Sei es über genügend Wohnraum bis hin zu Kindertagesstätten. Das sieht auch SPD-Politiker Frank Junge so.
3: Wenn man weiß, dass an jedem Werftarbeitsplatz bis zu 4 Arbeitsplätze in der Zulieferindustrie hängen, weiß man, kann man ableiten, was das für eine Auswirkung auf die gesamte Region und das Bundesland hat. Also das ist für mich der allererste und mit wichtigste Aspekt, der für die Stadt und die Region da zum Tragen kommt.
1: Wismars designierter Bürgermeister ist der Ansicht, dass man TKMS nicht nur auf Rüstungsproduktion reduzieren dürfe, sondern dass man auch die Aufträge für die Meeresforschung und kommenden Converter-Plattformen in den Blick nehmen müsse.
3: Da leistet man natürlich sonst denen, die das Argument Kriegswirtschaft, Aufrüstung, Wettrüsten, sich zum Angriff möglicher militärischer Eskalation zu machen, Vorschub. Aber das ist an der Stelle bei Weitem nicht so. Und daraus schöpfe ich persönlich auch wirklich eine sehr, sehr langfristige Perspektive, weil eben die Schiffbauerinnen und Schiffbauer, die hier arbeiten, mehr können als, keine Ahnung, früher nur Tankschiffe und heute nur U-Boote zu bauen.
0: Heinrich Pfeiffer über den wirtschaftlichen Aufschwung durch U-Boote in Wismar.

0: Es ist zu trocken in Deutschland und daher haben viele Städte und Gemeinden schon zum Wassersparen aufgerufen. Und in diesem Thema steckt sicher eine Menge Potenzial. Ein Beispiel: In Deutschland verbrauchen die Menschen im Durchschnitt 123 Liter Wasser am Tag. Wenn sie aber ins Krankenhaus kommen, dann liegt der Verbrauch mehr als doppelt so hoch, zwischen 300 und 600 Litern Wasser pro Belegbett und Tag. Für die Reinigung von OPs und Stationen, die Versorgung der Patientinnen und Patienten, für Kühlkreislaufe, Großküchen etc. Den Verbrauch zu senken erscheint schwierig an einem Ort, an dem Hygiene das oberste Gebot ist. Trotzdem wollen viele Kliniken weniger Wasser verbrauchen. Aber wie? Lydia Jacobi hat sich unter anderem bei einem Pilotprojekt in Halle an der Saale erkundigt, wie das gelingen kann.
1: So, hier sind wir in unserem Wurmlabor.
2: Das Wurmlabor, wie Felix Glahn es nennt, ist ein enger Raum im Souterrain der Uniklinik Halle. Auf einem Schreibtisch steht ein Mikroskop, daneben ein Bildschirm, der vergrößert anzeigt, was auf dem Objektträger fixiert ist. Fadenwürmer. Winzige, halbtransparente Tierchen, die Aufschluss darüber geben sollen, wie Arzneimittelrückstände im Wasser auf den Organismus wirken. Dafür bringen Glahn und sein Team die Würmer mit den entsprechenden Stoffen in Kontakt.
1: Also zuerst würde man toxische Effekte sehen, wenn die Würmer eben entweder direkt sterben oder sich weniger bewegen, langsamer bewegen. Man sieht aber auch Effekte auf die Fortpflanzung. Das kann man in verschiedenen Experimenten über verschiedene Zeitdauern dann untersuchen.
2: Der studierte Lebensmittelchemiker Felix Glahn leitet das Labor des Instituts für Umwelttoxikologie der Universitätsmedizin Halle. Außerdem das Pilotprojekt für nachhaltiges Wassermanagement am Krankenhaus. Im Team will er ressourcenschonende Verfahren zur Reinigung der Klinikabwässer entwickeln.
1: Es ist mittlerweile ja weltweit anerkannt ein Problem, dass immer mehr Menschen an Infektionen mit antibiotikaresistenten Keimen versterben. Und unser Ansatz ist, dass wir das Problem bereits versuchen, an der Quelle zumindest zu lindern, indem wir den Eintrag von Antibiotika ins Krankenhausabwasser reduzieren wollen mit neuen Techniken für die vierte Reinigungsstufe.
2: Die Uniklinik erprobt dafür zusammen mit ihren Partnern an der Hochschule Magdeburg-Stendal verschiedene Methoden, etwa mit UV-Licht. Außerdem wollen die Forschenden Vorschläge dafür machen, wie das Krankenhaus, zum Beispiel in Toilettenspülungen oder Kühlsystemen, mehr Regen und leicht verschmutztes Grauwasser nutzen kann. Das ist notwendig, zeigt eine Umfrage des Verbands kommunaler Unternehmen. Bundesweit hatte gut ein Viertel der Wasserversorger wegen Hitze und Trockenheit in den vergangenen Jahren bereits mit Engpässen zu kämpfen. Umwelttoxikologe Glahn.
1: Also ein Krankenhaus mit 1000 Betten hat ungefähr den Wasser- und Energieverbrauch einer Kleinstadt. Und bundesweit liegen die Verbräuche zwischen 300 und 600 Litern Wasser pro Belegbett und Tag. Und das UKH liegt bei 450 Litern ungefähr. Deshalb sieht man eben, dass auch der Gesundheitssektor Teil des Problems ist. Man kann es natürlich auch so sehen, dass es auch eine große Chance ist, weil man eben auch eine Menge Hebel finden kann, wo man ansetzen kann und tatsächlich auch mit kleineren Maßnahmen dann eine signifikante Reduktion des Wasserverbrauchs erzielen kann.
3: Also die größten Hotspots für Wasserverbrauch sind mit Sicherheit die stationären Sanitäranlagen, aber auch der Verbrauch im Operations- und Behandlungsbereich.
2: Sagt Henriette Neumeier, stellvertretende Vorstandsvorsitzende der Deutschen Krankenhausgesellschaft.
3: Wir wissen, dass viele Krankenhäuser von wirklich ganz konkreten Sensibilisierungskampagnen, spezifischen Wasserarmaturen, die auch wassersparend arbeiten, Sensortechniken, wenn wir zum Beispiel an die Waschung im OP denken, arbeiten, aber natürlich auch in die Optimierung gehen für alle angrenzenden Bereiche, sei es zum Beispiel Wäscheversorgung, sei es Sterilgutversorgung und so weiter, Investitionen zu tätigen, um Wasser in Zukunft dann auch vermehrt einsparen zu können.
2: Wie es die Kliniken mit der Nachhaltigkeit, auch in Bezug aufs Wassersparen, halten, das hat das Deutsche Krankenhausinstitut vor 2 Jahren abgefragt. Ergebnis: Fast 70% der Kliniken erklärten, bereits sparsamer mit Wasser umzugehen als früher. 25% der Häuser gaben an, keine Veränderungen geplant zu haben. Als ein Pionier auf dem Gebiet gilt das Uniklinikum Hamburg-Eppendorf, UKE. Es hatte sich schon 2009 auf den Weg in eine grünere Zukunft gemacht. Frank Tschukowski leitet die Stabsstelle Nachhaltigkeit und Klimamanagement.
4: Ja, und wir haben dann ein eigenes Messwesen noch aufgebaut und haben jetzt mittlerweile eben auch an jedem unserer 90 Gebäude einen Wasserzähler, sodass wir auch wissen, wie viel Wasser wir verbrauchen, um dann eben auch Abweichungen zu entdecken.
2: Rund 300.000 Kubikmeter, also 300 Millionen Liter Trinkwasser, fließen auf dem UKE-Gelände pro Jahr durch die Leitungen. Zur Veranschaulichung, damit könnte man eine Stadt mit 2,5 Millionen Einwohnerinnen und Einwohnern einen Tag lang versorgen.
4: Und da muss man sagen, wir haben ja immer die große Herausforderung, aufgrund des demoskopischen Wandels immer mehr Patientinnen und Patienten behandeln zu dürfen und auch dann zu müssen. Wir haben eine permanent steigende Mitarbeitendenzahl. Und unser Ziel ist dabei eben, den Wasserverbrauch konstant zu halten oder ihn abzusenken.
2: Das hat Grenzen, denn steht Wasser zu lang in den Leitungen, können sich gefährliche Keime bilden, etwa Legionellen, die Lungenentzündungen hervorrufen.
4: Irgendwann, wenn man dann zu sparsam ist, dann fließt es halt nicht mehr, da muss man halt immer aufpassen. Wenn wir jetzt quasi so viel Wasser sparen, dass das Abwasser nicht mehr fließt, dann zerstören wir also die notwendigen Rahmenbedingungen, wir hätten dann dauernd Verstopfung.
2: Der Umwelttoxikologe Felix Glahn von der Uniklinik Halle ist aus dem Wurmlabor in sein Büro zurückgekehrt. Das Fenster steht offen. Draußen sind es über 30 Grad. Die Klimaerwärmung erinnert ihn täglich daran, dass Wassersparen sein muss. Hier in Halle steht man noch am Anfang. Das Pilotprojekt läuft bis 2028. Vom Land gefördert mit knapp 1 Million Euro.
1: Ja, wir wollen Maßnahmen vorschlagen, die in Krankenhäusern wirtschaftlich sinnvoll umgesetzt werden können. Wir hoffen auch, dass die entwickelten Konzepte auf andere Krankenhäuser in Sachsen-Anhalt und darüber hinaus übertragen werden können. Das ist auf jeden Fall unser Ziel.
2: Die Mühe dürfte sich lohnen, denn die Erfahrungen aus anderen Krankenhäusern zeigten, so Glahn, dass sich der Trinkwasserverbrauch im Klinikalltag nahezu halbieren lässt.
0: Lydia Jacobi übers Wassersparen in Krankenhäusern.

0: Es wird die teuerste Autobahn Deutschlands werden, die Verlängerung der Berliner Stadtautobahn von Treptow nach Lichtenberg. Der geplante 17. Bauabschnitt, 4 Kilometer lang, soll nach Berechnungen des Bundes über 1 Milliarde Euro kosten. Das wären 264.000 Euro pro Meter. Derzeit gibt es kein Baurecht für diesen Abschnitt. Das Projekt ist auf unbestimmte Zeit verschoben. Und viele hoffen, dass dieser Abschnitt nie gebaut wird. Vor allem die dort wie in einer Oase Kultur- oder Gartenbau betreiben, Theater spielen oder Bier ausschenken. Thilo Schmidt hat diesen ganz besonderen Ort besucht, den 17. Bauabschnitt der A100.
1: Eine ehemalige Eisenbahnwerkstatt in Berlin-Friedrichshain zwischen den Altbauten des Markgrafendamms und der Ringbahn.
2: Das ist unser Theatersaal.
1: Auf der Trasse, über die geplante Verlängerung der Berliner Stadtautobahn laufen soll.
3: Hier haben bis zu 99 Personen Platz und dann wird es kuschelig eng.
1: Sophie Lemke ist Dramaturgin des Berliner Ringtheaters.
3: Heute ist ein Gastspiel von einem Künstler aus Spanien. Das Stück heißt No Gender und es ist ein Tanztheater, das sich um Transmännlichkeit dreht.
1: Das Ringtheater und die vielen anderen Mikrokosmen auf der Autobahntrasse gibt es nur, weil gar nicht klar ist, ob die Autobahn je gebaut wird. Seit Jahrzehnten wird darüber in Berlin unerbittlich gestritten. Neue Zukunft nennt sich das Ensemble hier am Markgrafendamm. Zudem neben dem Ringtheater auch ein Kino, eine kleine Brauerei und ein Atelier für bildende Künste gehören.
3: Ich denke, ohne dass diese Orte uns diese Möglichkeit gegeben hätten, wäre das so nicht passiert.
1: Die verschiedenen Projekte hier funktionieren nur zusammen. Die Wärmepumpe auf dem Dach des Ringtheaters wurde von der Bar finanziert, weil man mit einer Bar anders als mit einem Theater Geld verdienen kann.
3: Wir bekommen eine kleine Förderung vom Berliner Senat. Ja, die deckt die Miete ab, die deckt den Strom ab, die deckt zu einem Teil unsere Gehälter ab, aber wirklich alles schon sehr prekär. Und im Grunde genommen stecken wir hier wahnsinnig viel Herzblut eigentlich rein, damit das überhaupt funktionieren kann.
1: Sophie sagt, so anstrengend wie der Schwebezustand auch sei, kommt die Autobahn, kommt sie nicht. So sehr passe dieser Ort aber auch zur Arbeitsweise des Kollektivs. Die Räume haben sie selbst komplett renoviert. Auch die Wärmepumpenheizung haben sie selbst eingebaut.
3: Wir haben sehr unterschiedliche Ausbildungen im Hintergrund, aber alle irgendwie im Bereich Theater, Schauspiel. Ich bin zum Beispiel Dramaturgin, also doch sehr unterschiedlich, aber alle mit dem Wunsch, gemeinsam auch nochmal anders Theater zu machen. Das zeichnet uns auch so ein bisschen aus. Und auch so ein bisschen dieser großen, glitzernden Theaterwelt auch nochmal etwas entgegenzusetzen, das vielleicht so ein bisschen fürsorglicher ist.
1: Viele der Flächen, auf denen die Autobahn verlaufen soll, sind landeseigene Grundstücke. Das Berliner Ringtheater steht auf einem Grundstück des Bezirks Friedrichshain-Kreuzberg. Als sogenannte Vorhalteflächen für die Autobahn können sie nicht anderweitig entwickelt werden. Und so stellen die Bezirke sich Zwischennutzern zur Verfügung. 3, 4 Grundstücke weiter, auch auf der Autobahntrasse, ein Wagenplatz. Hier lebte der RAF-Terrorist Burkhard Garwig vor gut 2 Jahren eine Zeit lang unerkannt. Dicht an dicht stehen Wohnwagen, jahrzehntealte rostige Lastwagen, Bauwagen, Hütten. Die Bewohner offenkundig dem linken Spektrum zugehörig. Meine Interviewanfrage wird skeptisch beäugt.
4: Ich kann das mal ins Plenum tragen, dass du vorbeigekommen bist. Weil, also ich will jetzt nicht einfach so mit dir irgendwie ein Interview führen, ohne dass wir einmal so als Platz uns darüber abgesprochen haben.
5: Okay.
1: Weiter in Richtung Ostkreuz besiedeln Gebrauchtwagenhändler und andere kleine Betriebe die Trasse. Die Stadt würde hier ihr Gesicht erheblich verändern, wenn die Autobahn kommt. Vor knapp einem Jahr wurde der vorhergehende Bauabschnitt von Neukölln zum Treptower Park, 1 Kilometer von hier, eröffnet. Die Autobahn endet dort an einer vielbefahrenen Kreuzung und hat dem Quartier dort ein Verkehrschaos beschert. Tobias Trommer vom Aktionsbündnis A100 stoppen.
6: Wir haben festgestellt, dass dort, wo eine vermeintliche Entlastung stattfindet, das wurde eben ganz groß in die Planungskarten geschrieben, aber dort, wo die Mehrbelastung anfängt, da hörten die Karten plötzlich auf. Und dieses Verkehrschaos, was jetzt am Ende der Autobahn am Treptower Park entstanden ist, dieser Stau, das konnte man 2009 aus den Unterlagen herauslesen.
1: Tobias Trommer engagiert sich seit 18 Jahren gegen den Bau der Autobahn. 2010 hat sich dann das Aktionsbündnis gegründet. In ihm vernetzen sich Bürger und Initiativen, die den Weiterbau der Stadtautobahn verhindern, aber auch Alternativen aufzeigen wollen. Wie kann eine lebenswerte Stadt aussehen ohne Autobahn?
6: Wir hatten mit einem Stadtplaner eine Studie zusammen erstellt und wir haben gesagt, wir nehmen jetzt mal die gesamte Fläche, die die A100 belegt oder belegen wird, von Neukölln bis zum geplanten Ende an der Storkower Straße und rechnen mal aus, wie viele Wohnungen dahin passen würden. Und das Ergebnis war, wenn man auf die gesamte Trasse Wohnungen bauen würde, würde man 8.800 Wohnungen für über 22.000 Menschen bauen können.
1: Umgekehrt müssen für den Weiterbau der A100 mehrere Wohnhäuser abgerissen werden. Lichtenberg, kurz vor Ende des geplanten 17. Bauabschnitts. Ein kleines, verwinkeltes Häuschen, eingeschossig, ein Garten mit Hängematten, Sitzecken, Kinderplanschbecken und Teichen. Seit 2008 machen hier in der Villa Curiosum ehrenamtliche Kulturprogramm, von der Straße kaum einsehbar. Es gibt eine kleine Bar, es sind 40 Grad im Schatten. Das Kulturprogramm für heute, eine Clownerie-Show, ist abgesagt.
2: Wir machen sowohl Programm für Kinder wie für Erwachsene. Und dann geht es halt wirklich vom Punkkonzert bis zum Kindertheater. Die Kultur braucht einfach Raum, um ja, nicht kommerzielle Kultur machen zu können und eben für die ganze freie Szene. Die geht ja in Berlin verloren.
1: Friederike, Dani und Toxo führen hinter das Haus. Hier ist der eigentliche Garten, 2000 Quadratmeter ist das Grundstück groß und hier ist Toxos Reich. Toxo hat ihr einen Garten angelegt, Wege führen hindurch, wie durch ein Labyrinth, mit Hügeln und Senken. Es ist dicht bewachsen, manche Pflanzen tragen Hinweisschilder, Vorsicht giftig. Toxo baut auch Heilpflanzen an.
5: Also ich habe ja Wert gelegt auf eine besonders große Vielfalt. Es gibt ganz viele Wildpflanzen, die natürlich auch eine große Rolle in der Ernährung spielen, weil sie besonders wertvoll und nährstoffreich sind. Zum Beispiel Giersch, was die meisten dann rausreißen, oder Gundermann oder Löwenzahn.
7: Das ist so der Sonnenuntergangsplatz.
1: Mit Blick auf den Bahngraben. Friederike, Toxo und Dani stehen im Abgrund. Zwei Stühle, ein Tisch, ein schöner Platz. Es geht steil runter zum Bahngraben. Direkt unterhalb, wo die stillgelegten Gütergleise sind, soll er entlangführen. Der letzte Ausläufer der A100.
2: Wir sind Freihaltefläche für die 100, genau.
5: Da werden die Baufahrzeuge abgestellt oder so.
1: Die Politik im Bezirk Lichtenberg, dem Grundstück und Haus gehören, unterstützt die Villa Curiosum, aber die Ämter machen es ihr mit Auflagen und Anfragen schwer. Wenn die Autobahn kommt, wird dieses urbane Ökosystem planiert, wird zum Bauplatz für die schweren Maschinen. Kommt sie nicht, ist unklar, ob der Bezirk dieses Grundstück nicht versilbert. Dani ist es daher ganz recht, wenn lange diffus bleibt, ob die Autobahn je gebaut wird.
7: Ich ignoriere den einfach, diesen Schwebezustand. Irgendwann habe ich dann einfach auch abgeschaltet und gesagt, nee, einfach jeder Tag ist ein neuer Tag, es geht weiter und wir machen es so lange, wie wir können.
0: Thilo Schmidt über das kulturelle Leben in einer Übergangsphase.

Das war das DLF-Magazin für heute. Die Themen hat Benjamin Dirks für Sie zusammengestellt. Unsere Beiträge und mehr finden Sie wie immer in unserer Deutschlandfunk-App. Mein Name ist Irene Geuer. Noch einen guten Abend.

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1: 20 Uhr. Neue Kanzleramtschefin soll nach übereinstimmenden Medienberichten die CDU-Politikerin Nina Warken werden. Als ihr Nachfolger an der Spitze des Bundesgesundheitsministeriums wird der bisherige CDU-Generalsekretär Carsten Linnemann genannt. Die Personalrotation ist nötig, weil der CDU-CSU-Bundesfraktionschef Spahn vor einigen Tagen von seinem Amt zurückgetreten war und der bisherige Kanzleramtsminister Frei nun den Fraktionsvorsitz übernimmt. Spahn hatte auch in der eigenen Partei Empörung ausgelöst, weil er und sein Ehemann mithilfe einer Leihmutter Eltern geworden sind. Die CDU lehnt die Legalisierung von Leihmutterschaft in Deutschland ab. Das US-Repräsentantenhaus hat US-Präsident Trump erneut aufgefordert, den Krieg gegen den Iran zu beenden. Die Resolution wurde mit 214 zu 208 Stimmen verabschiedet. Sie ist nicht bindend. Bereits im Juni hatte sich das Repräsentantenhaus gegen den Krieg ausgesprochen und angemerkt, dass der Kongress dem Einsatz hätte zustimmen müssen. Nach einem Waffenstillstand seit April gibt es derzeit wieder verstärkt Angriffe in der Golfregion. Zuletzt hatte die vom Iran unterstützte Houthi-Miliz aus dem Jemen im Roten Meer saudi-arabische Öltanker angegriffen. Der saarländische Wirtschaftsminister Barke fordert eine schnelle Lösung bei den weiterhin hohen Tankpreisen. Vor Journalisten in Saarbrücken teilte er mit, dass die Schwierigkeiten der Automobilindustrie auch in den kommenden Jahren voraussichtlich Arbeitsplätze kosten werden. Deswegen seien Neuansiedlungen nötig. SR-Reporter Lars Ohlinger.
2: Barke will sich im Bundesrat dafür einsetzen, dass wie in Luxemburg ein Tankdeckel eingeführt werde, also eine staatlich festgelegte Preisobergrenze für Kraftstoffe. Es seien dabei schnell abgestimmte Antworten der Bundesregierung nötig, so Barke im Sommergespräch in Saarbrücken. In den kommenden 5 Jahren erwartet der Wirtschaftsminister im Saarland viele Investitionen durch Unternehmen. Er rechnet mit mindestens 10 Milliarden Euro. Dies betreffe die Stahlindustrie, aber auch große Mittelständler. Nur damit sei die zurückgehende Anzahl der Jobs in der Autozuliefererindustrie auszugleichen.
1: Bei Nonnweiler gibt es einen Waldbrand. Nach Behördenangaben befindet sich das Feuer an der A1 Richtung Saarbrücken zwischen Braunshausen und Primstal. Es kommt zu starker Rauchentwicklung. Bewohner im Bereich Primstal bis Kastel werden aufgefordert, Fenster und Türen zu schließen sowie Lüftungen und Klimaanlagen abzuschalten. Das betroffene Gebiet sollte gemieden werden. Wegen des Brandes ist die L147 zwischen Kastel und Primstal gesperrt. Das waren die Nachrichten mit Carmen Bachmann. 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Das Wetter: in der Nacht klar und trocken bei frischen 13 bis 7 Grad. Morgen viel Sonne bei Höchstwerten zwischen 25 und 29 Grad. Die weiteren Aussichten: am Wochenende erste Schauer möglich bei maximal 32 Grad. Zum Start in die neue Woche wieder.
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3: Und dazu begrüßt sie heute BR Klassik mit einem Best-of der Tage alter Musik Regensburg. Das Pfingstwochenende in Regensburg ist für Fans von alter Musik und Originalklang gesetzt. Denn die Tage alter Musik sind eine Institution. Jedes Jahr findet hier die Musik von Mittelalter bis Barock einen geradezu idealen Rahmen. Das Altstadtensemble von Regensburg gehört zum Weltkulturerbe und bietet für jede Musikepoche die historisch passenden Räumlichkeiten. Die Kirchen und Konzertsäle sind nicht allzu weit voneinander entfernt, die Konzerte eng getaktet, es entsteht eine dichte und stimmungsvolle Festivalatmosphäre. In den nächsten 3 Stunden

0: Spielweise auswirkt, wie Ernst Schlader erzählt.
1: Gleichzeitig haben natürlich Solisten, die sich über den Rand des Möglichen hinaus bewegt haben, mehr Klappen gehabt. Diese Klappen haben einfach den Vorteil gehabt, dass man gewisse Töne schneller trillern konnte. Ansonsten hat man nach wie vor auf die Griffe zurückgegriffen, die man mit 5 Klappen hat. Das bedeutet, man hat sogenannte Gabelgriffe und die bringen wieder Schattierungen. Klangliche Schattierungen, die Komponisten wie Mozart, Beethoven, aber auch Weber ganz gezielt verwendet haben.
0: Diese Gabelgriffe können in schnellen Passagen ganz schön knifflig werden, aber Ernst Schlader hat das überhaupt nicht gestört. Er sorgte mit Webers Klarinettenkonzert für das erste Highlight bei den Tagen Alter Musik Regensburg.

0: Vom Eröffnungskonzert der Tage Alter Musik Regensburg das erste Klarinettenkonzert von Karl Maria von Weber. Solist war Ernst Schlader, begleitet wurde er von Musiker Floria Prag. Ziemlich beliebt bei den Tagen Alter Musik sind die Nachtkonzerte. Am späten Abend um 22:45 hört man geistliche Vokalmusik, oft in der großen Dominikanerkirche St. Blasius, mit einer ganz besonderen Stimmung. In diesem Jahr, am Freitagabend, gleich nach dem Eröffnungskonzert, ist dort das Ensemble Irini aufgetreten. Mit auf dem Programm liturgische Gesänge aus Georgien. Die Leiterin des Ensembles, Lila Hajosi, ist in diese Musik vollkommen eingetaucht.
1: Ich bin über die orthodoxe Musik zur orthodoxen Religion gekommen. Denn in meinem allerersten Programm mit dem Ensemble Irini gab es einen Klagegesang der Jungfrau Maria auf Griechisch. Ich hatte keine Ahnung davon. Und so hat man mir empfohlen, in die griechisch-orthodoxe Kirche von Marseille zu gehen, damit mir der Priester dort die Musik übersetzt. Also bin ich hin. Und der Priester war gerade dabei, einen Gottesdienst zu feiern. Also bin ich reingegangen und habe gewartet. Und dabei habe ich der Liturgie zugehört, den Gesängen. Und das hat mich total fasziniert. Und so bin ich wiedergekommen und wieder und wieder. Und schließlich bin ich konvertiert und habe mich orthodox taufen lassen. Und so kam es also zu meiner Liebe für diese Musik.
0: Die liturgischen Gesänge aus Georgien haben die Sängerinnen und Sänger von Irini mit Werken von Heinrich Isaak kombiniert. Ein spezieller, etwas dunklerer Klang entsteht, weil ganz bewusst auf die hohen Sopranstimmen verzichtet wird. Und das passt bestens zum Thema, denn im Konzertprogramm ging es um die existenziellen Dinge. Es gliedert sich in drei Blöcke: Leben, Tod und den letzten hören wir jetzt, die Wiedergeburt.

0: Das Ensemble Irini mit liturgischer Musik aus Georgien, kombiniert mit Musik von Heinrich Isaak. Der Name Irini ist griechisch und bedeutet Frieden. Die Gruppe kommt aus Marseille und ist zum ersten Mal bei den Tagen Alter Musik in Regensburg aufgetreten. 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Heute präsentiert Ihnen BR Klassik die Highlights von den Tagen Alter Musik Regensburg. Das 16-Uhr-Konzert am Samstag des Pfingstwochenendes bestritt das französische Ensemble L'Escadron Volant de la Reine. Ein Name mit einer besonderen Bedeutung, wie uns die Bratschistin der Gruppe Joseph Cotté erzählt.
1: Alors l'Escadron Volant de la Reine, c'est le terme qui désignait les dames de compagnie de Catherine de Médicis.
2: L'Escadron Volant de la Reine, das fliegende Geschwader der Königin, war eine Bezeichnung für die Gesellschafterinnen der französischen Königin Katharina von Medici. Wir haben diesen Namen für unser Ensemble übernommen, weil wir die Idee dahinter mochten. Ein Schwarm aus Frauen, die die Kultur in die verschiedenen Höfe Europas verbreiteten. Und was uns auch gefallen hat, so ein Geschwader hat keine Hierarchie. Jeder spielt seine Rolle. So ist es auch in diesem Moment. Ich mache das Interview, jemand anderes baut die Bühne fürs Konzert auf, wieder jemand anderes übt gerade. Jeder arbeitet auf seine Weise am Projekt.
0: Dieses Projekt bei den Tagen Alter Musik sind geistliche Werke von Alessandro Scarlatti. Der ist zwar vor allem für seine Opern bekannt, komponierte zeitlebens aber auch viel Kirchenmusik. Gerade hier zeigt sich eine durchgehende musikalische Tradition, denn Alessandro Scarlatti griff auch auf den Stile Antico zurück, also den alten Kompositionsstil der Renaissance. Die Musiktheatergene lassen sich dennoch nicht verleugnen, sagt Antoine Touche, Cellist von L'Escadron Volant de la Reine.
3: C'est de la musique d'église, mais qui aurait pu être presque jouée à l'opéra, puisque.
4: Es ist Kirchenmusik, aber fast im Stil einer Oper. Denn das Repertoire ist für die Karwoche. Und in der Karwoche waren in Neapel, wie auch in ganz Italien, die Opernhäuser geschlossen. Und daher wurde die Oper einfach in die Kirche verlagert. Diese Musik verlangt also eigentlich nach Opernkulissen. Und da passt die Regensburger Kirche St. Emmeram mit ihrer Opulenz bestens dazu.
3: Das Dekor d'un Théâtre, c'est très opulent et cette église s'y prête très bien.

von Picander, mit dem Bach sehr eng zusammengearbeitet hat. Die Musik dazu hat Alexander Grichtulik rekonstruiert, der auch schon andere Werke von Bach wieder zum Leben erweckt hat. Grob gesagt wird durch Vergleiche herausgefunden, wo die Texte besonders gut auf schon vorhandene Musik von Bach passen. Und diese Originalkompositionen von Bach werden dann mit den neuen Texten zusammengefügt. Es entsteht ein zusammenhängendes Werk. Zum Klingen gebracht wurde es bei den Tagen Alter Musik Regensburg vom Ensemble Il Gardellino, das auch von Alexander Grichtulik geleitet wurde. Davon jetzt der komplette zweite Teil, das rekonstruierte Passionsoratorium von Johann Sebastian Bach, Bachwerkeverzeichnis Anhang 169.

0: Die zweite Hälfte des rekonstruierten Passionsoratoriums von Johann Sebastian Bach. Es musizierten die Solisten Miriam Feuersinger, Martina Baroni, Daniel Johansen, Timo Wang und Micha Matthäus zusammen mit dem Ensemble Il Gardelino. Die Leitung hatte Alexander Krichtulik. Eine der Besonderheiten bei den Tagen Alter Musik Regensburg ist die große Vertrautheit zwischen Publikum und Veranstaltern. Dadurch wird es möglich, immer wieder auch Neues anzubieten, unbekannte Künstler, ungewohnte Klänge, vergessene Komponistinnen und Komponisten. Ludwig Hartmann, Festivalmacher seit über 40 Jahren, beschreibt das so.
1: Das Publikum vertraut uns und wir vertrauen dem Publikum. Einerseits können wir hier in Regensburg Konzerte anbieten mit Programmen, die sonst eher selten verkauft werden. Und die Leute sind wirklich interessiert, sowas zu hören. Das freut uns natürlich sehr, dass wir hier viel neue Musik eigentlich aufführen können, die seit der Entstehungszeit nie mehr aufgeführt worden ist. Das ist ja bei vielen Stücken belegt oder die werden jetzt erst wieder ausgegraben. Und das ist eigentlich das Neue an der alten Musik.
0: Über den portugiesischen Barockkomponisten Antonio Pereira da Costa weiß man beispielsweise fast gar nichts. Er war wohl ein Priester und etwa ab 1740 Kapellmeister an der Kathedrale von Funchal. Das ist die Hauptstadt von Madeira. Seine Concerti Grossi wurden wiederentdeckt und wiederbelebt von einem portugiesischen Ensemble rund um die Barockcellistin Diana Vinagre. Und dieses Ensemble Bon Cord wiederum war bei den 41. Tagen Alter Musik in Regensburg zum ersten Mal überhaupt in Deutschland zu erleben.

0: Musik aus Portugal mit dem Ensemble Bon Chord, das Concerto Grosso Nummer 1, Opus 9 von Antonio Pereira da Costa. Das ARD Radio Festival wird Ihnen heute präsentiert von BR Classic. Sie hören ein Best-of von den Tagen alter Musik Regensburg. Das Ensemble Comet Musique aus Frankreich macht genau da weiter, wo Bon Chord eben aufgehört hat. Es geht von Portugal nach Südamerika, von einem unbekannten Komponisten zu einer unbekannten Komponistin, Franziska Apumaita. Sie gehört zu einer Musikerfamilie mit indigenen Wurzeln. In ihrer Musik finden sich Einflüsse aus der Andenregion. Zwei Messen standen in Regensburg auf dem Programm, davon gleich die Misa Nueva. Leiter des Ensembles Comet Musique ist der chilenische Tenor und Gambist Francisco Manjalik. Und er ist ganz begeistert von der Musik Franziska Apumaitas, die er so beschreibt.
1: Her music is truly fascinating, because it blends very different elements. On the one hand, the writing has something of a Mozartian quality in its style and cadences.
2: Ihre Musik ist wirklich faszinierend. Einerseits klingt es ein bisschen nach Mozart von der Qualität her, und dabei bewahrt es eine Einfachheit, die für die Musik der Kolonialzeit typisch ist. Andererseits gibt es da dieses starke rhythmische Element, das ziemlich virtuos werden kann. Dieses Repertoire klingt frisch und innovativ.
1: This repertoire feels remarkably fresh and innovative.

0: Diese Musik stammt aus Südamerika, geistliche Barockmusik von Franziska Apumaita. Die Misa Nueva wurde musiziert vom Ensemble Comé Musique. Ein weiteres Highlight bei den Tagen Alter Musik Regensburg war das Konzert von Verita Barock. Auch dieses Ensemble war zum ersten Mal bei dem renommierten Festival zu Gast und wurde vom Publikum geradezu enthusiastisch willkommen geheißen, mit Standing Ovations und Bravo-Rufen. Das Ensemble gibt es seit 6 Jahren und auf die Frage, woher diese große Strahlkraft denn kommt, sagt die Traversflötistin und künstlerische Leiterin Tarja König-Tarasewitsch.
1: Wir haben das alles unserem musikalischen Leiter zu verdanken, Bartolomeo Dandolo Marchese, das ist auch der Cellist und Mitgründer von Verita Barock. Der leitet unsere Proben im musikalischen Sinne, er bringt immer eine neue Idee und auch jeder Musiker wirklich hat seine eigene Stimme. Das ist natürlich sehr vorteilhaft, dass wir einzelne Musiker pro Instrument haben. Also es ist wirklich, jeder ist ein Solist und jeder fühlt sich verantwortlich für die Qualität und jeder bringt seine Persönlichkeit hinein. Und auch gestern haben wir Kadenzen improvisiert und in dem Moment eben es so lebendig gestaltet und uns vielleicht genauso viel überraschen lassen wie das Publikum.
0: Die Musikerinnen und Musiker haben eine Menge Spaß auf der Bühne und sie haben die Fähigkeit, diesen energetischen Funken auf das Publikum zu übertragen. Das Ensemble ist ein Zusammenschluss von internationalen Musikern mit Basis sowohl in den USA als auch Europa. Und alle vereint ein Motto, das der Ensemblename schon in sich trägt. La Verita, das bedeutet die Wahrheit.
1: Wir sind sehr idealistisch und suchen immer nach die beste Qualität und die authentischste Interpretation. Also wir fragen uns immer, was der Komponist wirklich wollte und nehmen das wirklich zum Herzen. Und ich denke, die Musik bedeutet für uns auch viel mehr als nur eine Kommunikationsmittel. Das ist unsere Muttersprache, die auch von jedem verstanden wird. Und für mich persönlich ist es auch wichtig, dass diese Musik unsere Gesellschaft vielleicht heilen kann, gerade jetzt, wo so viele Kriege herrschen, denke ich doch, ist es wichtig, uns zusammenzusetzen aus überall aus der Welt und durch diese Musik verbunden sein zu dürfen, aber auch mit unserem Publikum uns ganz persönlich verbinden.
0: Tarja König-Tarasewitsch spielt Traversflöte und ist Mitbegründerin und künstlerische Leiterin von Verita Barock. Die Verbundenheit, die durch Musik entstehen kann, ein ganz grundlegender Ansatz. Und im Fall von Verita Barock geht dieser Anspruch auch voll und ganz auf. Das Verita Barock Ensemble jetzt mit Musik von Georg Philipp Telemann.

Das Ensemble Verita Barock mit einem Triple-Konzert in A-Dur von Georg Philipp Telemann. Die Solistin an der Traversflöte ist gleichzeitig auch die Leiterin Taja König-Tarasewicz. Auch das Abschlusskonzert der Tage Alter Musik Regensburg war ein Glanzlicht am Pfingstmontagabend in der Dominikanerkirche St. Blasius, einer ungewöhnlich großen Kirche des Bettelordens. Nach langjähriger Restauration steht sie seit 2024 wieder für Konzerte zur Verfügung. Der insgesamt recht schlicht gehaltene Innenraum ist ein beeindruckendes Beispiel für die Frühgotik und er bietet eine perfekte Akustik für Vokalensembles. Eines der herausragenden seiner Zunft ist Stile Antico aus Großbritannien. Die 12-köpfige Gruppe wurde vor genau 25 Jahren gegründet. Es gibt keinen Dirigenten und alle Mitglieder sind gleichermaßen nicht nur organisatorisch, sondern auch künstlerisch mitverantwortlich. Dieses basisdemokratische Prinzip schlägt sich neben der hervorragenden musikalischen Qualität in einer großen Überzeugungskraft nieder. Weltweit rufen die Konzerte von Stile Antico Begeisterung hervor und zahlreiche CDs wurden mit Preisen ausgezeichnet. Im Mittelpunkt steht die Vokalmusik der Renaissance und nach Regensburg mitgebracht haben die Sängerinnen und Sänger 6 klingende Postkarten aus verschiedenen Metropolen dieser Zeit. Darunter Lissabon.

eine musikalische Postkarte aus Lissabon mit Werken von Manuel Cardoso, Pedro de Escobar und João Lourenço Rebello. Das Abschlusskonzert der 41. Tage Alter Musik Regensburg mit dem britischen Vokalensemble Stile Antico. Damit geht der Abend mit Konzerthighlights von diesem bedeutsamen Festival für alte Musik und Originalklang zu Ende. Präsentiert von BR Klassik im Rahmen des ARD Radio Festivals. Bis zu den Nachrichten gibt es noch einmal Musik vom Veritas Barock Ensemble. Anschließend begrüßt sie dann Thomas Haag zum ersten Teil der Flamenco-Skizzen. Ein Dankeschön an Sie für Ihr Interesse. Einen geruhsamen Tagesausklang wünsche ich. Ciao und auf Wiederhören, sagt Detlef Kringe.

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1: Um 23 Uhr mit Felix Sprung. Kanzler Merz hat nach dem Rücktritt von Unionsfraktionschef Spahn offenbar mehrere Personalentscheidungen getroffen. Nach übereinstimmenden Medieninformationen soll Gesundheitsministerin Warken Thorsten Frey nachfolgen und Chefin des Kanzleramts werden. CDU-Generalsekretär Linnemann übernimmt offenbar von ihr das Gesundheitsressort. Markus Preis aus dem Hauptstadtstudio hat in der ARD erläutert, was mutmaßlich für Warken und Linnemann spricht.
2: Für Nina Warken, da hat eindeutig das Prinzip gegolten, Leistung lohnt sich. Sie hat sich in einem Jahr als Ministerin in das schwierige Thema Gesundheitspolitik eingearbeitet und bereits eben eine erste weitreichende Reform gegen viele Widerstände durchgesetzt. Und genau diese Effizienz, die wünscht sich Friedrich Merz jetzt offenbar auch bei sich im Kanzleramt. Und bei Carsten Linnemann, der ist ein absolut loyaler Unterstützer des Kanzlers. Auch er bekommt jetzt die Chance, sich als Minister zu bewähren.
1: Bundeskanzler Merz hat die Angriffe der Houthi-Miliz auf saudische Schiffe im Roten Meer als inakzeptabel verurteilt. Sie müssten unverzüglich eingestellt werden, forderte Merz laut einer Mitteilung des Kanzleramts. Die rücksichtslosen Angriffe gefährdeten die Freiheit der Schifffahrt. Die vom Iran unterstützten Houthi-Rebellen im Jemen hatten nach eigenen Angaben in der Meerenge am Roten Meer zwei saudische Öltanker angegriffen. Einen Monat nach den Erdbeben in Venezuela bleibt die humanitäre Lage dramatisch. Nach Angaben der Regierung leben mehr als 23.000 Menschen in Notunterkünften. Aus Mexiko-Stadt Jenny Barke.
3: Große Teile der Infrastruktur liegen weiterhin in Trümmern. Dementsprechend fehlt es an sauberem Trinkwasser und Toiletten. Auch Lebensmittel und Medikamente sind knapp. Viele internationale Hilfsorganisationen versuchen gemeinsam mit lokalen Partnern, die Betroffenen zu versorgen. Nach Angaben von Medico International brauche es dringend eine bessere gesundheitliche Versorgung. Bei den Erdbeben sind 38 Krankenhäuser eingestürzt oder schwer beschädigt worden. Viele Menschen trauern um ihre Angehörigen und sind traumatisiert. Besonders Kinder und Jugendliche sind betroffen.
1: Die Europäische Zentralbank hat 10 Entwürfe für neue Euroscheine vorgestellt. Bis zum 21. September können jetzt alle Bürgerinnen und Bürger online darüber abstimmen, wie die neuen Banknoten aussehen sollen. Wahrscheinlich Ende des Jahres wird der EZB-Rat einen Vorschlag auswählen. Der Euro ist die gemeinsame Währung von etwa 358 Millionen Menschen in 21 Ländern der Europäischen Union. Das waren die Nachrichten. Das Wetter in Deutschland. In der Nacht gebietsweise klar, im Norden und Osten etwas Regen, Tiefstwerte 15 bis 6 Grad. Morgen oft heiter, im Norden wechselnd bewölkt und etwas Regen, Höchstwerte 20 Grad in Nordfriesland bis 30 Grad im Breisgau. Und am Samstag freundlich, im Norden einzelne Schauer, 21 bis 32 Grad. Es ist 23 Uhr.
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Vor 66 Jahren erschien Sketches of Spain von Miles Davis. Ein Meisterwerk des Jazz und zudem Nährboden einer blühenden Musiklandschaft, die nach der Diktatur Francos in Spanien heranwachsen sollte. Vom Joch der patriotischen Folklore befreit, ging dabei vor allem der Flamenco fruchtbare Beziehungen mit dem Jazz ein, was im Zuge eines neuen Freiheitsgeistes zu geradezu exponentiellem Wachstum führte. Kaum eine Region in Europa war in den letzten 40 Jahren in ihrer Rückbesinnung auf lokale Traditionen so kreativ wie die Iberische Halbinsel. Mit dem Flamenco-Jazz entstand dabei sogar ein ganz neues Genre. Befördert vor allem durch Wegbereiter wie Paco de Lucía, Jorge Pardo oder Chano Dominguez, deren Pioniergeflechte heute von Künstlerinnen und Künstlern wie Daniel Garcia, Marco Mesquida, Lucía Rey oder Maria Toro fortgesponnen werden. Wobei die erste Folge unserer Flamenco-Skizzen vom Intro und Ausklang einmal abgesehen, den Pionieren gehört. 57 Jazzminuten des ARD-Radio-Festivals, zu denen sie ganz herzlich Thomas Haag einlädt.

Musik von einer Künstlerin, die einen Nachnamen trägt, der sie für die Welt des Flamenco geradezu prädestiniert. Maria Toro, die seit ihrem 8. Lebensjahr Querflöte spielt und 1979 in der galizischen Hafenstadt A Coruña geboren wurde, also im hohen Norden der Iberischen Halbinsel. 2005 ging sie nach Madrid, um an der Escuela de Música Creativa zu studieren. Seitdem hat Maria Toro 4 Alben vorgelegt. Sie ist eine von mittlerweile zahlreichen Frauen im spanischen Jazz, die zudem keine Vokalistin sind, sondern Instrumente wie Flöte, Klavier, Posaune, Trompete oder sogar Schlagzeug spielen. Zusammen mit zahlreichen kreativen jungen Männern, mit denen sie sich ganz selbstverständlich in einer einzigartig vitalen, stilistisch weit gefächerten Musiklandschaft bewegen. Dabei sah es anfangs so gar nicht danach aus. Wir spulen ein wenig zurück.

0: 5. Dezember 1980. Das Gitarristen-Dreigestirn Paco de Lucia, John McLaughlin und Aldie Meola sorgt auf der Bühne des Warfield Theater in San Francisco für einen Freitagabend, der in die Plattengeschichte eingehen soll. Friday Night in San Francisco, ein Live-Album, das in der von Miles Davis 20 Jahre zuvor eröffneten Beziehung von Flamenco und Jazz eine neue Ära einleitet, erfolgt auch kurz darauf die Gründung des berühmten Paco de Lucia Sextetts, der wichtigsten Keimzelle der spanischen Erneuerungsbewegung. Mit einem Jazz-Kern namens Carlos Benavent am Bass sowie Jorge Pardo an Saxophon und Querflöte. Jorge Pardo, der im Mai 1992 kurz vor seiner Abfahrt mit dem Hochgeschwindigkeitszug AVE zur Expo nach Sevilla auf dem Madrider Bahnhof Atocha konstatiert, dass man Jazz in Spanien leider erst vor kurzem kennengelernt habe, also vor rund 20 Jahren. Jazz habe in Spanien keine wirkliche Geschichte. Erst seit 15 Jahren fänden Konzerte mit internationalen Jazzgrößen statt. Alles, was davor geschah, sei keine Geschichte.
1: El Jazz ha sido conocido muy recientemente, ¿no? Relativamente recientemente, quiere decir hace como 15 o 20 años, ¿no? 25 años, pon. Quiero decir con esto que en realidad todavía el jazz en realidad en España no tiene realmente historia. Hace poco realmente que tenemos conciertos

0: Donna Lee, Jorobado mit einer Version des Charlie Parker Klassikers auf der Basis komplexer Flamenco-Rhythmen, entstanden Anfang der 1990er Jahre. Zu einer Zeit also, als der Jazz in Spanien zusehends bekannter wurde, wie Jorobado 1992 bei unserem Gespräch auf dem Bahnhof Atocha anmerkt, was man durchaus als einen neuen Freiheitsgeist interpretieren könne.
1: Ahora mismo es cuando el jazz eso empieza a ser un poco más conocido en este país y se empieza a lo mejor a ver eso como un nuevo espíritu, como ese espíritu de libertad, los músicos, con la cosa del flamenco también, ¿no? El flamenco le ha pasado un poco más o menos lo mismo. El flamenco ha sido una música muy, muy reducida, de un núcleo muy reducido. Recientemente, como hace 15 o 20 años, que parece que el flamenco está siendo conocido por la mayoría de las personas.
0: Mit dem Flamenco sei etwas Ähnliches wie mit dem Jazz passiert. Jahrzehntelang wäre er auf ein kleines, sehr spezielles Publikum beschränkt gewesen. Erst seit circa 15 Jahren sei er den meisten Menschen ein Begriff. So Jorobado mit einer Einschätzung zu einer Zeit, als auch der 1960 geborene, in der andalusischen Hafenstadt Cádiz aufgewachsene Pianist Chano Dominguez sein erstes Album aufnahm. Wie Jorobado wandelte auch Chano Dominguez damals in beiden Welten, wobei alleine das Cover seines Debütalbums auf den Charakter der Begegnung verweist. Im Vordergrund ist ein entschlossener andalusischer Stier zu sehen, der durch das Wasser der Upper Bay getrennt auf eine geheimnisvolle, stilisierte Skyline von Manhattan Süd blickt. Sowohl sein Debüt als auch sein 1996 veröffentlichtes, vielbeachtetes Album Echo a Mano, handgemacht, weisen Chano Dominguez als einen Musiker aus, der besonders die rhythmischen Aspekte des Flamenco in die Formsprache des Jazz integriert. Für ihn seien im Jazz manche Elemente und Musiker ohnehin sehr Flamenco, unterstreicht Chano Dominguez seinerzeit und nennt als Beispiel den Pianisten Thelonious Monk mit seinen kraftvollen, insistierenden Schlusswendungen. Wobei auch viele seiner Harmonien sehr Flamenco seien. Bei seiner Musik handele es sich eben um eine dem Flamenco ganz ähnliche Gefühlswelt.
2: Mucho acento en las frases, muchos finales de frases, remates, lo que diríamos en el flamenco un remate, que me parece muy, muy flamenco. Después hay muchas armonías de la música de Monk que se mueven en el frigio, que digamos es el modo de raíz, ¿no?, para el flamenco. Y Monk tiene ahí muchos temas también.

0: Retailer, spielerischer Umgang mit Gestaltungsmitteln sowohl des Flamenco als auch des Jazz. Zu finden auf dem 1996 erschienenen Album Echo a Mano, mit dem Chano Dominguez seinerzeit einen wahren Geniestreich präsentierte, bei dem er die rhythmische Komplexität des Flamenco mit der harmonischen Komplexität des Jazz verband und damit den harmonischen Limitierungen des Flamenco entging. Wobei der Begriff Limitierung für den Pianisten aus der Flamenco-Stadt Cádiz ohnehin kaum Bedeutung besitzt. Schließlich habe er nie Flamenco erlernen müssen, sagt er und fügt hinzu, er sei einfach mit Flamenco aufgewachsen, verinnerlicht durch die Menschen seines Stadtviertels. Was er dann erlernt habe, sei Harmonien und Melodien zu spielen und Noten zu lesen. Mittlerweile sei es aber so, als habe er zwei Kartenspiele in seinen Händen, die er miteinander mischen könne.
1: 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O sea, yo he aprendido, o sea, yo no he tenido necesidad de aprender los ritmos del flamenco. O sea, yo la bulería, el tanguillo, las alegrías, soleá, todo eso me he criado oyéndole, me he criado. Lo primero que yo toqué fue una guitarra flamenca. Entonces, eso yo no he tenido ni necesidad de aprenderlo, pero sí he aprendido otra información, que es, bueno, la notación musical, aprender armonía clásica, o sea, entonces, digamos que tengo, es como si tuviera dos barajas en las manos.

0: Syriab, ein dem gleichnamigen persischen Musikgelehrten gewidmetes Stück Paco de Lucias in einer Version von Chano Dominguez und Jorge Pardo. Musik, die Sie als Teil unserer Jazz-Doppelfolge Flamenco-Skizzen im Rahmen des ARD-Radio-Festivals hören. Seit 1981 war Jorge Pardo Mitglied der Erstauflage des Paco de Lucía Sextetts, der großen Keimzelle des neuen Flamenco, die bis Ende der 1990er Jahre existierte. Eine Band, die ihn im August 1994 zu einem besonderen Projekt anstachelte. Gemeinsam mit Chano Dominguez nahm er Diez de Paco auf, ein Album mit 10 der wichtigsten Kompositionen Paco de Lucías. Für Jorge Pardo, wie er seinerzeit feststellte, sowohl eine Hommage als auch eine Herausforderung, eben weil er mehr vom Jazz herkäme und es sich dabei um Musik von jemandem handle, den er sehr möge und der ihm sehr nahe stände und die zudem von einer komplexen Persönlichkeit stamme, die man in Spanien sehr verehre.
1: Sí, porque siempre me gusta interpretar música de otros músicos. De hecho, en mis discos muchas veces interpreto estándares, bien sea de la música española como de la música americana. Pero claro, el hecho de dedicar un disco entero donde tienes que dedicar a la música de una persona que es tan cercana a mí, pero al mismo tiempo tan compleja, ¿no? Tan difícil de ver la música como la ve Paco, ¿no? Y el tratarse de un personaje como Paco, tan querido en España en general, ¿no? Y tan delicado en el contexto de, pues eso, del flamenco, del ver el flamenco, o sea, de una nueva generación del flamenco. Pues era delicado, era difícil.

0: ja, Del Carmen, ein Stück, das Paco de Lucía nach seiner mexikanischen Zweitheimat benannt hat, in der er seit 1994 zeitweise und ab 2009 bis zu seinem Tod 2014 gänzlich lebte. Playa del Carmen, hier soeben in einer Version der grandiosen Paco de Lucía Hommage Dies de Paco von Chano Dominguez und Jorge Pardo. Entstanden 1994, also noch zu Lebzeiten des Gitarristen und auch in dieser Hinsicht eine aufregende Herausforderung, nicht ohne Risiko, wie man sich insbesondere mit Blick auf Jorge Pardos Rolle im Sextett Paco de Lucías unschwer vorstellen kann.
1: Sí, pero ahí es donde en esos proyectos todo proyecto en general tiene que tener algo de riesgo, si no no tiene emoción. O sea, una música sin emoción no va con mi carácter.
0: Natürlich sei so etwas riskant, aber eine Musik, in der man nichts riskiere, sei eben auch eine Musik ohne Gefühl und das entspräche ohnehin nicht seinem Charakter. So Jorge Pardo bei unserem zweiten Zusammentreffen 1997. Zu dieser Zeit gehört er zu den großen Revolutionären des Jazz in Spanien, zu den Vertretern des Flamenco Nuevo, zu jenen, die von Traditionalisten beider Lager nicht selten angefeindet werden.
1: Es que bueno, eso ya a mí ya eso ya sí que me deja de interesar. Como intento también por mi cabeza encuadrarlo en alguna para entenderlo, ¿no? Como se dice intelectualmente, ¿no? Pero me es lo que menos me importa. Lo que más me importa es que realmente estén, digamos, con lo que hablábamos antes, con el respeto a las tradiciones y cosas, incorporando, pero a la vida de ahora. Si ahora, señores, ahora tenemos ordenadores y escuchamos la música en CD y hacemos eso, yo todavía he conocido por mi generación cosas anteriores, pero la gente que tiene 20 años vive ya en otro mundo. Señores, olvídense de lo anterior, ¿no?
0: Mich interessiert nicht so sehr, wie man das Ganze nennt, sagt Jorge Pardo und fügt hinzu. Wichtig ist mir nur die Feststellung, dass sich die Zeiten geändert haben und dass heute eine andere Musik gemacht wird. Die Musiker meiner Generation kennen noch die alten Sachen, doch bei denjenigen, die heute 20 Jahre alt sind, ist das etwas anderes. So, der Flamenco-Jazz-Pionier, der mit Blick auf manche Musiker nachrückender Generationen allerdings eine deutliche Kritik parat hat. Zwar erhielten diese eine sehr gute Ausbildung und könnten auch sehr gut spielen, aber vornehmlich die Sachen aus dem Museum. Doch das sei für ihn nicht Jazz. Charlie Parker, John Coltrane oder Sonny Rollins hätten das auch nicht gemacht. Jazz heißt, in seiner Zeit zu leben, die Musik seiner Zeit zu machen.
1: En ese aspecto sí tengo una cierta crítica un poco ácida hacia lo que se llama Jazz ahora, ¿no? Que es músicos jóvenes con una gran capacidad y un gran entrenamiento en escuelas, tocando la música que tocaban sus maestros hace 40 años, ¿no? Para mí eso no es la idea de... Eso no es lo que hizo Parker, eso no es lo que hizo Coltrane, eso no es lo que hizo Rollins, eso no es jazz, eso es hacer música de museo, pero el jazz es comprometerte con algo y vivir tu tiempo y arriesgarte en una música.

Musik von einer Künstlerin, die so wirkt, als habe sie Jorge Pardos 1997 geäußerte Kritik an den Jazz-Traditionalisten gehört und sich zu Herzen genommen. Die bereits eingangs gehörte Querflötistin Maria Toro, die durch die Musik Jorge Pardos inspiriert, zusehends mehr in die Welt des Flamenco eintauchte, die sie zudem in Zusammenarbeit mit der berühmten Madrider Flamenco-Schule Amor de Dios ergründete. Mehr von ihr im zweiten Teil unserer Flamenco-Skizzen, die Sie morgen Abend ab 23 Uhr im ARD-Radio-Festival hören können. Dann unter anderem mit Aufnahmen von Künstlerinnen und Künstlern wie dem Gitarristen Gerardo Núñez, den Pianisten Daniel Garcia und Marco Mesquida sowie der Pianistin Lucia Rey, die zum Ausklang unseres ersten Teils der Flamenco-Skizzen mit Momentaufnahmen der spanischen Jazzszene zu hören sein wird. Und zwar mit einem Ausschnitt ihres jüngsten Albums Nomadas, der sehr schön die unbefangene Weltoffenheit des neuen spanischen Jazz offenbart. Diesen Ausschnitt namens Oriente zum Schluss einer Sendung, die Sie ebenfalls in unserer App ARD Sounds oder auch online unter ardjazz.de finden. Vielen Dank fürs Zuhören und bis morgen, sagt Thomas Haag.

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1: 24 Uhr. Der Waldbrand bei Nonnweiler ist vorerst eingedämmt. Knapp 5 Hektar sind verbrannt. Das entspricht in etwa dem Umfang der Nonnweiler Talsperre. Carmen Bachmann berichtet.
2: Wie das Innenministerium mitteilte, ist die Ausbreitung des Brandes zwar eingedämmt, es gäbe aber immer noch Flammenbilder, weswegen sich die Löscharbeiten bis in den Morgen hinziehen werden. Das feucht-kalte Wetter der Nacht hilft den Einsatzkräften, es sei aber nicht auszuschließen, dass der Brand morgen wieder aufflamme. Anwohner sollten weiter auf Warnhinweise achten. Über 300 Einsatzkräfte aus den Landkreisen St. Wendel, Merzig-Wadern und Birkenfeld bekämpfen die Flammen. Sie wurden bis zum Einbruch der Dunkelheit von einem Löschhubschrauber aus Rheinland-Pfalz unterstützt.
1: Nach dem Wechsel an der Unionsfraktionsspitze bildet Bundeskanzler Merz sein Kabinett um. Medienberichten zufolge soll die bisherige Bundesgesundheitsministerin Wagen neue Kanzleramtschefin werden. An die Spitze des Gesundheitsministeriums rückt demnach CDU-Generalsekretär Linnemann. Dessen Posten geht wohl an die bisherige Schatzmeisterin Franziska Hoppermann. Außerdem soll Philipp Amthor neuer Bund-Länder-Beauftragter im Kanzleramt werden. Die US-Regierung hat neue Zölle gegen Dutzende Handelspartner angekündigt. Nach Angaben des Weißen Hauses treten die Aufschläge von 10-12,5% in der Nacht in Kraft und zielen auf rund 60 internationale Handelspartner ab. Die Zölle würden wegen angeblich unzureichender Maßnahmen gegen Zwangsarbeit verhängt. Betroffen sind auch bestimmte Produkte aus der EU. Nach der aus deutscher Sicht enttäuschenden Fußball-Weltmeisterschaft will der Deutsche Fußballbund am Vormittag einen neuen Bundestrainer vorstellen. Nachfolger von Julian Nagelsmann soll Jürgen Klopp werden, der von Anfang an als Favorit für den Posten galt. Zuletzt arbeitete Klopp für den Red Bull-Konzern bei dessen internationalen Fußballaktivitäten. Deutschland war bei der Weltmeisterschaft im 16. Finale gegen Paraguay ausgeschieden. In Saarbrücken beginnt heute das Nauwieser Viertelfest. Von heute Nachmittag bis Sonntagabend gibt es in den Straßen rund um den Max-Ophüls-Platz zahlreiche Essensstände, Veranstaltungen und Konzerte. Im vergangenen Jahr wurde das Nauwieser Fest von rund 25.000 Menschen besucht. Das waren die Nachrichten mit René Jacqueline Möhler. 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Das Wetter. Nachts klar und trocken bei frischen 13-7 Grad. Tagsüber viel Sonne bei Höchstwerten bis 29 Grad. Die weiteren Aussichten. Am Wochenende erste Schauer möglich bei maximal 32 Grad. Zum Start in die Woche wieder trocken und sonnig bis 30 Grad.
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4: Willkommen zum ARD-Nachtkonzert. Christoph Hiller begleitet Sie durch diese Nacht von Donnerstag auf Freitag. Ja, und die kommenden beiden Stunden, die führen durch ganz unterschiedliche Klangwelten. Wir begegnen Bühnenmusik nach Shakespeare, estnischer Chormusik, einem der berühmtesten Violinkonzerte überhaupt, Kammermusik von Bedřich Smetana. Und zum Schluss einer Sinfonia Concertante von Franz Danzi. Den Anfang, den macht jetzt Engelbert Humperdinck. Die meisten verbinden seinen Namen vermutlich zuerst mit Hänsel und Gretel. Humperdinck aber hat auch viel Schauspielmusik geschrieben. Für seine zweite Shakespeare-Suite stellt er selbst verschiedene Nummern aus Bühnenmusiken zu Shakespeare-Stücken zusammen. Hier die Bamberger Symphoniker unter Karl Anton Rickenbacher.

Die Shakespeare Suite Nummer 2 von Engelbert Humperdinck mit den Bamberger Symphonikern unter Karl Anton Rickenbacher. Eine Aufnahme aus den Archiven des Bayerischen Rundfunks, wie auch alle anderen Aufnahmen dieser ersten beiden Stunden im heutigen ARD-Nachtkonzert. Von England nach Estland, Veljo Tormis war einer der bedeutendsten Chorkomponisten in Estland. Noch sind wir mitten im Hochsommer, aber seine Autumn Landscapes, die geben schon mal einen Vorgeschmack auf den bevorstehenden Herbst. Es geht um Wolken, Wind, Heidekraut und die letzten warmen Tage des Jahres. Wir hören den Chor des Bayerischen Rundfunks unter der Leitung von Gustav Sjöqvist.

Der Chor des Bayerischen Rundfunks unter Gustav Sjöquist mit Veljo Tormis, Autumn Landscapes. Als Felix Mendelssohn sein Violinkonzert E-Moll vollendet hat, war er bereits einer der bekanntesten Komponisten ganz Europas. Ja, heute gehört das Werk zum Kernrepertoire fast jeder Geigerin und jeden Geigers. Berühmt ist schon allein der Beginn, die Solovioline, die wartet nicht lange auf ihren Einsatz, sondern meldet sich fast sofort zu Wort. Solistin dieser Liveaufnahme aus Ingolstadt ist Lisa Batjaschwili, begleitet wird sie vom Sinfonieorchester des Bayerischen Rundfunks unter Lorin Masel.

Applaus für die Geigerin Lisa Batjaschwili bei diesem Live-Konzert in Ingolstadt zusammen mit dem Symphonieorchester des Bayerischen Rundfunks unter Lorin Marcel. Hat sie das Violinkonzert E-Moll von Felix Mendelssohn Bartholdy gespielt. Ja, und William Shakespeare, der begegnet uns in dieser Nacht jetzt gleich noch einmal, diesmal bei Frank Martin. Die 5 Ariel-Gesänge stammen aus seiner Oper Der Sturm, also The Tempest. Ariel, der luftige Geist der Insel, erhält darin einige seiner eindrucksvollsten musikalischen Auftritte. Zu hören sind noch einmal Mitglieder des Chors des Bayerischen Rundfunks, diesmal unter der Leitung von Peter Dijkstra.

Fünf Gesänge des Ariel aus der Oper Der Sturm von Frank Martin. Eine Aufnahme mit dem Chor des Bayerischen Rundfunks unter der Leitung von Peter Dijkstra. Nun Kammermusik von Bedřich Smetana im ARD-Nachtkonzert. Er schrieb sein G-Moll-Klaviertrio unter dem Eindruck eines schweren persönlichen Verlusts. Seine Tochter war kurz zuvor gestorben. Trotz aller Trauer ein Werk voller Energie und großer melodischer Einfälle, so wie wir es bei Smetana kennen. Für uns spielt jetzt das Rhön-Trio mit Andreas Rhön, Kai Moser und Kerstin Hindert.

Das Rhön-Trio, das sind Andreas Rhön, Violine, Kai Moser, Cello und Kerstin Hindert am Flügel mit dem Klaviertrio G-Moll, dem Opus 15 von Bedřich Smetana. Ja, und zum Abschluss des ersten Teils im heutigen ARD-Nachtkonzert hören wir jetzt noch Musik von Franz Danzi. Der Mannheimer Komponist war Zeitgenosse Beethovens und vor allem die Bläser lagen ihm am Herzen für seine Kompositionen. Hier seine Sinfonia Concertante, die bringt Flöte und Klarinette als gleichberechtigte Solisten zusammen. Und mit dabei sind zwei Musiker, die man kaum näher vorstellen muss. Der Flötist Emmanuel Pahü und an der Klarinette Paul Meyer. Begleitet werden die beiden vom Münchner Kammerorchester unter Daniel Giegelberger.

Franz Danzis Sinfonia Concertante war das mit dem Flötisten Emmanuel Pahü und Paul Meyer Klarinette sowie dem Münchner Kammerorchester unter der Leitung seines Konzertmeisters Daniel Giegelberger. Und gleich nach den Nachrichten geht's weiter hier im ARD-Nachtkonzert, dann mit Musik von Thomas Tellefsen, Edward Elgar, Eugen Dalbert, Robert Schumann und Dmitri Schostakowitsch.

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1: Um 2 Uhr mit Olaf Knapp. Die Personalfragen nach dem Rücktritt von Unionsfraktionschef Spahn sind offenbar geklärt. Nach Medienberichten wird die jetzige Bundesgesundheitsministerin Warken neue Kanzleramtsministerin. Sie löst Thorsten Frey ab, den designierten Chef der Unionsbundestagsfraktion. Anne-Kathrin Mellmann zur Frage, was Nina Warken für das Amt der Kanzleramtsministerin mitbringt.
2: Neben Loyalität bringt sie eine ganze Menge Erfahrung mit. Sie hat ja gerade als Gesundheitsministerin geliefert. Sie hat die Reform der gesetzlichen Krankenversicherung auf den Weg gebracht und auch bis zum Ende durchgekämpft und dabei auch ja einige Beharrlichkeit an den Tag gelegt. Und außerdem ist, glaube ich, nicht zu unterschätzen, dass sie eine Frau ist. Die Zahl von Frauen in politischen Führungspositionen in der Union ist ja nach wie vor überschaubar. Und nun also eine Frau auf diese Weise zu würdigen, das kommt sicherlich ganz gut an.
1: Bundeskanzler Merz hat die Angriffe der pro-iranischen Houthi-Miliz auf saudi-arabische Öltanker im Roten Meer verurteilt. Die Attacken müssten unverzüglich eingestellt werden, erklärte Merz. Aus der Nachrichtenredaktion Torben Müller.
3: Jede Form einer Seeblockade sei inakzeptabel, so der Bundeskanzler. Die rücksichtslosen Angriffe gefährdeten die Freiheit der Schifffahrt und drohten, die regionale Stabilität weiter zu untergraben. Die von Teheran unterstützten Houthis im Jemen hatten zuvor erklärt, 2 saudi-arabische Öltanker mit Raketen und Drohnen angegriffen zu haben. Saudi-Arabien bestätigte bislang den Angriff auf ein Schiff, auf dem Feuer an Bord ausgebrochen sei. Die Houthis hatten am Montag eine Seeblockade für Schiffe aus Saudi-Arabien angekündigt.
1: Menschenrechtsorganisationen kritisieren, dass die deutschen Behörden die Abschiebepraxis nach Afghanistan geändert haben. Es sollen nicht nur verurteilte Straftäter zurückgebracht werden, sondern auch männliche Ausreisepflichtige, die keine Straftaten begangen haben. Amnesty International sieht darin einen Verstoß gegen Menschenrechte, weil den Menschen dort Verhaftung oder Folter drohten. Auch Pro-Asyl protestierte gegen die neuen Verfahren. In Frankreich, Spanien und Italien wüten weiter Waldbrände. Nahe der französischen Atlantikküste bei Bordeaux mussten etwa 20.000 Menschen in Sicherheit gebracht werden. Mehrere Campingplätze wurden geräumt. In Spanien verwüstete ein Brand bereits eine Fläche von rund 32.000 Hektar. In Italien kämpfen Feuerwehrleute unter anderem auf der Mittelmeerinsel Sizilien gegen zahlreiche Brände. Dort sind die Temperaturen auf mehr als 40 Grad Celsius gestiegen. Das Wetter in Deutschland. Nachts gebietsweise klar, im Norden und Osten etwas Regen.